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1: Mit Constanze Fennel in dieser Nacht. Schön, dass Sie dabei sind. Mit selten zu hörender Musik aus der französischen Romantik begrüße ich Sie zu Beginn dieser Stunde hier im Nachtkonzert. Napoleon Henri Reber hat nicht nur am Pariser Konservatorium unterrichtet, sondern unter anderem auch 4 Sinfonien komponiert. Die 4. in G-Dur hören wir jetzt in der Ersteinspielung von Le Cercle de l'Harmonie unter Jérémy Rorer.

Le Cercle de l'Harmonie und Jérémie Rorer haben ein fast vergessenes Meisterwerk aus der französischen Romantik wiederentdeckt. Das war ihre Ersteinspielung der Sinfonie Nummer 4 in G-Dur von Napoléon-Henri Rebert. Der weltbekannte Geiger und Komponist Joseph Joachim hat seinerzeit mit seinem Streichquartett für Furore gesorgt, ein Ensemble, das vor allem für seine Konzerte in Berlin und für die Zusammenarbeit mit Johannes Brahms bekannt war. Rund 70 Jahre nach seinem Tod ist wieder ein neues Joachim-Quartett entstanden, ohne verwandtschaftliche Verbindungen, mehr als ideeller Nachfolger. Und dieses Ensemble hat sich selbstverständlich den Werken des berühmten Namensgebers verschrieben. Hier ist es mit einem Quartettsatz in C-Moll von Joseph Joachim.

Das Joachim-Quartett hat hier Musik seines Namensgebers interpretiert, einen Quartettsatz in C-Moll des berühmten deutschen Geigers und Komponisten Joseph Joachim. Kurz vor 3 Uhr ist es, gleich 10 Minuten vor 3, und jetzt geht's nach Irland hier im ARD-Nachtkonzert. Der irische Pianist Micheál O'Rourke hat sich besonders für die Werke eines Landsmannes eingesetzt, nämlich des Komponisten John Field. Zusammen mit den London Mozart Players unter Matthias Barmert hat O'Rourke Fields Klavierwerke auf insgesamt 8 CDs aufgenommen und damit einem breiten Publikum bekannt gemacht. Hier eine Kostprobe, das 7. Klavierkonzert in C-Moll. Viel Spaß beim Entdecken.

Micheál O'Rourke war der Solist im Klavierkonzert Nummer 7 in C-Moll des irischen Komponisten John Field. Matthias Barmert leitete die London Mozart Players. Gleich 20 Minuten nach 3 Uhr ist es, das ist das ARD-Nachtkonzert, präsentiert von BR Klassik, jetzt mit italienischer Barockmusik. Direkt aus den vatikanischen Archiven stammen 7 selten zu hörende Kantaten des geistlichen Marco Marazzoli. Hier kommt eine davon, die Kantate Salutate il nuovo aprile, gesungen von der Sopranistin Arianna Saval, begleitet vom Ricercar-Konsort unter Philippe Pierlot.

dieselbe Frau verlieben, dann sind Konflikte vorprogrammiert. Und wenn diese zwei Männer dann auch noch Brüder sind, dann ist der Stoff gegeben für eine gute Tragödie. Zum Beispiel die von Maurice Maeterlinck, Pélias et Mélisande. Jean Sibelius hat Schauspielmusik dazu komponiert und die hören wir jetzt, interpretiert vom Philharmonia Orchestra unter Enrique Batis.

Das war das Philharmonia Orchestra unter Enrique Bartis, hier mit der Suite Opus 46 Pélléas et Mélisande, Schauspielmusik von Jean Sibelius zum gleichnamigen Drama von Maurice Maeterlinck. In As-Dur und mit einer Melodie von Louise Farranque geht's jetzt Richtung 4 Uhr hier im ARD-Nachtkonzert.

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1: Um 4 Uhr mit Ronald Lessig. Nach dem Fund einer Sprengstoffdrohne am Leipziger Flughafen hat die Bundesanwaltschaft die Ermittlungen übernommen. Bisher waren die Landesbehörden in Sachsen zuständig. Aus Baden-Baden ARD-Terrorexperte Holger Schmidt.
2: Es handele sich um einen schwerwiegenden Angriff auf die Transport- und Logistikinfrastruktur in Deutschland, erklärt Generalbundesanwalt Jens Rommel in einer Presseerklärung. Es besteht der Verdacht des versuchten Herbeiführens einer Sprengstoffexplosion und des gefährlichen Eingriffs in den Luftverkehr, so die Bundesanwaltschaft. Und sie spricht davon, dass es wohl 2 Drohnen waren, die am Dienstagabend am Flughafen Leipzig im Einsatz waren. Denn auch der Gegenstand, mit dem eine Frachtmaschine beim Durchstarten kollidiert sei, sei mutmaßlich eine Drohne gewesen, heißt es.
1: US-Präsident Trump versucht erneut, das Recht auf Staatsbürgerschaft durch Geburt einzuschränken. Einen ähnlichen Vorstoß hatte der Oberste Gerichtshof erst im Juni für verfassungswidrig erklärt. Aus der Nachrichtenredaktion Christiane Rüther.
3: Trump hat am Abend 2 Dekrete unterzeichnet. Das erste schränkt das Recht auf Staatsbürgerschaft durch Geburt für bestimmte Gruppen ein. Dazu zählen Kinder von Eltern, die als feindliche Ausländer eingestuft werden, aber auch Kinder, deren Eltern in den USA für eine ausländische Regierung arbeiten. Der zweite Erlass richtet sich gegen sogenannten Geburtstourismus. Laut Trump kommen unzählige ausländische Frauen als Touristinnen zum Entbinden in die USA, damit ihr Kind die US-Staatsbürgerschaft erhält. Das soll nun nicht mehr möglich sein.
1: Angesichts der Sommerhitze warnen Sozialverbände vor lebensgefährlichen Folgen, besonders für obdachlose Menschen. Die Geschäftsführerin der Bundesarbeitsgemeinschaft Wohnungslosenhilfe Bösing sagte der Rheinischen Post, wer auf der Straße lebe, trage bei Extremhitze das höchste Risiko. Ohne Zugang zu Wasser, Schatten oder kühlen Räumen seien wohnungslose Menschen schutzlos ausgeliefert. Bösing forderte, Hitzeschutz müsse eine verbindliche Pflichtaufgabe von Staat und Kommunen werden. Auch der Sozialverband Deutschland verlangte politische Maßnahmen. Länder und Kommunen müssten flächendeckende Hitzeaktionspläne umsetzen. Ein US-Gericht hat den Facebook-Mutterkonzern Meta wegen Gefährdung der psychischen Gesundheit von Kindern zu einer Strafe von umgerechnet knapp 500 Millionen Euro verurteilt. Bei dem Prozess im US-Bundesstaat New Mexico hatte die Staatsanwaltschaft Meta unter anderem vorgeworfen, seine Produkte seien darauf angelegt, junge Nutzer abhängig zu machen. Der Konzern muss nun seine Plattformen für Minderjährige in dem Bundesstaat umgestalten, etwa durch Nutzungsbegrenzungen. Meta kündigte Berufung an und erklärte, man sei überzeugt, eine gute Bilanz beim Schutz von Jugendlichen vorweisen zu können. Das waren die Nachrichten. Das Wetter in Deutschland. Am Tage meist trocken, im Norden einzelne Schauer bei 19 Grad in Nordfriesland und bis 30 Grad am Oberrhein. Am Samstag sonnig bis 33 Grad. 4.03 Uhr.
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4: Mit Constanze Fennel und in diese Stunde unseres Nachtkonzerts starten wir festlich mit einer Suite für 2 strahlende Klarintrompeten von Johann Joseph Fuchs. Schön, dass Sie dabei sind.

Das war das Freiburger Barockorchester unter Gottfried von der Goltz, hier mit der Weltersteinspielung einer Suite für zwei Klarintrompeten, Pauken, zwei Oboen, zwei Violinen und Basso Continuo in C-Dur von Johann Josef Fuchs. Eine Einladung zum Walzer, Invitation à la Valse, kommt jetzt von Rinaldo Ahn, ein Komponist, der schon als Klavierwunderkind in den Pariser Salons seinerzeit wie ein kleiner Mozart gefeiert worden ist. Auf seinen Spuren wandelt jetzt die Pianistin Laure Favre-Kahn hier mit 10 Walzern.

Da scheint sogar der verträumte Schatten Chopins auf in diesen Walzern des in Venezuela geborenen Komponisten und Pianisten Reinaldo Ahn. Seine Premiere-Walz hat hier L'Or Favrican für uns gespielt. Weiter durch die Nacht geht's mit Saverio Mercadante. Er hat am Konservatorium in Neapel neben Komposition auch Flöte studiert und die Flöte mit einigen Konzerten beschenkt. Zum Beispiel diesem hier in D-Dur. Jean-Pierre Rampal wird begleitet vom English Chamber Orchestra unter Claudio Scimone.

Jean-Pierre Rampal war der Solist in diesem Flötenkonzert in D-Dur von Saverio Mercadante und er hat es hier gespielt zusammen mit dem English Chamber Orchestra unter Claudio Scimone. Richtung 5 Uhr geht's hier im ARD-Nachtkonzert, jetzt mit der Saxophonistin Asja Fatjejeva und Musik von Henry Purcell.

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1: Um 5 Uhr mit Ronald Lessig. US-Präsident Trump versucht erneut, das Recht auf Staatsbürgerschaft durch Geburt einzuschränken. Er unterzeichnete ein Dekret, das sogenannten Geburtstourismus verhindern soll. Aus New York, Giselle Uckar.
2: Trump erklärte, dass unzählige ausländische Frauen als Touristinnen getarnt bewusst zum Entbinden in die Vereinigten Staaten kämen, damit ihr Kind die US-Staatsbürgerschaft erhalte. Offizielle Statistiken über die Geburten von Touristen auf amerikanischem Boden gibt es nicht. Das Zentrum für Einwanderungsstudien, das sich in den USA für weniger Zuwanderung einsetzt, schätzt die Zahl auf etwa 20.000 bis 26.000 Babys pro Jahr. Ein weiteres Dekret soll der US-Regierung ermöglichen, nachträglich Staatsbürgerschaften abzuerkennen, sofern sie unter vorgetäuschten Tatsachen erlangt wurden.
1: Nach dem mutmaßlichen Anschlagsversuch mit einer Sprengstoffdrohne am Flughafen Leipzig hat die Bundesanwaltschaft die Ermittlungen an sich gezogen. Grund sei die besondere Bedeutung des Falles, hieß es zur Begründung. Aus der Nachrichtenredaktion Astrid Rolle.
3: Die Bundesanwaltschaft spricht von tatsächlichen Anhaltspunkten, dass auf dem Flughafengelände eine Explosion herbeigeführt werden sollte. Dazu seien an der Drohne professioneller Sprengstoff und ein Zünder angebracht worden. Die Drohne war in der Nacht zum Mittwoch in der Nähe von ukrainischen Antonov-Flugzeugen entdeckt worden. Experten entschärften die Sprengladung. Die Ermittler gehen mittlerweile zudem davon aus, dass auch der Gegenstand, mit dem eine DHL-Frachtmaschine in der Luft zusammengestoßen ist, eine Drohne war. Laut Bundesanwaltschaft handelt es sich um einen schwerwiegenden Angriff auf die Infrastruktur in Deutschland.
1: Angesichts der Sommerhitze warnen Sozialverbände vor lebensgefährlichen Folgen, besonders für obdachlose Menschen. Die Geschäftsführerin der Bundesarbeitsgemeinschaft Wohnungslosenhilfe Bösing sagte der Rheinischen Post: Wer auf der Straße lebe, trage bei Extremhitze das höchste Risiko. Ohne Zugang zu Wasser, Schatten oder kühlen Räumen seien wohnungslose Menschen schutzlos ausgeliefert. Bösing forderte, Hitzeschutz müsse eine verbindliche Pflichtaufgabe von Staat und Kommunen werden. Ähnlich äußerte sich der Sozialverband Deutschland. Vor der Küste Mallorcas ist eine neue Rekordwassertemperatur gemessen worden. Westlich der Insel registrierte eine Messboje 33 Grad. Das ist der höchste Wert, der jemals in einem spanischen Gewässer ermittelt wurde. Im westlichen Mittelmeer liegen die Wassertemperaturen derzeit etwa 4 Grad über dem langjährigen Durchschnitt. Die immer weiter steigenden Meerestemperaturen erhöhen unter anderem die Gefahr heftiger Stürme mit sintflutartigen Regenfällen im Herbst. Das waren die Nachrichten. Das Wetter in Deutschland. Am Tage meist trocken, im Norden einzelne Schauer bei 19 bis 30 Grad. Am Samstag viel Sonne bis 33 Grad. Es ist 5.03 Uhr.
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4: Mit Constanze Fennel und mit Musik von Franz Krommer. Einen schönen guten Morgen.

Es muss ja nicht immer Mozart sein. Das war Musik von einem seiner Zeitgenossen, Franz Vinzenz Krommer. Der hat sein Geld nicht nur als österreichischer Hofkomponist verdient, sondern auch als Türsteher. 1815 ist er in Wien kaiserlicher Kammertürhüter geworden. Eine Tür musste er aber nie bewachen, denn die Stelle war ein bloßer Titel mit festem Gehalt. Auch nicht schlecht, so blieb mehr Zeit fürs Komponieren, zum Beispiel von dieser Sinfonie in Es-Dur. Mit dem Finalsatz daraus haben wir hier gerade das Orchestra della Svizzera Italiana gehört, unter der Leitung von Howard Griffiths. Gleich 5:10 ist es und weiter hinein in den frühen Freitag geht's jetzt mit einer Fantasie von Louis Spohr.

Über Themen der Kollegen Franz Danzi und Abbé Vogler hat Louis Spohr diese Fantasie für Harfe und Flöte Opus 118 geschrieben. Gespielt haben sie hier für uns die Harfenistin Marielle Nordmann und der Flötist Andras Adorjan. Weiter geht's mit Georg Philipp Telemann. Der hat selbst für barocke Verhältnisse ein riesiges Oeuvre hinterlassen und die Zeitgenossen haben ihn hochgeschätzt wegen seiner Vielseitigkeit. Telemann hatte einfach alles. Konzerte für einen oder mehrere Solisten und Instrumente. In diesem Fall nicht eine, nicht zwei, sondern drei Trompeten.

Konzert präsentiert von BR Classic. 5:30 war es gerade und jetzt gibt's Musik von Michael Haydn. Viel Kirchenmusik hat er geschrieben, aber auch noch anderes, was sich zu entdecken lohnt. Zum Beispiel diese Sinfonie in F-Dur.

Insgesamt 43 Jahre hat er in Salzburg gewirkt, Josef Haydns jüngerer Bruder Michael. Und das hier war gerade Musik von ihm, gespielt von der Deutschen Kammerakademie Neuss unter Johannes Goritzky. Das war seine Sinfonie Nummer 38 in F-Dur. Ludwig van Beethoven, der konnte nicht nur dramatisch, er hatte auch Humor. In seiner heiteren Klaviersonate in F-Dur, Opus 10, Nummer 2, da dreht er eine Nase. Uns, den Hörerinnen und Hörern, den Pianisten, den Konventionen der Zeit und sich selbst. Viel Spaß, jetzt mit Stephen Kovacevic.

Kurz, lakonisch und sehr witzig ist Ludwig van Beethovens Klaviersonate in F-Dur, Opus 10, Nummer 2. Die haben wir gerade gehört, hier in einer Aufnahme mit dem Pianisten Steven Kovacevic. Musik vom Bach-Zeitgenossen Jan Dismas Zelenka habe ich als nächstes für Sie hier im ARD-Nachtkonzert. Zelenka war ein Komponist voll unkonventioneller Ideen, Überraschungen und Vitalität. Er war Jesuit und Kontrabassist, 6 Jahre älter als Bach. Und der hat, im Gegensatz zu den meisten anderen Zeitgenossen, schon zu Zelenkas Lebzeiten erkannt, was die Musikwelt an ihm hat. Zum Beispiel diese Sonate.

Das war der vierte Satz aus einer Sonate in F-Dur von Jan Dismas-Zelenka, hier gespielt von Heinz Holliger und Maurice Burg, Oboen, Klaus Thunemann, Fagott, Jonathan Rubin, Laute, Klaus Stoll, Kontrabass und Christiane Jacotet, Cembalo. Und damit ging unser ARD-Nachtkonzert zu Ende. 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Heute mit Constanze Fennel am Mikrofon. Danke Ihnen fürs Zuhören. Kommen Sie gut durch den Freitag und dann schon mal ein schönes Wochenende.

0: 6 Uhr. Bundesanwaltschaft ermittelt nach Drohnenvorfall in Leipzig. RWE stoppt US-Windkraftprojekte. Schmuckdiebe in ausgebranntem Haus in Lauterbach. Das Wetter Sonne, im Norden auch mal Wolken, überall trocken, 21 bis 28 Grad. Mein Name ist Katrin Austermann. Guten Morgen. Nach dem mutmaßlichen Anschlagsversuch mit einer Sprengstoffdrohne am Flughafen Leipzig-Halle hat die Bundesanwaltschaft die Ermittlungen übernommen. In einer Mitteilung heißt es, Grund sei die besondere Bedeutung des Falles. Es handle sich um einen schwerwiegenden Angriff auf die Infrastruktur in Deutschland. Hessens Innenminister Poseck sprach sich am Abend für mehr Investitionen in die Drohnenabwehr aus. Er sagte der Hessenschau,
1: wir investieren gerade auch in Hessen im Moment viel Geld in die Drohnenabwehr. Wir müssen hier unsere Fähigkeiten erweitern. Das zeigt auch der Vorfall in Leipzig. Von daher, wir brauchen viele Maßnahmen, damit wir weiter ein möglichst hohes Maß an Sicherheit in diesen herausfordernden Zeiten gewährleisten können.
0: Der deutsche Energiekonzern RWE gibt seine Windkraftprojekte vor der US-Küste auf. Das Unternehmen hat sich nach eigenen Angaben mit der US-Regierung auf eine Entschädigung von gut 1,2 Milliarden Dollar geeinigt. RWE gibt dafür seine Offshore-Pachtverträge vor New York, Kalifornien und Louisiana zurück. Als Grund nennt der Konzern fehlende Genehmigungsperspektiven. Die Trump-Regierung geht gezielt gegen den Ausbau der Windkraft vor und setzt stattdessen auf fossile Energieträger. US-Präsident Trump versucht noch einmal, das US-Geburtsrecht für bestimmte Gruppen einzuschränken. Dazu hat er ein Dekret unterzeichnet. Dieses Mal geht es um werdende Mütter, die seiner Ansicht nach nur zum Zweck der Geburt in die USA einreisen. Das Neugeborene soll dann von der US-Staatsbürgerschaft ausgeschlossen werden. Vizestabschef Miller sagte, oft gäben solche Frauen an, dass sie Disneyland besuchen wollten. Stattdessen wollten sie, dass ihr Kind US-Staatsbürger werde. Unklar ist, wie die US-Behörden das künftig beweisen sollen. Nach dem Großbrand in der Lauterbacher Altstadt vor einer Woche haben offenbar Unbekannte Schmuck aus einem Haus gestohlen. Das hat die Polizei mitgeteilt. Die Täter hätten den ungeschützten Zustand der Brandruine ausgenutzt. HR-Reporterin Gabi Beck.
2: Wie viel ihre Beute genau wert ist, das haben die Ermittler nicht mitgeteilt. Sie suchen jetzt nach Zeugen. Nach dem Brand war ein Sachschaden von 5 Millionen Euro entstanden. 5 Gebäude gelten seither als unbewohnbar. Ganz ähnlich gingen Täter nach Bränden in einem Einfamilienhaus in Borken und einem in einem Mehrfamilienhaus in Fritzlar vor. Sie haben hier jeweils wertvolles Werkzeug entwendet, nachdem die Feuerwehr abgezogen war.
0: In Gernsheim im Kreis Groß-Gerau ist es der Feuerwehr nach mehreren Stunden gelungen, den Brand auf dem Gelände eines Entsorgungsbetriebs zu löschen. Laut Polizei erlitten 10 Menschen eine leichte Rauchvergiftung. Das Feuer war gestern Nachmittag ausgebrochen, Paletten und Müll hatten Feuer gefangen. Die Flammen griffen auch auf 2 benachbarte Firmen über, konnten dort aber schnell gelöscht werden. Die Ursache für den Brand ist noch unklar. Wie hoch der Schaden ist, das steht noch nicht fest. Erfolgreicher Abschluss für die deutschen Wasserspringer bei der Schwimm-EM. Jaden Eickermann und Ole Rösler haben am Abend in Paris noch 2 Medaillen gewonnen. ARD-Sportreporter Lars Becker.
3: Lautstark unterstützt vom gesamten deutschen Team holten die beiden in einem hochklassigen und spannenden 10-Meter-Wettbewerb Solo vom Turm Silber und Bronze die Medaillen 9 und 10 für den DSV. Zuvor hatten Lena Henschel und Jette Müller schon Bronze im 3-Meter-Synchron geholt. Die nicht überragende, aber sehr, sehr gute DSV-Bilanz. 3-mal Gold, 4-mal Silber und 3-mal Bronze.
0: Das passiert heute noch. Am Montag geht in Hessen die Schule wieder los. Kultusminister Schwarz will sich vorher noch mal äußern mit Infos und Neuerungen zum Schulstart. Ein Mann aus Eschwege steht vor dem Landgericht Kassel. Der 32-Jährige soll seine Mutter umgebracht haben. Und der Ball rollt wieder in der 2. Fußball-Bundesliga. Zum Start der neuen Saison empfängt der VfL Bochum heute Abend Hertha BSC. Der SV Darmstadt 98 trifft morgen auf Holstein Kiel. Das waren die Nachrichten. Das Wetter. Heute gibt es wieder viel Sonnenschein, in Nordhessen auch ein paar Wolken. Es bleibt trocken bei 21 bis 28 Grad, damit wird es der kühlste Tag dieser Woche. Morgen dann wieder sonnig und trocken, 27 bis 33 Grad. Die weiteren Aussichten. Am Sonntag viel Sonne, später auch Schauer und Gewitter. Und so geht es auch zum Wochenstart am Montag weiter, maximal 36 Grad. Die Zeit 6.05 Uhr.
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5: Und Dazu begrüßt Sie Martin Maria Schwarz. Einen schönen Morgen wünsche ich Ihnen.

Ein Zwischenstück war das, ein Intermezzo aus dem Großwerk Ein Sommernachtstraum von Felix Mendelssohn Bartholdy, und es spielte das Orchestre des Champs-Élysées. Und das war der Start in die heutige Sendung. Es ist heute Freitag, der 7. August, gleich wird es 6.09 Uhr und das ist unser Programm bis 7 Uhr. Da haben wir heute ein Gedicht einer belarussischen Lyrikerin gleich zu hören. Naja, sagen wir in 6 Minuten. Dann unser Zuspruch am Morgen, und in dem spielt Petrus eine Rolle, eine Petrus-Geschichte wird wirksam gemacht. Und dann hören Sie von einem besonderen Pariser Stadtrundgang, bei dem Sie singend durch das Viertel Montmartre geleitet werden, um 6:45 Uhr, dazu mehr. Ohne Gesang funktioniert das nächste Stück bei seiner Trio-Sonate in D-Dur. Da hatte der böhmische Komponist Antonin Reichenauer keinen Platz gehabt für die Stimme. Zwei Violinen und Basso Continuo mussten reichen. Und weil er in seinen Kompositionen so stark vom italienischen Barock beeinflusst war, nannte man ihn auch den böhmischen Vivaldi. Diese Trio-Sonate in D-Dur spielt nun das Collegium Marianum.

0: Das war Musik von Antonin Reichenauer, seine Trio-Sonate in D-Dur, die bekam sie gespielt vom Collegium Marianum. 6.15 Uhr ist es jetzt.
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0: Wir haben ja Ihnen in dieser Woche komplett Lyrikempfehlungen der Deutschen Akademie für Sprache und Dichtung geboten und schließen das heute ab mit einem Gedicht der in Belarus geborenen Julia Zimafieva. Dieses Gedicht stammt aus ihrem Band Blutkreislauf und es wird Ihnen gesprochen von Sarah Grunert.
2: Julia Zimafieva. Ich flechte meine Geschichte. Ich flechte meine Geschichte aus Lumpen, aus Lappen, aus Fetzen, aus schiefen Erinnerungsflicken, aus schwarzen, roten, grauen Haaren, aus dem Babyflaum der Großväter, aus der Großmütter letztem Atemzug, aus Knöpfen, aus Fäden, aus Glitzerpapier, von süßem Konfekt. Ein Bonbon trifft auf den künstlichen Kiefer und zerfließt in Genuss. Aus dem Feuer am Kienspan, aus Moos, aus Bienenwachs, aus Wolfsmilch, aus der ausgetrockneten Erdkruste des Feldes, auf der sie wuchs, aus dem Kartoffelkeim im gelockerten Dach der Miete, aus Brennnessel, aus Melde, aus Weizen und Hirse, aus zufriedenem Hühnergegacker, aus Strohgeruch und Johannisbeerblättern, aus Gurkenwärme, aus Kürbisfülle, aus weißen Kernen getrocknet für Weihnachten, aus dem zerstreuten Alphabet der Sterne, aus Asche, aus Reif, aus Rost, aus den Milchzähnen der Verliebtheit in den schwieligen Händen der Liebe, aus dem verblassten Blau der Kreuze, aus Kreuzspinnen, aus rosigen Äpfeln und Äpfeln, die in Körben schwarz wurden, aus Albträumen, aus stockenden Online-Gesprächen, verworren und rührend. Hörst du mich? Ich höre dich auch. Aus Fotografien, aus Fotografien, aus Fotografien, aus Dankbarkeit, aus Schande, aus Vergebung und Schmerz, aus Antworten, vor langer Zeit in der Erde begraben, aus Fragen, zu spät geboren, aus Schweigen, aus Schweigen, aus Schweigen, aus Träumen und Büchern,

0: Beethovens Musik hörten Sie da aus seiner 8. Sinfonie in F-Dur, war das der zweite Satz, gespielt hier von der Deutschen Kammerphilharmonie Bremen. Und dann schauen wir mal auf den Doppelkopfgast heute. Und das wird Waltraud Meyer sein. Im Oktober 2023 zog sich die Opernsängerin von der Bühne zurück. Im Doppelkopf heute, nach den 12 Uhr Nachrichten, spricht sie genau über das Loslassen geliebter Rollen und blickt auch zurück auf ihre musikalischen Anfänge, darauf, wie es ihr gelang, heraus aus dem Würzburger Elternhaus und auf die großen Opernbühnen der Welt zu treten.
1: Ich habe immer gesungen. Also für mich war es jetzt nicht gerade die große Entscheidung. Ich habe Gesangsunterricht genommen, da war ich 17. Und habe dann mit meinem eigentlichen Gesangslehrer, der mich eben dann wirklich so zur Oper gebracht hat, fast täglich irgendwelche Übungen gemacht. Und da konnte ich nach der Schule einfach hingehen und sagen, so 10 Minuten wird jetzt geübt. Und dadurch, glaube ich, war die Entwicklung auch rasend schnell. Insofern, ich war ja mit 20 dann schon dort als Solistin engagiert. Und er hat mir auch gesagt, du kannst ja mal probieren, ob du Erfolg hast. Und ich habe dann vorgesungen, auch relativ cool, weil ich gedacht habe, wenn es nicht hinhaut, gehe ich wieder zurück an die Uni und studiere weiter Sprachen.
0: So viel bisher hin von der Opernsängerin Waltraud Meyer. Sie ist heute unser Doppelkopfgast, heute nach den 12 Uhr Nachrichten hier in HR2 Kultur.

Das war der berühmte New Rack von Scott Joplin, hier gespielt vom HR Brass. Und jetzt von diesem sehr rhythmisch orientierten Stück weichen, wandeln, wechseln wir hinüber zur süßmelancholischen. Und das geschieht mit einem berühmten Stück von Oscar Merikanto, seinem berühmtesten überhaupt. Der finnische Komponist lebt dadurch, also in der Erinnerung, wegen dieses Vals Land, den Sie jetzt hören vom norwegischen Radioorchester.

0: 31 ist es. Es gibt ja so viele fantastische, geniale Geschichten und Gleichnisse in der Bibel, so gute Bilder, zeitlos wahr, wie die Erzählung von den Talenten etwa oder die vielen kleinen, menschlich hinreißenden Episoden mit Petrus, wie bei der Fußwaschung, als er einmal begriffen, was Jesus da tut, gleich den ganzen Körper gewaschen bekommen will. Pastoralreferentin Andrea Maschke aus Frankfurt hat noch so einen Petrus-Moment im Kopf, der für sie sogar zu einer Handreichung für das ganze Leben dient. Darüber erzählt sie in ihrem heutigen Zuspruch am Morgen.
1: Das Leben an der Nordsee wird von Ebbe und Flut, also vom Meer, bestimmt. Ich war in diesem Sommer in einer Kirche, die unweit vom Strand steht. Auch der Innenraum der Kirche war vom Thema Wasser und Meer geprägt. Besonders beeindruckt haben mich die leuchtenden bunten Fenster. Da waren Szenen aus der Bibel dargestellt und viele dieser Szenen hatten mit Meer und Wasser zu tun. Die Erschaffung der Welt, wenn es heißt, der Geist Gottes schwebte über dem Wasser. Jona, der von einem Walfisch geschluckt und wieder an Land gespuckt wird. Da sah man das erste Wunder Jesu, als er Wasser in Wein verwandelt hat. Und dann war da eine Szene dargestellt, die mich sehr beschäftigt hat. Jesus zieht Petrus aus dem Wasser. Das hat sich so ergeben. Die Jünger sind mit dem Boot auf dem See weit draußen. Da wird es stürmisch. Sie sehen jemanden über das Wasser auf das Boot zulaufen und bekommen Angst, denn sie meinen, es sei ein Geist. Es ist aber Jesus, der mit ihnen spricht und sie beruhigt. Und da sagt Petrus, Herr, wenn du es bist, so befiehl, dass ich auf dem Wasser zu dir komme. Und Jesus sagt, komm. Petrus steigt also aus dem Boot und geht tatsächlich auf dem Wasser auf Jesus zu. Dann wird er sich aber der Wellen und der Gefahr bewusst, bekommt Angst und beginnt zu versinken. Er ruft nach Jesus, Herr, rette mich. Und Jesus zieht ihn sofort hoch. Und dann sagt er, du Kleingläubiger, warum hast du gezweifelt? Gemeinsam steigen sie ins Boot zu den anderen. Kleingläubig? Ja, der Petrus ist kein sehr mutiger Mensch. Manchmal ist er sogar ein bisschen feige. In der Bibel wird ja auch erzählt, dass er später, als Jesus verhaftet wird, aus Angst leugnet, Jesus näher zu kennen. Mir ist dieser Petrus immer sehr nahe, weil ich selbst auch nicht sehr mutig bin. Wobei, Petrus ist von den Jüngern im Boot der Einzige, der sich traut, das Boot zu verlassen. Und er geht tatsächlich ein paar Schritte auf dem See. Kein anderer kommt auf so eine Idee, ist ja auch ziemlich verrückt und wie ich finde auch mutig und vertrauensvoll. Er wagt diese Schritte ja, weil Jesus gesagt hat, komm. Wahrscheinlich hatte Petrus das Gefühl, mit Jesus kann ich nicht untergehen. Und tatsächlich ist Jesus zur Stelle, als er beginnt zu versinken und zieht ihn hinauf. Ich kenne Momente, in denen ich das Gefühl oder die Angst davor habe, in Trauer oder Überlastung unterzugehen. Oder wenn mich meine Schuldgefühle oder Sorgen übermannen, das fühlt sich an, wie in einem Strudel unterzugehen. In so einer Situation zu rufen, rette mich, ich brauche Hilfe, da gehört großer Mut dazu, finde ich. Und dann braucht es jemand, der die Hand ausstreckt, so wie Jesus. Jemand, dem ich vertraue, der mir Hilfestellung gibt und dessen Hilfe ich auch annehmen kann. Jemand, der mir hilft, wieder festen Boden unter die Füße zu bekommen. Das kann eine konkrete Person sein oder auch Gott. Für mich geht beides.

Und das war Musik vom Anfang der 1780er Jahre und die waren ja nicht nur von Haydn oder Mozart geprägt, sondern da gab es auch noch einen Johann Baptist van Hall. Der Böhme komponierte ähnlich erfolgreich in seiner Zeit, zum Beispiel das Streichquartett Opus 33 Nummer 2, das hörten Sie gerade, da hörten Sie gerade den vierten Satz und es spielte das Bennewitz-Quartett und zuvor war das der Zuspruch am Morgen, er kam von Pastoralreferentin Andrea Maschke aus Frankfurt. Und weiter geht es mit einem Stück von Camille Saint-Saëns, das er nachweislich 1872 im marokkanischen Tanga geschrieben hatte. Camille Saint-Saëns war ja immer wieder sehr flexibel, immer wieder gerne auf Reisen in den verschiedensten Gegenden der Welt. Das hier also in Marokko geschrieben. Und dass dieses Stück Danse Macabre heißt, nun gut, das liegt so ein bisschen im Zug der Zeit. In dieser Zeit, jetzt so 1870er Jahre, da gehörten so Klavierdichtungen auf dem Totentanzmotiv durchaus zum Standard. Und so kam das zustande, was Sie jetzt hören. Es war ursprünglich ein Lied, also auch für Singstimme. Sie hören aber hier eine Bearbeitung für zwei Klaviere. Und Ludmila Berlinskaya und Arthur Ancel sitzen am Klavier.

0: Es hat schön viele Kanten, das Stück, diese Danse macabre von Camille Saint-Saëns, gespielt von Arthur Ancel und Ludmila Berlinskaya. 6.47 Uhr ist es, Montmartre, da gehen wir jetzt hin, Montmartre. Das ist das Viertel, das für das ganze Wohl und Wehe der Bohème des 19. und 20. Jahrhunderts steht in Paris und in der Folge dann auch für die großen Stimmen des französischen Chansons im 20. Jahrhundert. Wie Edith Piaf, Charles Aznavour oder Dalida. Und hier kommt nun Anne-Sophie Guerrier ins Spiel, die deren Lieder singt bei, ja, tatsächlich gesungenen Führungen durch das Viertel Montmartre.
1: Montmartre en chanson. Nous allons revenir sur les pas de célèbres chanteurs.
2: Baskenmütze, ein fließender Rock, Jute-Tasche über der Schulter. Nicht nur Anne-Sophie Guerriers Erscheinung, sondern vor allem ihre Stimme ist in dem historischen Künstlerviertel von Paris schon Teil des Stadtbildes. Manche nennen sie die Königin von Montmartre.
3: Belle le jour, belle belle belle comme l'amour.
2: Belle belle, also schön, das ist vor allem ihre Stimme. Anne-Sophie erweckt damit die Geschichte von Montmartre und seinen Künstlern zum Leben. So hält sie zum Beispiel am Wohnhaus von Edith Piaf, um deren berühmtes Lied La Vie en Rose zu singen.
1: Il me parle tout bas, je vois la vie en rose.
2: Und der Ecke, der Charles Aznavour sein Lied La Bohème widmete. Und zwischen den Liedern Anekdoten, die überraschen. Wie zum Beispiel, dass Edith Piaf mit nur 14 Jahren mit ihrer besten Freundin nach Montmartre zog, um Straßensängerin zu werden. Oder dass der Chansonsänger Claude François in dem Künstlerviertel in einer Wohnung ohne Toilette wohnte. Wissen, mit dem sie groß geworden ist, denn Anne-Sophie Guerrier wollte schon immer Sängerin werden.
4: Du coup, moi j'ai toujours voulu être chanteuse. C'est vraiment un rêve de petite fille pour moi.
2: Aber ihr Weg führte sie nicht direkt zu diesem Beruf.
4: J'ai déménagé à Paris de Rouen.
2: Ursprünglich für ein BWL-Studium nach Paris gekommen, zog Anne-Sophie bald nach Montmartre und begann, in der Metro Musik zu machen.
4: J'ai enfin eu ce diplôme. Je suis partie chanter dans le métro.
2: Die Corona-Pandemie machte ihr einen Strich durch die Rechnung und öffnete ihr gleichzeitig die vielleicht wichtigste Tür ihres Lebens.
4: Donc, interdiction de chanter dans le métro.
5: Es war verboten, in der Metro zu singen. Die einzige Möglichkeit für mich weiterzumachen, war es, auf der Straße zu singen. Und da ich in Montmartre lebte, habe ich auf den Straßen von Montmartre gesungen.
4: J'ai commencé à chanter dans les rues de Montmartre.
2: Was als Notlösung begann, ist inzwischen ihr Markenzeichen auf der ganzen Welt. Die Besucher heute kommen aus Belgien, Frankreich und den USA und kriegen gar nicht genug von dieser Erfahrung, die so wunderbar romantisch und vielleicht ein bisschen Klischee ist.
6: La même.
5: Ich liebe es. Die Lieder versetzen mich zurück in die Zeit meiner Eltern. La Bohème ist mein Lieblingslied, weil meine Mutter damals in Charles Aznavour verliebt war und es eines seiner schönsten Lieder ist.
7: Die Besichtigung fängt sehr gut die künstlerische Atmosphäre von Montmartre ein. Ich habe die Zeit damals zwar nicht erlebt, aber es ist genau das, was man durch die Literatur und Musik mitbekommen hat.
8: Etc., les chansons, la musique, enfin, ça reflète assez bien l'esprit de Montmartre.
2: Bis zum Ende hängen die Teilnehmer an ihren Lippen und bei so vielen französischen Klassikern können sie nicht anders, als auch selber ein bisschen mitzusingen.
0: Lili Weiler begleitete Anne-Sophie Guerrier bei ihren gesungenen Führungen durch Montmartre in Paris. Und jene Anne-Sophie Guerrier, die wird dann nächstes Jahr auch in Deutschland zu erleben sein. Dann nicht bei einer gesungenen Führung, sondern ganz klassisch im Englischen Theater in Hamburg im Februar nächsten Jahres mit einem Konzert unter dem Titel »Das Paris« von Edith Piaf.

Ja, der war nicht nur ein hochberühmter und qualifizierter Flötenlehrer am preußischen Königshof, sondern auch eben ein Komponist rasanter Stücke, wie dieses Flötenkonzert in G-Moll, das er da komponiert hat, der Johann Joachim Quanz. Sie hörten den dritten Satz mit Frank Theuns Querflöte und dem Ensemble Les Büffardins. Es wird 6.56 Uhr, die 4 Minuten bis zu den Nachrichten, die bereichert Musik von Amanda Röntgen-Meyer. Da hören Sie noch das Finale aus einem Trio für Violine, Cello und Klavier in S-Dur. Und das spielt das Trio Orelon. Und nach den Nachrichten, da gehen wir zunächst einmal zu einer Ausstellung, die anlässlich der Feier des 250. Unabhängigkeitstages oder Jahres der USA eine Ausstellung, die dann über die hessischen Beziehungen der USA läuft oder beziehungsweise diese transatlantischen Beziehungen Hessen-USA im Mittelpunkt hat, gegen 7.10 Uhr dazu mehr.

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2: 7 Uhr. Konsequenzen aus Drohnenvorfall in Leipzig gefordert. Hohe Kosten nach Anschlag auf Stromleitung in Berlin. Angriff auf Busfahrer im Main-Kinzig-Kreis. Das Wetter Sonne, im Norden auch mal Wolken, überall trocken, 21 bis 28 Grad. Mein Name ist Katrin Austermann. Guten Morgen. Nach dem mutmaßlichen Anschlagsversuch mit einer Sprengstoffdrohne in Leipzig werden Konsequenzen gefordert. Hessens Innenminister Poseck will mehr Investitionen in die Drohnenabwehr. Reaktionen kommen auch aus der Bundespolitik. ARD-Korrespondent Jakob Mayer.
3: Der Vorsitzende des Verteidigungsausschusses im Bundestag, Thomas Röwekamp, verlangt, die Zuständigkeit für die Drohnenabwehr beim Bundesinnenministerium zu bündeln. Wir brauchen eine zentrale Zuständigkeit statt einer Vielzahl föderaler Luftsicherheitsbehörden, sagte der CDU-Politiker dem Redaktionsnetzwerk Deutschland. Der SPD-Innenexperte Sebastian Fiedler sieht in unterschiedlichen Zuständigkeiten an Flughäfen dagegen kein Problem.
2: Nach dem großen Stromausfall in Berlin im Januar hat der Staat knapp 900.000 Euro für Hotelkosten übernommen. Das meldet die Nachrichtenagentur dpa und beruft sich auf eine Bilanz des zuständigen Bezirksamts. Demnach hatten damals tausende Menschen wegen Dunkelheit und Kälte in Hotels übernachtet und die Kosten dafür zurückverlangt. Der Berliner Senat hatte die Erstattung beschlossen. Von dem Stromausfall waren rund 100.000 Menschen betroffen. Hintergrund war ein Brandanschlag auf eine Kabelbrücke. Das Feuer auf dem Gelände eines Entsorgungsbetriebs in Gernsheim im Kreis Groß-Gerau ist gelöscht. Das hat die Polizei heute Morgen mitgeteilt. Auch die Nachlöscharbeiten sollen in diesen Minuten beendet werden. HR-Reporter Tobias Weiler-Mattes.
4: Der Brand hatte sich gestern Nachmittag schnell auf dem Betriebshof ausgebreitet. Eine große Rauchwolke stieg in den Himmel. Laut Polizei griffen die Flammen auch auf zwei benachbarte Firmen über, konnten dort aber schnell gelöscht werden. Vorsorglich sei der Betrieb einer Tankstelle in der Nähe eingestellt worden. Nach Polizeiangaben wurden 10 Menschen leicht verletzt, vermutlich weil sie Rauch eingeatmet hatten. Warum es gebrannt hat, sei noch unklar. Die B44 war während des Einsatzes gesperrt worden.
2: Zwischenfall in Neuberg-Ravolshausen im Main-Kinzig-Kreis. Dort ist am Abend ein Busfahrer angegriffen worden. HR-Reporterin Shadia Omar.
5: Weil ein PKW einem Linienbus den Weg versperrt, steigt der Busfahrer aus, um die Fahrerin des Autos zur Rede zu stellen. Stattdessen steigt ihr 20-jähriger Sohn aus dem Wagen und gibt Schüsse auf den Busfahrer ab mit einer Schreckschusswaffe. Der Busfahrer ist so geschockt, dass er sich in eine Klinik begibt. Der Bus wird von einem Ersatzfahrer weggebracht. Weitere Informationen zu diesem Vorfall sollen im Laufe des Morgens kommen.
2: Weil er Kinder und Jugendliche auf seinen Online-Plattformen nicht ausreichend geschützt hat, ist der Facebook-Mutterkonzern Meta in den USA zu einer Geldstrafe verurteilt worden. Ein Gericht im Bundesstaat New Mexico entschied, dass das Unternehmen 567 Millionen Dollar zahlen muss. ARD-USA-Korrespondentin Giselle Uka.
6: Mit dem Geld soll ein Fonds zur Unterstützung von Minderjährigen finanziert werden, die durch Online-Konsum zu Schaden gekommen sind. Außerdem muss das Unternehmen dem Urteil zufolge seine Plattform für Minderjährige in dem Bundesstaat anders gestalten. Unter anderem fordert das Gericht, dass süchtig machende Funktionen eingeschränkt und bessere Alterskontrollen eingeführt werden. Auch gegen sexuelle Ausbeutung von Kindern müsse mehr getan werden.
2: Der deutsche Energiekonzern RWE gibt seine Windkraftprojekte vor der US-Küste auf. Das Unternehmen hat sich nach eigenen Angaben mit der US-Regierung auf eine Entschädigung von gut 1,2 Milliarden Dollar geeinigt. RWE gibt dafür seine Offshore-Pachtverträge vor New York, Kalifornien und Louisiana zurück. Als Grund nennt der Konzern fehlende Genehmigungsperspektiven. Die Trump-Regierung geht gezielt gegen den Ausbau der Windkraft vor und setzt stattdessen auf fossile Energieträger. Und das ist heute noch Thema. Kultusminister Schwarz will sich kurz vor dem Schulbeginn in Hessen äußern. Er informiert über Infos und Neuerungen zum Schulstart am Montag. Die A45 wird im Lahn-Dill-Kreis in Fahrtrichtung Dortmund ab 21 Uhr gesperrt. Zwischen den Anschlussstellen Dillenburg und Heiger-Burbach wird am Wochenende gebaut und eine Brücke überprüft. Und der Ball rollt wieder in der zweiten Fußball-Bundesliga. Zum Start der neuen Saison empfängt der VfL Bochum am Abend Hertha BSC. Das waren die Nachrichten. Das Wetter. Es wird der kühlste Tag der Woche heute mit 21 bis 28 Grad. Dazu gibt es viel Sonnenschein, in Nordhessen auch ein paar Wolken und es bleibt trocken. In der Nacht dann meist klar bei 16 bis 7 Grad. Morgen wieder sonnig und trocken, 27 bis 33 Grad. Die weiteren Aussichten. Am Sonntag erst Sonne, später auch Schauer und Gewitter und so startet auch die neue Woche am Montag, maximal 36 Grad. Die Zeit 7.05 Uhr.
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7: Mit Martin Maria Schwarz heute. Ich wünsche Ihnen einen Morgen, der Sie auf sanfte Weise in Schwung bringt.

Das war Musik aus Haydns wegweisendem Trompetenkonzert in Es-Dur 1796 veröffentlicht. Es spielte hier das Concerto Köln Orchester mit Matthias Höfs als Solisten mit der Trompete. Und Sie hören HR2 Kultur am Freitagmorgen. Es ist heute der 7. August, 7.10 Uhr ist es. Und wir führen Sie gleich in eine neue Ausstellung, die die fruchtbaren Beziehungen zwischen Hessen und Amerika in den Fokus stellt. Dann erfahren Sie mehr über den Film Nightborn, neu bei uns im Kino. Also wenn Sie Horror mögen, dann sind Sie da genau richtig. Und in unserer Frühkritik schauen wir auf den gestrigen Auftritt zurück des italienischen Trios Konzept beim Rheingau Musikfestival. Und vor alledem gibt es Jacques Offenbachs berühmte Barcarole, ein Stück, ja, das seinen Ruhm bis heute trägt und ihn am Schweben hält. Und Sie hören nun diese Barcarole in einer anderen Interpretation. Mal zur Abwechslung, und zwar mit den vier Evangelisten.

0: die vier Evangelisten mit der weltberühmten Barcarole von Jacques Offenbach. 7.14 Uhr ist es jetzt. Die USA haben in diesem Jahr bekanntlich den 250. Jahrestag ihrer Unabhängigkeitserklärung begangen. 250 Jahre, die auch eng mit Hessen verbunden sind. Man denke ja nur einmal an die vielen hessischen Soldaten, die mit dem amerikanischen Unabhängigkeitskrieg im Einsatz waren, wenn auch auf Seiten der Engländer. Und die Geschichte von hessischen Füßen auf amerikanischem Boden und dann auch wieder umgekehrt, die reicht sogar noch weiter zurück, wie eine Wanderausstellung jetzt gerade in Frankfurt zeigt. Mein Kollege Robin Niehaus hat sie sich angesehen und er ist dabei auch auf den Macher der Ausstellung gestoßen.
1: Professor Dr. Holger Gräf ist mittendrin. Im Institut für Frankfurter Stadtgeschichte baut der Historiker als Kurator seine Wanderausstellung auf. Er ist nicht allein.
2: Mit vielen Helfern, viele Hände, schnelles Ende.
1: Mehr als Hessian Mercenaries und Elvis Presley. 250 Jahre transatlantische Beziehungen Hessen-USA. So lautet der Titel der Ausstellung. Dass Elvis Presley während seines Wehrdienstes in Bad Nauheim in Hessen lebte, dürfte vielen bekannt sein. Genau wie die Hessian Mercenaries, die hessischen Soldaten, die im amerikanischen Unabhängigkeitskrieg eingesetzt wurden. Mit ihnen beschäftigt sich Professor Gräf seit 20 Jahren, doch in seiner Ausstellung geht es eben um mehr.
2: Mir war es aber dann eben wichtig, eben die weniger Bekannten ganz einfach mal einen Blick zu nehmen. Alle haben irgendwie mehr oder weniger, ohne dass wir das dann en Detail natürlich nachprüfen können, aber da bin ich wirklich überzeugt, dass sie alle irgendwo einen Beitrag geleistet haben, eben für diese transatlantische Welt, wie wir die heute kennen.
1: Anhand von persönlichen Geschichten werden die abstrakten Themen, der transatlantische Kultur- und Wissenstransfer, verständlich und greifbar dargestellt. Zum Beispiel durch die Geschichte von Franz Daniel Pastorius. Die spontan gegründete Frankfurter Landkompanie schickte den Juristen in den 1680ern nach Pennsylvania.
2: Er gehört dann zu den Gründervätern eigentlich von Germantown, also der ersten deutschen Stadt, also als deutsche Gründung in Amerika. Und was dann aber wirklich einen Aha-Effekt bei mir ausgelöst hat, eine Gruppe um diesen Pastorius verfassen, die erste schriftliche Petition gegen die Sklaverei in den Kolonien. Hat zwar nichts genutzt, aber immerhin.
1: Geschichten wie diese werden in der Ausstellung auf 12 über 2 Meter hohen leuchtenden Tafeln dargestellt. Es gibt viel zu lesen, dazu auch abgebildete Porträts und verschiedene Dokumente. Die Historikerin Andrea Püringer hat an diesem Projekt mitgearbeitet. Sie ist auch die Ehefrau von Professor Gräf und hat sich mit der Missouri-Auswanderung beschäftigt, einer Gießener Auswanderungsgesellschaft mit dem Ziel, einen demokratischen deutschen Staat in den USA zu gründen.
3: Da zeigt sie halt, dass halt die ausgewandert sind, die eben eine Demokratie wollten. Und ich habe meinen Beitrag damit begonnen, dass sie die Auswanderer heute im Grab umdrehen würden, wenn sie Amerika so erleben täten, wie es ist.
1: Es ist das Thema, das über der Ausstellung schwebt. Die Krise des transatlantischen Verhältnisses unter Präsident Donald Trump. Darauf angesprochen wird Professor Gräfs Gesichtsausdruck ernst.
2: Frankly speaking, beängstigend. Also ich habe seit auch Mitte der 70er Jahre enge amerikanische Freunde. Wenn ich mit denen telefoniere, merke ich wieder die Frustration quasi über einen großen Teich kommt.
1: Und trotzdem?
2: Ich denke aber, dass letztendlich die deutsch-amerikanischen Beziehungen, die ja jetzt wirklich seit 80 Jahren Wurzeln geschlagen haben, sozusagen der dritten Generation, dass sie auch das überstehen werden.
1: Wer sich dafür interessiert, wie sich Hessen und die USA gegenseitig geprägt haben, dem sei die Wanderausstellung empfohlen.
0: Und Robin Niehaus hat sich schon besucht. 250 Jahre transatlantische Beziehungen Hessen-USA im Institut für Stadtgeschichte in Frankfurt zu sehen. Diese Ausstellung läuft noch bis zum 23. September.

0: Das war Musik von einem oder von dem berühmtesten portugiesischen Komponisten seiner Zeit, also jetzt vor Anfang des 19. Jahrhunderts. Das war João Domingos Bom Tempo. Sie hörten eine Musik, die aber auch klar offenlegt, wo er orientiert war, nämlich ganz an der mitteleuropäischen Klassik seiner Zeit. Das war die erste Sinfonie in Es-Dur, aus der Sie da gerade hören konnten, das Menuett. Und das spielte das Orchestra Classica do Porto. HR2 Kultur am Freitagmorgen. Was passiert, wenn der Traum von der eigenen Familie in einen Albtraum umschlägt? Mit dieser Frage beschäftigt sich der finnische Horror-Thriller Nightborn der Regisseurin Hanna Bergholm. Im Mittelpunkt stehen die Frau Saga und ihr Mann Jon. Gemeinsam ziehen sie in ein abgelegenes Haus. Es geht in die finnischen Wälder hinaus und sie sind voller Hoffnung auf einen Neuanfang. Doch schon unmittelbar nach der Geburt ihres Sohnes, da wächst in Saga ein beunruhigender Verdacht, mit diesem Kind stimmt etwas nicht. Und wie sich daraus dann nach und nach ein sehr individueller Schrecken und Horror breit macht, das schildert nun Julia Haunks in ihrer Filmkritik.
1: Von Anfang an ist diese Mutterschaft überfrachtet mit Erwartungen, wie schön das doch alles wird. Mit ihrem britischen Ehemann John ist Saga in ihre finnische Heimat zurückgekehrt, um das verfallene Haus ihrer Großmutter herzurichten. Es steht inmitten eines wildromantischen Waldes. Hier will sie eine große Familie gründen und ganz in der Rolle als Mutter aufgehen. Als die Geburt des ersten Kindes bevorsteht, richten Saga und John ein riesiges Kinderzimmer ein, geschmackvoll ausgestattet mit Vintage-Schaukelpferd, Puppenhaus und Zelt. Doch das Neugeborene will sich so gar nicht einfügen in die Kulisse des perfekten Familienidylls.
2: Ich gebe hier mein Bestes.
3: Ich weiß, ich versuche zu helfen.
2: Ja, aber er will einfach nicht einschlafen.
3: Nein, er will einfach nicht allein sein, oder? Hat er seinen Kopf angehoben? Wie macht er das? Du bist ein richtiges kleines Wunder, Christian. Hm?
2: Sieht er denn aus wie ein Christian für dich?
1: Das Gesicht des Babys bekommt das Publikum nicht zu sehen. Aber auch so wird klar, es erfüllt keinerlei Niedlichkeitsstandards. Das ganzkörperbehaarte Wesen mag weder Kleidung noch Licht. Es schreit durchdringend und beim Stillen beißt es Saga beherzt in die Brust. Und doch scheint Saga die Einzige zu sein, die das Gefühl hat, dass mit diesem Kind etwas nicht stimmt. Ihr Ehemann, die eigene Mutter oder die Kinderärztin, alle beruhigen sie mit dem Satz:
4: Das ist total normal.
1: Sagas Ängste werden von niemandem ernst genommen.
2: Er hat mein Blut getrunken.
4: Vielleicht ist er so hungrig, dass er einfach alles in den Mund nimmt, was er irgendwie erreichen kann. Manchmal sind vor allem die ersten Tage mit einem Baby überraschend hart. Für sehr viele Mütter fühlt sich dieses neue Wesen total fremd an.
1: Wie es sich für einen guten Horrorfilm gehört, lässt Regisseurin Hanna Bergholm zunächst in der Schwebe, inwiefern es sich hier um die Wahrnehmung einer überforderten Mutter mit Wochenbettdepressionen handelt oder ob dieses Baby wirklich ein Monster ist. Klug nutzt sie mit Nightborn das Horrorgenre, um weibliche Erfahrungen abseits aller Babyromantik zu schildern. Vom Geburtsvorgang, der sich für manche anfühlt wie ein Splatterfilm, über die Verwerfungen in der Partnerschaft, die ein Kind mitunter auslöst, bis hin zu der Tatsache, dass oft den Müttern die Schuld zugeschoben wird, wenn es Probleme gibt.
3: Du bist einfach völlig erschöpft. Das verstehe ich. Dein Problem ist...
2: Dieses Kind!
3: Nein. Dein Problem ist nicht unser Kind, sondern deine Beziehung zu ihm. Was du fühlst, ist doch...
2: Du sagst mir nicht, wie ich mich fühle!
1: Letztendlich entscheidet sich Bergholm in ihrem zweiten Langfilm dann allerdings doch gegen ein psychologisches Drama und für den Horror. Dieser kann sich in dem Setting mit dem verrottenden Haus und dem Wald, in dem finstere Naturkräfte zu walten scheinen, bestens entfalten. Subtil ist Nightborn nicht. Spaß macht der Film trotzdem. Mit schwarzem Humor und großer Lust an Drastik lässt Bergholm das Blut spritzen und die Mutter-Kind-Beziehung in den verstörendsten Situationen wachsen. Für den Vater, den Harry-Potter-Star Rupert Grint Ron-artig als unbeholfenen Naivling spielt, ist in dieser wilden Beziehung kein Platz mehr. Eingebettet in die nordische Mythologie ist Nightborn ein krasser Film über Mutterschaft und Mutterliebe. Und darüber, wie diese manchmal abseits aller Erwartungen an die perfekte Familie am besten gedeiht.
0: Nightborn, der neue Film von Hanna Bergholm, dass der sehr speziell ist, hat Julia Haunks, denke ich, eindrücklich unterstrichen. Neu bei uns jetzt in den Kinos.

Ein kleines, feines Prälude hörten Sie, von dem Komponisten Armas Järnefeld komponiert und von dem Sinfonieorchester Jyväskylä gespielt. So, wir haben 19:30, jetzt bekommen Sie noch ein wenig Chopin geboten und danach unsere Frühkritik. Die Chopin-Musik, das ist eine Etüde von ihm, die Etüde für Klavier in As-Dur, und Sie hören am Klavier Hayato Sumino.

0: Hayato Sumino hörten Sie da am Klavier mit einer Chopin-Etüde. 7.33 Uhr ist es ganz genau. Willkommen zur Frühkritik in HR2 Kultur am Freitagmorgen. Und wir begeben uns darin zu einer Konzertreihe beim Rheingau Musikfestival, die heißt Ausgezeichnet und wird in diesem Jahr bereits zum dritten Mal veranstaltet. Worum geht es dabei? Ausgewählte Wettbewerbsgewinnerinnen und Gewinner bekommen hier die Gelegenheit, sich einem breiten Publikum vorzustellen. Und damit will das Rheingau Musikfestival zugleich den künstlerischen Nachwuchs in den Fokus rücken und fördern. Und zu den mehrfach preisgekrönten Klaviertrios, die da zu erleben sind, gehört auch das Trio Konzept. Das besteht aus drei Italienern, die 2013 während ihres Musikstudiums in Turin zusammengefunden haben. Und gestern waren sie nun zum ersten Mal auf Schloss Johannisberg zu erleben. Und Ursula Böhmer war dabei. Ursula, das Trio Konzept, ist da der Name Programm?
1: Naja, bei ihrer Gründung 2013 haben sich die drei ja noch Trio Chagall genannt und so der Bezug zur Kunst spielt bei ihnen wohl eine große Rolle. Jetzt haben sie sich eben nach Trio Konzept benannt und zwar beziehen sie sich da auf Verse von dem Künstler Michelangelo und diese Verse spiegeln für sie eben, Zitat, das künstlerische Bestreben wider, die in jedem Werk verborgene Schönheit durch die Aufführung freizulegen. Es klingt jetzt erstmal ein bisschen nach Plattitüde, aber zumindest haben die drei das gestern in ihrem Konzert dann tatsächlich eingelöst.
0: Das werden Sie gleich weiter ausleuchten. Eingelöst haben Sie das in den Klaviertrios von Rachmaninow, Mendelssohn Bartholdy und Ravel. So war das angekündigt. Gibt es denn da irgendwelche Beziehungsfäden zwischen den Komponisten und ihren Stücken?
1: Naja, vordergründig natürlich erstmal nicht, aber für mich hat sich dann doch so ein verstecktes gemeinsames Thema ergeben, nämlich das Spiel mit Erwartungshaltungen, würde ich es nennen. Denn alle drei Komponisten haben ihre Werke geschrieben, die so gar nicht zu ihrem jeweiligen Lebenskontext passen. Also Rachmaninows Trio Elegiac zum Beispiel, das klingt so nach einem schwermütigen alten Mann, der auf sein tragisches Leben zurückschaut. Geschrieben hat Rachmaninow das aber mit gerade mal 18 Jahren, also kurz vor Ende seines Studiums in Moskau. Da war eigentlich eher noch die Aufbruchsstimmung bei ihm zu spüren. Das erste Klaviertrio von Felix Mendelssohn Bartholdy wiederum, das klingt da schon eher nach so einem jungen Hüpper, vor allem im Scherzo-Satz, in dem es sehr lebensfroh sprudelt, als sei da gerade der Puck aus Shakespeares Sommernachtstraum unterwegs. Dabei war Mendelssohn Bartholdy da schon 30 Jahre alt, als er das geschrieben hat und er ist ja schon mit 38 gestorben. Das heißt, das war schon im letzten Drittel seines Lebens und er war natürlich schon auf der Reife seines kompositorischen Schaffens angelangt. Ja, und Ravel wiederum, der schreibt sein Klaviertrio im Sommer 1914, als in Europa ja gerade die erste Weltkriegskatastrophe da ausbrach. Und schreibt er jetzt einen Abgesang auf das Leben, so wie Rachmaninow das gemacht hat? Nee, Ravel zieht sich zurück, flieht so in eine verwunschene monetische Märchengartenwelt und lässt da vielleicht zwischendurch mal so spanische Tänzerinnen auftreten.
0: Und bei diesem Spiel mit den Erwartungen, Ursula Böhmer, hat das Trio-Konzept dann jetzt umgekehrt ihre Erwartungen eingelöst, was sein Spiel, was sein Auftreten angeht?
1: Ja, absolut. Das war echt ein toller Konzertabend, weil die drei vom Trio Konzept wirklich total fantastisch miteinander harmonisieren. Das Besondere an der Gattung Klaviertrio ist ja, dass es eine Mischung aus sehr unterschiedlichen Klangwelten ist. Nämlich beim Klavier werden die Saiten angeschlagen, der Klang verpufft also entsprechend schnell.

0: schnell, was man dann zwar mit der Pedaltechnik so ein bisschen nachhallen lassen kann, aber man kann den Ton ja auf dem Klavier nicht entwickeln. Das können aber wiederum natürlich die Streicher. Die können ja einen Ton aus dem Nichts mit dem Bogen herausziehen und den Ton richtig sich entwickeln, aufblühen lassen und dann wieder verklingen lassen. So ähnlich wie beim Singen. Ja, und das Spannende beim Klaviertrio ist dann eben immer die Frage, wie geht man jetzt mit diesen unterschiedlichen Klangwelten um? Versucht man sich gegenseitig anzupassen oder sucht man eben gerade bewusst die Konfrontation unter diesen Klangwelten?
1: Und für welche Variante hat sich dann das Trio-Konzept entschieden?
0: Ganz klar, Klangwelten anpassen. Und das liegt vor allem an dem Pianisten. Lorenzo Nguyen ist ein fantastischer Brückenbauer zwischen den Klangwelten. Sozusagen der gute Freund, der zwischen den anderen Konkurrenten dann vermittelt. Und das macht er ganz sanft, geschmeidig, weich. Die Ohren hat er dabei ganz weit auf. Also er ist überhaupt kein Tastenlöwe, der sich da in den Vordergrund drängeln würde. Und das wurde sehr schön deutlich eben auch in diesem Scherzo-Satz, den ich eben schon erwähnt habe, von Felix Mendelssohn Bartholdy, wo also der Puck aus Shakespeares Sommernachtstraum sein Unwesen treibt. Und da kann man natürlich als Pianist auch versucht sein, mal den großen Virtuosen raushängen zu lassen. Und das macht Lorenzo Nguyen eben überhaupt nicht. Der stellt sich da eben ganz zartfühlend bescheiden in den Hintergrund und schafft es trotzdem, den Puck fulminant herumrennen zu lassen, sozusagen.
1: Also alle Daumen hoch für den Pianisten. Dann stellt sich die Frage nach den beiden anderen Musikern vom Trio-Konzept. Konnten sie da mithalten?
0: Ja, die waren auch sehr, sehr, sehr, sehr gut. Vor allem der Cellist Francesco Massimino war wirklich klasse. Der hat einen eher hellen Cello-Ton, hat damit aber wunderschön feinfühlig seine Soli zelebriert und war dabei ganz versunken in der Musik, hat also auch oft mit geschlossenen Augen gespielt. Und die ganzen musikalischen Charaktere hat er dann auch in seiner Mimik quasi wiedergespiegelt. Das war echt faszinierend, ihm zuzusehen. Der Geiger Eduardo Greco fiel da vielleicht ein bisschen ab im Vergleich zu seinen Kollegen, weil er auch so bei manchen Sprüngen für meinen Geschmack so ein bisschen zu sehr geschmiert hat. Aber das kann auch Tagesform gewesen sein. Also insgesamt war es trotzdem eine tolle Leistung von allen dreien. Auch was die Dynamik angeht, also die Abstimmung der Lautstärken, das haben die ganz, ganz fein austariert. Ja, und Hut ab natürlich vor dem Rheingau Musikfestival, dass es solchen Ensembles, die ja noch nicht den ganz großen klingenden Namen haben, überhaupt so ein Podium bietet in seiner Konzertreihe, ausgezeichnet.
1: Und deswegen geht es darin auch weiter in dieser Reihe. Da gibt es noch mehrere Konzerte im Rheingau. Das nächste ist dann mit dem Barbican Quartet. Das ist gleich am kommenden Samstag, also morgen um 19 Uhr, auch wieder im Fürst von Metternich-Saal auf Schloss Johannisberg. Das nur zur Ergänzung. Dankeschön für die Frühkritik. Ursula Böhmer, sie galt erstmal heute dem Trio Konzept aus Italien, das gestern beim Rheingau Musikfestival aufgetreten ist.

Ja, das war so ein typischer Mozart. Das war der zweite Satz aus Mozarts Hornkonzert in D-Dur, Köchelverzeichnis 412. Und die Hornistin war Sarah Willis, begleitet vom Havana Lyceum Orchestra. Dann schauen wir mal auf den Nachmittag. Da wird es heute interessant, naturwissenschaftlich interessant. Denn da sprechen wir über alte Sterne, also Meteoriten. Das sind Boten aus der Frühzeit unseres Sonnensystems. Als Gesteins- und Metallfragmente aus dem All bewahren sie Informationen über Prozesse auf, die sich vor mehr als 4,5 Milliarden Jahren abgespielt haben. Und dazu tagt gerade eine Gesellschaft in Frankfurt. Das Jahrestreffen der Meteoritical Society, das wird jetzt ausgetragen von der Goethe-Uni und der Senckenberg-Gesellschaft und ausgerichtet vom Physikalischen Verein Frankfurt. Und dazu empfangen wir heute Nachmittag einen Gast, der alles erklären wird, nämlich einen der Organisatoren, Dominik Hetzel. Um 17:10 Uhr ist er zu Gast bei uns im Kulturgespräch.

0: Ein Stück aus dem filmmusikalischen Werk von Alfred Schnittke, also der Musik für den Film Clowns und Kinder. Daraus hörten Sie gerade den zweiten Satz mit dem Rundfunksinfonieorchester Berlin. So, wir stellen fest, in diesen Tagen und Wochen, die Sommer werden immer heißer und heißer. Und das spüren, und deswegen lenken wir mal den Blick auf diese Menschen, ja, besonders diejenigen, die unter freiem Himmel arbeiten. Dazu gehören neben den Akteuren von Open-Air-Festivals natürlich auch die klassischen Freiluftkünstler, also die Geigenspieler, die Straßensänger, die Jongleure und alle anderen, die sich auf die zunehmenden Hitzeperioden einstellen müssen. Wie tun sie das? Das hat meine Kollegin Christine Kumria interessiert und so ist sie rausgegangen und hat mit zwei Straßenkünstlerinnen gesprochen.
1: Sommertag in der Fußgängerzone in Fulda. Die Sonne steht hoch, die Temperaturen erreichen fast die 30-Grad-Marke. Die Musikerin Einfach Julie spielt heute auf der Straße. Heute weht zwar ein angenehmer Wind, sodass man die Temperaturen im Schatten gut aushalten kann, doch die zunehmenden Hitzeperioden als Folge des Klimawandels werden für die Musikerin immer mehr zur Herausforderung.
2: Die Stimme wird viel schneller trocken, ich muss mehr trinken, aber auch die Stimme ist schneller belastet und irgendwie ausgelastet. Und natürlich die Hände schwitzen, das macht das Gitarrespielen jetzt auch nicht leichter. Und man fühlt sich allgemein einfach viel schlapper und es kostet einen viel mehr Kraft, ich sag mal, die Energie hochzuhalten.
1: Passanten ziehen an der Musikerin vorbei. Manche bleiben kurz stehen, zwei kleine Kinder mit Basscaps auf dem Kopf kommen näher und lauschen ihrer Musik. Eine Frau mit kurzen Haaren wirft ein paar Münzen in die Gitarrenbox. Straßenmusik lebt davon, dass Menschen stehen bleiben und sich einen Moment Zeit nehmen. Doch an heißen Tagen wird auch das weniger.
2: Vor allem, wenn für die kein Schattenplatz vorhanden ist. Die stellen sich dann mal kurz in die Sonne und hören zu. Aber wenn es halt zu heiß ist, hauen die auch gleich wieder ab.
1: Durch die Hitzewellen verdient die 36-Jährige bei Straßenauftritten manchmal weniger, weil sie ihre Spielzeiten verkürzen muss. Ihre Musikpartnerin, mit der sie auch unter dem Namen Birdies auftritt, konnte einmal nach einem Straßenauftritt sogar nicht mehr auftreten.
2: Wir wollten einen Auftritt spielen und meine Freundin hatte dann leider einen Hitzschlag und wir mussten den absagen. Also er war für den nächsten Tag der Auftritt, aber das hätten wir auf keinen Fall spielen können, weil es ja so schlecht ging.
1: Auch anderen Künstlern macht die Hitze zu schaffen. Anita Fricke aus Mainz-Kostheim arbeitet als Clownin und Straßentheaterkünstlerin. Bei manchen Walking Acts muss sie dicke Kostüme tragen.
3: Es ist schon gut heiß und wenn ich das spiele im Augenblick im Sommer, dann mache ich wirklich nur die Sets und lege dann die Füße hoch und trinke irgendwelche Elektrolyte, damit ich danach nicht einfach richtig fertig bin.
1: Viele Straßenkünstler treten auch bei Open-Air-Events auf. Die Hitze verändert nicht nur ihre Arbeit, sondern auch die Bedingungen für Veranstaltungen.
3: Mittlerweile ist es schon gefragter, dass man guckt, dass man mehr in den Abend reinspielt, wenn es so heiß ist. Ja. Und ich denke, das wird auch in Zukunft noch für Veranstalter eine große Herausforderung werden, wie man so Feste gestaltet.
1: Musikerin Einfach Julie findet das auch. Sie wünscht sich von Open-Air-Veranstaltern mehr Bewusstsein für die erschwerten Bedingungen bei Hitze.
2: Also von Veranstaltern grundsätzlich würde ich mir wünschen, dass die Möglichkeit besteht, im Schatten zu spielen schon mal. Ganz wichtig ist für mich immer der Punkt. Aber dass man vielleicht auch irgendwie Wasser zur Verfügung gestellt bekommt oder man da einfach mit bedacht wird. Das machen manche, aber natürlich nicht alle.
1: An diesem Sommertag in Fulda findet Einfach Julie für ihren Straßenauftritt noch einen schattigen Platz neben einer vertikal bepflanzten Säule. Durch den Klimawandel werden solche Orte für Freiluftkünstler immer wichtiger.
0: Die Straßenkünstler und ihre Liebe, Mühe und Not mit den Heftigtagen in Sachen Wetter in diesen Tagen. Christine Kumria hat für sie sensibilisiert. Ja, dann lieber auf in den Wald. Das machen wir jetzt musikalisch mit dem Komponisten Louis-Claude Daquin, einem Mann, ja, aus dem großen höfischen Zeitalter in Frankreich. 1733 feierte er Le Plaisir de la Chasse, die Vergnügen bei der Jagd. Sie hören den zweiten Satz aus dieser Komposition mit Céline Frisch am Cembalo.

Der Johann Christian Bach, der hat so eine ähnliche Karriere gemacht wie Georg Friedrich Händel kurz vor ihm. Er kam aus Deutschland, ging nach Italien, war da ein berühmter Opernkomponist und wechselte dann nach England rüber und war damit quasi so eine Art europäischer Star, ja, Musikerstar. Johann Christian Bach, von ihm hörten Sie gerade Musik, und zwar den ersten Satz aus seiner Sinfonie in G-Moll mit dem Kammerorchester Karl Philipp Emanuel Bach. So, 7.56 Uhr, es geht den Nachrichten entgegen mit einem Konzert für Violine und Orchester von Rudolf Kreutzer. Und da hören Sie noch das SWR-Rundfunkorchester Kaiserslautern. Und danach beschäftigen wir uns mit einem jener Männer, ich glaube, im Moment sind es eigentlich ganz schön viele, die in dem Wahn leben, dass ihnen die Welt gehört. Wir beschäftigen uns nach den 8 Uhr Nachrichten mit dem FIFA-Präsidenten Gianni Infantino. Das ist einer von denen.

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2: 8 Uhr. Konsequenzen aus Drohnenvorfall in Leipzig gefordert. HR-Umfrage zum Stand des hessischen Schulsystems. Mindestens 7 Tote nach Schüssen an thailändischer Schule. Das Wetter: Sonne, im Norden auch mal Wolken, überall trocken, 21 bis 28 Grad. Mein Name ist Katrin Austermann. Guten Morgen. Nach dem mutmaßlichen Anschlagsversuch mit einer Sprengstoffdrohne in Leipzig werden Konsequenzen gefordert. Hessens Innenminister Poseck will mehr Investitionen in die Drohnenabwehr. Reaktionen kommen auch aus der Bundespolitik. ARD-Korrespondent Jakob Mayer.
3: Der Vorsitzende des Verteidigungsausschusses im Bundestag, Thomas Röwekamp, verlangt, die Zuständigkeit für die Drohnenabwehr beim Bundesinnenministerium zu bündeln. Wir brauchen eine zentrale Zuständigkeit statt einer Vielzahl föderaler Luftsicherheitsbehörden, sagte der CDU-Politiker dem Redaktionsnetzwerk Deutschland. Der SPD-Innenexperte Sebastian Fiedler sieht in unterschiedlichen Zuständigkeiten an Flughäfen dagegen kein Problem, solange die Zusammenarbeit eng und gut funktioniere. Der Rheinischen Post sagte Fiedler, es müsse aber immer unmissverständlich klar sein, wer wann wofür zuständig ist.
2: Ist das Bildungssystem in Hessen noch zeitgemäß oder überholt? An einer Umfrage des Meinungsbarometers HR Fragt zu diesem Thema haben sich mehr als 4.500 Menschen beteiligt. Die Ergebnisse sind allerdings nicht repräsentativ. Aus dem HR Fragt-Team Marion Kucheni.
4: Als die größten Herausforderungen werden der Mangel an Lehrkräften und die Ausstattung der Schulen genannt. Bei der Frage, welche Inhalte stärker im Unterricht vorkommen müssten, nennen die meisten das Thema Medienkompetenz und Themen aus Politik und Gesellschaft. Hausaufgaben halten rund 58% für sinnvoll, weil sie in ihnen eine Möglichkeit zur Vertiefung von Unterrichtsstoff und zum selbstständigen Arbeiten sehen.
2: An einer Schule in Thailand sind Schüsse gefallen. Nach ersten Informationen wurden 7 Menschen getötet und weitere verletzt. Medien berichten unter Berufung auf Einsatzkräfte, unter den Toten seien Schüler, Lehrer und der mutmaßliche jugendliche Täter. Zu dem Vorfall kam es nördlich der Hauptstadt Bangkok in der Provinz Nonthaburi. Der Großbrand in einem Entsorgungsbetrieb in Gernsheim im Kreis Groß-Gerau ist gelöscht. Das Feuer war gestern Nachmittag auf dem Betriebshof der Firma ausgebrochen. Paletten und Müll standen in Flammen. Von dort habe sich der Brand dann schnell ausgebreitet, sagt Tobias Bornhofen von der Feuerwehr Gernsheim.
5: Der Brand ist dann über die B44 hinaus gesprungen in 2 benachbarte Industrieanlagen, eine Spedition und ein größerer Getränkehandel, sodass es hier erstmal die Herausforderung war, den Brand einzudämmen. Wir haben es dann mit einem massiven Kräfteeinsatz geschafft. Viel Löschwasser, viel Schaum.
2: Laut Polizei wurden 10 Menschen leicht verletzt, vermutlich weil sie Rauch eingeatmet hatten. Warum es gebrannt hat, sei noch unklar. Nach dem großen Stromausfall in Berlin im Januar hat der Staat knapp 900.000 Euro für Hotelkosten übernommen. Das meldet die Nachrichtenagentur dpa und beruft sich auf eine Bilanz des zuständigen Bezirksamts. Demnach hatten damals tausende Menschen wegen Dunkelheit und Kälte in Hotels übernachtet und die Kosten dafür zurückverlangt. Der Berliner Senat hatte die Erstattung beschlossen. Von dem Stromausfall waren rund 100.000 Menschen betroffen. Hintergrund war ein Brandanschlag auf eine Kabelbrücke. Ein Großbrand hat in der Nacht einen Schweinestall bei Augsburg in Bayern zerstört. Nach Angaben der Feuerwehr kamen dabei mehr als 1.000 Tiere ums Leben. Auch eine Lagerhalle für Getreide brannte ab. Wie es zu dem Brand auf dem Bauernhof in Ried kommen konnte, wird noch ermittelt. Auch die Höhe des Sachschadens ist noch nicht bekannt. Und das ist heute noch Thema. Kultusminister Schwarz will sich kurz vor dem Schulbeginn in Hessen äußern. Er informiert auch über Neuerungen zum Schulstart am Montag. Die A45 wird im Lahn-Dill-Kreis in Fahrtrichtung Dortmund ab 21 Uhr gesperrt. Zwischen den Anschlussstellen Dillenburg und Heiger-Burbach wird am Wochenende gebaut und eine Brücke überprüft. Und der Ball rollt wieder in der zweiten Fußball-Bundesliga. Zum Start der neuen Saison empfängt der VfL Bochum heute Abend Hertha BSC. Der SV Darmstadt 98 trifft morgen auf Holstein Kiel. Das waren die Nachrichten. Das Wetter. Im Süden scheint den ganzen Tag die Sonne. In Nordhessen gibt es auch ein paar kompakte Wolken. Mit 21 bis 28 Grad wird es der kühlste Tag der Woche. In der Nacht ist es überwiegend klar, 16 bis 7 Grad. Morgen wieder sonnig und trocken, 27 bis 33 Grad. Die weiteren Aussichten. Am Sonntag erst Sonne, später auch Schauer und Gewitter bis 36 Grad. Und so sieht es auch zum Wochenstart am Montag aus, bis 34 Grad dann. Die Zeit 8.05 Uhr.
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6: Und dazu begrüße Martin Maria Schwarz. Einen feinen Morgen wünsche ich Ihnen.

ein Capriccio vom großen Böhmen Jan Dismas Zelenka aus seiner Zeit Anfang des 18. Jahrhunderts. Sie hörten ein Capriccio in G-Dur und es spielte das neu eröffnete Orchester. HR2 Kultur am Freitagmorgen. Heute ist der 7. August und dies haben wir im Programm. Da machen wir einen kleinen Schlenker zu einem Menschen, der einigen Anlass bietet, ihn mit mythischen Stoffen in Verbindung zu bringen. Es geht um den amtierenden FIFA-Präsidenten. Dann statten wir unserem Gehirn einen Besuch ab und Sie erfahren, was dort alles passiert, wenn wir glauben, nichts zu tun. Und Sie hören in unserem Buchhändlerinnengespräch am Freitag über den Roman Ochsenkopf des niederländischen Schriftstellers Manik Saka einiges, weil er ein ungewöhnlicher Roman zu sein verspricht. Dazu mehr gegen 20 vor 9. Und jetzt kommen wir mal wieder zu einer Tarantella. Klar, das kennen Sie wahrscheinlich, die Tarantella, diesen schnellen, traditionellen, ja vor allem süditalienischen, neapolitanischen Volkstanz, der hat richtig Karriere gemacht in der Instrumentalmusik des 18., 19. und dann auch noch des 20. Jahrhunderts. Dmitri Schostakowitsch, der nahm sich auch der Tarantella an für einen Film. Und wie immer bei ihm habe ich den Eindruck, er macht sich auch ein bisschen über das, ja, über die Tradition lustig. Ich glaube, diese Tarantella hier, die ist noch schneller, als sie eh schon ist. Sie hören das Klavierduo Genova und Dimitrov mit diesem Stück.

0: Eine Tarantella der Marke Schostakowitsch war das mit dem Klavierduo Genova und Dimitrov. König Midas, den kennen Sie vermutlich. Das ist der aus der griechischen Mythologie. Das war der, der wollte, dass alles, was er berührt, zu Gold wird, bis er dann feststellen musste, dass das auch alle Speisen und Getränke betraf und er zu verdursten oder verhungern drohte. Und da musste er reuig einsehen, wie maßlos sein Verlangen war. Wir sind in unseren Zeiten auch gerade wieder von einigen Königen Midas umgeben. Einer heißt Gianni Infantino. Und es ist der Chef des Fußball-Weltverbandes FIFA, der es geschafft hat, auch all denjenigen bekannt zu sein, die fußballfern sind. Und auch er könnte an diesem Moment angekommen sein, wo alles Gold nichts mehr nützt. Matthias Friebe kommentiert das und hat noch einen anderen Fall im Auge, der einmal mehr die hohe Wahrheit der Mythen bestätigt.
1: Als Gianni Infantino vor gut zwei Wochen gemeinsam mit Donald Trump den WM-Pokal an Spanien übergibt, da scheint es so, als könnte ihm nichts gefährlich werden. Der unantastbare FIFA-Boss strahlt, berauscht von enormem Selbstbewusstsein nach einer WM, die für die FIFA ein einziger Höhenflug von Rekordmeldungen und Dollarzeichen war. Doch wer viel hat, der will noch mehr. Die Gier übernimmt und schnell ist der Bogen überspannt, ohne es selbst zu merken. Bei der Siegerehrung in New York, noch unvorstellbar, ist Mr. Fußball, Gianni Infantino, so weit weg von seiner Wiederwahl wie nie zuvor. Er hat seinen Icarus-Moment erlebt. So wie der mythische griechische Flieger ist auch er zu nah an die Sonne geflogen, wollte zu viel und droht jetzt, nicht mit geschmolzenem Wachs an den Flügeln, aber mit schweren Taschen voller Geld ins Meer zu stürzen. Dabei hat er eigentlich nur das gemacht, was er immer macht. Noch mehr Geld und noch mehr Geld zu organisieren und dann an die nationalen Verbände zu verteilen und die Stimmen zu sichern. Doch die alte, einfache Rechnung mehr Geld, mehr Macht geht in diesem Sommer nicht mehr auf. Der Versuch, Teile der WM zu privatisieren, externe Investoren ins Boot zu holen, das ist das kleine Stück zu viel, das sind ein paar Meter zu nah, die der FIFA Icarus an die heiße Sonne geflogen ist. Vor allem die UEFA rebelliert. Die 55 europäischen Verbände waren in den letzten Jahren eh schon auf Kriegsfuß mit der FIFA, während der WM noch befeuert durch den Anruf Trumps bei Infantino und die Aufhebung einer roten Karte eines US-Spielers. Die Privatisierungspläne Infantinos im Alleingang, an allen Gremien vorbei, sind dann der berühmte letzte Tropfen. Oder wie ein Funktionär es noch drastischer sagt, eine Atombombe für den Weltfußball. Die UEFA feuert mit allem, was sie hat, zurück. Vertrauensentzug für den Präsidenten, keine Stimmen für Infantino mehr und die Androhung, alle FIFA-Wettbewerbe zu boykottieren. Das ultimative Mittel. Denn eine WM ohne Europa, ohne Spanien, Frankreich, England und Deutschland kann auch der Meister der Fußballgeschäfte Infantino nicht mehr verkaufen. Nur um es direkt zu sagen, auch bei der UEFA fliegen keine Engel. Über viele Jahre haben auch sie dem FIFA-Chef alles durchgehen lassen. Nur jetzt, wo es auch an ihr Geld geht, da mucken sie auf. Immerhin. Dass sich Nordamerika und Asien angeschlossen haben und auch Teile der FIFA-Belegschaft öffentlich protestieren, zum Teil zurücktreten, ist so etwas wie die Stunde Null für Infantino. Alarmstufe Rot. Deshalb hat es ein Krisentreffen in Marokko mit vorhersehbarem Ergebnis gegeben. Eine Entschuldigung, ohne sich zu entschuldigen, und eine Kampfansage an alle Kritiker. Das ist die eigentliche Botschaft. Infantino gibt nicht auf, der Rücktritt ausgeschlossen. Er wird versuchen, Zeit zu gewinnen und Stück für Stück die Länder wieder auf seine Seite zu ziehen. Mit Geld hat das bisher immer sehr gut funktioniert. Stand jetzt deutet alles auf einen langen, schmutzigen Wahlkampf hin bis zum März. Vor gut zwei Wochen beim WM-Finale war auch das noch unvorstellbar.
0: Der Kommentar von Matthias Friebe zum außergewöhnlichen Gebaren des FIFA-Präsidenten Gianni Infantino.

0: Ein Musikkritiker hat einmal geschrieben, der Stil von Luigi Boccherini, des Musik hörten Sie gerade, der sei ganz und gar charakteristisch für die Zeit, in der er lebte. Das ist dann so 1760er, 70er, 80er Jahre. Und damit meinte er aber die Zeit Haydns und nicht die von Mozart oder Beethoven. Da überschneidet sich ja auch noch einiges an seinem Lebensdaten. Aber er stimmt tatsächlich, er ist eher auf der Seite von Haydn zu verorten und dann doch wieder ganz italienisch. Sie hörten aus einem Gitarrenquintett von ihm den ersten Satz und es spielte Kazuhito Yamashita die Gitarre, begleitet vom Tokyo String Quartet. H2 Kultur. Am Freitagmorgen, vielleicht sollte ich noch dazu sagen, dass die Musik davor von Edward Elgar kam, sein berühmtes Stück Salut d'Amour. Urlaubszeit heißt bekanntlich Entspannungszeit. Eigentlich, so einfach ist es ja oft nicht. Es ist ja ein Etikett unserer Zeit, dass wir Menschen jedenfalls in der westlichen Welt als reichlich rastlos gelten. Dabei ist aber Nichtstun so wichtig, unterscheidet uns Menschen von Tieren und hat möglicherweise Kultur erst hervorgebracht. In unserem Hirn wird es auf jeden Fall sehr spannend, wenn wir nichts machen. Das hat Jonas Arendt einem herausfinden können.
1: Sich mit seinem eigenen Kopf beschäftigen, das ist komplex. Also allgemein gesprochen. Wenn es dann noch darum geht, darüber nachzudenken, dass man nichts tut, wird es noch einmal schwieriger. Denn nichts tun, das kann unser Gehirn gar nicht, erklärt der Neurowissenschaftler Henning Beck.
2: Ein Gehirn kann nicht nichts tun. Also ein Gehirn wird auch, wenn man jetzt körperlich nichts tut oder jetzt auch nicht konkret an eine Sache denkt, ja, immer wieder gedanklich umherwandern und niemals gar nichts tun, also abgeschaltet sein.
1: Selbst beim auf der Couch gammeln müssen wir schließlich atmen, das Herz schlagen lassen, auf das Klingeln des Pizzaboten reagieren oder auf den Feueralarm. Dafür ist unser Gehirn verantwortlich und es läuft und läuft und läuft, solange wir leben. Und wenn wir bewusst nichts machen, wird es richtig spannend, sagt Casey Pacquola vom Forschungszentrum Jülich.
3: I think the default mode network is the most amazing discovery of cognitive neuroscience.
1: Sie forscht zu dem Netzwerk, das in unserem Hirn aktiv wird, wenn wir inaktiv sind. Nichts ist für sie spannender als dieses Ruhezustand-Netzwerk. Doch der Reihe nach. Studien haben gezeigt, schon kurze Ruhephasen helfen dabei, Gelerntes besser zu behalten. Gleichzeitig steigt die Wahrscheinlichkeit für neue Ideen. Wenn Kreativität und Gedächtnis im Spiel sind,
4: scheint beides zu profitieren von diesen Momenten Ruhe auch im Alltag im Wachzustand.
1: Erklärt Fabian Renz. Er steht kurz vor seiner Promotion am Leipziger Max-Planck-Institut für kognitive Neurowissenschaften. Renz vergleicht die Ruhephasen mit Aufräumarbeiten im Arbeitszimmer.
4: Also im Sinne von, ich trage weitere Aktenordner hinein und nehme nicht die Zeit, sie ordentlich einzusortieren, wenn man das so möchte, quasi als Metapher dafür. Sondern ich fange an, weiter reinzutragen und es türmt sich auf, aber ich komme nicht dazu, quasi irgendwie die Kochbücher zu den anderen Kochbüchern zu räumen und, keine Ahnung, die Romane irgendwie ins Bücherregal. Dieser Prozess findet nicht statt.
1: Für den brauchen wir die Ruhephasen. Sie sind wichtig dafür, dass sich unser Gehirn sortiert, damit sich Nervenbahnen im Hirn dauer verbinden, sich Netzwerke aufbauen. Wir lernen. Dafür braucht es laut Renz die Ruhe. What fires together, wires together. Was zusammen feuert, wird zusammengeschweißt.
4: Es wäre eine meiner Kernvermutungen, dass quasi diese Ruheperioden notwendig sind dafür, um eben jene Verbindungen zu verfestigen, dass es ohne die nicht gehen würde, wenn man quasi weiterhin konstanten neuen Input bekommt.
1: Doch es geht beim Nichtstun nicht nur darum, etwas Gelerntes zu behalten. Wir sind in diesen Phasen besonders kreativ, sagt Henning Beck.
2: Stellen Sie sich vor, Sie würden das nicht machen. Stellen Sie sich vor, Sie würden sich immer konzentriert einer Sache widmen. Sie wären nicht besonders kreativ, Sie wären auch nicht besonders anpassungsfähig. Sie würden das, für das Sie sich einmal entschieden haben, sehr konzentriert abarbeiten. Aber Menschen müssen mehr tun, als eine Konzentrationsmaschine zu sein. Diese Fähigkeit abzuschweifen, was anderes zu tun, ist eigentlich für unser Denken mindestens genauso wichtig, wie eine Sache konzentriert zu bearbeiten auf Dauer.
1: Und wenn wir nicht damit beschäftigt sind, über das Smartphone zu wischen, zu arbeiten oder uns zu unterhalten, wird im Gehirn ein spezielles Netzwerk aktiv. Das sogenannte Default Mode Network. Grob übersetzt Standard- oder Ruhezustandsnetzwerk.
3: So when your mind starts to drift off and you think about other things, you reflect on your past or maybe you think about your future, that's when the default mode is really active.
1: Wenn wir inaktiv sind, über gestern und morgen nachdenken, wird das Default Mode Network aktiv und das Netzwerk verteilt sich über verschiedene Gehirnregionen.
3: There are a couple in the very front of your cortex.
5: Diese Regionen sitzen teils im Frontalkortex direkt hinter der Stirn, andere eher seitlich. Und dann auch im Hippocampus, etwas tiefer im Hirn, dort, wo Erinnerungen verarbeitet werden. Aus Mäusestudien wissen wir, dass diese Regionen sehr eng vernetzt sind und das, obwohl sie sehr unterschiedlich sind. unterschiedlich sind. Sie alle geben etwas zum Denkprozess hinzu.
3: They all add a different color to your thought process.
1: Evolutionär betrachtet hat uns das Default-Mode-Netzwerk vermutlich dahin gebracht, wo wir jetzt sind. Wenn die Gedanken schweifen, schweifen sie durch unser Hirn, von der Rinde bis in tiefe Gebiete. Und aktivieren Gedächtnis, Persönlichkeit, Planung. Und dieses Wandern im eigenen Kopf, das hat nicht nur für technische, evolutionäre Innovationen gesorgt, sagt Casey Bacola.
3: But also I think from a psychological perspective,
5: aus psychologischer Sicht wissen wir, dass große Kunst entsteht, wenn neue Informationen mit Erfahrungen verknüpft werden. Und dafür ist das Default Mode Network sehr gut.
1: Damit diese Kreativität kommt, braucht es Ruhe, Nichtstun, Gedankenschweifen und große Teile unseres Gehirns.
0: Nichts tun und Gedanken schweifen lassen, aber genau das scheint doch vielen Menschen heute am allerschwersten zu fallen. Jonas Arendt war das mit Blicken in unser Gehirn und dessen für uns so fruchtbare Aktivität, wenn wir nichts tun.

England, 1741, 1742, da lebt und wirkt Händel. Und da hatte er sich gerade wieder aus einer Schaffens- und Wirkungskrise herausgearbeitet. Und da kam sein Oratorium Messia. Und das war Durchschlag. Zuerst aber in Dublin, in London noch nicht. Das kam dann aber kurz danach und dann auch mächtig. Und so hat es sich heute gehalten, die Wirkungsmächtigkeit dieses Werkes von Georg Friedrich Händel. Sie hörten da gerade die Sinfonia, in dem Fall die Ouvertüre zu diesem Oratorium mit der Akademie für Alte Musik.

0: im Volkston. Das ist ein Stück von dem finnischen Komponisten Erik Fordel, auch eines, das die Erinnerung an ihn aufrechterhalten hat. Das wird immer wieder mal gespielt hier für Streichorchester zu hören gewesen. Dafür ist es aber auch komponiert, also hier vom Ostbotnischen Kammerorchester gespielt. Es ist Freitagmorgen, Sie hören H2 Kultur, 8.36 Uhr ist es. Und weil Freitag ist, steht jetzt wieder unser Buchhändlerinnengespräch an. Und das führt heute nach Neu-Isenburg und zur Buchhandlung 78. Ja, Buchhandlung 78, so heißt sie. Und zu ihrer Chefin Anja Cronier. Guten Tag, Frau Cronier.
1: Guten Tag, Herr Schwarz.
0: Warum heißt Ihre Buchhandlung Buchhandlung 78? Ganz kurz.
1: Ganz einfach, das ist die Hausnummer.
0: Ah, okay, ich dachte, es wäre das Gründungsjahr. Okay.
1: Die Frankfurter Straße 78, ja, ja.
0: Es kommt noch hinzu, dass Sie in kurzer Zeit gleich zweimal mit dem Deutschen Buchhandlungspreis ausgezeichnet wurden, 2024 und 2026. Wenn das geschieht, hat man einiges richtig gemacht. Es war zu lesen, dass Sie selbst bei der Frage, was Ihre Buchhandlung auszeichnet, auf Ihre Reihe Literatur trifft, verweisen. Mal eine kurze Erklärung. Was

0: das genau ist.
1: Ja, genau. Das ist eine Reihe, die wir vor 2 Jahren, glaube ich, gegründet haben. Es begann mit Literatur trifft Sport. Danach hat sich angeschlossen Literatur trifft Kunst, Literatur trifft Genuss, Literatur trifft Musik. Ich habe mir einfach überlegt, wie kann ich verschiedene Kombinationen, Kooperationen mit der Stadt, mit anderen Unternehmen, mit anderen Techniken, die außerhalb des Lesens sind, zum Beispiel den Sport, verbinden. Und bin in den Tennisclub gegangen, um Andrea Petkovic zu interviewen. Wir hatten eine Kletzmerband bei uns im Laden. Wir machen jetzt schon zum wiederholten Male Literatur trifft Genuss. Das ist natürlich sehr einfach, da wir einen tollen Feinkosthändler hier in der Nähe haben, so, und der einen tollen Garten hat. Und da lesen wir vor oder laden Autorinnen und Autoren ein und kombinieren das eben mit einem guten Schluck Wein oder genau ein paar Leckereien.
0: Klingt auf jeden Fall schon mal spannend. Ja. Für Ihre heutige Buchempfehlung, die schließt so ein bisschen an das Letztgenannte an. Da haben Sie den Roman Ochsenkopf des niederländischen Schriftstellers Manik Saka ausgesucht. Das ist sein Debüt. Ich glaube, man kann sagen, der Titel ist konkreter gemeint, als man vielleicht am Anfang annimmt.
1: Ja, ganz genau. Es geht um Ochsenköpfe und aber auch um einen Mann, den man durchaus als Ochsenkopf bezeichnen kann. Es ist auch, die Zuhörerinnen können das jetzt nicht sehen, ein Ochsenkopf vorne auf dem Cover. Und das hat mich also sofort angesprochen, als die Exemplare vom Verlag kamen, weil ich irgendwie dachte, huch, das sieht mal ganz anders aus. Und es ist auch tatsächlich eine ganz andere Geschichte, als man sie sonst so täglich als Buchhändlerin zu lesen bekommt. Es geht um einen Metzger oder auch Fleischer ungefähr in den 60er oder 70er Jahren in Holland. Der Autor ist auch Niederländer und der brennt für die Welt der Fleischwaren. Er wächst in der Metzgerei auf und arbeitet. Sein Vater ist sein Chef sozusagen. Er sitzt da den ganzen Tag und liebt eben das Fleisch, was da liegt. Mit anderen Kindern kann er nicht so arg viel anfangen. Er ist eigentlich ein ganz so ruhiger, zurückgezogenes Kind. Kleines Beispiel: an seinem Kindergeburtstag gibt es als so Mitgebseltütchen eine Linse aus einem Rinderauge. Und das wird natürlich von den anderen Kindern und den anderen Eltern als unmöglich betrachtet, als tierquälerisch, als mörderisch. Also um mal so ein bisschen auch den Ton und den Witz, es hat auch sehr viel Witz, dieses Buch so transportieren.
0: Ja, aber er muss ja auch eine Reibungsfläche haben, dieser Roman. Woran entzündet sich Lesefreude oder sogar diese Spannung, die Sie ja wahrscheinlich gehabt haben?
1: Die habe ich gehabt. Man ist sofort, erstmal ist es unglaublich gut bildlich und klar erklärt. Man kommt wirklich rein in diese Welt der Metzgerei. Man versteht diese Bewunderung dieses Menschen für das Fleisch. Also er macht dann auch eine Ausbildung und wird da auch als hervorragend beurteilt. Gleichzeitig ist aber die Reibung, es ist wie eine Art Inselbegabung. Er kann nichts anderes als dieses Metzgerfachwerk. Er kommt in der normalen Welt, sage ich mal, überhaupt nicht zurecht. Er hat gar kein Verhältnis zu Menschen und natürlich entsprechend auch nicht zu Kunden. Und er soll ja die Metzgerei irgendwann übernehmen und das will er auch unbedingt. Und dann ist das Ende vom Lied, dass sein Vater ihn also quasi verheiratet. Er geht in den Nachbarort und holt die Tochter eines anderen Metzgers ins Geschäft und die soll sich dann um die Kunden kümmern, weil die Eltern schon merken, dass ihr Kind irgendwie, nicht kommunikativ ist und daran auch überhaupt kein Interesse hat. Ja.
0: Wie fühlt sich denn der Autor in seine Hauptfigur hinein? Ist er ihm nah? Steht er auf Distanz? Bleibt er eher beobachtend oder sympathisiert er mit ihm?
1: Er ist sehr nah dran und er macht irgendwie keinen, wie soll man sagen, es wird nicht moralisch, weil man kann ja auch das als sehr merkwürdig darstellen, dass er versteht den Menschen. Er versteht diesen Rensing mit dem, was er tut. Also er urteilt nicht. Das fand ich eigentlich sehr gut, weil das ist ja verrückt, was der Mann irgendwie betreibt oder wie er sich verhält. Er kann ja damit im Grunde nicht durchkommen. Mit dieser Lebenseinstellung, mit diesem Sturkopf, diesem Ochsenkopf. Also er bekommt auch große Probleme damit, weil es kommt ein Supermarkt ins Dorf und damit wird es dann eigentlich nochmal so gesellschaftlich interessant. Er erkennt überhaupt nicht, was das bedeutet für ihn. Er sagt, wieso? Supermarkt schadet mir nicht. Ich habe das beste Fleisch. Und da kommt dann auch nochmal so ein Thema mit rein. ja, wie verhalten, wie ist unser eigenes Konsumverhalten, ne? Was macht der Mensch? Geht er dann doch zu den billigen Produkten oder bezahlt er das für das Gute? Also da macht der Autor auch nochmal, finde ich, so eine zweite tolle Ebene auf, ohne nicht nur auf diesen doch irgendwie sehr, ja, sehr, sehr verrückten jungen Mann zu kaprizieren. Ja.
0: Also, wenn Sie sagen, Anna Grenier, dass dieser Roman so in den 60er, 70er Jahren anfängt, ist dann damit auch, ja, mehr oder weniger offensichtlich den Niedergang des Metzgereihandwerks beschrieben?
1: Ja, also ich kann ja jetzt nicht spoilern, wie es ausgeht, aber der Roman schlägt ein bisschen diese Richtung ein. Hm. Ja, mehr kann ich nicht genau
0: sagen. Es reicht ja auch.
1: Aber, genau.
0: Was nehmen Sie jetzt aus diesem Roman mit und wie bringen Sie ihn an Ihre Kundschaft?
1: Ja, das ist tatsächlich eine gute Frage, weil das ist ein Roman, wirklich kann man sagen, jetzt nicht für jeden, der reinkommt. Man muss schon ein bisschen offen sein, einfach mal, wie soll ich sagen, so was tragisch, komisches zu lesen. Man braucht auch ein bisschen so einen Hang zu Skurrilität oder Originalität. Und das sage ich den Leuten auch. Ich sage, sowas liest man selten. Es gibt ein furioses Finale. Damit kann man wirklich nochmal, konnte der Autor wirklich überraschen. Es gibt auch einen Sinn für schwarzen Humor natürlich, weil das ist ja, wie gesagt, die Linse als Mitgebsel auf dem Kindergeburtstag gleich am Anfang. Da weiß man, wo es hinführt. Es gibt sehr viele Überraschungen. Es ist ein Buch eigentlich über das Metzgerhandwerk, was in ganz andere Richtungen verläuft. So, glaube ich, preise ich dieses Buch an. Ein Buch, was einen wirklich überraschen kann. Und man hat danach das Gefühl, man muss unbedingt jetzt mit jemandem drüber reden.
0: Das klingt wirklich anregend. Anja Grenier von der Buchhandlung 78 in Neu-Isenburg, ganz, ganz herzlichen Dank für Ihre Buchempfehlung. Sie galt dem Debütroman des Niederländers Manik Saka. Dieser Roman heißt Ochsenkopf und ist im Chanai Verlag erschienen, hat 176 Seiten und kostet 23 Euro.

0: Und das war Musik von dem Mann, der Anfang des 18. Jahrhunderts das Hofleben in Würzburg noch schöner machte. Das war Musik von Giovanni Benedetto Platti. In Würzburg war er engagiert. Sie hörten aus einem Konzert für Cembalo, Streicher und Basso Continuo den ersten Satz. Und es spielte ein Ensemble rund um den Cembalisten Roberto Loreggian. Der Wald, mit dem beschäftigen wir uns. Der hat ja mal wieder Hochkonjunktur, nicht nur als klassischer Sehnsuchtsort von uns Deutschen, wie es tradiert ist, sondern jetzt auch als Retter in unseren klimakritischen Zeiten. Und es wird ihm noch viel mehr zugeordnet. Da werden Fragen gestellt, wie kann ein Wald auch Rechte haben und ähnliches, ja. Mit solchen Fragen beschäftigt sich der 13. Internationale Waldkunstpfad in Darmstadt unter dem Motto Demokratischer Wald. Unter diesem Motto erweitern Künstlerinnen und Künstler den Wald am Böllenfalltor in Darmstadt gerade zu einer Freiluftgalerie. Max Klemann hat die Aufbauarbeiten besucht.
1: Da, morgen kommt der Hut, die Mütze, sozusagen, deshalb bauen wir das jetzt auf.
2: Noch befindet sich das sogenannte Parlament der Bäume mitten im Aufbau.
1: Ein bisschen in den Boden treten und man kann mit dem Gurt, denn diese Knochen, die ich hier habe, die machen immer nur gerade Verbindungen, siehst du?
2: In 2 Wochen soll das Kunstwerk des Deutsch-Schweizer Künstlers Roger Rigord fertig sein, hier mitten auf dem Darmstädter Waldkunstpfad.
3: Es ist eine Flechtkonstruktion aus Leisten und die Bäume sind innerhalb und außerhalb des Parlaments, aber sie durchdringen diese Struktur. Also sprich, der Wald, die Bäume, die brauchen keine Demokratie, die organisieren sich anders. Und ich habe mit dieser Idee gespielt, dieser Absurdität.
2: Die trichterförmige Holzkonstruktion zum Begehen und Anfassen ist eines von 24 neuen Werken von Künstlern aus über 16 Ländern entlang des Waldkunstpfades. Alle 2 Jahre gibt es neue Kunst unter einem neuen Motto. Dieses Mal dreht sich alles um den demokratischen Wald. Kuratorin Ute Ritschel.
4: Der Wald ist demokratisch, weil er uns allen gehört. Da in dem Sinne ist er eigentlich demokratisch, aber nutzen die Menschen ihn so, dass sie ihn so hinterlassen, dass der Nächste ihn auch wieder so nutzen kann? Das ist ja oft die Frage. Als wir Corona hatten, haben wir damals über 20 Anhänger voll Abfall rausgeholt. Da wurde der Wald überhaupt nicht demokratisch genutzt. Und ich denke, sowas sollte man natürlich auch immer wieder hinterfragen.
2: Der demokratische Wald soll ein Denkanstoß werden für Besucher und soll anregen, die Interessen des Waldes zu beachten, seiner Bäume und Lebensräume, als gleichwertigen Teil unserer Umwelt und Erweiterung unseres Selbst.
5: Also für mich ist es so, dass die Bäume eigentlich zum ersten Mal eine Stimme haben. Ich glaube auch, dass wenn wir demokratisch wären, dann würde man auch Bäumen zuhören. Hier sprechen sie noch in Prosa, weil sie sind nur 50 bis 200 Jahre alt.
2: Auch Regina Frank ist eine der Künstlerinnen, die auf dem Waldkunstpfad ausstellen werden. Die teils in Lissabon, teils in Düsseldorf lebende Künstlerin baut ein sogenanntes Waldkleid aus 7 verschiedenen Hölzern toter, abgestorbener Bäume.
5: Und dann haben sie in der Mitte eine Betonskulptur, die auch noch bekleidet ist, zur Hälfte mit Wald. Und zur Hälfte ist es wirklich sichtbar Beton. Auch absichtlich aus Beton, damit sie schwer ist, damit sie niemand wegnimmt. Das welkende Wälder, wachsende Wurzeln ist der Titel meiner Arbeit.
2: Neben dem Wald am Böllenfalltor gibt es ebenfalls Kunstinstallationen auf der Tromm im Odenwald, an der Grube Messel oder am Schloss Lichtenberg zu sehen.
4: Wir haben auch hier im Waldkunstzentrum den digitalen Wald, der nochmal auf eine ganz andere Art und Weise durch Filme, Interaktionen und interaktive Installationen zeigt, wie man von der anderen Seite den Wald auch betrachten kann, auch mit dem kritischen Blick.
2: Ab dem 22. August wird es auf dem Waldkunstpfad die Installationen zu sehen geben, ganz im Zeichen des demokratischen Waldes, natürlich kostenlos.
0: Rein nur Wald ist nicht genug. Max Klemann sprach mit den Künstlerinnen und Künstlern, die den Darmstädter Waldkunstpfad 2026 bestücken. Ab dem 22. August ist er dann als solcher offiziell besuchbar.

0: So, zur allgemeinen Ermunterung und Erheiterung ein Stück von Fritz Kreisler. Sie hörten gerade schön Rosmarin aus seinen drei Altwiener Tanzweisen. Es spielte Joseph Lendwey die Geige plus Ensemble. Und jetzt können Sie wieder Karten gewinnen bei uns. Und es geht um nächste Woche Freitag, also genau in einer Woche. Vielleicht haben Sie ja daran Interesse.
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0: 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So, jetzt sind es noch 3 Minuten bis zu den Nachrichten. Da haben wir noch Musik von Ludwig van Beethoven aus einem Quintett in S-Dur, hören Sie noch, mit dem Dennis Schwind Quintett. Und nach den Nachrichten, da schauen wir uns mal Salzburg genauer an und wie diese Stadt gelernt hat, mit ihrer speziellen Form des Übertourismus umzugehen. Dazu mehr gegen 9.12 Uhr.

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1: 9 Uhr. Nationale Sicherheit wird laut SPD-Innenexperte verbessert. HR-Umfrage zum Stand des hessischen Schulsystems. Länderminister drohen mit Klage wegen höherer Schienenmaut. Das Wetter: Sonne, im Norden auch mal Wolken, überall trocken, 21 bis 28 Grad. Mein Name ist Katrin Austermann. Guten Morgen. Was muss getan werden, um Deutschland bei der Drohnenabwehr besser aufzustellen? Nach dem Fund einer Sprengstoffdrohne am Flughafen Leipzig-Halle ist der Ruf nach Konsequenzen laut. Der SPD-Innenexperte Fiedler hat am Morgen im ZDF gesagt, man sei schon länger dabei, die Sicherheitsarchitektur des Bundes auf Vordermann zu bringen.
2: Ausdruck dessen ist eine neue Einheit bei der Bundespolizei. Ausdruck dessen ist ein Drohnenabwehrzentrum und ein gemeinsames Abwehrzentrum Hybrid, das es schon gibt. Daran können Sie erkennen, wir fangen hier nicht bei Null an. Und trotzdem ist hier eine heftige Lücke zutage getreten und eine neue Dimension, das muss man sagen. Wir haben es hier mit militärischem Sprengstoff zu tun, wir haben es mit einer Tatbegehungsweise zu tun, die offensichtlich hochprofessionell gewesen ist. Und wir müssen lernen jetzt aus diesem Fall und sehr, sehr schnell.
1: Ist das Bildungssystem in Hessen noch zeitgemäß oder überholt? An einer Umfrage des Meinungsbarometers HR Fragt zu diesem Thema haben sich mehr als 4.500 Menschen beteiligt. Die Ergebnisse sind allerdings nicht repräsentativ. Aus dem HR Fragt-Team Marion Kucheni.
3: Als die größten Herausforderungen werden der Mangel an Lehrkräften und die Ausstattung der Schulen genannt. Bei der Frage, welche Inhalte stärker im Unterricht vorkommen müssten, nennen die meisten das Thema Medienkompetenz und Themen aus Politik und Gesellschaft. Hausaufgaben halten rund 58% für sinnvoll, weil sie in ihnen eine Möglichkeit zur Vertiefung von Unterrichtsstoff und zum selbstständigen Arbeiten sehen.
1: Am Montag beginnt in Hessen das neue Schuljahr. Über alle Neuerungen, Zahlen und Fakten informiert Kultusminister Schwarz heute in Wiesbaden. Dabei wird es auch um die Änderungen bei der Ganztagsbetreuung gehen. Seit dem 1. August gilt bundesweit der Rechtsanspruch auf einen Ganztagsplatz für Erstklässler. Die Bildungsgewerkschaft GEW warnt, die Voraussetzungen seien oft nicht erfüllt. Vor allem in ärmeren Kommunen drohten finanzielle Engpässe und eine schlechtere Qualität der Betreuung. In Thailand sind an einer Schule nördlich von Bangkok Schüsse gefallen. Die Polizei spricht von mindestens 7 Toten und vielen Verletzten. ARD-Korrespondentin Anna-Lu Beckmann.
4: Laut ersten polizeilichen Erkenntnissen soll der mutmaßliche Täter ein Schüler sein. Ein 14-Jähriger, der die 9. Klasse an dieser Schule besucht hat. Nach der Tat habe er sich offenbar selbst erschossen. Unter den Opfern befinden sich Schüler und Lehrer. Dutzende Verletzte werden nach offiziellen Angaben derzeit medizinisch behandelt. Der thailändische Premierminister Anutin Chanvirakul sprach den Angehörigen der Opfer sein Beileid aus.
1: Wegen der stark gestiegenen Schienenmaut haben die Verkehrsminister der Länder mit einer Klage gegen den Bund gedroht. Die Gebühren für die Nutzung der Schienen mussten im Juli stark angehoben werden. Aus der Nachrichtenredaktion Marc Geisler.
5: Die massiven Mehrkosten von über 400 Millionen Euro seien nicht hinnehmbar, hieß es nach einer Sonderkonferenz der Verkehrsminister. Hintergrund ist ein Urteil des Europäischen Gerichtshofs. Der hatte eine Deckelung der Trassenpreise für den Nahverkehr für ungültig erklärt. Bayerns Verkehrsminister Bernreiter sagte, wenn der Bund nicht bereit sei, die nun anfallenden Mehrkosten auszugleichen, dann müssten die Länder klagen. Außerdem drohen Kürzungen im Regionalverkehr. Sein Thüringer Amtskollege Schütz befürchtet, dass durch die höheren Kosten die Fahrkarten auch teurer werden könnten.
1: Nach dem großen Stromausfall in Berlin im Januar hat der Staat knapp 900.000 Euro für Hotelkosten übernommen. Das meldet die Nachrichtenagentur dpa und beruft sich auf eine Bilanz des zuständigen Bezirksamts. Demnach hatten damals tausende Menschen wegen Dunkelheit und Kälte in Hotels übernachtet und die Kosten dafür zurückverlangt. Der Berliner Senat hatte die Erstattung beschlossen. Von dem Stromausfall waren rund 100.000 Menschen betroffen. Hintergrund war ein Brandanschlag auf eine Kabelbrücke. Das waren die Nachrichten. Das Wetter. Im Süden scheint heute den ganzen Tag die Sonne. In Nordhessen gibt es auch ein paar kompakte Wolken. Mit 21 bis 28 Grad wird es der kühlste Tag der Woche. In der Nacht ist es überwiegend klar, 16 bis 7 Grad. Morgen wieder sonnig und trocken, 27 bis 33 Grad. Die weiteren Aussichten. Am Sonntag erst Sonne, später auch Schauer und Gewitter bis 36 Grad. Und so sieht es auch zum Wochenstart am Montag aus, bis 34 Grad dann. Die Zeit 9.05 Uhr.
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6: Dazu begrüßt Sie Martin Maria Schwarz. Ich wünsche Ihnen einen anstrengungsfreien Tag.

Leo Delibes beliebte Komposition, ursprünglich für das Ballett Coppelia komponiert. Später ist es dann aufgegriffen worden und dann noch in dem Film Buddenbrooks, ja, eingepflanzt worden und dadurch erst so, glaube ich, so richtig berühmt geworden. Sie hörten gerade die Norddeutsche Philharmonie Rostock. Es ist Montag, es ist gleich 9.08 Uhr und darum geht es bei uns bis 10 Uhr. Jeder populären Stadt ihren Übertourismus wie Salzburg mit sommerlichen Verstopfungen aller Art umgeht. Davon hören Sie gleich mehr. Dann geht es weiter mit unserer Lesung Siegfried Lenz Deutschstunde um 9:30 Uhr. Und jetzt vor alledem hören Sie aus einem Frühwerk von Felix Mendelssohn Bartholdy, da war er gerade mal 14 Jahre alt, als er eine Violinsonate in F-Moll komponierte, in die noch ein wenig Mozart hineinschaut, aber schon der kommende musikalische Frühromantiker dominiert. Glaubt, das kann man gut diesem dritten Satz abhören.

0: Silke Avenhaus, Klavier und Antje Weiters, Geige spielten da aus der Sonate, der Violinsonate in F-Moll Opus 4 von Felix Mendelssohn Bartholdy. Die Stadt Salzburg, die ist auch eine von jenen Städten in Europa, die stark bisweilen überstark besucht sind. Gerade jetzt, wenn in Salzburg auch noch Festspielzeit ist, das überfordert nicht selten den Straßenverkehr. Und deshalb hat die Stadt in den letzten Jahren eine Idee kultiviert, die zwar nicht jedem geschmeckt hat und schmeckt, aber was soll man machen? Im Juli und August dürfen keine Autos mit ortsfremden Kennzeichen in die Innenstadt fahren. Wir aus Deutschland wären da sowieso verloren. Nun hat man schon Erfahrungen sammeln können, ob und wie es gewirkt hat. Und nach diesen hat sich Oliver Schosch erkundigt.
1: Das Problem, warum man das alles gemacht hat mit den Zufahrtsbegrenzungen für Pkw, waren die vielen Staus in Salzburg im Sommer an Regentagen, erzählt der Salzburger Bürgermeister Bernhard Auinger von den Sozialdemokraten. Doch warum gab es so viele Staus im Sommer an Regentagen?
2: Es ist ganz einfach zu erklären, weil die meisten Tagestouristen ihren Urlaub an unseren wunderbaren Seen rund um Salzburg verbringen, dort in den Hotels sind und dann das schlechte Wetter nützen, um eben ein Schlechtwetterprogramm durchzuführen, in die Stadt reinzukommen, sich diverse Museen mit den Kindern anzuschauen. Die schlimmsten Auswirkungen waren dann 2025, also kilometerlange Verkehrskolonnen von Freilassing bis zur Altstadtgarage. Die gesamte Einkaufsstraße Max-Glan war stundenlang zugestaut. Und ich habe dann auch gesagt, das ist ja auch nicht im Sinne der Tagestouristen, wenn ich daran denke, dass ich mit zwei Kindern, die vielleicht schon dringend auf Toilette müssen und hinten sitzen, stundenlang warte, ob ich in die Mönchsberg-Garage reinkomme.
1: Die Idee war dann folgende. Im Juli und August dürfen nur noch Autos mit Kennzeichen aus der näheren Umgebung in die Salzburger Innenstadt einfahren. Dazu gehören auch Autos mit den deutschen Kennzeichen BGD Berchtesgaden, BGL Berchtesgadener Land, REI Bad Reichenhall und LF Laufen.
2: Wir haben rund um die Stadt einen Radius von 50 Kilometer gezogen. Und das sind die Menschen, mit denen wir wirtschaftlich ganz eng verbunden sind.
1: Ausnahmeregelungen gibt es noch, wenn man eine Hotelbuchung in der Stadt vorweisen kann, einen Arztbesuch hat oder wenn man einen Auftrag hat, zum Beispiel als Handwerker. Und es gibt eine Sondereinfahrtsregelung in die Hofstallgasse für Besucher der Salzburger Festspiele. Wer aber einfach nur ein Tagestourist ist, alle Schilder und Hinweise von Verkehrsbeamten ignoriert und mit seinem Pkw in die Innenstadt zu einer Parkgarage fährt, der kann ein Bußgeld bekommen bis zu 80 Euro. Tagestouristen werden von Verkehrsbeamten und durch Schilder zu Park- und Ride-Stellplätzen gelotst. Und wer dort ankommt, erhält ein tolles Angebot, so der Bürgermeister.
2: An den Park- und Ride-Plätzen um 7,50 Euro den ganzen Tag zu parken und alle, die im Auto sind, haben gleichzeitig ein öffentliches Verkehrsmittelticket, ist europaweit ein unschlagbares Angebot.
1: Die Aktion läuft noch bis Ende August. Erst dann gibt es eine endgültige Bilanz. Doch zur Halbzeit gibt es schon sehr gute Anzeichen, sagt Bernhard Auinger.
2: Wir haben am 20. Juli so viele Touristentickets an den Park-and-Ride-Plätzen verkauft wie den gesamten letzten Sommer, obwohl wir da viel mehr Regentage hatten. Wir hatten im Juli nur dreimal eine volle Altstadtgarage. Wir hatten die ein oder anderen Tage, wo es durchaus noch zu Staus gekommen ist, aber bei Weitem nicht so wie 2025 und 2024. Abgerechnet wird natürlich Ende August, aber ich bin sehr, sehr optimistisch, dass wir auch mit den Verkehrsdaten nachweisen können, dass wir eine große Anzahl an Fahrten damit vermieden haben.
1: Die Pkw-Zufahrtssperren wird es im kommenden Jahr im Sommer in Salzburg auf jeden Fall wieder geben. Etwas angepasst und verbessert, so der Bürgermeister.
0: Das hört sich doch alles schlau und buchstäblich wegweisend an, wie Salzburg mit Menschen und Automassen umgeht. Und ich habe gelernt, also deutsche Autos aus ein paar bestimmten vorher festgelegten Gegenden, die haben doch Einfahrtsrecht nach Salzburg Innenstadt.

die Musiciens du Louvre spielten aus der tragischen Oper oder sagen wir mal Musiktragödie Hippolyte et Aricie von Jean-Philippe Rameau. Das war das Stück, das war eine Ritornelle, also ein Tanz. Dann schauen wir mal auf den heutigen Abend noch. Da gibt es wieder unsere Hörbar. Heute geht es um einen Musikausschnitt. Es geht um Garden Song von Guy and Candy Caravan und weitere zeitlos gültige Folksongs. So ist das Ganze übertitelt. Die Folk Friends, Unforgettable, das ist eine neu veröffentlichte Sammlung von Aufnahmen des Stockfish Records Gründers Günter Paula. Das sind Aufnahmen aus dem Jahr 1980, als sich in der Nähe von Göttingen ein bunter Haufen an Folkmusikern traf, um Hannes Wader, um mit internationalen Größen der Szene Aufnahmen zu machen. Nun wird das Ganze noch einmal herausgegeben und noch einiges mehr hinzugefügt, und eine Kostprobe hören Sie jetzt schon.

das war mal abweichend von unserem klassischen Musikprogramm, ein bisschen Folk aus guten Gründen. Guten Grunde, nämlich diese Musik, die ist heute Abend eingebettet in die Hörbar. Das hier eben war gerade der Garden Song von Guy and Candy Caravan. Und der ist auch nochmal zu hören in der Hörbar, die heute unter dem Titel steht Folk Friends Unforgettable. Heute nach den 19 Uhr Nachrichten in HR2 Kultur. 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So, jetzt sind es noch 6 Minuten bis zu unserer Lesung. Und diese 6 Minuten, die bereichert nun Musik von Johannes Brahms. Da hören Sie noch aus einem Streichsextett von ihm, und zwar dem Streichsextett Opus 36, den zweiten Satz mit dem Nash Ensemble.

0: Brahms Musik war das, und zwar aus seinem zweiten Streichsextett, und es spielte The Nash Ensemble. So, jetzt geht es weiter, jawohl, mit genau diesem Programmpunkt.
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0: Halb zehn, wie gewohnt. Es geht weiter mit der Deutschstunde von Siegfried Lenz. Nach dem Krieg wird der unbeugsame Maler Max Ludwig Nansen von britischen Besatzern geehrt. Bei der Überreichung der Urkunde in seinem Atelier in Ruckbüll ist auch der Polizeiposten Ruckbüll, Jens Ole Jepsen, zugegen. Er hatte das Malverbot während des NS-Regimes fanatisch überwacht. Der englische Offizier erzählt dem deutschen Maler, dass er Bilder von ihm im Museum von Nottingham gesehen habe. Nansen fühlt sich in seiner Vermutung bestätigt, dass die Nazis beschlagnahmte Kunst nicht einfach vernichteten, sondern verkauften. Der englische General erkundigt sich weiter nach den Umständen des Malverbots, und Siegfried Lenz liest weiter.
2: Gespräche. Man bewegt sich auf etwas zu, man hält etwas an, was da im Strom schwimmt, und lässt es weiterschwimmen. Sitzende Personen im Gespräch, wo die nicht überall landen, was die nicht alles finden. Wann dann mal eine große Turner-Ausstellung zu sehen sei, fragte der Maler. Er sei bereit, ziemlich weit zu reisen, sogar mit einer verschleppten Grippe. In seinem Museum, sagte der General, wenn er mal nach Nottingham käme, sie hätten dort einige Turner. Und in seinem Museum könne er sie sehen, aber warum ausgerechnet Turner? Weil der alles in der Schwebe lässt. Gut, das tun auch andere, das tun fast alle. Aber Turner mache das nur mit Licht. Er, der Maler, wolle sich das einmal im Zusammenhang ansehen. Warum nicht in Nottingham? Fragte der General. Ob er denn schon einmal in London gewesen sei, wollte der Landeskommissar vom Maler wissen. Nein, er sei noch nicht in London gewesen.

wichtig sei für die Arbeit. Und der Maler darauf: Nie werde ich es vergessen. Die Hauptstädte, die wir brauchen, liegen in uns selbst. Meine Metropole liegt hier. Hier habe ich alles, was ich brauche und sogar mehr. Die paar Jahre, die ich noch habe, reichen nicht aus, um alles über dieses Stück Land zu sagen, was sich zu sagen lohnt. Allein die heimliche Bevölkerung hier, in der Erde, der Luft oder was sich im Moor trifft bei Nacht oder am Strand und die Hellhörigkeit der Leute hier, bei schwarzem Himmel, ihre Angst, ihre Gesichter, ihre langsamen Gedanken oder die Art, mit dem Gesetz in Konflikt zu geraten. Was, Jens? Mein Vater fuhr auf, sah den Maler verständnislos an. Ich meine, sagte der Maler zu meinem Vater, wenn du erst auspackst, Jens, aus deiner Praxis, über die Leute hier, mehr lässt sich doch aus keiner Metropole erzählen. Hier findest du doch alles, was in der Welt vorkommt. Oder irre ich mich? Eine Pause entstand. Alle erwarteten eine Antwort, zumindest eine Bestätigung meines Vaters. Alle blickten ihn an. Doch der Polizeiposten Ruckbel sagte kein einziges Wort. Er nickte. Das war alles. Der Maler forderte zum Nachschenken auf. Alle überhörten die Aufforderung. Er, der General, hätte sich natürlich gern einmal im Atelier umgesehen. Überhaupt hätte er dort lieber gesessen, aber das lasse sich wohl nicht machen. Der Maler zeigte mit gespielter Bekümmerung zur Küche, in der die Spitzmaus tätig war. Das genügt ihm als Erklärung. Ob es ein andermal möglich sei? Ein andermal durchaus, nur nicht heute. Wenn es nach ihr dann in der Küche gegangen wäre, hätte er nicht einmal aufstehen dürfen. Sie sei streng und er halte es für sinnlos, sich gegen ihre Strenge aufzulehnen. Also, man werde wiederkommen, das sei jetzt beschlossene Sache. Vielleicht lasse er sich im nächsten Monat einrichten. Es hätte jedermann gefreut. Noch einmal herzliche Glückwünsche, denen ich mich anschließe. Und vielen Dank für den Besuch. Nein, wir haben zu danken vor allem weiter gute Genesung von der Grippe. Vier unterschiedlich gestellte, mehr oder weniger am Gespräch beteiligte Männer verabschiedeten sich, stießen Hände aus den Ärmeln, zeigten Zähne, machten, dass die Gesichtshaut spannte und zuckte, machten einen Ausfallschritt gegen die Sofabank, steppten zurück und gingen seitwärts, den Kranken im Blick behaltend, zur Tür. Mein Vater verabschiedete sich als Letzter, nachdem er, was ich ihm ansehen konnte, mehrmals erwogen hatte, grußlos zur Tür zu gehen, den allgemeinen Aufbruch ausnutzend. Er trat an den Maler ran, steif, sehr ernst, jedoch nicht feindselig, mit dem längsten Gesicht, das er machen konnte, streckte die blond bewachsene Hand aus, überließ sie dem Maler, ohne den Druck merklich zu erwidern. »Für einen Kaffeepunsch reicht's noch«, sagte der Maler, »und mein Vater, es wartet zu viel auf mich.« »Also nicht? Tut mir leid.« Er verließ den Raum, ohne wie die anderen den Maler im Blick zu behalten. Was er draußen machte? Er holte sein Fahrrad, postierte sich neben dem Schwingtor und wartete, bis die schweren Autos heranrollten. Er salutierte frühzeitig. Und obwohl doch zwischen dem ersten und dem zweiten Wagen freier Raum war, behielt er seine Hand grüßend an der Mütze und ließ sie erst fallen, als die Autos mit zweimaligem, kurzem Gewittergrollen die Holzbohlenbrücke passiert hatten. Furcht. Einerseits war das Theodor-Storm-Gymnasium in Glüserup eine respektvoll genannte Schule, andererseits war mein Schulweg dreimal so lang geworden. Einerseits brauchte ich vor keinem Jobst und Heini Bunje mehr zu fliehen, andererseits versauten sie einem mit den maßlosen Schularbeiten die ganzen Nachmittage. Einerseits durften uns die Lehrer nicht schlagen, andererseits sehnte ich mich, auch wenn er schmerzhafte sogenannte Backpflaumen großzügig verteilte, nach Lehrer Plönjes. Einerseits gab ich meiner Mutter recht, die mir unablässig den Satz vorkaute, dass Wissen Macht sei und dass eine höhere Schule einen besseren Absprung ins Leben biete. Andererseits fragte ich mich, warum ich griechische Vokabel lernen sollte, wenn ich doch nie nach Griechenland fahren wollte. Einerseits

0: verstand ich, dass sie nicht jedem einen Freiplatz auf einer höheren Schule einräumen konnten. Andererseits fehlte mir jedes Verständnis für die Ausdauer, mit der mein Vater meinen Eintritt in die höhere Schule herum erzählte. Es half mir nicht, dass mein Verhältnis zum Sturmgymnasium gespalten war und es auch blieb. Sie zwangen mich, das Stipendium anzunehmen, schenkten mir eine neue Schulmappe, beschafften mir ein fast neues Fahrrad, suchten zusätzlichen, eventuell verborgen gebliebenen Eifer in mir zu wecken, packten mir zwei Brotschnitten mehr ein als sonst, interessierten sich für Hemd, Strümpfe und Fingernägel, bevor ich aus dem Haus ging. Und während ich über die Lenkstange gebeugt antrat, winkten sie mir mitunter hinterher, sogar meine Mutter. Ich bin jetzt mal auf dem Heimweg. Herbst, Nachmittag, gegen zwei. Seevögel, verlassener Strand. Der Wind kam aus nordwestlicher Richtung, schräg von hinten. Er blähte meinen Mantel, der schlug wie ein nasses Segel. Spuren führten über den Sandstrand, wer war da entlang gegangen. Der Wind war feucht, Salz, Jod. Meine Schultasche, eingezwängt im Gepäckträger, war übersprüht, sie glänzte von Nässe. Eine Rauchfahne am Horizont, kein Schiff. Strandläufer, ihre Rufe, witt, witt. Das Vieh drüben trug mal wieder Persenninge gegen die Kühle der Nacht, gegen den kühlen Regen. Einer war wieder bei der Drainage. Vorn schon die Umrisse des Wattblicks, von dem die Farbe abplatzte, seit Hinneck Timsen es, elektrisiert von den Chancen eines neuen Berufs, Heizmaterial en gros, und zwar deshalb, weil er in einer Statistik gelesen hatte, dass die Winter immer kälter würden, an die Regierung verkauft hatte, die mit bescheidenem Kostenaufwand ein Heim daraus gemacht hatte für schwachsinnige Kinder. Die Fahnenstange war geknickt, niemand erneuerte sie. Wo war der Wimpel mit den gekreuzten Schlüsseln? Fünf Schwestern standen auf der Plattform im Wind und redeten, sprachen auf meinen Vater ein, der unter ihnen stand mit gesenktem Gesicht und da etwas auf seine Weise zur Kenntnis nahm. Vogelwart Kohlschmidt, Deichgraf Bultjohann, der jetzt auf Mantel- und Jockenaufschlag eine Miniatur des deutschen Sportabzeichen in Bronze trug. Ich hob das Gesäß vom Sattel, trat kräftiger in die Pedale und schaffte es dennoch nicht. Bevor ich die Plattform erreichte, stiegen die Schwestern und die Männer die schmalen Treppen zur Seeseite hinunter, entfernten sich voneinander, bildeten eine Kette und schwenkten sich durch Zeichen verständigend gegen die Halbinsel. Ein weitmaschiges Netz. So bewegte sich die Kette schräg zur Halbinsel. Dann bog ein Flügel zurück und in gleichbleibendem Abstand durch Mulden über Hügel am Strand und über die Dünen vorwärts schwankte die Kette zur Spitze, wo zwei gegenläufige Strömungen sich mischten und das Wasser und das Leichte, was auf ihm trieb, tanzen ließ. Sie suchten etwas. Sie waren dabei, etwas einzufangen. Wer möchte da nicht mitmachen? Hinterher. Ich schob das Fahrrad auf die Plattform und lief ihnen hinterher. Zuerst der wandernden Kette, dann nur der Spur, die Vogelwart Kohlschmidt zurückließ. Und auf den Hügeln, wo der Wind den neu angepflanzten Strandhafer zauste, holte ich ihn ein, lächelte zur Begrüßung und versuchte, seinen Schritt aufzunehmen. Ich wollte nicht fragen, was sie suchten. Ich brauchte auch nicht zu fragen, denn nach einer Weile musste er laut sagen, was er befürchtete. Und da erfuhr ich den Grund ihrer Suche. Da waren zwei Kinder verschwunden, offenbar im Morgengrauen, noch vor dem Frühstück, ein Junge und ein Mädchen. Eine der Schwestern, groß, knochig, im Lodenmantel, rief meinen Vater zu sich, sie zeigte ihm etwas im Sand. Mein Vater grubte ein wenig mit dem Fuß, also konnten es keine Spuren sein. Sie trennten sich, gingen weiter. Wir stiegen die Dünen auf. Auch hier lief keine Spur. Auch nicht an der Hütte des Malers, die wir umkreisten, ohne sie zu betreten. Ich begrub ein angekohltes Papierstück, das aus dem Boden ragt. Warum scherte der Polizeiposten Ruckbüll auf einmal aus? Warum ließ er sich zurückfallen? Kohlschmidt sah es und schickte mich in die Lücke. Ich suchte die Spur meines Vaters. Ich setzte sie fort und vervollständigte die wandernde Kette, doch nicht lange. Plötzlich blieb die Oberschwester stehen. Zeichen, Rufe, wieder Zeichen. Sie winkte allen und alle schwenkten um 90 Grad und strebten ihr zu. Die Oberschwester zeigte so lange mit ausgestreckter Hand auf die nebeneinanderlaufenden aus der Nordsee heraus und gegen die Spitze der Halbinsel weiterführenden Spuren, bis wir uns um sie versammelten und bis jeder erkannt hatte, dass die Abdrücke im Sand von Kindern stammten. Leichte Abdrücke und sehr dicht beieinander. Vielleicht hatten sie sich an der Hand gehalten, als sie zunächst durch das Watt und dann hier heraufgingen. Das sind sie, entschied die Oberschwester. Und da sie ohne ein weiteres Wort den Spuren folgte, gingen wir hinterher. An dem kleinen, fast versunkenen Wrack ließ die Nordsee Wassergarben aufspringen, so scharf, so hoch, dass wir unsere Spritze abbekamen. Die Wellen im Sand, die Wellen der Nordsee fortzusetzen schienen, liefen quer über die Spitze der Halbinsel bis zur Hütte des Vogelwarts, bis zu den Stangen und Fangnetzen. Schneller, alle wurden schneller. Nichts in der Hütte, nichts unter Bank und Tisch, am Strand nichts, obwohl die Spuren über ihn hinwegführten, aber dort in den Netzen. Also, in dem langen Flügelnetz, das zu einer Reuse auslief, die Reuse war locker gespannt und die Leinen waren an Pflöcken befestigt, auf dem Boden hockend, zwischen schwirrenden Vögeln, gefangen auch vom genauen Schattenmuster des Netzes, fanden wir die Kinder, die uns nicht ängstlich entgegenblickten, nicht freudig, sondern nur kurz und gleichgültig. Sie hockten Rücken an Rücken in der Reuse auf dem Sand. Das Mädchen wirkte eine speckige Stoffpuppe, der Junge behauchte einen toten Vogel. Das Mädchen hatte ein altes, abgestumpftes Gesicht, kurze wegstehende Zöpfe, Zöpfe wie Rattenschwänze. Es trug ein kariertes Kleid. Der Junge war barfuß. Sein schwerer Kopf schien ihn niederzuziehen. Sein Nacken war stark gewölbt. Sein Kopf pendelte hin und her, während er den Vogel behauchte, ihn an seine breiten Lippen drückte und ich hörte, wie er Grunzlaute ausstieß, vielleicht Laute der Ungeduld oder der Zufriedenheit. Das Mädchen drückte die Stoffpuppe mit dem Gesicht in den Sand, machte Drehbewegungen und ließ die Puppe den Erstickungstod sterben zwischen ihren gespreizten braunen Beinen. Vögel schwirrten und zuckten über das Mädchen hin, am Mädchen vorbei. Sie beachtete sie nicht, schlug nicht nach ihnen. Der Junge steckte den toten Vogel in den Ausschnitt seines Leinenhemdes, lachte und wippte mit dem Oberkörper. Speichel troffen seine Lippen. Er krallte seine Finger ins Netz, wollte sich hochziehen, doch es gelang ihm nicht. Das Mädchen sang mit harter, aufdringlicher Stimme und wandte uns das Gesicht zu. Da hatte die Oberschwester den zur Seeseite gelegenen Eingang zum Netz gefunden, tastete sich schon an den Flügeln entlang, kroch in die Reuse, packte das Mädchen und trug es heraus. Und die knochige Frau mit den abweisenden Augen behielt das Mädchen auf dem Arm. Sie presste es an sich, während das Mädchen in die Stoffpuppe auf den Kopf hieb, so lange, bis die weiße, gesteifte Haube auf die Erde fiel und die Haarnadeln sich lösten. Das Mädchen hörte nicht auf zu schlagen. Auch nachdem die Oberschwester es geküsst hatte, hieb es ausdruckslos weiter mit der Puppe auf ihr herum. Der Junge, den mussten zwei Schwestern mit Kohlschmidts Hilfe aus der Reuse ziehen. Er verteidigte nicht seinen Platz, doch er verstand auch nicht, was man von ihm erwartete. Den Kopf wie zu einem Rammstoß gesenkt, träge, nichts begreifend, unerschütterlich in seiner Abgeschlossenheit, ließ er sich herausbugsieren und stand scharf atmend in unserem Kreis. »Ist alles gut, Jochen«, sagte eine der Schwestern, »jetzt geht's nach Hause«, und da bekommst du warmen Kakao, wenn du mir den Vogel gibst. Der Junge wischte sich die Hände an seinen Hosen ab, mechanisch. Gib mir den Vogel, sagte die Schwester sanft und griff in den Hemdausschnitt des Jungen, langte tiefer. Der Junge grunzte, die Hand der Schwester fuhr tastend über den Bauch des Jungen, hielt inne und zog an den Schwanzfedern den toten Vogel hervor. Der Junge griff nach dem Vogel, er griff vorbei. So, jetzt gehen wir alle schön nach Hause, jetzt gibt's etwas Warmes und dann wird geschlafen, erst einmal. Der Junge krümmte seine Hand und hielt sie ans Ohr, hörte wohl, was nur er allein hörte. Er sperrte sich nicht, er ging willig mit, nur ab und zu musste er stehen bleiben, um konzentriert zu lauschen. Zurück zum Wattblick also. Schwestern, Kinder, die Wirtschafterin und sogar die beiden Köchinnen standen auf der Plattform und erwarteten uns. Ausrufe, Umarmungen, erleichterte schnelle Liebkosungen. Da seid ihr ja, da sind sie ja. Ich linste durch die offene Tür. Mein Vater war nicht zu sehen, aber plötzlich sah ich das Mädchen, das mir jeden Morgen schwerfällig zuwinkte, wenn ich vorüberfuhr. Und das auch manchmal an den Nachmittagen im blauen Kittel auf der Fensterbank saß und mir zuwinkte. Ich hatte mir einen Namen für sie überlegt. Ich nannte sie Nina. Sie trat durch die offene Tür. Sie kam jetzt auf die Plattform heraus mit unsicheren Bewegungen. Ich machte ihr ein Zeichen, sie erkannte es nicht. Ich grüßte sie, sie bemerkte meinen Gruß, doch sie erwiderte ihn nicht. Unauffällig, soweit das möglich war, drängte ich mich in ihre Nähe, lächelte ihr zu, nickte, gab mich zu erkennen, indem ich ihr schwerfälliges Winken imitierte. Sie übersah mich, oder sie sah mich und erinnerte sich an nichts. Und dann, als ich mich so nahe an sie heranarbeitete, dass ich sie hätte berühren können, stieß sie einen Angstlaut aus, umarmte eine Schwester, suchte Schutz bei ihr. Da konnte ich mich doch nur schweigend verdrücken. Ich zwängte mich durch die bewegliche Traube von Kindern und Erwachsenen, verfolgt von den Blicken der erstaunten Schwester, die das Mädchen zerstreut streichelte und sie auch tröstete. Da stand mein Fahrrad. Ich führte es auf den Deich, nahm Anlauf, wie mein Vater Anlauf nahm, schwang mich hinauf und fuhr in energischem Wiegetritt davon, Richtung Ruckbel. »Nun, kommst du endlich oder kommst nicht?« rief Hilke von der Treppe. »Ich kann den Reis nicht länger warm halten. Also Reis mit Zucker und Zimt, vielleicht sogar mit Pflaumensuppe.« Ich sagte, »reg dich nicht künstlich auf.« Und sie, leiser, und schon wieder einlenkend, ich habe ihn doch schon zweimal aufgewärmt, sie, wo steckst du bloß? Die Anweisung, mich, wenn auch nicht respektvoll, so doch rücksichtsvoll zu behandeln, veranlasste sie, mir die Schulmappe abzunehmen, zu zwinkern und mir danach mit einer wischenden Bewegung über den Hinterkopf zu fahren. Sie wollte mich bei der Hand nehmen, ich hielt das für unangebracht und trottete hinter ihr her in die Küche. Vater da? Nein, er ist nicht da. Er wurde zum Wattblick gerufen. Da ist mal wieder was fällig gewesen. Zwei sollen geflohen sein, vielleicht ertrunken. Gib mir lieber was zu essen. Red nicht über Sachen, die du nicht kennst. Also doch, Reis mit Pflaumensuppe. Der Teller schwebte auf mich zu, wurde achtlos abgesetzt. Sie war beleidigt. Zwei hatten sich bloß verlaufen. Ich bin nämlich da gewesen und habe mitgeholfen, sie zu suchen. Stell dir vor, sie steckten im Netz von Vogelwart Kohlschmidt. Darum also. Und wir dachten schon, dass dir was passiert ist. Wie war es denn heute in der Schule? Oh, so, so. Das war gar nicht Hilke, die gefragt hatte. Die letzte Frage stammte von meiner Mutter, die unbemerkt hereingekommen war mit offenem Haar, ein Handtuch über die Schultern gelegt, bereit zur Haarwäsche. Ich brauchte mich nicht umzudrehen, um zu erfahren, wie sie aussah und was sie tat. Ich wusste einfach, dass sie den blassgrünen Unterrock anhatte, an den Füßen die ausgelatschten und mit getrockneten Schaumspritzern bedeckten Lederpantoffeln trug. Jetzt holte sie ihr Shampoo aus dem Schrank, jetzt spülte sie die Waschschüssel aus, jetzt streifte sie die dünnen Träger ihres Unterrocks über die fleischigen, mit Sommersprossen und Muttermalen bedeckten Arme. Warmes Wasser in die Schüssel. »Ich möchte nicht, Sigi, dass du dies Wattblick betrittst. Hast du mich verstanden?« »Ich bin doch überhaupt nicht drin gewesen.« Das Wasser schien zu warm zu sein. Sie kühlte es, indem sie beide Hände neintauchte und Wellen machte. »Es ist schon genug, dass sie diese Kinder hierher geschickt haben. Geh du wenigstens nicht hin.« »Zwei hatten sich verlaufen,« sagte. »Ich habe nur geholfen, sie zu suchen.« Sie stellte sich breitbeinig hin, beugte den Nacken, stürzte ihr Haar nach vorn und in die Schüssel und sprach mit gepresster Stimme, »Jetzt wird immer was los sein drüben. Niemand kann mir sicher sein. Diese unwerten Geschöpfe. Aufregung, nur Aufregung werden sie uns bringen. Wären sie nur weggeblieben.« »Aber wo sollen sie denn hin?« Keine Antwort. Sie schöpfte Wasser, netzte ihr Haar zuerst und tauchte es dann ganz in die Schüssel, keuchte vor Anstrengung. wenn sie noch krank wären, aber sie sind unwert, sie belasten uns alle. Man kann ihnen nichts entgegenbringen, denn sie spüren nichts. Verstehst du mich, Sigi? Ich möchte nicht, dass du dorthin gehst, sie ansiehst, mit ihnen spielst vielleicht. Das Wasser rann und tropfte aus ihrem Haar. Jetzt kleckste sie von dem sämigen, honigfarbigen Shampoo auf ihren Hinterkopf und begann zu reiben und zu massieren. Rieb anfangs flüssigen, dann immer steifer werdenden Schaum heraus, der zitternd auf ihrem Nacken lag, in Flocken zum Ohr und ins Gesicht glitt und, wie sie mit einem Zischton verriet, auch in die Augen drang. Nun musste Hilke helfen. Der Anblick, Sigi, kann ausreichen, dass man Schaden nimmt. Man merkt es nicht und auf einmal ist es geschehen. Eindrücke, weißt du, die können sich festsetzen und den Blick trüben.
1: Siegfried Lenz hörten Sie. Er las die 30. von 40 Folgen seines Romans Deutschstunde. Wir wiederholen die heutige Folge dann wieder um 14.30 Uhr. Am Montag machen wir weiter und nebenbei begleiten wir die Lesung wie üblich in ARD Sounds.

0: Telemanns Musik war das aus einem Konzert in A-Moll, ein Violinkonzert war das, was Sie da hören konnten, und zwar mit Elizabeth Wallfish als Geigerin und dem L'Orfeo Barockorchester. Es ist gleich 9:55. Was bringt der Vormittag bei uns im Programm? Nach den Nachrichten, das weiß meine Kollegin Ria Raphael, sie wird ihn moderieren, und da steht gleich ein CD-Tipp voran.
1: Genau, und der beinhaltet französische Kammermusik. Die steht heute Vormittag im Mittelpunkt des CD-Tipps. Genauer gesagt, es geht um Trios. In Frankreich nennt man Streichtrios auch Conversation à trois, Gespräche zu dritt. Und das ist auch der Titel des neuen Albums vom Trio Boccherini. Und es ist entgegen dem Ensemblenamen kein Boccherini zu hören, sondern seltene französische Kammermusik.
0: Dankeschön, Ria Raphael, für den Ausblick auf die Zeit nach 10 bei uns im Programm. Die Zeit vor 10, die geht jetzt mit Karl Philipp Emanuel Bachs Musik zu Ende. Sie hören noch eine Fantasie von ihm in C-Dur, und einer von Ihnen spielt am Klavier. Ich darf mich bedanken bei Ihnen fürs Zuhören, wünsche Ihnen einen freudvollen Tag. Tschüss, sagt Martin Maria Schwarz.

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1: 10 Uhr. Weniger Falschgeld in Deutschland festgestellt. SPD-Innenexperte sieht heftige Sicherheitslücke nach Vorfall in Leipzig. Jugendlicher in Thailand erschießt 8 Menschen und sich selbst. Das Wetter Sonne, im Norden auch mal Wolken, überall trocken, 21 bis 28 Grad. Mein Name ist Katrin Austermann. In Deutschland ist weniger Falschgeld im Umlauf. Die Bundesbank hat mitgeteilt, dass es in den ersten 6 Monaten des Jahres rund 30.000 falsche Euro-Banknoten waren. Ihr Wert insgesamt 1,75 Millionen Euro. Verglichen mit dem zweiten Halbjahr 2025 ist das ein Minus von gut 4%. Am meisten gefälscht werden weiterhin 50-Euro-Scheine. Bei den gefälschten Münzen meldet die Bundesbank allerdings einen Anstieg, und zwar von fast 9%. Die Bundesbank empfiehlt, wer Falschgeld entdeckt, sollte es auf gar keinen Fall weiter ausgeben, sondern der Bank oder der Polizei Bescheid geben. Nach dem Vorfall mit einer Sprengstoffdrohne am Flughafen Leipzig-Halle wird weiter über Konsequenzen debattiert. Der SPD-Innenexperte Fiedler sagte im ZDF, bei der Abwehr sei hier eine heftige Lücke zutage getreten. ARD-Hauptstadtkorrespondent Jakob Mayer.
2: Auf die Frage, was es bedeuten würde, wenn sich die Hinweise auf Russland als Täter verdichten, sagte Fiedler, dann sprechen wir von einem kriegerischen Akt. Und das wäre der typische Fall, dass man innere und äußere Sicherheit nicht mehr voneinander trennen könne. Der CDU-Verteidigungspolitiker Roderich Kiesewetter forderte eine klare Zuständigkeit für die Erfassung sämtlicher Drohnenangriffe beim Bundesinnenministerium. Wegen der besonderen Bedeutung des Falles hat die Bundesanwaltschaft die Ermittlungen übernommen.
1: Am Montag beginnt in Hessen das neue Schuljahr. Über alle Neuerungen, Zahlen und Fakten informiert Kultusminister Schwarz jetzt in Wiesbaden. Dabei wird es auch um die Änderungen bei der Ganztagsbetreuung gehen. Seit dem 1. August gilt bundesweit der Rechtsanspruch auf einen Ganztagsplatz für Erstklässler. Die Bildungsgewerkschaft GEW warnt, die Voraussetzungen seien oft nicht erfüllt. Vor allem in ärmeren Kommunen drohten finanzielle Engpässe und eine schlechtere Qualität der Betreuung. In Thailand hat ein Jugendlicher mindestens 8 Menschen mit einer Waffe getötet. Die Polizei teilte mit, der 14-Jährige habe an einer Oberschule 3 Schüler und 3 Lehrer erschossen. Anschließend tötete er sich mit der Waffe selbst. Bei den Ermittlungen hat die Polizei die toten Großeltern des Jungen gefunden. Der 14-Jährige hatte sie offenbar mit der Pistole des Großvaters in deren Wohnung erschossen und die Waffe dann mitgenommen. Das Motiv für die Tat ist noch völlig unklar. Unfälle mit E-Scootern können besonders gefährlich sein. Eine britische Studie zeigt, schwere Verletzungen wie ein Schädelhirntrauma kommen nach Unfällen mit E-Scootern deutlich häufiger vor als bei Fahr- oder Motorrädern. Aus der Nachrichtenredaktion Maren Weil.
3: Die Wissenschaftler haben sich unter anderem die Krankenhausfälle angeschaut und festgestellt, E-Scooterfahrer hatten nach einem Unfall zum Beispiel 3,5-mal häufiger Hirnverletzungen als Motorradfahrer. Ein Grund dafür sei, dass die meisten Leute auf dem E-Scooter ohne Helm unterwegs sind. Außerdem sei gefährlich, dass man eben im Stehen fährt. Wer scharf bremst oder gegen den Bordstein fährt, fliegt schnell kopfüber über die Lenkstange.
1: In Erbach im Odenwald sucht die Polizei nach 2 jungen Männern. Sie werden verdächtigt, gestern Abend einen Brandsatz in den Eingangsbereich eines Mehrfamilienhauses geworfen zu haben. Zeugen hatten einen lauten Knall und Feuer vor dem Haus gemeldet. Anwohner konnten den Brand löschen, verletzt wurde niemand. Die mutmaßlichen Täter flüchteten. Die Polizei hofft jetzt auf Hinweise aus der Bevölkerung. Auf der A45 im Lahn-Dill-Kreis gibt es ab heute Abend eine Vollsperrung, und zwar zwischen den Anschlussstellen Dillenburg und Haiger-Burbach. Um 21 Uhr wird die Autobahn in Fahrtrichtung Dortmund dicht gemacht. HR-Reporterin Lena Lachnit.
4: Die Sperrung dauert laut Autobahn GmbH bis Montagmorgen. Der Verkehr wird in dieser Zeit von der Autobahn runtergeführt, ab Dillenburg über die B277. Grund für die Sperrung sind Arbeiten an der neuen Talbrücke 6 Helden. Sie ist eine von insgesamt 60 Brücken entlang der A45 zwischen Dortmund und Gießen, die neu gebaut werden. Außerdem wird an diesem Wochenende auch ein Teil der Asphaltdecke der A45 neu gemacht, zwischen der Talbrücke Haiger und der Talbrücke Kalteiche.
1: Das waren die Nachrichten. Das Wetter. Im Süden scheint den ganzen Tag die Sonne. In Nordhessen gibt es auch ein paar kompakte Wolken. Mit 21 bis 28 Grad wird es der kühlste Tag der Woche. In der Nacht ist es überwiegend klar, 16 bis 7 Grad. Morgen dann wieder sonnig und trocken, 27 bis 33 Grad. Die weiteren Aussichten: am Sonntag erst Sonne, später auch Schauer und Gewitter bis 36 Grad. Und so sieht es auch zum Wochenstart am Montag aus, bis 34 Grad dann. Die Zeit 10.05 Uhr.
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5: Mit Ria Raphael, guten Morgen, zur Musik von Gabriel Fauré.

Die Pavane Opus 50 von Gabriel Fauré. An der Oboe haben Sie Albrecht Mayer gehört und die Academy of St. Martin in the Fields spielte unter der Leitung von Matthias Mönius. Streichtrios sind musikgeschichtlich eine weniger aufgeladene Gattung als Quartette. Heißt auch, man kann Trios komponieren, ohne dieses erdrückende Gewicht von Beethoven, Spätwerken, Schubert, Brahms im Nacken. In Frankreich nennt man Streichtrios auch Conversation à trois, also Gespräche zu dritt. Und genau so heißt ein neues Album des Trio Boccherini. Darauf wird trotz des Ensemblenamens kein Boccherini gespielt, sondern seltene französische Kammermusik. Albrecht Selge hat sich das Album angehört.

Ungewöhnliche Musik, schwer zu verorten. Merkwürdig altertümlich klingt sie in Kirchentonarten, meditativ, schwermütig, auf spröde Weise weihevoll. Es ist der zweite Satz eines Streichtrios von 1926. Geschrieben hat es Jean Krah. Wenn Sie diesen Namen kennen, dann fahren Sie wahrscheinlich zur See. Denn der Komponist war hauptberuflich Konteradmiral und erfand die nach ihm benannte Règle Krah, ein Navigationslineal, das trotz Satellitensteuerung auch heute noch in Gebrauch ist. Sollte Ihnen Jean Krah hingegen auch ohne nautische Neigung geläufig sein, dann verdienen Sie den goldenen Klassik-Kompass. Denn Krah gehört zu den unbekannten Schätzen der französischen Musik. Das Trio schrieb er nicht in Paris, sondern auf einem Kreuzer vor der Bretagne. Das Trio Boccherini, das hier spielt, hebt den eigenartigen Charakter des langsamen Satzes durch quasi archaisches Spiel hervor, fast als hörten wir alte, vergessene Instrumente. Die technisch hervorragende Produktion liefert dazu eine Nuance von Kirchenraum-Illusion. Um solche Schätze aus der Tiefsee unterhalb des gängigen Repertoires zu heben, schippert das Trio Boccherini weit hinaus auf offene See. Auf seinem neuen Album Conversation à Trois sind drei erlesene Werke aus den Jahren um 1930 zu hören, allesamt bei uns kaum bekannt. Der Belgier Eugène Isaïe ist zwar allen Geigern ein Begriff, und im Konzert erleben wir Isaïe öfter durch brillante Zugabestücke aus den 6 Solosonaten von 1923, einem Meilenstein der Geigenliteratur. Aber wer hat wohl schon mal Isaïes Streichtrio von 1927 gehört?

Ein Spätwerk von Isaïe, der 1931 starb. Uraufgeführt wurde es erst 3 Jahrzehnte nach dem Tod des Komponisten. Es ist eine spannende Verbindung von höchstem spieltechnischem Anspruch und tiefem Ausdruck. Das Trio Boccherini, gegründet 2014 in Berlin, hat dafür das erforderliche Niveau. Internationaler könnte ein Trio kaum sein. Eine koreanischstämmige Australierin, eine Amerikanerin und ein Italiener. Die drei haben zwar auch schon die Trios des jungen Beethoven aufgenommen, aber mittlerweile konzentrieren sie sich auf Abgelegenes und Raritäten. Zuletzt erschien ein Album mit ungarischen Streichtrios. Kein Bartok, denn der schrieb nur Quartette, sondern Kodály, Dohnányi sowie Leo und Laszlo Weiner. Jetzt also seltene französische und belgische Werke, die das Kammermusikrepertoire entschieden bereichern. Neben dem facettenreichen Trio von Admiral Krah und dem expressiven Werk des alten Virtuosen Isaïe ist noch ein Streichtrio des jungen Jean Francais aus dem Jahr 1933 dabei.

Eine unbeschwerte, fast schalkhafte Musik, hier im Mittelteil des Scherzos herrlich parodistisch. Kaum ein ernster Komponist des 20. Jahrhunderts konnte auf hohem Niveau bewusst derart leicht, unterhaltsam, spritzig komponieren wie Jean Francais. Von seinem Trio gibt es ein paar Aufnahmen mehr als von den beiden anderen Stücken des Albums, aber allzu viele sind es auch nicht. Und der berühmte Jascha Heifetz klingt mit seinem Trio bei diesem Stück für mich viel pauschaler. Da hat die Einspielung der Boccherinis, finde ich, den präziseren und schärferen Witz. Auch aufnahmetechnisch ist das vom Feinsten. Das schwedische Label BIS produziert keine herkömmlichen CDs, sondern SACDs, also Super-Audio-CDs, die eine extrem detaillierte, transparente und räumliche Klangkulisse bieten. Lediglich die Idee, am Ende des Albums noch Debussys Claire de Lune aufzunehmen, quasi als Zugabe, fand ich eher nervig. Zwar ist die Transkription hübsch farbenreich, mais pourtant, da hört man eine Schatzkiste von unbekannter Kammermusik und dann geht man raus mit einem Claire de Lune-Ohrwurm. Ich weiß nicht recht. Aber sonst ist das ein richtig tolles Album. Trio Boccherini, Conversation à Trois, erschienen im Label BIS.

Albrecht Selge hat das neue Album vom Trio Boccherini vorgestellt. Conversation à trois heißt es. Und Sie hören noch einen Ausschnitt daraus, und zwar vom erwähnten Jean Francais, den vierten Satz Rondo Vivo aus dem Trio für Violine, Viola und Violoncello. Natürlich hier mit dem Trio Boccherini. Musik.

Der vierte Satz, Rondo Vivo, aus dem Trio für Violine, Viola und Violoncello von Jean Francais mit dem Trio Boccherini vom neuen Album des Trio Boccherini, Conversation à trois. Schauen wir an der Stelle mal auf den Abend in HR2 Kultur. So klingt es da.

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Und jetzt um 10.24 Uhr, da gibt's Musik von Johann Nepomuk Hummel, seine dritte Klaviersonate in F-Moll, Opus 20. Hier ist am Klavier Jean-Eflin Bavouzet.

0: Das war Musik von Johann Nepomuk Hummel. Was war das? Die Klaviersonate Nummer 3, gespielt von Jean-Eflin Bavouzet. Der Maler Jens Rausch ist in Schlitz aufgewachsen. Dort wohnt er heute auch wieder, nachdem er einige Jahre in der Großstadt Hamburg verbracht hat. In seinen Arbeiten setzt sich Jens Rausch mit natürlichen Kreisläufen und Zyklen auseinander. Er malt mit Naturmaterialien, also Stoffen, die sich im Lauf der künstlerischen Prozesse verändern können oder sich sogar ganz auflösen. Das ist zum Beispiel Asche, Bitumen, Eisenoxid, Feuer oder Ruß. Im Gespräch mit HR2 Kultur beschreibt er zunächst, wie seine Kunstwerke entstehen.
1: Ich benutze eigentlich immer eine entsprechende Materialität, kann man sagen, weil jedes Material hat natürlich seine spezifischen Eigenschaften. Und aus denen versuche ich dann, eine Entsprechung zum jeweiligen Bildmotiv Bild werden zu lassen. Also beim Thema Wald sind das alles Kohlenstoffprodukte. Und aus denen bilde ich dann quasi das Bild, das langsam Stück für Stück auf der Leinwand erwächst. Und dann sind das verschiedene Auf- und Abschichtungen und Verästelungen, die dann passieren durch die Nutzung von scharfen Werkzeugen zum Beispiel.
0: Zum Teil sehen die Bilder von Jens Rausch aus, als wären es Detailfotografien aus dem Wald. Doch der Wald ist optisch gar nicht Jens Rauschs Vorbild. Die vielen zu sehenden Verästelungen, die scheinbaren Äste und Zweige, ergeben sich quasi von alleine, wenn der Künstler sich in seinen kreativen Prozess begibt.
1: Also das ist ja das, was der Mensch auch nur assoziieren kann, indem er drauf guckt, dass er dann die inneren Bilder auch wieder bekommt. Also der kennt Wald und die Bilder knüpfen quasi an die eigenen Erlebnisse zum Thema Wald an und dann wird das automatisch miteinander verbunden, vernetzt sozusagen. Und dann passiert auch dieser magische Moment, dass die Bilder eben ihre eigene Wirklichkeit entfalten, dass sie begreifbar werden, dass Prozesse begreifbar werden, dass Material sichtbar wird, dass Zufall auch eine große Rolle spielt und dass man wirklich das Gefühl hat, in diesen Wäldern zu sein oder sich darin quasi zu verorten und davor auch zu bewegen.
0: Ein Pinsel ist eher selten im Spiel, wenn der Künstler ein neues Bild erstellt.
1: Es ist eher ein Begreifen, mit wirklich den Händen arbeiten, diese Aschemasse auch auf die Leinwand werfen. Man könnte fast sagen, ein Entwurf, also aus der Hand heraus werfen und dann passiert schon etwas. Also man kommt gar nicht drum rum, das nicht zu sehen. Und dann ist es wirklich so ein Ausschärfen dieser Prozesshaftigkeit. Das passiert dann auch teilweise mit natürlich Pinseln, aber eben auch mit diesen scharfen Kratzwerkzeugen, wo dann hinterher Äste passieren oder der Stamm dann auch, das ist eigentlich ein Wegkratzen, ein skulpturaler Vorgang von diesen ganzen Schichten. Da wird quasi wieder was freigelegt und so passiert dann quasi ein Stamm im Hintergrund. Und dadurch passiert aber auch die Tiefe im Raum.
0: Alles verwebt sich und verknüpft sich in seiner Kunst. Neben Werken, die mit dem Wald assoziiert werden, hat Jens Rausch auch schon Werke geschaffen, die an Felder und an den Mond erinnern.
1: Mond ist ja einfach per se interessant, weil man ja auch nochmal nicht nur immer auf die Erde schaut, sondern der Blick geht ja auch oft in den Himmel und das ist ja wie so ein Sehnsuchtsort. Aber Mond rückt immer näher irgendwie im wahrsten Sinne, also nicht nur im Sinne von Forschung, sondern auch im Sinne von Bergbau. Und so fand ich das ganz interessant, mich auch mit diesem Themenfeld auseinanderzusetzen. Das sind einfach nochmal sehr ähnliche Strukturen, wie ich auch technisch arbeite, aber auch nochmal andere Materialien. Da geht es ja auch um sowas wie seltene Erden, die ich dann technisch auch einsetzen kann. Und ich hatte jetzt zuletzt ein Mondbild gemacht, das heißt Annäherung und Verkraterung. Und das nimmt eigentlich gerade auch diesen Zeitgeist toll auf und ist eine Art von Bestandsaufnahme. Also, denn ich vermute, wenn Bergbau erstmal auf dem Mond stattfinden wird, dann werden wir den Mond auch nicht mehr mit seiner Corona so sehen, wie er jetzt ist.
0: Die Rückmeldungen auf seine Bilder beschreibt Jens Rausch als sehr unterschiedlich. Manche Menschen würden seine Werke als düster und traurig bezeichnen. Das, so betont er, hat aber vor allem mit den Naturmaterialien zu tun, die er verwendet.
1: Wenn man auf Aschebilder guckt, dann hat das natürlich auch was Düsteres. Ich finde eher auch Mystisches. Und ich merke dann auch immer, das hat mit der eigenen Vergänglichkeit zu tun, wenn Leute darüber sprechen. Andere stehen davor und sagen, sie finden die Bilder wahnsinnig schön. Und ich glaube, mit schön meinen sie eigentlich authentisch. Und viele reagieren sehr, sehr positiv darauf, weil ich glaube, da erwischt sie der magische Moment. Also wenn man eben vor diesen Bildern steht und das Licht modelliert die Oberfläche und die Struktur so ganz schön körnig raus und die Farben brillieren, dann gibt es eben diesen magischen Moment. Dann ist dieser Wald, der wird wahrhaftig, der wird echt. Das ist wie wenn man im Märchenbuch von dem Wolf erzählt und der Wolf ist dann da. Der ist nicht nur im Märchenbuch und der wird gelesen, sondern der ist wirklich vor dem geistigen Auge da. Und das leisten die Bilder. Man hat wirklich das Gefühl, vor diesem Wald zu stehen oder in diesem Wald ja so richtig einzutauchen. Aber das kann eben nur das Original leisten. Also auf Fotos kommt das nicht so richtig rüber, weil es verflacht dann eben auf diesen ganzen Displays diese Wirklichkeit.
0: Der Künstler Jens Rausch, er erschafft Kunstwerke mit Naturmaterialien und begibt sich dabei ganz und gar in einen Prozess hinein, in dem die Stoffe und Farben sich auch verändern und das Kunstwerk mitgestalten. Seine Ausstellung Natur, Struktur, Spur auf Schloss Fasanerie in Eichenzell ist noch bis zum 11. Oktober zu sehen. Das komplette Gespräch mit Jens Rausch finden Sie im Internet auf der Seite hr2.de. Jens Rausch malt unter anderem Bilder vom Mond und wir lassen jetzt den Mond besingen. Sie hören von Antonín Dvořák das Mondlied der Rosalka. Renée Fleming ist die Solistin und das London Symphony Orchestra spielt unter der Leitung von George Scholti.

Die Sopranistin René Fleming hat hier das wunderschöne Mondlied der Rosalka aus Antonin Dvořáks gleichnamiger Oper gesungen. Das London Symphony Orchestra begleitete unter der Leitung von George Scholti. Und jetzt kommen wir zur Musik vom Hofcembalisten Friedrich des Großen. Das war nämlich Christoph Nichelmann. Von ihm hören wir die Ouvertüre B-Dur mit der Akademie für Alte Musik Berlin.

Die Ouvertüre B-Dur von Christoph Nichelmann mit der Akademie für Alte Musik Berlin. Die Frühkritik in HR2 Kultur, die führt uns heute zu einem Konzert des Trios Konzept beim Rheingau Musikfestival. Und wir stimmen uns musikalisch ein. Sie hören hier schon mal das Trio Konzept und zwar mit Musik von Felix Mendelssohn Bartholdy, dem dritten Satz, dem Scherzo aus dem ersten Klaviertrio.

0: Jetzt haben wir schon mal Musik von dem Trio gehört, von dem sich unsere Frühkritikerin gestern ein ganzes Konzert angehört hat, vom Trio Konzept. Das war von Felix Mendelssohn Bartholdy, der dritte Satz, das Scherzo aus dem ersten Klaviertrio. Ausgezeichnet, so heißt eine Konzertreihe beim Rheingau Musikfestival, die in diesem Jahr bereits zum dritten Mal veranstaltet wird. Ausgewählte Wettbewerbsgewinnerinnen und Gewinner bekommen da die Gelegenheit, sich einem breiten Publikum vorzustellen. Damit will das Rheingau Musikfestival zugleich den künstlerischen Nachwuchs in den Fokus rücken und fördern. Und zu den mehrfach preisgekrönten Klaviertrios, die da zu erleben sind, gehört auch das Trio Konzept. Drei Italiener, die 2013 während ihres Musikstudiums in Turin zusammengefunden haben. Gestern Abend waren sie erstmals auf Schloss Johannisberg anzutreffen. Und für uns war, wie gesagt, Ursula Böhmer dabei. Und Moderator Martin Maria Schwarz wollte von ihr als erstes wissen, ob hinter dem Namen Trio Konzept ein musikalisches Konzept steckt und ob der Name damit Programm ist.
1: Naja, bei ihrer Gründung 2013 haben sich die drei ja noch Trio Chagall genannt und so der Bezug zur Kunst spielt bei ihnen wohl eine große Rolle. Jetzt haben sie sich eben nach Trio Konzept benannt und zwar beziehen sie sich da auf Verse von dem Künstler Michelangelo und diese Verse spiegeln für sie eben, Zitat, das künstlerische Bestreben wider, die in jedem Werk verborgene Schönheit durch die Aufführung freizulegen. Das klingt jetzt erstmal ein bisschen nach Plattitüde, aber zumindest haben die drei das gestern in ihrem Konzert dann tatsächlich eingelöst.
2: Das werden Sie gleich weiter ausleuchten. Eingelöst haben Sie das in den Klaviertrios von Rachmaninow, Mendelssohn Bartholdy und Ravel. So war das angekündigt. Gibt es denn da irgendwelche Beziehungsfäden zwischen den Komponisten und ihren Stücken?
1: Naja, vordergründig natürlich erstmal nicht, aber für mich hat sich dann doch so ein verstecktes gemeinsames Thema ergeben, nämlich das Spiel mit Erwartungshaltungen, würde ich es nennen. Denn alle drei Komponisten haben ihre Werke geschrieben, die so gar nicht zu ihrem jeweiligen Lebenskontext passen. Also Rachmaninows Trio Elegiac zum Beispiel, das klingt so nach einem schwermütigen alten Mann, der auf sein tragisches Leben zurückschaut. Geschrieben hat Rachmaninow das aber mit gerade mal 18 Jahren, also kurz vor Ende seines Studiums in Moskau. Da war eigentlich eher noch die Aufbruchsstimmung bei ihm zu spüren. Das erste Klaviertrio von Felix Mendelssohn Bartholdy wiederum, das klingt da schon eher nach so einem jungen Hüpper, vor allem im Scherzo-Satz, in dem es sehr lebensfroh sprudelt, als sei da gerade der Puck aus Shakespeares Sommernachtstraum unterwegs. Dabei war Mendelssohn Bartholdy da schon 30 Jahre alt, als er das geschrieben hat und er ist ja schon mit 38 gestorben. Das heißt, das war schon im letzten Drittel seines Lebens und er war natürlich schon auf der Reife seines kompositorischen Schaffens angelangt. Ja, und Ravel wiederum, der schreibt sein Klaviertrio im Sommer 1914, als in Europa ja gerade die erste Weltkriegskatastrophe da ausbrach. Und schreibt er jetzt einen Abgesang auf das Leben, so wie Rachmaninow das gemacht hat? Nee, Ravel zieht sich zurück, flieht so in eine verwunschene monetische Märchengartenwelt und lässt da vielleicht zwischendurch mal so spanische Tänzerinnen auftreten.
2: Und bei diesem Spiel mit den Erwartungen, Ursula Böhmer, hat das Trio-Konzept dann jetzt umgekehrt ihre Erwartungen eingelöst, was sein Spiel, was sein Auftreten angeht?
1: Ja, absolut. Das war echt ein toller Konzertabend, weil die drei vom Trio Konzept wirklich total fantastisch miteinander harmonisieren. Das Besondere an der Gattung Klaviertrio ist ja, dass es eine Mischung aus sehr unterschiedlichen Klangwelten ist. Nämlich beim Klavier werden die Saiten angeschlagen, der Klang verpufft also entsprechend schnell, was man dann zwar mit der Pedaltechnik so ein bisschen nachhallen lassen kann, aber man kann den Ton ja auf dem Klavier nicht entwickeln. Das können aber wiederum natürlich die Streicher. Die können ja einen Ton aus dem Nichts mit dem Bogen herausziehen und den Ton richtig sich entwickeln, aufblühen lassen und dann wieder verklingen lassen. So ähnlich wie beim Singen. Das Spannende beim Klaviertrio ist dann eben immer die Frage, wie geht man jetzt mit diesen unterschiedlichen Klangwelten um? Versucht man sich gegenseitig anzupassen oder sucht man eben gerade bewusst die Konfrontationen unter diesen Klangwelten?
2: Und für welche Variante hat sich dann das Trio-Konzept entschieden?
1: Ganz klar, Klangwelten anpassen. Und das liegt vor allem an dem Pianisten. Lorenzo Nguyen ist ein fantastischer Brückenbauer zwischen den Klangwelten. Sozusagen der gute Freund, der zwischen den anderen Konkurrenten dann vermittelt. Und das macht er ganz sanft, geschmeidig, weich. Die Ohren hat er dabei ganz weit auf. Also er ist überhaupt kein Tastenlöwe, der sich da in den Vordergrund drängeln würde. Und das wurde sehr schön deutlich eben auch in diesem Scherzo-Satz, den ich eben schon erwähnt habe, von Felix Mendelssohn-Bartholdy, wo also der Puck aus Shakespeares Sommernachtstraum sein Unwesen treibt. Und da kann man natürlich als Pianist auch versucht sein, mal den großen Virtuosen raushängen zu lassen. Und das macht Lorenzo Nguyen eben überhaupt nicht. Der stellt sich da eben ganz zartfühlend bescheiden in den Hintergrund und schafft es trotzdem, den Puck fulminant herumrennen zu lassen, sozusagen.
2: Also alle Daumen hoch für den Pianisten. Dann stellt sich die Frage nach den beiden anderen Musikern vom Trio Concept. Konnten sie da mithalten?
1: Ja, die waren auch sehr, sehr, sehr, sehr gut. Vor allem der Cellist Francesco Massimino war wirklich klasse. Der hat einen eher hellen Cello-Ton, hat damit aber wunderschön feinfühlig seine Soli zelebriert, war dabei ganz versunken in der Musik, hat also auch oft mit geschlossenen Augen gespielt und die ganzen musikalischen Charaktere hat er dann auch in seiner Mimik quasi wiedergespiegelt. Das war echt faszinierend, ihm zuzusehen. Der Geiger Eduardo Greco fiel da vielleicht ein bisschen ab im Vergleich zu seinen Kollegen, weil er auch so bei manchen Sprüngen für meinen Geschmack so ein bisschen zu sehr geschmiert hat. Aber das kann auch Tagesform gewesen sein. Also insgesamt war es trotzdem eine tolle Leistung von allen dreien. Auch was die Dynamik angeht, also die Abstimmung der Lautstärken, das haben die ganz, ganz fein austariert. Ja, und Hut ab natürlich vor dem Rheingau Musikfestival, dass es solchen Ensembles, die ja noch nicht den ganz großen klingenden Namen haben, überhaupt so ein Podium bietet in seiner Konzertreihe ausgezeichnet.
0: Ursula Böhmer und Martin Maria Schwarz. In der ausgezeichneten Reihe gibt's noch mehrere Konzerte im Rheingau Musikfestival. Das nächste ist mit dem Barbiken Quartett gleich am kommenden Samstag um 19 Uhr wieder im Fürst von Metternich Saal und auf Schloss Johannesberg natürlich. Und auch sonst können Sie gern mal stöbern auf der Webseite vom Rheingau Musikfestival, ob Sie da noch weitere wunderschöne Konzerte, denen Sie vielleicht bisher wenig Beachtung geschenkt haben, finden. Wir hören jetzt Gaetano Donizettis Klarinettenkonzertino in B-Dur. Die Soloklarinette spielt Béla Kovács und die Kamerata Budapest begleitet ihn.

Béla Kovács war der Solist beim Klarinettenkonzertino B-Dur von Gaetano Donizetti. Er wurde begleitet von der Camerata Budapest. Und jetzt hören Sie den beliebten Orchesterführer für junge Menschen oder junge Leute. The Young Person's Guide for the Orchestra von Benjamin Britten. Alle Instrumentengruppen werden hier vorgestellt. Und das ist nicht nur Musik für junge Menschen. Das Cincinnati Symphony Orchestra spielt unter der Leitung von Paavo Järvi.

The Young Person's Guide for to the Orchestra, Opus 34 von Benjamin Britten war das. In einer Aufnahme mit dem Cincinnati Symphony Orchestra am Pult war Paavo Järvi. Jetzt hören Sie noch einen Ausschnitt aus den Walsen Nobel von Franz Schubert, Deutschverzeichnis 969. Eine Aufnahme mit dem Radiosinfonieorchester Berlin unter der Leitung von Matthias Barmert. Dann gibt's einen Tipp, die 12 Uhr Nachrichten. Und in unserem Doppelkopf danach ist zu Gast die Opernsängerin Waltraud Meyer. Mein Name ist Ria Raphael. Wenn Sie mögen, hören wir uns wieder heute nach den 13 Uhr Nachrichten in HR2 Kultur.

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2: 12 Uhr. Landesregierung gibt Ausblick auf neues Schuljahr. Drohnenvorfall beschäftigt Nationalen Sicherheitsrat. Weitere deutsche Goldmedaille bei der Schwimm-EM. Das Wetter: Sonne, im Norden auch mal Wolken, überall trocken, 21 bis 28 Grad. Mein Name ist Christine Schumann. Für über 800.000 Kinder und Jugendliche in Hessen beginnt am Montag wieder die Schule. Kultusminister Schwarz hat heute in Wiesbaden einen Ausblick auf das neue Schuljahr gegeben. Vor allem für Erstklässler gibt es eine Neuerung. Sie haben jetzt einen Rechtsanspruch auf Ganztagsbetreuung. Aus dem hr-Landtagsstudio Tobias Häuser.
3: Kultusminister Schwarz geht davon aus, dass jedem Kind in der ersten Klasse, dessen Eltern es möchten, eine Ganztagsbetreuung angeboten werden kann. Bis 2029 soll sie dann schrittweise auf alle Grundschulklassen ausgeweitet werden. Geplant ist auch, im zweiten Schulhalbjahr die Deutschförderung für die dritte und vierte Klasse auszubauen. An 100 Grundschulen soll es jeden Tag eine verbindliche Lesezeit von rund 25 Minuten geben. Und es sollen mehr Daten erhoben werden, um den Lernstand der Schüler besser zu erfassen.
2: Der Drohnenvorfall am Flughafen Leipzig-Halle beschäftigt weiter die Politik. Der Nationale Sicherheitsrat hat heute Morgen telefonisch getagt, unter Leitung von Kanzler Merz. Die Hauptstadtkorrespondentin Christina Nagel.
4: Bereits gestern hatten Vertreter der Grünen darauf gedrängt, dass der Nationale Sicherheitsrat zusammenkommt, um sich über den Anschlagsversuch in Leipzig auszutauschen. Es sei, sagte Fraktionschefin Katharina Dröge, nicht allein Sache des Bundesinnenministers, sich zu kümmern. Da im Geheimen getagt wird, wird in der Regel nichts über konkrete Inhalte bekannt. Regierungssprecher Cornelius betonte nach der Sitzung nur, dass der Kanzler mit Blick auf den Drohnenvorfall in Leipzig in fortwährendem Austausch mit dem Innenminister stehe.
2: Noch nie sind in einem Monat so viele Waren aus Deutschland exportiert worden wie im Juni. Die Zahl der Exporte stieg zum fünften Mal in Folge. Trotz Belastungen etwa durch den Iran-Krieg gingen Waren im Wert von 139,3 Milliarden Euro ins Ausland. Das waren 0,9% mehr als im Vormonat und 6,6% mehr als vor einem Jahr. Die USA blieben trotz eines deutlichen Rückgangs das wichtigste Zielland. Nach dem schweren Waldbrand in der Nähe von Athen ist Untersuchungshaft erlassen worden gegen den Chef einer Elektrofirma und einen anderen Unternehmer. Das berichten griechische Medien. Den beiden Männern wird unter anderem Brandstiftung vorgeworfen. Die Firma, eines der Verdächtigen, steht in Verbindung mit einem Windpark in der Brandregion. Nach ersten Ermittlungen war der Waldbrand vor einer Woche durch Funkenflug an Stromkabeln ausgelöst worden. Bei der Schwimm-EM in Paris gibt es eine weitere Goldmedaille für das deutsche Team. Isabel Gose hat das Knockout-Rennen im Freiwasser gewonnen. ARD-Sportreporter Lars Becker.
5: Isabel Gose schwamm alle ihre drei Rennen von vorne, ließ nie einen Zweifel daran aufkommen, dass sie hier die Schnellste ist. Und sie gewann auch das Finale kontrolliert und mit mehr als einer Körperlänge Vorsprung vor Vorjahressiegerin Bettina Fabian aus Ungarn und Ginevra Taddeucci aus Italien, die über 5 und 10 Kilometer triumphiert hatte. Isabel Gose holt damit ihr erstes Einzelgold im Freiwasser nach dem WM-Titel 2025 in der Teamstaffel.
2: Das waren die Nachrichten. Das Wetter, Sonne pur heute. Nur in Nordhessen kann es ein paar dickere Wolken geben. Es bleibt aber überall trocken bei 21 bis 28 Grad. In der Nacht kühlt es dann noch einmal ordentlich ab auf 16 bis 7 Grad. Morgen sonnig und trocken bis 33 Grad. Und die weiteren Aussichten: am Sonntag erst Sonne, später vielleicht Schauer und Gewitter bis 36 Grad. Und so beginnt auch die neue Woche. Am Montag bewerten bis 34 Grad. Die Zeit 12.04 Uhr.
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6: Und heute mit für Sie am Mikrofon zum einen Bastian Korff, zum anderen aber, und ich freue mich sehr, dass sie heute zu Gast ist, Waltraud Meyer.
7: Ich freue mich auch sehr. Dankeschön.
6: Sie haben die Musik heute ausgewählt. Wenn man beruflich so viel mit Musik zu tun hat und immer von Musik umgeben ist, hört man zu Hause privat dann auch noch Musik?
7: Natürlich hört man noch privat Musik, aber nicht so dauernd und täglich. Wenn ich Musik höre, eigentlich gerne andere Musik. Also ich höre dann Jazz oder ja, die Beatles oder so irgendwas. Was ich nicht höre, ist Popmusik. Das hört man natürlich so nebstbei. Sowieso, wenn man irgendwo unterwegs ist, im Supermarkt oder weiß Gott wo. Aber da höre ich eigentlich mit beiden Ohren gar nicht hin.
6: Weil es Sie nicht interessiert oder weil es Sie nicht anspricht?
7: Es spricht mich nicht an, es interessiert mich nicht. Und ja, für mich ist es auch, wenn man es vergleicht, wirklich mit den großen Komponisten, denke ich immer, ja, es ist ganz nett, aber es ist Unterhaltung, aber mich unterhält es jetzt nicht unbedingt.
6: Über die großen Komponisten werden wir heute auch noch sprechen, da werden wir noch einiges hören, bin ich mir sicher. Jetzt hören wir aber wirklich Jazz. Charlie Parker haben Sie rausgesucht. Mhm. Eines ja, seiner kompositorisch vielleicht spannendsten Stücke, Coco.
7: Oh, sehr schön. Freue ich mich.

0: Coco, Charlie Parker. Jazz, wenn man den Namen Waltraud Meyer hört, verbindet man erstmal nicht mit ihnen. Wie kam Ihre Liebe zum Jazz zustande?
1: Die war eigentlich immer vorhanden. Das ist etwas, was mich anspricht, was ich auch als ziemlich anspruchsvolle Musik empfinde. Ich liebe besonders natürlich Blues und diese Musikrichtungen. Aber ja, damit habe ich mich schon früher eigentlich immer unterhalten gefühlt. Davor unterhalten gefühlt war natürlich, es kam aus der französischen Chanson-Musik eigentlich hervor. Das ging dann weiter eben in den Jazz hinein.
0: Früher ist ein gutes Stichwort. Wir schauen nur kurz zurück. Ich verspreche es, es wird keine Retrospektive jetzt. Wie sind Sie denn das erste Mal mit Musik in Berührung gekommen? Waren das schon französische Chansons? Lief das bei Ihnen
1: also
0: zu Hause?
1: Mit Musik in Verbindung gekommen, das war zu Hause. Wir haben musiziert. Mein Vater als Laie am Klavier, aber die ganze Familie hat gesungen. Und ja, als ich aufgewachsen bin, gab es ja halt noch keinen Fernseher. Was hat man dann abends gemacht? Man hat musiziert. Wirklich amateurhaft. Und eigentlich in meiner Familie war mehr klassische Musik angesagt. Ja, natürlich auch religiöse Musik und ein bisschen Oper. Oper ein bisschen weniger. In Würzburg gab es ja das Stadttheater. Da hatten meine Eltern schon ein Abonnement. Da durfte ich dann auch irgendwann mal zum ersten Mal mitgehen. Ja, und so war Musik bei uns einfach präsent.
0: Gab es dann mal so einen Moment als Teenager, wo man sagt, oh, ich rebelliere, wenn man sowieso so diese Haltung hat, oh, ich bin jetzt erstmal so dagegen, wo sie gesagt haben, klassische Musik, erstmal nichts für mich, ich gehe mal in die Richtung Chanson, Jazz.
1: Nee, das gab's nicht. Es war ein bisschen durch die Schule. Ich habe ja Englisch und Französisch gehabt auf dem Gymnasium. Und der Französischlehrer, der hat uns eigentlich in Kontakt gebracht mit französischen Chansons. Und das hat mich interessiert. Und so habe ich auch sehr viel Französisch gelernt, natürlich über die Texte dann von den Chansonniers. Und das war dann so in der Familie so ein bisschen mein eigenes. Aber es war kein Protest, ganz und gar nicht. Ich habe gleichzeitig auch noch Beethoven, Brahms, Bruckner und alles das genauso gern gehört. Es war nur, wo ich dann endlich so das Gefühl hatte, ach, das gehört jetzt nur mir.
0: Wie wichtig ist Ihnen auch Text heute noch? Also bei der Popmusik haben wir eben gerade schon gehört, liegt es vielleicht auch daran, dass die Texte nicht immer so das Tiefschürfendste sind.
1: Ja, außerdem versteht man es ja auch kaum. Es wird so schlampig gesungen und gesprochen. Also, da kommt es wirklich auf den Text nicht an und der ist auch nicht großartig.
0: Aber es gibt ja auch die Vorwürfe, in der Opernwelt passiert das häufiger. Ja. Ich weiß nicht, wenn man so sich Kritiken anguckt und es heißt, oh je, man sitzt da und man fragt sich, in welcher Zunge singt dieser Mensch da auf der Bühne gerade. Sitzen Sie da, wenn Sie sowas sehen, auch da und krallen sich irgendwie so die Finger in die Hand und möchten irgendwie...
1: Das nicht, ich ärgere mich. Und ich denke, ein bisschen hat es damit zu tun, dass es jetzt immer die Übertitel gibt. Sowohl für den Zuschauer, der kann halt dann lesen. Man geht auch nicht mehr so in die Oper rein und kennt das Stück und hat es vorher irgendwie mal sich damit befasst, vielleicht mal zumindest die Inhaltsangabe gelesen, wo es dann ja auch öfters mal schwierig ist, das Stück dann auch inszenatorisch so zu erkennen. Aber ich glaube, auch für manche Sänger ist es so eine Ausrede fast, innerlich zu denken, na ja, die Leute verstehen es ja eh, weil sie können es ja mitlesen. Mhm. Also mir fällt auch sehr auf, dass viele, viele Sänger, ich will jetzt nicht sagen alle, aber dass generell ein bisschen die Sprachverständlichkeit zurückgegangen ist. Dadurch jetzt nicht nur, dass man jedes Wort versteht, was ja dann auch langweilig sein kann und man trotzdem den Inhalt nicht versteht, wenn man zu deutlich spricht, sondern es wird nicht mehr sinngemäß gesprochen in der Oper. Und erst wenn ich weiß, dass ich aus dem Satz den eigentlichen Kern des Satzes herausholen möchte mit eben unseren gesanglichen und sprachlichen Mitteln, wenn dann erst der Inhalt klar wird, dann packe ich die Leute.
0: Wir werden noch weiter über die Oper heute und auch moderne, vielleicht auch historische Inszenierungen sprechen. Vorher haben wir Musik für Sie, Jacques Brel.
1: Oh ja.
0: Amsterdam.
1: Wunderbar.

0: Der große Klassiker Amsterdam, Jacques Brel für Waltraud Meyer. Wäre das auch eine Option gewesen, Chanson zu singen?
1: Habe ich mal angedacht, aber ich denke, es ist wirklich besser, man bleibt bei dem, was man wirklich kann. Ich bin immer ein bisschen skeptisch mit diesen beiden Seiten. Also die Crossover-Geschichten, die sind meistens nicht ganz so perfekt.
0: Aber wäre das auch ein Weg gewesen, den Sie einschlagen?
1: Nein, technisch für die Stimme wäre auf Dauer dann nicht so gut gewesen. Nein.
0: Bevor wir jetzt gleich tiefer eintauchen in die Welt der Oper, lassen Sie uns noch ein letztes Mal zum Pop kommen. Es gibt nämlich eine Popband, die es Ihnen angetan hat.
1: Ohne die Beatles wäre ja auch mein musikalisches Leben nicht denkbar. Ich war zwar noch sehr jung, als so der große, große Hype um die Beatles kam, aber ich finde nach wie vor, das ist einfach großartige Musik. Und da stimmen auch die Texte. Die sind wirklich alle wunderbar. Und am liebsten mag ich natürlich Let It Be.
0: Bevor wir das hören, waren Sie auch so in einem Stones-Beatles-Lager? Gab es da auch so diese...
1: Also die Stones haben mich nicht interessiert. Ich war wirklich eher auf der Beatles-Seite.
0: Gab es nach den Beatles noch Pop, der Ihnen gefallen hat?
1: Jetzt nicht einer, der mir jetzt großartig spontan einfallen täte. Wenn Sie mir jetzt ein paar Beispiele sagen würden, dann würde ich sagen, oh ja, stimmt, der. Aber so spontan jetzt erstmal nicht.
0: Dann lassen wir es und let it be.
1: So ist es.

0: Let It Be, die Beatles, eine Band, die ganz wichtig ist für Waltraud Meyer, die heute zu Gast ist. Frau Meyer, was hat Sie eigentlich zum Singen gebracht?
1: Ich habe immer gesungen. Also für mich war es jetzt nicht gerade die große Entscheidung. Ich habe Gesangsunterricht genommen, da war ich 17 und habe dann mit meinem eigentlichen Gesangslehrer, der mich eben dann wirklich so zur Oper gebracht hat, fast täglich irgendwelche Übungen gemacht. Das heißt, nicht unbedingt jeden Tag eine ganze Unterrichtsstunde, sondern er war Co-Direktor am Stadttheater in Würzburg. Und da konnte ich nach der Schule einfach hingehen und sagen, so 10 Minuten wird jetzt geübt. Und dadurch, glaube ich, war die Entwicklung auch rasend schnell. Insofern, ich war ja mit 20 dann schon dort als Solistin engagiert und er hat mir auch gesagt, du kannst ja mal probieren, ob du Erfolg hast. Und ich habe dann vorgesungen, auch relativ cool, weil ich gedacht habe, wenn es nicht hinhaut, gehe ich wieder zurück an die Uni und studiere weiter Sprachen.
0: Das war dann auch die Entscheidung, okay, singen bzw. auf der Bühne stehen und interpretieren, singen, spielen, macht mir so viel mehr Spaß als unterrichten. Sie haben ja auf Lehramt studiert.
1: Ja, ich habe nur 2 Semester natürlich Lehramt studiert, weil dann war ich ja schon engagiert. Ja, mit dem Spaß habe ich es ja immer nicht so. Also es muss auch eine Erfüllung sein, also so ein oberflächlicher Spaß, Befriedigung, das wäre mir einfach zu wenig gewesen.
0: Wie viel Spaß darf es denn geben, wenn man auf der Bühne steht? Also ich meine, wenn man jetzt Waltraud Meyer sagt, sagt man ja nicht die großen Dinge, Parsifal, Tristan, Isolde, die Waltraud in der Götterdämmerung, also die großen, schweren Brocken, erstmal Clytemnestra in Elektra. Wie viel Spaß, ich komme nochmal zum Spaß, jetzt nicht im oberflächlichen, sondern persönlichen Spaß haben Sie
1: dann
0: denn mit den Kollegen?
1: Nehmen Sie bitte nicht das Wort Spaß, nehmen Sie Freude.
0: Ja, aber ich meine den Spaß mit Kollegen untereinander. Also ich kenne das.
1: Das haben wir auf der Probe.
0: Das meine ich.
1: Also das war also damals bei unserem Kollegenkreis, was weiß ich, mit Siegfried Jerusalem oder mit Hans Sutin, alle diese Kollegen, wir haben schon sehr viel geblödelt bei den Proben.
0: Macht man das auch während der also ich kenne das vom Schauspiel, dass immer mal einer in der Gasse nebensteht und eine Grimasse zieht. Haben Sie das auch gemacht oder sind Sie die Strenge und sagen, Jungs, jetzt reicht euch mal zusammen?
1: Im Gegenteil. Also ich habe schon mal so zu Ostervorstellungen von Parsifal mal statt dem Balsam, den ja die Kundry am Anfang da mit reinbringt, habe ich ein Osterei mitgebracht oder ich habe schon mal die Giftflasche mit reingebracht oder zu Ostern mal irgendwelche Ostereier und Osterhasen ins Bühnenbild reingesetzt. Als solche Dinge, die habe ich schon ganz gern gemacht.
0: Sie haben ja gerade die Kollegen angesprochen.
1: Ja.
0: Ab so einem gewissen Kreis, also es gab ja eine Zeit lang, wenn man Tristan und Isolde geschaut hat, dann wusste man, Waltraud Meyer singt die Isolde in Deutschland, das ist mit Sicherheit dabei. Dann ist es ja auch mit den Kollegen Siegfried Jerusalem, der dann immer dabei war. Ist das auch so ein bisschen, man trifft sich und guckt und ist so unterwegs und sagt, oh, guck mal, wer ist denn heute mein Tristan? Und also,
1: absolut.
0: Dich kenn ich ja und
1: das war oft sehr wichtig, weil wir waren wie eine Familie eigentlich auch. Also man freut sich aufeinander und weiß auch, wie man dann mit dem spielen kann und zusammen singen kann. Ich kann mich zum Beispiel auch mal erinnern, Wiener Staatsoper, eine Walküre mit Jerusalem. Und wir haben diese Inszenierung dort noch nie zusammen gemacht und hatten keine Probe miteinander. Jeder andere würde jetzt sagen, um Himmels Willen, wie wollt ihr das machen? Aber wir haben uns einfach vorgenommen, wir achten noch mehr aufeinander, als was wir so normalerweise sowieso tun. Und es war eine der besten Vorstellungen, die wir hatten, weil wir haben uns bespielt, gegenseitig angespielt, voneinander die Bälle abgenommen. Es war fantastisch. Und das geht halt nur, wenn man sich wirklich so gut kennt.
0: Wie sieht es mit Proben aus? Je kürzer das, ich höre gerade so raus, diese Spontane hat Sie sehr gereizt.
1: Das ist natürlich ein Reiz für sich, aber ich weiß natürlich, für welche Stücke ich auch Proben brauche, ganz klar.
0: Und wir hören nun Musik aus dem Stück, mit dem Sie damals debütiert haben, Mascagnis Cavalleria Rusticana, Voi lo sapete, o mamma, Lise Davidson als Santuzza mit dem London Philharmonic Orchestra.

0: Vuelo sapete, o mama, aus Mascagni's Cavalleria Rusticana, das London Philharmonic Orchestra und Rosalind Plowright und Lise Davidson. Musik für Waltraud Meyer, sie ist heute zu Gast. Und die Cavalleria ist ja auch ihr Debütstück gewesen in Würzburg. Wie sehr bleibt die im Herzen? Ist das ein Punkt?
1: Natürlich erinnere ich mich dran an meinen ersten wichtigen Auftritt als Solistin damals in Würzburg. Damals habe ich ja die Lola gesungen, nicht die Santuzza. Später habe ich sehr häufig Santuzza gesungen und habe natürlich auch immer sehr genau den Lolas zugehört, ganz klar.
0: Sie sind ja auch öfter in Stücken gewesen, in denen Sie mehrere Rollen zu unterschiedlichen Zeiten gesungen haben. Singt man bei den anderen dann noch heimlich mit? Ist das noch so im Körper drin, dass man so...
1: Im Tristan ist mir das passiert. Da habe ich manchmal immer noch die Brangäne noch so mitgesungen und ein paar Mal hat dann auch die Brangäne gesagt, das ist aber jetzt meins. Ja.
0: Wir haben ja schon über die Kollegen, Kolleginnen gesprochen, mit denen man sich auch immer mal wieder trifft und in verschiedenen Inszenierungen an verschiedenen Orten. Wie wichtig ist denn eigentlich ein guter Partner auf der Bühne?
1: Oh, das ist was ganz, ganz Wichtiges, eben weil man dann sich freispielen kann. Also wenn man so vertrauen kann, dass da so ein Geben und Nehmen ist und man sich anstacheln kann, um noch besser zu werden. Also ich fand es immer wunderbar, mit ganz tollen Kollegen zusammen auf der Bühne zu sein, weil man bekommt neue Ideen und man wächst weiter.
0: Tristan und Isolde würde ich ja gerne umdichten in Isolde und Tristan, weil ich immer das Gefühl habe, Isolde schafft ordentlich im ersten Aufzug, im zweiten Aufzug sind beide dran, im dritten ist zwar Tristan gefordert, dran, aber Isolde hat die letzten Worte. Und
1: da, die sind nochmal sehr schwer.
0: Und da achtet ja auch hier, ist man da nochmal besonders nervös, wenn man weiß, okay, da sitzen so viele Leute, die warten jetzt auf den Liebestod.
1: Also mir war immer wichtig, dass wenn die beiden ersten Akte sehr gut gelaufen sind, dass ich mir sage, also abgerechnet wird wirklich erst am Schluss und habe mich immer nochmal für den dritten Akt nochmal richtig eingesungen, weil vor dem Liebestod kommt ja noch die Klage und die fand ich immer noch schwieriger als dann den Liebestod und man ist ja dann, wenn man bis dahin angekommen ist, schon mal recht müde und da wirklich dann nochmal alle Kräfte, alle Energie zusammenzuhalten und sich voll auf den Liebestod dann nochmal zu konzentrieren, das ist schwierig. Also mir war immer klar, man darf den Tag nicht vor dem Abend loben. Also der Eindruck, der bleibt bei allen Menschen, ist wirklich der Liebestod. Und bis dahin muss ich durchhalten.
0: Und nun hören wir Sie als Isolde, natürlich mit dem Liebestod, die Berliner Philharmoniker unter der Leitung von Daniel Barenboim.

0: Aus Wagners Tristan und Isolde, Isoldes Liebestod, die Berliner Philharmoniker unter der Leitung von Daniel Barenboim, als Isolde Waltraud Meyer, Frau Meyer, bei all den großen Wagner-Frauen, haben Sie auch mal so Brünnhilde gelinst?
1: Ja, natürlich. Ich hatte sogar schon mal einen unterschriebenen Vertrag für die Brünnhilde, für die Scala. Und je näher das so rückte, umso mehr habe ich so ein bisschen Bauchgrummeln gekriegt, weil das mehrere Auswirkungen gehabt hätte, die ich nicht wollte. Die eine ist, wenn man nur Wahlchören Brünnhilde singt, und die anderen hätte ich nicht gekonnt, wären immer die Fragen gekommen, ja, warum singt sie nicht die Götterdämmerungsbrünnhilde oder eben Siegfried-Brünnhilde. Und die Siegfried-Brünnhilde liegt so hoch, die wäre sowieso nie in meinem stimmlichen Bereich gewesen. Das wäre Punkt 1. Und der Punkt 2, in dem Beruf ist es einfach so, ja, jetzt singt sie die Brünnhilde, dann wären nur noch Angebote gekommen für Turandot, für Tosca und alle diese wirklich hoch, hoch, hoch dramatischen Sopranrollen. Und mir war wichtig, dass ich mein Kernfach behalten kann. Insbesondere eben auch dann im Konzertfach, dass ich sagen konnte, ich bekomme weiter Angebote eben für die Wesendonck-Lieder, für die Mahler-Lieder, für Mahler-Symphonien, für Liederabende, dann auch mit Schubert-Liedern in meinem angestimmten Mezzosopranfach. Das war mir wichtig. Und dann habe ich Barenboim gefragt, er hat es dann dirigiert, ich habe gefragt, ob ich es nicht tauschen könnte mit der Nina Stemme, die eigentlich die Sieglinde singen sollte. Und dann war Nina Stemme war bereit zu tauschen. Und ich denke, im Nachhinein für uns beide war es die bessere Lösung. Sie war eine wunderbare Brünnhilde und für mich war einfach die Sieglinde, die, ja, damit konnte ich mich so richtig ausdrücken und hatte das Gefühl, das bin ich.
0: Um es einmal abzuschließen, für alle, die sagen, oh Wagner, da traue ich mich nicht so wirklich ran, das ist alles so lang, das ist alles so laut, das ist alles so schwer. Warum ist Wagner toll?
1: Der geht direkt ins Mark. Also man soll da bitte nicht mit Kopf in die Vorstellung gehen, sondern einfach sich drauf einlassen, auf diese ganzen Gefühlswallungen, die dann kommen.
0: Und im Gegenzug, warum ist Mahler so toll?
1: Schwierige Frage, warum ist so toll? Da könnte man ein ganzes Buch schreiben, warum es so toll
0: ist. Was bedeutet Mahler Ihnen? Oh je, ist genauso dickes Buch.
1: Genauso dickes Buch, ja. Genau.
0: Ich glaube, dann hören wir einfach rein in das Lied von der Erde.

0: Abschied aus Gustav Mahlers Das Lied von der Erde. Das Symphonieorchester des Bayerischen Rundfunks unter Lorin Marzell mit Waltraud Mayer. Waltraud Mayer, ich danke Ihnen sehr, dass Sie sich die Zeit genommen haben. Und wir werden mit ein bisschen Swing noch hier rausgehen, mit ein bisschen Jazz. Musik, die Sie sich auch rausgesucht haben. Dave Brubeck, Take 5.
1: Vielen, vielen Dank.

Das war der Doppelkopf mit der Opernsängerin Waltraud Maier, die im Jahr 2023 ihren Abschied von den Bühnen dieser Welt feierte. 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
1: 13 Uhr. Landesregierung sieht ausreichend Plätze für Ganztagsbetreuung in der ersten Klasse. Drohnenvorfall beschäftigt Nationalen Sicherheitsrat. Isabel Gose holt Gold bei der Schwimm-EM. Das Wetter: Sonnenschein, im Norden auch mal Wolken, überall trocken, 21 bis 28 Grad. Mein Name ist Christine Schumann. Für über 800.000 Kinder und Jugendliche in Hessen beginnt am Montag wieder die Schule. Kultusminister Schwarz hat heute in Wiesbaden einen Ausblick auf das neue Schuljahr gegeben. Vor allem für Erstklässler gibt es eine Neuerung. Sie haben jetzt einen Rechtsanspruch auf Ganztagsbetreuung. Aus dem hr-Landtagsstudio Tobias Häuser.
2: Kultusminister Schwarz geht davon aus, dass jedem Kind in der ersten Klasse, dessen Eltern es möchten, eine Ganztagsbetreuung angeboten werden kann. Bis 2029 soll sie dann schrittweise auf alle Grundschulklassen ausgeweitet werden. Geplant ist auch, im zweiten Schulhalbjahr die Deutschförderung für die dritte und vierte Klasse auszubauen. An 100 Grundschulen soll es jeden Tag eine verbindliche Lesezeit von rund 25 Minuten geben. Und es sollen mehr Daten erhoben werden, um den Lernstand der Schüler besser zu erfassen.
1: Der Nationale Sicherheitsrat hat über den vereitelten Drohnenanschlag auf dem Flughafen Leipzig-Halle beraten. Geleitet wurde die Telefonkonferenz von Kanzler Merz. Über Inhalte der geheimen Sitzung wurde nichts bekannt. Regierungssprecher Cornelius teilte mit, Merz tausche sich ständig mit Innenminister Dobrindt über den Vorfall aus. Am Dienstagabend hatte ein Busfahrer auf dem Flughafengelände eine Drohne entdeckt und unschädlich gemacht. Später stellte sich heraus, dass sie mit Sprengstoff beladen war. Die Bundesanwaltschaft ermittelt. Noch nie sind in einem Monat so viele Waren aus Deutschland exportiert worden wie im Juni. Die Zahl der Exporte stieg zum fünften Mal in Folge. Trotz Belastungen etwa durch den Iran-Krieg gingen Waren im Wert von 139,3 Milliarden Euro ins Ausland. Das waren 0,9% mehr als im Vormonat und 6,6% mehr als vor einem Jahr. Die USA blieben trotz eines deutlichen Rückgangs das wichtigste Zielland. Zwei mutmaßliche Schockanrufer aus Offenbach sind in Rumänien festgenommen und nach Deutschland ausgeliefert worden. Die beiden 39-Jährigen sollen Teil einer internationalen Betrügerbande sein. HR-Reporterin Daniela Jensen.
3: Laut Generalstaatsanwaltschaft Frankfurt gaben sich die Täter am Telefon unter anderem als Polizisten oder Angehörige aus und behaupteten, ein Familienmitglied habe einen schweren Verkehrsunfall verursacht. Um eine angebliche Untersuchungshaft abzuwenden, sollten die Opfer Geld als Kaution zahlen. In insgesamt 14 bekannten Fällen blieb es allerdings beim Versuch. Die beiden Festgenommenen sollen heute einem Ermittlungsrichter in Hanau vorgeführt werden.
1: Bei der Schwimm-EM in Paris gibt es eine weitere Goldmedaille für das deutsche Team. Isabel Gose hat das Knockout-Rennen im Freiwasser gewonnen. ARD-Sportreporter Lars Becker.
4: Isabel Gose schwamm alle ihre drei Rennen von vorne, ließ nie einen Zweifel daran aufkommen, dass sie hier die schnellste ist. Und sie gewann auch das Finale kontrolliert und mit mehr als einer Körperlänge Vorsprung vor Vorjahressiegerin Bettina Fabian aus Ungarn und Ginevra Taddeucci aus Italien, die über 5 und 10 Kilometer triumphiert hatte. Isabel Gose holt damit ihr erstes Einzelgold im Freiwasser nach dem WM-Titel 2025 in der Teamstaffel.
1: Das waren die Nachrichten. Das Wetter: Sonne heute. Nur in Nordhessen kann es ein paar dickere Wolken geben. Es bleibt aber überall trocken bei Werten bis 28 Grad. In der Nacht kühlt es dann noch einmal ordentlich ab auf 16 bis 7 Grad. Morgen wieder sonnig und trocken bis 33 Grad. Die weiteren Aussichten am Sonntag: erst Sonne, später vielleicht auch mal Schauer und Gewitter. Es wird heißer, bis 36 Grad, und so beginnt auch die neue Woche am Montag so um die 34 Grad. Die Zeit 13.04 Uhr.
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5: Mit Ria Raphael, ich grüße Sie zur Musik von Johann Sebastian Bach.

Gerd Opitz haben Sie hier am Klavier gehört mit der Fuge D G-Moll von Johann Sebastian Bach, Werkeverzeichnis 542. Heute am ersten Freitag im Monat hören Sie um 14 Uhr Nachrichten und Berichte aus der jüdischen Welt. Um 14.30 Uhr geht es in der Lesung weiter mit der Deutschstunde von Siegfried Lenz. Dazu gibt's Musik unter anderem von Josef Haydn, die Kantate Ariana Anaxos und jetzt von Karl Maria von Weber das Klarinettenquintett B-Dur Opus 34 in einer Bearbeitung für Klarinette und Streichorchester. Martin Fröst spielt die Solo-Klarinette und die Tapiola Sinfonietta unter der Leitung von Jean-Jacques Kantorow begleitet.

Martin Fröst war der Solist beim Klarinettenquintett B-Dur Opus 34 von Karl Maria von Weber hier in einer Bearbeitung für Klarinette und Streichorchester. Das Orchester war die Tapiola Sinfonietta, am Pult war Jean-Jacques Kantoroff. 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

Das war von Joseph Haydn die Kantate Ariana Anaxos mit der Sopranistin Kate Lindsay und dem Ensemble Arcangelo unter der Leitung von Jonathan Cohn. Um 14 Uhr gibt's heute, weil wir den ersten Freitag im Monat haben, Nachrichten und Berichte aus der jüdischen Welt hier in HR2 Kultur. Und bis dahin noch Musik von John Dowland, sein Lacrimae, gespielt auf der Laute von Paul Odette.

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1: Herzlich willkommen zu einer neuen Ausgabe dieser Sendung mit Berichten und Impulsen aus den jüdischen Gemeinden und aus der jüdischen Kultur, die Sie jeweils am ersten Freitag im Monat hier in HR2 Kultur hören können. Mein Name ist Lothar Bauer-Ochse. Und um diese Themen geht es heute. Zeugnis einer anderen Zeit. Das Bild eines Juden aus dem nordhessischen Wüstensachsen ist kürzlich zurückgekehrt aus den USA in die Rhön. Jerusalem am Rhein. Seit 5 Jahren gelten die 3 sogenannten Schumstädte Speyer, Worms und Mainz als UNESCO-Welterbe wegen ihrer reichen jüdischen Vergangenheit. Was hat das bewegt? Und Lieder ohne Worte, Lieder der Seele. Die chassidischen Nigunim-Gesänge begleiten die Gläubigen durch den Alltag und den Jahreslauf. Im zweiten Teil der Sendung nach den Kurzmeldungen aus der jüdischen Welt hat Daniel Neumann, der Vorsitzende des Landesverbandes der jüdischen Gemeinden in Hessen, seine religiöse Ansprache überschrieben mit dem Titel »Von guten und von schlechten Juden«. Zu unserem ersten Beitrag. Wüstensachsen in der Rhön kann zurückblicken auf eine mehr als 300-jährige jüdische Geschichte am Ort, bis die Nazis mit ihrer systematischen Vernichtung alles Jüdischen dem ein brutales Ende setzten. Aber zum Glück finden sich immer noch Spuren dieser Geschichte, zum Teil weit entfernt. Und so ist ein jüdisches Gemälde jetzt aus den USA gleichsam wieder nach Hause zurückgekehrt in die Rhön und hat jetzt einen Platz gefunden im Rathaus von Wüstensachsen.
2: 20 Treppenstufen geht es hoch, dann öffnet sich die Tür zum großen Sitzungszimmer. Rechts an der Wand hängt das Gemälde in einem dunkelbraunen Holzrahmen. 90 cm hoch, 70 cm breit. Der kleine Junge darauf trägt eine Lederhose, ein weißes Hemd und einen Hut. Die Hände stecken locker in den Hosentaschen. Bürgermeister Peter Kirchner sagt, hier, wo Ehen geschlossen und wichtige Entscheidungen getroffen werden, hängt das Bild genau richtig.
3: Wir haben ja auch immer wieder Gäste hier. Die stellen sich dann auch die Frage, was hat es mit diesem Bild auf sich? Und dann kommt man ins Gespräch und kann eben die Geschichte zumindest in Kurzfassung berichten. Und das hat, finde ich, eine besondere Relevanz.
2: Die Geschichte des Gemäldes ist die von Alfred Buchsbaum. Auf dem Bild ist der jüdische Junge circa 4 Jahre alt. In Wüstensachsen wächst er auf, lebt mit seinen Eltern und seinem Bruder Walter in einem Haus unweit des heutigen Rathauses. Wie glücklich er hier war, davon hat er seinem Enkel Michael oft erzählt.
4: Mein Großvater hat immer über Wüstensachsen gesprochen, wie eine schöne Kindheit er hat hier verbracht und wie schön es war. Und er sieht so aus, so wie ein normaler, jeder andere Kind.
2: Ein Leben wie jedes andere Kind. Spätestens nach dem Ersten Weltkrieg war das für Alfred nicht mehr möglich. Inge Hohmann forscht seit 20 Jahren zur jüdischen Geschichte in Wüstensachsen und hat Berichte von Alfreds Klassenkameraden gelesen.
5: Die berichten von massiven Übergriffen, dass die angespuckt wurden, dass man ihnen Steine nachwarf, dass man ihnen üble antisemitische Hetzsätze nachrief.
2: Im Zweiten Weltkrieg fliehen Alfred und sein Bruder in die USA. Ihre Eltern schaffen es tragischerweise nicht, sie werden in Auschwitz ermordet. Viel konnte Alfred auf seine Flucht nicht mitnehmen, das Gemälde von ihm als kleiner Junge aber schafft er zu retten. So kommt es in die Staaten, erst nach New York, später nach Florida und nach seinem Tod zu seinem Enkel Michael nach Colorado. Der kümmert sich darum, dass das Gemälde seines Großvaters wieder zurück in seine Heimat nach Wüstensachsen kommt und ist sich sicher.
4: Ich glaube, er wird es nicht glauben, dass es so schön ist. Er ist ein großer Ehre. Er bleibt ein Teil von der Kultur von Wüstensachsen, eine Geschichte und Gegenwart auch.
2: Michael Buchsbaum lebt selbst seit 11 Jahren in Deutschland. Wüstensachsen kannte er früher nur aus Erzählungen seines Großvaters. Mittlerweile kommt er regelmäßig her.
4: Jedes Mal, wenn ich zurückkomme, denke ich, okay, ich bin wo meine Familie kam. Das hier kenne ich, ich spüre meine Wurzeln. Ich fühle mich zu Hause.
1: Das Bild ist gleichsam nach Hause gekommen, aus den USA zurück in die Rhön. Und damit ist auch die Geschichte von Alfred Buchsbaum und seiner Familie wieder an ihrem Ursprungsort angekommen. Sophia Junginger hat uns davon berichtet. Speyer, Worms und Mainz. Diese 3 Städte waren im Mittelalter ein bedeutendes Zentrum jüdischen Lebens. Ihre Anfangsbuchstaben wurden im Jiddischen zusammengefasst. Man nannte sie die Schumm-Städte. Seit 5 Jahren zählen Speyer, Worms und Mainz zum UNESCO-Weltkulturerbe. Aber was bedeutet dieser Status? Was hat er gebracht?
6: Das jüdische Erbe von Speyer, Worms und Mainz, oder besser gesagt von Spira, Warmeiser und Magenza, wie sie hebräisch heißen, ist wirklich einzigartig. Und so sind die Schumstädte völlig zu Recht vor 5 Jahren, nach langer Vorbereitungszeit, in die UNESCO-Welterbeliste aufgenommen worden. Die jüdischen Gemeinden dieser Städte am Rhein waren zwischen dem 10. und 14. Jahrhundert Hochburgen der Gelehrsamkeit, eng miteinander verbunden, wurden als Jerusalem am Rhein bezeichnet. Sie waren das geistige Zentrum des aschkenasischen Judentums, bedeutende Rabbiner lehrten hier, schrieben Talmud-Kommentare, die bis heute Gültigkeit haben. Wichtige Gesetze wurden hier erlassen, wie die Wahrung des Briefgeheimnisses oder das Verbot der Vielehe. Die Friedhöfe in Mainz und Worms, die Synagogen in Worms und Speyer sowie die jüdischen Ritualbäder in Speyer und Worms sind noch heute Zeugnisse jener Zeit. Die Schumstädte sind mit der Ernennung zum Weltkulturerbe sehr viel stärker ins öffentliche Bewusstsein gerückt. Das Thema wird in Schulen behandelt, es gibt Stadtführungen, der Begriff Schumm taucht viel häufiger in den regionalen und überregionalen Medien auf. Zurzeit ist im Landesmuseum Mainz eine Ausstellung zu sehen mit dem Titel Shalom am Rhein. Jedes Jahr sind 3 internationale Künstlerinnen und Künstler für 6 Wochen zu Gast als Schumm-Artists in Residence. Auch wird in allen 3 Städten in den Erhalt des jüdischen Erbes investiert, wie es die UNESCO als Auflage vorsieht. In Mainz werden die fast 1000 Jahre alten und mitunter schon sehr verwitterten roten Sandsteingrabsteine zu erhalten versucht. In Worms ist im Juni die mittelalterliche Mikwe, das jüdische Ritualbad, nach jahrelanger Sanierung wieder eröffnet worden. Und überhaupt, seit der Anerkennung der Schumstädte durch die UNESCO seien die Besucherzahlen um 20% gestiegen, so die Schätzungen des Vereins der Schumstädte. Also alles prima. Die UNESCO will, dass die Orte nicht nur erhalten bleiben, sondern Besucherinnen und Besuchern verständlich vermittelt werden. Deshalb sind sogenannte Besuchszentren geplant, die mit Hilfe moderner Medien das Mittelalter besser nachvollziehbar und die jüdische Geschichte, obwohl teilweise nur wenige bauliche Überreste erhalten geblieben sind, erfahrbar machen sollen. In Mainz wird ein solches modernes Besuchszentrum am alten jüdischen Friedhof zurzeit gebaut. Es soll Anfang September eröffnet werden. Worms plant ein 3-teiliges Zentrum mit gläsernem Pavillon in der Innenstadt. Der Bau hat noch nicht mal angefangen. In Speyer setzt man auf die Touristinformation und die Anlagen des Judenhofs mit der ältesten erhaltenen Mikwe. Und das macht deutlich, was leider 5 Jahre nach der Aufnahme in die Welterbeliste nicht funktioniert. Auch wenn es für Mainz, Worms und Speyer einen übergeordneten Verein und gemeinsame Aktivitäten gibt, so macht doch jede Stadt ihr eigenes Ding. Für die Gäste aus aller Welt verwirrend und wenig nachvollziehbar. Der enge Verbund zwischen Spira, Warmeiser und Magenza im Mittelalter könnte vielleicht noch mal ganz anders Vorbild sein.
1: Speyer, Worms und Mainz, die 3 sogenannten Schumstädte am Rhein, sind seit 5 Jahren UNESCO-Weltkulturerbe wegen ihrer reichen jüdischen Vergangenheit. Marie-Christine Weber mit einer Zwischenbilanz. Die 3 abrahamitischen Religionen, Judentum, Christentum und Islam, gelten als sogenannte Wortreligionen, auch wegen ihrer heiligen Bücher und weil in ihnen die Gottesoffenbarung durch Wort und Texte so eine große Rolle spielen. Aber wie in allen Religionen gibt es auch hier die Tradition, die mit ganz wenigen oder gar keinen Worten auskommen. Mystische Traditionen erreichen das Herz und die Seele des Menschen auf anderen Wegen. Im chassidischen Judentum gibt es die Nigunim, das sind spirituelle Gesänge, die ganz ohne Worte auskommen.

0: Megunim is something that I really grew up with in my own home. It was sung at the Shabbat table on the weekends.
1: Megunim sind etwas, mit dem ich aufgewachsen bin. Sie wurden bei uns am Schabbattisch gesungen oder auch bei chassidischen Zusammenkünften in der Synagoge oder in unserem Haus. Ein Nigun ist etwas, das über Sprache hinausgeht. Ein Lied ohne Worte ist grenzenlos und macht es möglich, unsere Seele in ihrer ganzen Tiefe und Unendlichkeit auszudrücken. Das führt uns an einen Ort, der größer ist als Worte.
2: Chaya Milewski stammt aus New York. Sie ist Mitte 40, wirkt besonnen und zurückhaltend. Wie viele streng religiöse Jüdinnen trägt sie lange hochgeschlossene Kleidung und ein Kopftuch. Chaya gehört der chassidischen Chabad-Gruppierung an.
1: Chassidismus ist ein sehr tiefgründiger Weg, Gott zu dienen. Dabei geht es darum, das auszudrücken, was im Innersten von Herz und Seele lebt. Die Nigunim ermöglichen es, die Seele sprechen zu lassen und eine höhere spirituelle Ebene zu erreichen. Gläubige Juden sehnen sich danach, ihrem Schöpfer nahe zu sein. Durch die Nigunim wird diese Sehnsucht erfahrbar. Durch ein Nigun kann ein Mensch ein Maß an Verbundenheit und Nähe zu Gott erfahren, das sich mit Worten kaum ausdrücken lässt.
0: Very high levels of closeness, feelings of closeness that are hard to be expressed through words.
2: Chayas Leben ist stark von ihrem Glauben geprägt. Ihr ganzer Alltag orientiert sich an den Geboten und Weisungen der Tora. Wie viele chassidische Juden ihrer Gemeinschaft folgt sie zudem den Lehren der Chabad-Rebbes. Diese Rabbiner haben seit Generationen die Bewegung geprägt.
1: Wir sehen, dass die chassidischen Rabbiner diese Lieder gesungen, komponiert und weitergegeben haben. Sie vermittelten eine kontemplative und achtsame Lebensweise, die den Menschen dazu anregt, innezuhalten und nachzudenken, statt sich vom Strudel des Alltags mitreißen zu lassen.
2: Nigunim begleiten Chaya Milewski durch die Woche und durch das gesamte jüdische Jahr. Es gibt Melodien für den Schabbat und die jüdischen Feiertage, wie Pessach oder Rosh Hashanah. Es gibt traurige und fröhliche Nigunim, zum Meditieren oder zum Feiern. Einer der wichtigsten Nigunim ist der Dalet Bavot, auf Deutsch die vier Strophen. Eine Melodie, komponiert von einem bedeutenden chassidischen Rabbiner vor über 250
0: Jahren.
1: Dieser Nigun ist so besonders und so spirituell, dass er nur zu bestimmten Anlässen gesungen wird. Zum Beispiel wird er unter der Chuppa, dem jüdischen Baldachin, bei der Hochzeitszeremonie gesungen. Dieser Nigun erinnert mich an meine eigene Hochzeit und daran, wie ich zur Chuppa ging, der bedeutendste Moment für ein jüdisches Paar bei der Hochzeit. Ich habe so intensiv nachgedacht und gebetet für eine gute Zukunft und für meine Familie. Das ist für mich etwas sehr Schönes und Kraftvolles.
2: Chayas Hochzeit ist schon über 20 Jahre her. Bei den Chassidim beginnen die Feierlichkeiten oft ernst und getragen, mit den Segenssprüchen unter der Chuppa. Wenn nach der Zeremonie das Brautpaar aus dem Traubaldachin hervortritt, wird es mit Jubel und Musik empfangen. Fröhliche Nigunim werden gespielt und schnell entwickelt sich die Feier zu einem rauschenden Fest.
1: Für mich persönlich sind Nigunim ein Geschenk. Sie können Menschen verändern und eröffnen einen Raum, in dem die Seele sprechen kann. Sie laden dazu ein, über den Sinn des Lebens und die Freude am Leben nachzudenken. Dieses Geschenk bedeutet mir sehr viel.
0: Think deeply about the meaning of life and the joy of life, and I really treasure this gift.
3: Lieder der Seele. Sie begleiten die Gläubigen durch den Alltag und durchs Leben. Margalit Berger über die Nigunim-Gesänge im chassidischen Judentum.
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3: Heute von und mit Carina Dobra.
5: Das Dorf Sintal-Sterbfritz im osthessischen Main-Kinzig-Kreis will eine Geschichtslücke schließen. Bisher erinnert kein Denkmal an die Bewohner, die in der NS-Zeit gewaltsam ums Leben kamen. Wir haben einen erheblichen Nachholbedarf im Gedenken an unsere im Zweiten Weltkrieg gefallenen und im Holocaust ermordeten Mitbürger, sagt der Ortsvorsteher und Vorsitzende des Dorfvereins Willi Merks. Das Chronikteam des Dorfvereins habe im Auftrag des Ortsbeirats einen beispiellosen Entwurf geschaffen. Eine gemeinsame Erinnerungsstätte für die gefallenen Soldaten und die ermordeten Jüdinnen und Juden. Das Chronikteam habe in vielen Archiven, auch im Ausland, Lebensläufe recherchiert und mit Angehörigen gesprochen, erklärt Merks. Wir wollen darstellen, dass über Jahrhunderte eine friedliche Gemeinschaft von jüdischen und christlichen Bürgerinnen und Bürgern das Leben im Dorf gemeinsam gestaltet haben. Die Verwirklichung des Denkmals hängt an der Finanzierung. Da die Kommune sich außerstande sehe, die vorgesehenen 135.000 Euro zu finanzieren, müsse der Dorfverein die Summe aus Spenden aufbringen, erklärt Merks. Die Berliner Initiative Jüdisches Leben erleben statt urteilen, ein verbindender Stadtspaziergang mit Eis, erhält den Ehrenamtspreis für jüdisches Leben in Deutschland. Frieda Fleischer, Romy Zunz und Lara Robles-I-Zepf werden in der Kategorie für unter 27-Jährige geehrt, wie der Antisemitismusbeauftragte der Bundesregierung Klein mitteilte. Die Initiative der drei 18-jährigen Preisträgerinnen mache jüdisches Leben in Berlin niedrigschwellig und auf sehr sympathische Weise sichtbar und könne als Vorbild für ähnliche Initiativen bundesweit dienen, sagte Klein. Die Gewinnerinnen organisieren Stadtrundgänge durch die Hauptstadt, bei denen sie über früheres und heutiges jüdisches Leben aufklären. Die Schriftstellerin Esther Dischereit erhält in diesem Jahr den großen Preis des Deutschen Literaturfonds. Die mit 50.000 Euro dotierte Auszeichnung würdigt ihr literarisches Gesamtwerk, wie der Deutsche Literaturfonds in Darmstadt mitteilte. Die Jury hob hervor, Dischereit setzte sich in Prosa, Lyrik, Hörstücken und Essays mit verschwiegenen Kapiteln der deutschen Geschichte und mit weiblicher jüdischer Identität auseinander. Dischereit wurde 1952 im südhessischen Heppenheim geboren. Zu ihren Werken gehören die Gedichtbände »Als mir mein Golem öffnete« und »Im Toaster steckt eine Scheibe Brot« sowie der 2024 erschienene Roman »Ein Haufen Dollarscheine«.
3: Soweit die Nachrichten aus der jüdischen Welt.
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3: Im zweiten Teil unserer monatlichen Sendung mit Themen aus der Welt des Judentums hören Sie nun eine Ansprache von Daniel Neumann, dem Vorsitzenden des Landesverbandes der jüdischen Gemeinden in Hessen. Er hat seine Gedanken heute unter die Überschrift gestellt: Von guten und schlechten Juden.
6: Seit dem 7. Oktober durchzieht eine Trennlinie die jüdische Welt. Eine Trennlinie, die zwar nicht neu ist, die aber sichtbarer, deutlicher, schärfer wurde. Meist wird sie politisch beschrieben. Links gegen rechts, liberal gegen konservativ, Diaspora gegen Israel, religiös gegen säkular. All diese Kategorien enthalten etwas Wahres, aber sie erfassen nicht, worum es im Kern geht. Denn die neue Trennlinie verläuft woanders, entlang einer einfachen, aber entscheidenden Frage. Werden Juden gehasst, weil sie etwas falsch machen? Oder werden die Dinge, die ihnen vorgeworfen werden, nur benutzt, um einen Hass zu rechtfertigen, der viel tiefer sitzt? Anders ausgedrückt, werden Juden für das gehasst, was sie tun, oder für das, was sie sind? Das ist keine akademische Debatte, denn die Antwort entscheidet über unser Selbstverständnis, darüber, wie wir den Antisemitismus begreifen, wie wir über Israel sprechen und was wir Juden der nächsten Generation über ihre eigene Identität beibringen. Die einen erkennen, was sich vor ihren Augen abspielt. Sie wissen, Israel kann Fehler machen und macht sie auch. Denn demokratisch gewählte Regierungen treffen schlechte, falsche und gelegentlich fatale Entscheidungen. Erst recht in permanentem Ausnahmezustand. Sie wissen, militärisches Handeln muss überprüft, menschliches Leid muss ernst genommen und Politik muss in die Verantwortung genommen werden. Nichts davon ist tabu, ganz im Gegenteil. Aber Sie sehen auch, dass all dies die globale Besessenheit von Israel nicht erklärt. Nicht die Delegitimierung, nicht die Doppelstandards und nicht die Dämonisierung. Es erklärt auch nicht, warum Juden in Europa und Amerika beschimpft, bedroht und attackiert werden, obwohl sie weder Mitglieder der israelischen Regierung noch Soldaten der israelischen Armee sind. Es erklärt nicht, warum Terroristen gefeiert, jüdisches Leid relativiert und Synagogen angegriffen werden. Es erklärt nicht, warum Israel zum Inbegriff des Bösen gemacht wird, während die schlimmsten Diktaturen, Regime und Menschenrechtsverletzer mit einem Bruchteil derselben Aufmerksamkeit und Energie behandelt werden. Sicher, die anderen sehen das auch und sind über den wachsenden Antisemitismus besorgt. Aber sie sind bereit, der Anklage zumindest teilweise Glauben zu schenken. Vielleicht ist der Hass auf Israel tatsächlich eine Folge der Siedlungspolitik. Vielleicht liegt es an Netanjahu oder an dem Vorgehen in Gaza oder daran, dass Israel nicht genug Kompromisse gemacht habe oder daran, dass Juden in der Diaspora sich nicht ausreichend von Israel distanzieren, also zu unkritisch sind oder Kritik reflexhaft abwehren. Fest steht, solch eine Reaktion ist verführerisch und gefährlich, weil sie Kontrolle über etwas Unkontrollierbares verspricht. Das heißt, wenn der Judenhass durch unser eigenes Verhalten entsteht, dann können wir ihn auch beeinflussen. Bedeutet, wenn Israel sich ändert und wir uns anders positionieren, wenn wir uns deutlicher distanzieren, wenn wir defensiver und umgänglicher auftreten, dann wird es vielleicht besser. Dann muss es doch besser werden, oder? Nein. Wird es nicht. Denn diese Hoffnung ist erstens nicht neu und zweitens eine Illusion. Dabei haben Juden immer wieder versucht, sich anzupassen. Sie haben ihre Sprache verändert, ihre Kleidung abgelegt, ihre Religiosität gestutzt, ihren Namen korrigiert, ihre Überzeugungen aufgegeben. Sie haben ihre Loyalität bewiesen, sich assimiliert, im Militär gedient, für ihre Länder gekämpft und sich von den anderen Juden abgegrenzt. Der Ruf war immer derselbe. Werdet weniger jüdisch, dann werdet ihr akzeptiert. Doch nichts davon hat den Antisemiten jemals überzeugt. Oder wird ihn jemals überzeugen, weil Anpassung niemals eine Antwort auf denjenigen sein kann, der im Jüdischen selbst das Problem sehen will. Der Zionismus sollte dem eigentlich ein Ende setzen, denn er war nicht nur eine nationale Befreiungsbewegung, nicht nur ein antikoloniales Projekt, sondern auch und gerade die Antwort auf die Erkenntnis, dass Juden in der Diaspora niemals allein durch Anpassung sicher würden leben können. Das heißt, der Zionismus gab dem jüdischen Volk mehr als eine neue, alte Heimat. Er verhieß Würde, Selbstbestimmung und politische Handlungsfähigkeit in dem selbstgeschaffenen Refugium. Aber man hat die Rechnung ohne den Antisemiten gemacht. Denn auch der jüdische Staat löste den Hass nicht auf. Er bot ihm nur ein weiteres Ziel. Was man früher dem Juden vorwarf, warf man fortan dem jüdischen Staat vor. Alter Hass in neuem Gewand. Dabei muss eines betont werden. Natürlich ist nicht jede Kritik an Israel antisemitisch, aber sie überschreitet die Grenze, wenn sie dämonisiert, Doppelstandards anlegt oder delegitimiert, also Israel das Existenzrecht abspricht. Diese Unterscheidungen sind nicht kompliziert. Sie werden nur kompliziert gemacht, weil so viele nicht bereit sind, sie zu treffen. Doch zurück zu uns, der Trennlinie und der elementaren Unterscheidung zwischen notwendiger Selbstkritik und destruktiver Selbstanklage. Fest steht, eine jüdische Gemeinschaft, die sich für schuldig im Sinne der Anklage erklärt, begibt sich in die Hände ihrer Gegner, richtet ihr Handeln an deren Forderungen aus und wird damit zum Spielball der Antisemiten. Sie wird glauben, mehr Sicherheit liege in mehr Distanz zu Israel. Sie wird jungen Menschen vermitteln, dass ihre Verbundenheit mit Israel ein moralisches Problem sei, das erklärt, relativiert und entschuldigt werden müsse. Sie wird jüdische Identität nicht als Quelle von Geschichte, Verantwortung, Würde, Kultur und Zugehörigkeit erleben, sondern als Belastung. Das Ergebnis ist vorhersehbar. Man lernt, dass es einfacher ist, unsichtbar zu sein. Dass man Anerkennung bekommt, wenn man sich vom jüdischen Kollektiv trennt. Dass man als guter Jude gilt, wenn man jene Teile jüdischer Identität ablegt, die andere für problematisch erklären. Dass man Sympathie erntet, wenn man als Kronzeuge gegen Israel oder die schlechten Juden auftritt. Doch die bittere Wahrheit ist, der gute Jude ist vor Antisemiten nie sicher. Er ist nur nützlich, bis er irgendwann nicht mehr nützlich ist. Und was dann kommt, ist bekannt. Anders gesagt, diejenigen, die heute zwischen guten und schlechten Juden unterscheiden, tun dies, weil sie bestimmen wollen, welche Form jüdischer Existenz geduldet wird. Akzeptabel ist der Jude, der sich von Israel distanziert. Akzeptabel ist der Jude, der jüdische Selbstbestimmung problematisiert. Akzeptabel ist der Jude, der als Kronzeuge gegen die eigene Gemeinschaft auftritt. Aber das ist Akzeptanz unter Vorbehalt. Und das ist einfach inakzeptabel. Hier offenbart sich auch die Tragik der neuen Trennlinie. Denn sie entzweit, was zusammengehört, schwächt, was ohnehin fragil ist und spielt damit den Ausbeutern in die Karten. Denn wo Juden beginnen, ihre Existenz am Maßstab der Ankläger auszurichten, wo aus notwendiger Selbstkritik die Übernahme einer fremden Anklage wird und wo Gewissensbisse und Scham den Verstand überwältigen, da hat der Antisemit sein Ziel bereits erreicht. Er muss Juden gar nicht mehr von außen unter Druck setzen. Er findet Stimmen in unserer Mitte, die ihm die Arbeit abnehmen. Der Befund ist dramatisch, die Diagnose erst recht. Und eine Therapie verspricht wenig Erfolg. Denn auch wenn einige der guten Juden irgendwann zur Besinnung kommen, wenn sie erkennen, dass sie ausgenutzt wurden und das Geschäft der Ankläger übernommen haben, werden viele in der Welt hinter den Spiegeln verharren. Oder ihre Anstrengungen auf der verzweifelten Suche nach Akzeptanz und Anerkennung verstärken. Sie sind verloren. Doch auch das ist nichts Neues. Derartige Brüche kennt die jüdische Geschichte zur Genüge. Und sie bedeuten nicht das Ende. Ganz im Gegenteil. Denn es gibt ja noch die anderen Juden. Die wissen, wer sie sind. Und die wissen, dass sie nicht das Problem sind. Und es nie waren. Die aus derartigen Krisen gestärkt hervorgehen, selbstbewusst, zuversichtlich, unbeirrt und sich nicht dafür entschuldigen, dass sie sind, was sie sind. Sie sind die Zukunft. Und das ist auch gut so. Ich wünsche Ihnen einen guten Schabbat. Shabbat Shalom.
3: Von guten und schlechten Juden. Das war eine religiöse Ansprache von Daniel Neumann, dem Vorsitzenden des Landesverbandes der jüdischen Gemeinden in Hessen, in der monatlichen Sendung Jüdische Welt in HR2 Kultur. 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Dort gibt es auch die ganze Sendung zum Nachhören. Hier in HR2 Kultur geht es jetzt weiter mit einer neuen Folge aus unserer Lesung. Mein Name ist Lothar Bauer-Ochse. Ich danke fürs Hinhören und wünsche weiter anregende Radiostunden mit HR2 Kultur.

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1: Wir schlagen wieder die Deutschstunde auf. Siegfried Lenz' berühmten Roman über Schuld und Gehorsam in der Zeit des Nationalsozialismus. Und darüber hinaus. Nach dem Krieg wird der unbeugsame Maler Max Ludwig Nansen von britischen Besatzern geehrt. Bei der Überreichung der Urkunde in seinem Atelier in Ruckbühl ist auch der Polizeiposten Ruckbühl Jens Ole Jepsen zugegen. Er hatte das Malverbot während der NS fanatisch überwacht. Der englische Offizier erzählt dem deutschen Maler, dass er Bilder von ihm im Museum von Nottingham gesehen habe. Nansen fühlt sich in seiner Vermutung bestätigt, dass die Nazis beschlagnahmende Kunst nicht einfach vernichteten, sondern verkauften. Der englische General erkundigt sich weiter nach den Umständen des Malverbots. Siegfried Lenz liest weiter.
2: Gespräche. Man bewegt sich auf etwas zu, man hält etwas an, was da im Strom schwimmt, und lässt es weiterschwimmen. Sitzende Personen im Gespräch, wo die nicht überall landen, was die nicht alles finden. Wann dann mal eine große Turner-Ausstellung zu sehen sei, fragte der Maler. Er sei bereit, ziemlich weit zu reisen, sogar mit einer verschleppten Grippe. In seinem Museum, sagte der General, wenn er mal nach Nottingham käme, sie hätten dort einige Turner. Und in seinem Museum könne er sie sehen, aber warum ausgerechnet Turner? Weil der alles in der Schwebe lässt. Gut, das tun auch andere, das tun fast alle. Aber Turner mache das nur mit Licht. Er, der Maler, wolle sich das einmal im Zusammenhang ansehen. Warum nicht in Nottingham? Fragte der General. Ob er denn schon einmal in London gewesen sei, wollte der Landeskommissar vom Maler wissen. Nein, er sei noch nicht in London gewesen. Er zweifle auch, ob er jemals dorthin fahren werde. Früher sei er gern gereist, aber jetzt. Außerdem habe er etwas gegen die großen Städte, immer noch. Und außerdem gäbe es für ihn hier, zwischen Glyserup und der Husumer Chaussee, noch zu viel zu entdecken. Er werde dies Stück Land mit seinen Leuten zwar nie ganz erforschen können, aber ein bisschen weiter möchte er es in seiner Kenntnis noch bringen. Er, der General, wollte da gerne wissen, ob nicht eine Metropole wichtig sei für die Arbeit. Und der Maler darauf: Nie werde ich es vergessen. Die Hauptstädte, die wir brauchen, liegen in uns selbst. Meine Metropole liegt hier. Hier habe ich alles, was ich brauche. Und sogar mehr. Die paar Jahre, die ich noch habe, reichen nicht aus, um alles über dieses Stück Land zu sagen, was sich zu sagen lohnt. Allein die heimliche Bevölkerung hier, in der Erde, der Luft, oder was sich im Moor trifft bei Nacht oder am Strand, und die Hellhörigkeit der Leute hier, bei schwarzem Himmel, ihre Angst, ihre Gesichter, ihre langsamen Gedanken oder die Art, mit dem Gesetz in Konflikt zu geraten. Was, Jens? Mein Vater fuhr auf, sah den Maler verständnislos an. Ich meine, sagte der Maler zu meinem Vater, wenn du erst auspackst, Jens, aus deiner Praxis, über die Leute hier, mehr lässt sich doch aus keiner Metropole erzählen. Hier findest du doch alles, was in der Welt vorkommt. Oder irre ich mich? Eine Pause entstand. Alle erwarteten eine Antwort, zumindest eine Bestätigung meines Vaters. Alle blickten ihn an. Doch der Polizeiposten Ruckbühl sagte kein einziges Wort. Er nickte. Das war alles. Der Maler forderte zum Nachschenken auf. Alle überhörten die Aufforderung. Er, der General, hätte sich natürlich gern einmal im Atelier umgesehen. Überhaupt hätte er dort lieber gesessen, aber das lasse sich wohl nicht machen. Der Maler zeigte mit gespielter Bekümmerung zur Küche, in der die Spitzmaus tätig war. Das genügte ihm als Erklärung. Ob es ein andermal möglich sei? Ein andermal durchaus, nur nicht heute. Wenn es nach ihr dann der Küche gegangen wäre, hätte er nicht einmal aufstehen dürfen. Sie sei streng und er halte es für sinnlos, sich gegen ihre Strenge aufzulehnen. Also, man werde wiederkommen, das sei jetzt beschlossene Sache. Vielleicht lasse er sich im nächsten Monat einrichten. Es hätte jedermann gefreut. Noch einmal herzliche Glückwünsche, denen ich mich anschließe. Und vielen Dank für den Besuch. Nein, wir haben zu danken vor allem weiter gute Genesung von der Grippe. Vier unterschiedlich gestellte, mehr oder weniger am Gespräch beteiligte Männer verabschiedeten sich, stießen Hände aus den Ärmeln, zeigten Zähne, machten, dass die Gesichtshaut spannte und zuckte, machten einen Ausfallschritt

Er verließ den Raum, ohne wie die anderen den Maler im Blick zu behalten. Was er draußen machte, er holte sein Fahrrad, postierte sich neben dem Schwingtor und wartete, bis die schweren Autos heranrollten. Er salutierte frühzeitig. Und obwohl doch zwischen dem ersten und dem zweiten Wagen freier Raum war, behielt er seine Hand grüßend an der Mütze und ließ sie erst fallen, als die Autos mit zweimaligem, kurzem Gewittergrollen die Holzbohlenbrücke passiert hatten. Furcht. Einerseits war das Theodor-Storm-Gymnasium in Glüserup eine respektvoll genannte Schule, andererseits war mein Schulweg dreimal so lang geworden. Einerseits brauchte ich vor keinem Jobst und Heini Bunje mehr zu fliehen, andererseits versauten sie einem mit den maßlosen Schularbeiten die ganzen Nachmittage. Einerseits durften uns die Lehrer nicht schlagen, andererseits sehnte ich mich, auch wenn er schmerzhafte sogenannte Backpflaumen großzügig verteilte, nach Lehrer Plönjes. Einerseits gab ich meiner Mutter recht, die mir unablässig den Satz vorkaute, dass Wissen Macht sei und dass eine höhere Schule einen besseren Absprung ins Leben biete. Andererseits fragte ich mich, warum ich griechische Vokabel lernen sollte, wenn ich doch nie nach Griechenland fahren wollte. Einerseits verstand ich, dass sie nicht jedem einen Freiplatz auf einer höheren Schule einräumen konnten. Andererseits fehlte mir jedes Verständnis für die Ausdauer, mit der mein Vater meinen Eintritt in die höhere Schule herum erzählte. Es half mir nicht, dass mein Verhältnis zum Storm-Gymnasium gespalten war und es auch blieb. Sie zwangen mich, das Stipendium anzunehmen, schenkten mir eine neue Schulmappe, beschafften mir ein fast neues Fahrrad, suchten zusätzlichen, eventuell verborgen gebliebenen Eifer in mir zu wecken, packten mir zwei Brotschnitten mehr ein als sonst, interessierten sich für Hemd, Strümpfe und Fingernägel, bevor ich aus dem Haus ging. Und während ich über die Lenkstange gebeugt antrat, winkten sie mir mitunter hinterher, sogar meine Mutter. Ich bin jetzt mal auf dem Heimweg. Herbst, Nachmittag, gegen zwei. Seevögel, verlassener Strand. Der Wind kam aus nordwestlicher Richtung, schräg von hinten. Er blähte meinen Mantel, der schlug wie ein nasses Segel. Spuren führten über den Sandstrand, wer war da entlang gegangen? Der Wind war feucht, Salz, Jod. Meine Schultasche, eingezwängt im Gepäckträger, war übersprüht, sie glänzte von Nässe. Eine Rauchfahne am Horizont, kein Schiff. Strandläufer, ihre Rufe, witt, witt. Das Vieh drüben trug mal wieder Persenninge gegen die Kühle der Nacht, gegen den kühlen Regen. Einer war wieder bei der Drainage. Vorn schon die Umrisse des Wattblicks, von dem die Farbe abplatzte, seit Hinek Timsen es, elektrisiert von den Chancen eines neuen Berufs, Heizmaterial en gros, und zwar deshalb, weil er in einer Statistik gelesen hatte, dass die Winter immer kälter würden, an die Regierung verkauft hatte, die mit bescheidenem Kostenaufwand ein Heim daraus gemacht hatte für schwachsinnige Kinder. Die Fahnenstange war geknickt, niemand erneuerte sie. Wo war der Wimpel mit den gekreuzten Schlüsseln? Fünf Schwestern standen auf der Plattform im Wind und redeten, sprachen auf meinen Vater ein, der unter ihnen stand mit gesenktem Gesicht und da etwas auf seine Weise zur Kenntnis nahm. Vogelwart Kohlschmidt, Deichgraf Bultjohann, der jetzt auf Mantel und Jockenaufschlag eine Miniatur des deutschen Sportabzeichen in Bronze trug. Ich hob das Gesäß vom Sattel, trat kräftiger in die Pedale und schaffte es dennoch nicht. Bevor ich die Plattform erreichte, stiegen die Schwestern und die Männer die schmalen Treppen zur Seeseite hinunter, entfernten sich voneinander, bildeten eine Kette und schwenkten sich durch Zeichen verständigend gegen die Halbinsel. Ein weitmaschiges Netz. So bewegte sich die Kette schräg zur Halbinsel. Dann bog ein Flügel zurück und in gleichbleibendem Abstand durch Mulden über Hügel am Strand und über die Dünen vorwärts schwankte die Kette zur Spitze, wo zwei gegenläufige Strömungen sich mischten und das Wasser und das Leichte, was auf ihm trieb, tanzen ließ. Sie suchten etwas. Sie waren dabei, etwas einzufangen. Wer möchte da nicht

0: mitmachen. Hinterher. Ich schob das Fahrrad auf die Plattform und lief ihnen hinterher. Zuerst der wandernden Kette, dann nur der Spur, die Vogelwart Kohlschmidt zurückließ. Und auf den Hügeln, wo der Wind den neu angepflanzten Strandhafer zauste, holte ich ihn ein, lächelte zur Begrüßung und versuchte, seinen Schritt aufzunehmen. Ich wollte nicht fragen, was sie suchten. Ich brauchte auch nicht zu fragen, denn nach einer Weile musste er laut sagen, was er befürchtete. Und da erfuhr ich den Grund ihrer Suche. Da waren zwei Kinder verschwunden, offenbar im Morgengrauen, noch vor dem Frühstück. Ein Junge und ein Mädchen. Eine der Schwestern, groß, knochig, im Lodenmantel, rief meinen Vater zu sich. Sie zeigte ihm etwas im Sand. Mein Vater grubte ein wenig mit dem Fuß. Also konnten es keine Spuren sein. Sie trennten sich, gingen weiter. Wir stiegen die Dünen auf. Auch hier lief keine Spur. Auch nicht an der Hütte des Malers, die wir umkreisten, ohne sie zu betreten. Ich begrub ein angekohltes Papierstück, das aus dem Boden ragt. Warum scherte der Polizeiposten Ruckbüll auf einmal aus? Warum ließ er sich zurückfallen? Kohlschmidt sah es und schickte mich in die Lücke. Ich suchte die Spur meines Vaters. Ich setzte sie fort und vervollständigte die wandernde Kette, doch nicht lange. Plötzlich blieb die Oberschwester stehen. Zeichen, Rufe, wieder Zeichen. Sie winkte allen und alle schwenkten um 90 Grad und strebten ihr zu. Die Oberschwester zeigte so lange mit ausgestreckter Hand auf die nebeneinanderlaufenden aus der Nordsee heraus und gegen die Spitze der Halbinsel weiterführenden Spuren, bis wir uns um sie versammelten und bis jeder erkannt hatte, dass die Abdrücke im Sand von Kindern stammten. Leichte Abdrücke und sehr dicht beieinander. Vielleicht hatten sie sich an der Hand gehalten, als sie zunächst durch das Watt und dann hier heraufgingen. Das sind sie, entschied die Oberschwester. Und da sie ohne ein weiteres Wort den Spuren folgte, gingen wir hinterher. An dem kleinen, fast versunkenen Wrack ließ die Nordsee Wassergarben aufspringen, so scharf, so hoch, dass wir unsere Spritze abbekamen. Die Wellen im Sand, die Wellen der Nordsee fortzusetzen schienen, liefen quer über die Spitze der Halbinsel bis zur Hütte des Vogelwarts, bis zu den Stangen und Fangnetzen. Schneller, alle wurden schneller. Nichts in der Hütte, nichts unter Bank und Tisch, am Strand nichts, obwohl die Spuren über ihn hinwegführten, aber dort in den Netzen. Also, in dem langen Flügelnetz, das zu einer Reuse auslief, die Reuse war locker gespannt und die Leinen waren an Pflöcken befestigt, auf dem Boden hockend, zwischen schwirrenden Vögeln, gefangen auch vom genauen Schattenmuster des Netzes, fanden wir die Kinder, die uns nicht ängstlich entgegenblickten, nicht freudig, sondern nur kurz und gleichgültig. Sie hockten Rücken an Rücken in der Reuse auf dem Sand. Das Mädchen wirkte eine speckige Stoffpuppe, der Junge behauchte einen toten Vogel. Das Mädchen hatte ein altes, abgestumpftes Gesicht, kurze wegstehende Zöpfe, Zöpfe wie Rattenschwänze. Es trug ein kariertes Kleid. Der Junge war barfuß. Sein schwerer Kopf schien ihn niederzuziehen. Sein Nacken war stark gewölbt. Sein Kopf pendelte hin und her, während er den Vogel behauchte, ihn an seine breiten Lippen drückte und ich hörte, wie er Grunzlaute ausstieß, vielleicht Laute der Ungeduld oder der Zufriedenheit. Das Mädchen drückte die Stoffpuppe mit dem Gesicht in den Sand, machte Drehbewegungen und ließ die Puppe den Erstickungstod sterben zwischen ihren gespreizten braunen Beinen. Vögel schwirrten und zuckten über das Mädchen hin, am Mädchen vorbei. Sie beachtete sie nicht, schlug nicht nach ihnen. Der Junge steckte den toten Vogel in den Ausschnitt seines Leinenhemdes, lachte und wippte mit dem Oberkörper. Speichel troffen seinen Lippen. Er krallte seine Finger ins Netz, wollte sich hochziehen, doch es gelang ihm nicht. Das Mädchen sang mit harter, aufdringlicher Stimme und wandte uns das Gesicht zu. Da hatte die Oberschwester den zur Seeseite gelegenen Eingang zum Netz gefunden, tastete sich schon an den Flügeln entlang, kroch in die Reuse, packte das Mädchen und trug es heraus. Und die knochige Frau mit den abweisenden Augen behielt das Mädchen auf dem Arm. Sie presste es an sich, während das Mädchen in die Stoffpuppe auf den Kopf hieb, so lange, bis die weiße, gesteifte Haube auf die Erde fiel und die Haarnadeln sich lösten. Das Mädchen hörte nicht auf zu schlagen. Auch nachdem die Oberschwester es geküsst hatte, hieb es ausdruckslos weiter mit der Puppe auf ihr herum. Der Junge, den mussten zwei Schwestern mit Kohlschmidts Hilfe aus der Reuse ziehen. Er verteidigte nicht seinen Platz, doch er verstand auch nicht, was man von ihm erwartete. Den Kopf wie zu einem Rammstoß gesenkt, träge, nichts begreifend, unerschütterlich in seiner Abgeschlossenheit, ließ er sich herausbugsieren und stand scharf atmend in unserem Kreis. »Ist alles gut, Jochen«, sagte eine der Schwestern, »jetzt geht's nach Hause und da bekommst du warmen Kakao, wenn du mir den Vogel gibst.« Der Junge wischte sich die Hände an seinen Hosen ab, mechanisch. »Gib mir den Vogel«, sagte die Schwester sanft, und griff in den Hemdausschnitt des Jungen, langte tiefer, der Junge grunzte, die Hand der Schwester fuhr tastend über den Bauch des Jungen, hielt inne und zog an den Schwanzfedern den toten Vogel hervor. Der Junge griff nach dem Vogel, er griff vorbei. »So, jetzt gehen wir alle schön nach Hause, jetzt gibt's etwas Warmes und dann wird geschlafen, erst einmal.« Der Junge krümmte seine Hand und hielt sie ans Ohr. Hörte wohl, was nur er allein hörte. Er sperrte sich nicht, er ging willig mit, nur ab und zu musste er stehen bleiben, um konzentriert zu lauschen. Zurück zum Wattblick also. Schwestern, Kinder, die Wirtschafterin und sogar die beiden Köchinnen standen auf der Plattform und erwarteten uns. Ausrufe, Umarmungen, erleichterte schnelle Liebkosungen. Da seid ihr ja, da sind sie ja. Ich linste durch die offene Tür. Mein Vater war nicht zu sehen, aber plötzlich sah ich das Mädchen, das mir jeden Morgen schwerfällig zuwinkte, wenn ich vorüberfuhr. Und das auch manchmal an den Nachmittagen im blauen Kittel auf der Fensterbank saß und mir zuwinkte. Ich hatte mir einen Namen für sie überlegt. Ich nannte sie Nina. Sie trat durch die offene Tür. Sie kam jetzt auf die Plattform heraus mit unsicheren Bewegungen. Ich machte ihr ein Zeichen, sie erkannte es nicht. Ich grüßte sie, sie bemerkte meinen Gruß, doch sie erwiderte ihn nicht. Unauffällig, soweit das möglich war, drängte ich mich in ihre Nähe, lächelte ihr zu, nickte, gab mich zu erkennen, indem ich ihr schwerfälliges Winken imitierte. Sie übersah mich, oder sie sah mich und erinnerte sich an nichts. Und dann, als ich mich so nahe an sie heranarbeitete, dass ich sie hätte berühren können, stieß sie einen Angstlaut aus, umarmte eine Schwester, suchte Schutz bei ihr. Da konnte ich mich doch nur schweigend verdrücken. Ich zwängte mich durch die bewegliche Traube von Kindern und Erwachsenen, verfolgt von den Blicken der erstaunten Schwester, die das Mädchen zerstreut streichelte und sie auch tröstete. Da stand mein Fahrrad. Ich führte es auf den Deich, nahm Anlauf, wie mein Vater Anlauf nahm, schwang mich hinauf und fuhr in energischem Wiegetritt davon, Richtung Ruckbel. »Nu, kommst du endlich oder kommst nicht?« rief Hilke von der Treppe. »Ich kann den Reis nicht länger warm halten. Also Reis mit Zucker und Zimt, vielleicht sogar mit Pflaumensuppe.« Ich sagte, »reg dich nicht künstlich auf.« Und sie, leise, und schon wieder einlenkend, ich habe ihn doch schon zweimal aufgewärmt, Sigi. Wo steckst du bloß? Die Anweisung, mich, wenn auch nicht respektvoll, so doch rücksichtsvoll zu behandeln, veranlasste sie, mir die Schulmappe abzunehmen, zu zwinkern und mir danach mit einer wischenden Bewegung über den Hinterkopf zu fahren. Sie wollte mich bei der Hand nehmen, ich hielt das für unangebracht und trottete hinter ihr her in die Küche. »Vater da?« »Nein, er ist nicht da. Er wurde zum Wattblick gerufen. Da ist mal wieder was fällig gewesen. Zwei sollen geflohen sein, vielleicht ertrunken. Gib mir lieber was zu essen. Red nicht über Sachen, die du nicht kennst. Also doch, Reis mit Pflaumensuppe.« Der Teller schwebte auf mich zu, wurde achtlos abgesetzt. Sie war beleidigt. »Zwei hatten sich bloß verlaufen. Ich bin nämlich da gewesen und habe mitgeholfen, sie zu suchen. Stell dir vor, sie steckten im Netz von Vogelwart Kohlschmidt. Darum also. Und wir dachten schon, dass dir was passiert ist. Wie war es denn heute in der Schule?« »Oh, so, so.« Das war gar nicht Hilke, die gefragt hatte. Die letzte Frage stammte von meiner Mutter, die unbemerkt hereingekommen war mit offenem Haar, ein Handtuch über die Schultern gelegt, bereit zur Haarwäsche. Ich brauchte mich nicht umzudrehen, um zu erfahren, wie sie aussah und was sie tat. Ich wusste einfach, dass sie den blassgrünen Unterrock anhatte, an den Füßen die ausgelatschten und mit getrockneten Schaumspritzern bedeckten Lederpantoffeln trug. Jetzt holte sie ihr Shampoo aus dem Schrank, jetzt spülte sie die Waschschüssel aus, jetzt streifte sie die dünnen Träger ihres Unterrocks über die fleischigen, mit Sommersprossen und Muttermalen bedeckten Arme. Warmes Wasser in die Schüssel. Ich möchte nicht, Sigi, dass du dies Wattblick betrittst. Hast du mich verstanden? Ich bin doch überhaupt nicht drin gewesen. Das Wasser schien zu warm zu sein. Sie kühlte es, indem sie beide Hände hineintauchte und Wellen machte. Es ist schon genug, dass sie diese Kinder hierher geschickt haben. Geh du wenigstens nicht hin. Zwei hatten sich verlaufen, sagte. Ich habe nur geholfen, sie zu suchen. Sie stellte sich breitbeinig hin, beugte den Nacken, stürzte ihr Haar nach vorn und in die Schüssel und sprach mit gepresster Stimme: Jetzt wird immer was los sein drüben. Niemand kann mir sicher sein. Diese unwerten Geschöpfe. Aufregung, nur Aufregung werden sie uns bringen. Wären sie nur weggeblieben. Aber wo sollen sie denn hin? Keine Antwort. Sie schöpfte Wasser, netzte ihr Haar zuerst und tauchte es dann ganz in die Schüssel, keuchte vor Anstrengung. Wenn sie noch krank wären, aber sie sind unwert, sie belasten uns alle. Man kann ihnen nichts entgegenbringen, denn sie spüren nichts. Verstehst du mich, Sigi? Ich möchte nicht, dass du dorthin gehst, sie ansiehst, mit ihnen spielst vielleicht. Das Wasser rann und tropfte aus ihrem Haar. Jetzt kleckste sie von dem sämigen, honigfarbigen Shampoo auf ihren Hinterkopf und begann zu reiben und zu massieren. Rieb anfangs flüssigen, dann immer steifer werdenden Schaum heraus, der zitternd auf ihrem Nacken lag, in Flocken zum Ohr und ins Gesicht glitt und, wie sie mit einem Zischton verriet, auch in die Augen drang. Nun musste Hilke helfen. Der Anblick, Sigi, kann ausreichen, dass man Schaden nimmt. Man merkt es nicht und auf einmal ist es geschehen. Eindrücke, weißt du, die können sich festsetzen und den Blick trüben.
1: Siegfried Lenz las die 30. von 40 Folgen seines Romans Deutschstunde. Am Montag können Sie hören, wie es weitergeht. Und Sie können die Lesung auch bei ARD Sounds hören. Dort finden Sie übrigens unter dem Titel Löst und Lenz 100, und zwar Chronisten aus Ost und West, so lautet der Untertitel, noch viele weitere Prosawerke von Siegfried Lenz und auch von Erich Löst. Beide Schriftsteller waren in diesem Jahr 100 Jahre alt geworden.

Ein Menuetto aus der Sinfonie A-Moll von Jandis Maselenka mit dem Ensemble Il Fondamento unter der Leitung von Paul Dombrecht. Jetzt gibt's noch einen Ausschnitt aus Jacques Offenbachs Tarantelle für Violoncello und Klavier Opus 28 mit Raffaella Grommes am Violoncello und Julian Riem am Klavier. Dann die 15 Uhr Nachrichten und danach heißt es wieder Fragen an den Autor. Kai Schmieding spricht mit Tillmann Prüfer, was sie wirklich über Erziehung wissen müssen. Mein Name ist Ria Raphael. Ich wünsche noch einen schönen Tag mit HR2 Kultur.

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1: 15 Uhr. SPD für schärfere Sanktionen bei Verstößen gegen 12-Uhr-Regel an Tankstellen. Neue Suchaktionen am Flughafen Leipzig-Halle. Hessens Kultusminister Schwarz optimistisch vor Start der Ganztagsbetreuung. Das Wetter, Sonnenschein, im Norden auch mal Wolken, überall trocken, 21 bis 28 Grad. Mein Name ist Katrin Rudolph. Der Frankfurter SPD-Bundestagsabgeordnete Zorn fordert Konsequenzen, weil viele Tankstellen weiter massenhaft gegen die 12-Uhr-Regel verstoßen. Der SPD-Fraktionsvize sagte der Nachrichtenagentur Reuters, das sei völlig inakzeptabel. Aus der Nachrichtenredaktion Christine Schumann.
2: Ein Datenteam vom SWR hat allein im Juli Verstöße gegen die Regel bei mehr als 1000 Tankstellen gezählt. Sie haben die Spritpreise mehr als einmal am Tag, und zwar um 12 Uhr mittags, erhöht. Die meisten Länder ermitteln deswegen aber nicht, auch Hessen nicht. Zorn verlangt, die Verstöße konsequent mit Bußgeldern zu ahnden. Bis zu 100.000 Euro findet er angemessen. Der SPD-Politiker sieht auch Wirtschaftsministerin Reiche von der CDU in der Pflicht. Von ihr erwartet er, die Länder kurzfristig an einen Tisch zu holen.
1: Am Flughafen Leipzig-Halle durchkämmt gerade eine Hundertschaft der Polizei das Gelände an der nördlichen Start- und Landebahn. In der Nähe der Südbahn war am Dienstagabend eine Drohne mit Sprengstoff entdeckt worden. Eine Sprecherin der Bundesanwaltschaft bestätigte die Suchaktion. Wonach konkret gesucht wird, blieb aber offen. Der Bereich war gestern durchsucht worden. Über den vereitelten Anschlag auf den Flughafen Leipzig-Halle hatte heute Morgen der Nationale Sicherheitsrat beraten. Was in der geheimen Sitzung mit Kanzler Merz besprochen wurde, ist nicht bekannt. Für über 800.000 Kinder und Jugendliche in Hessen beginnt am Montag wieder die Schule. Kultusminister Schwarz hat heute in Wiesbaden einen Ausblick auf das neue Schuljahr gegeben. Vor allem für Erstklässler gibt es eine Neuerung. Sie haben jetzt einen Rechtsanspruch auf Ganztagsbetreuung. Aus dem hr-Landtagsstudio Tobias Häuser.
3: Kultusminister Schwarz geht davon aus, dass jedem Kind in der ersten Klasse, dessen Eltern es möchten, eine Ganztagsbetreuung angeboten werden kann. Bis 2029 soll sie dann schrittweise auf alle Grundschulklassen ausgeweitet werden. Geplant ist auch, im zweiten Schulhalbjahr die Deutschförderung für die dritte und vierte Klasse auszubauen. An 100 Grundschulen soll es jeden Tag eine verbindliche Lesezeit von rund 25 Minuten geben. Und es sollen mehr Daten erhoben werden, um den Lernstand der Schüler besser zu erfassen.
1: Schlag gegen Zigarettenschmuggler. In Niedersachsen haben Zollfahnder mehr als 11 Millionen unversteuerte Zigaretten beschlagnahmt und 4 Verdächtige festgenommen. Sie sitzen in Untersuchungshaft. Das hat das Zollfahndungsamt in Hannover mitgeteilt. Die Zigaretten sollten demnach an Zwischenhändler in Norddeutschland, Nordrhein-Westfalen und Hessen verteilt werden. Bei der Schwimm-EM in Paris gibt es eine weitere Goldmedaille für das deutsche Team. Isabel Gose hat das Knockout-Rennen im Freiwasser gewonnen. ARD-Sportreporter Lars Becker.
4: Isabel Gose schwamm alle ihre 3 Rennen von vorne, ließ nie einen Zweifel daran aufkommen, dass sie hier die Schnellste ist. Und sie gewann auch das Finale kontrolliert und mit mehr als einer Körperlänge Vorsprung vor Vorjahressiegerin Bettina Fabian aus Ungarn und Ginevra Taducci aus Italien, die über 5 und 10 Kilometer triumphiert hatte. Isabel Gose holt damit ihr erstes Einzelgold im Freiwasser nach dem WM-Titel 2025 in der Teamstaffel.
1: Das waren die Nachrichten. Das Wetter, viel Sonnenschein heute, nur in Nordhessen kann es ein paar dickere Wolken geben. Es bleibt aber überall trocken bei 21 bis 28 Grad. In der Nacht kühlt es dann nochmal ordentlich ab auf 15 bis 7 Grad. Morgen wieder sonnig und trocken bis 33 Grad. Die weiteren Aussichten: am Sonntag erst Sonne, später auch Schauer und Gewitter bis 36 Grad. Und so beginnt auch die neue Woche, am Montag bis 34 Grad. Die Zeit 15.04 Uhr.
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6: macht euch doch mal locker, ne? Lehnt euch zurück. Es ist nicht so hart, ne? Eltern brauchen einen Elternführerschein. Das impliziert für mich, dass Eltern eigentlich die sind, die es gar nicht können und von allen Seiten Assistenz brauchen. Die Freiräume, wo ich einfach Kind sein kann, wo ich einfach mit meinen Kumpels und Kumpelinen abhängen kann und auch Fehler mache und Scheiße baue und so etwas, die sind enger geworden. 5V, die man sich merken kann und mehr braucht man nicht. Das ist Vertrautheit, Verlässlichkeit, Verfügbarkeit, Verständnis und viel Liebe.
7: Ach, wie schön ist es, so einem kleinen Menschlein beim Wachsen und Gedeihen zuzuschauen. Erziehung ist doch die reine Freude, ein Fest der Harmonie. Wenn Sie Großeltern oder Eltern sind, denken Sie wohl jetzt gerade auch von wegen. Erziehung, das bedeutet auch große Herausforderungen, Rückschläge, emotionale Achterbahnfahrten, die permanente Frage, mache ich was falsch, bin ich zu hart, bin ich zu weich? Und dann werden Sie heute auch noch im Netz mit Erziehungsratschlägen konfrontiert. Sage niemals diese drei Worte zu deinem Kind, sonst nimmt seine Seele Schaden. Wie findet man dazu mehr Gelassenheit und wie gelingt Erziehung? Darauf hat Tillmann Prüfer, wie ich finde, gute Antworten. Ich freue mich, dass er unser Gast ist, zugeschaltet aus Berlin. Hallo, herzlich willkommen auch Ihnen.
6: Einen herrlichen guten Morgen, hallo.
7: Was Sie wirklich über Erziehung wissen müssen, das Wichtigste über die entscheidenden Studien, das ist der Titel des Buches von Tillmann Prüfer. Er arbeitet für die Zeit, Spezialist für Erziehungsthemen, hat da die Kolumne Prüfers Töchter, für die seine vier Töchter ihm jede Menge Inspiration geliefert haben und liefern. Das Buch fasst nicht nur seriöse aktuelle Studien zusammen, sondern bietet auch jede Menge konkrete Tipps. Herr Prüfer, Sie haben vier Töchter erzogen. Stimmt es, dass Sie zu Hause zwar nicht als Leitwolf, aber immerhin als Leiterdmännchen bei Ihren Kindern gelten?
6: Ja, Erdmännchen, das ist mein spiritual animal. Das war meine Tochter Greta, die mir diesen Titel verliehen hat. Dieses spirit animal, das ist ja so ein Tier, dessen seelische Entsprechung man ist. Ne? Mhm. Ich hätte gedacht, als sie mich fragte, was ist denn dein Spirit Animal, Papa? Dann dachte ich erstmal so an Löwe oder so etwas. Also irgendwas Kraftvolles oder Adler. Aber Greta fand Erdmännchen passender.
7: Wofür steht das Erdmännchen, was die Familie angeht und die Autorität in der Familie?
6: Also Erdmännchen, ich weiß nicht, ob Sie die kennen. Das sind diese kleinen Tiere, die sehr verzweigte Baue haben. Und Erdmännchen passen sehr gut auf ihre Familien auf, sind sehr aufmerksam, sehr fürsorglich. Und so hat mir Greta versichert, allgemein Sympathieträger. Also deswegen bin ich gerne Erdmännchen.
7: In diesem Buch schreiben Sie nun recht offen über Ihre Erfahrungen als Papa, als vierfacher Papa. Da geht es auch um Ihre gefühlten Defizite. Wenn Sie zum Beispiel vom Kinderzimmer stehen, nicht reingelassen werden. Wenn Sie sagen, jetzt wird die Spülmaschine eingeräumt oder aufgeräumt und dann nicht gehört werden. Oder wenn Sie verschmäht werden als Abholer vom Kindergarten. Es geht ja ganz oft um diese Frage, bin ich gerade autoritär genug? Bin ich Führungsperson genug oder bin ich ein Trottel? Ist das so ein bisschen auch die zentrale Frage bei diesem Buch gewesen?
6: Ja, das ist eine der großen Fragen, mit der ich mich beschäftige. Denn das müssen sich ja Eltern immer fragen. Muss ich mich jetzt durchsetzen? Muss ich jetzt dominieren? Muss das Kind mir gehorchen? Und was passiert eigentlich, wenn nicht? Und damit haben sich ja viele Pädagogen beschäftigt und den Stand der Wissenschaft, den ich schon mal so durchgeben kann, ist, sie müssen nicht unbedingt gehorchen, sie müssen sich nicht durchsetzen. Wenn man sich anschaut, ob ein Kind gut gelingt, ob es seine Persönlichkeit gut entwickelt, ob es zufrieden ist, dann ist der Einfluss von Strenge, von Autorität, von so richtiger Top-Down-Führung, auf die Entwicklung der Persönlichkeit wesentlich geringer als der Einfluss von Liebe und Zuwendung.
7: Das ist ja schon mal eine entlastende Nachricht irgendwo. Also manchmal ist auch das bewusste Nichtführen das beste Führen. Das ist das, was ich im Buch, glaube ich, als liebevolle Nachsichtigkeit formuliert gefunden habe. Das hat also nichts mit Ignoranz oder Unfähigkeit zu tun. Liebevolle Nachsichtigkeit ist ein Wert an sich.
6: Ja, diese liebevolle Nachsichtigkeit, das ist ganz interessant. Man hat ihr versucht zu messen. Also ist es besser, kalt und autoritär zu sein zum Kind und zu sagen, das musst du jetzt machen und du machst jetzt deine Hausaufgaben. Sonst ist das gut nachsichtig und permissiv nennt man das zu sein, also mach doch, was du willst, oder die Mischung aus dessen. Das, was wir heute autoritative Erziehung nennen, das ist die Mischung von beiden, so der goldene Mittelweg. Du bist einerseits streng und führend, andererseits aber auch wärmend und nahe dem Kind. Nur wenn man sich die Zahlen anschaut und die Experimente, die damals gemacht wurden und die Studien, die damals gemacht wurden, das war von Diana Baumrind, eine Entwicklungspsychologin in den 60er Jahren, dann sieht man, dass die Kinder, die von ihren Eltern bewusst nachsichtig behandelt wurden, also nicht aus Desinteresse der Eltern, sondern aus einer bewussten Entscheidung, die haben sich gar nicht schlechter entwickelt als die Kinder, die diese autoritative Erziehung genossen haben.
7: Das heißt, das sind möglicherweise auch andere Einflussfaktoren. Der Kontext, das Milieu ist möglicherweise auch bedeutsam?
6: Es sind sehr viele Einflussfaktoren, die bei so einem Kind eine Rolle spielen. Und Eltern überschätzen konsequent ihren Einfluss. Also das, was wir heute Erziehung nennen, das geht in unseren Köpfen davon aus, dass Kind so eine Art unbeschriebenes Buch ist. Und wir wirken auf dieses Kind ein mit unserer Förderung, mit unserer Liebe, mit unserer Struktur, aber auch mit unserer Dominanz, mit unseren Anregungen und beschreiben dann dieses Buch. Und nachher ist dieses Buch eigentlich ein Ausdruck von uns. Deswegen sind Eltern ja auch so beleidigt, wenn das Kind nicht so geworden ist, wie sie sich das vorgestellt haben, weil sie sich davon persönlich herabgesetzt fühlen. Sie wollen ja für ihre Mühen belohnt werden. Man weiß aber heute, dass das nicht so ist, dass das nicht so stimmt. Aus der Zwillingsforschung, und das beschreibe ich in meinem Buch auch, wissen wir, dass 50% der Unterschiede zwischen zwei Menschen in der Persönlichkeit, zwischen zwei Menschen, genetischen Ursprungs sind. Das heißt, vereinfacht gesagt, die Hälfte der Seiten dieses Buches, was ich bekomme, sind schon beschrieben. Und von den verbleibenden 50%, da gibt es noch ganz, ganz viele andere Einflüsse, die sehr wichtig sind für das Kind.
7: Ja. Und bevor wir noch ein bisschen mehr auf diese wissenschaftliche Seite zu sprechen kommen, die Sie ja auch im Buch beleuchten, vorab noch diese eine Frage. Was ist denn möglicherweise eine zentrale Sache, die Sie als Vater bei der Erziehung Ihrer vier Töchter gelernt haben? Oder zugespitzt, was würden Sie in aller Kürze dem ganz jungen Tillmann-Prüfer zurufen, der zum ersten Mal Vater ist?
6: Oh, der Tillmann-Prüfer, der hat sich ja in seiner Zeit als Vater auch sehr verändert. Also dem ganz jungen Tillmann-Prüfer, der war damals 25, als er sein erstes Kind bekam, dem würde ich sagen, nimm mal das Ganze ein bisschen ernster. Und weil damals, 25, da habe ich das einfach so, war ich da sehr salopp. Ich war später sehr viel besorgter. Aber ich würde dem ganz jungen Tillmann-Prüfer zurufen, verbringe weniger Zeit im Büro und verbringe weniger Zeit damit, deine Karriere aufzubauen und die materielle Grundlage für die Familie zu schaffen, sondern konzentriere dich mehr darauf, auf die Zeit, die du mit dem Kind verbringst, weil das ist das, von dem ich damals als junger Vater wenig Ahnung hatte, und es geht aber Vätern heute im Allgemeinen noch genauso. Sie unterschätzen das, wie schnell die Zeit mit ihrem Kind vorbei ist, wie schnell die Zeit, wo sie sehr, sehr viel Einfluss auch auf das Kind haben und sehr viel von dem Kind auch beeinflusst werden, wie die vergeht, und die sollte man sich nehmen.
7: Das ist ein Satz, der bestimmt jetzt ganz viele auch nachdenklich macht, die uns zuhören, und das ist auch gut so. Ich sage nochmal den Buchtitel. Tillmann-Prüfer ist heute unser Gast. Was Sie wirklich über Erziehung wissen müssen, das Wichtigste für alle Eltern aus den entscheidenden Studien. Wir hören eine erste Frage.
8: Welche Rolle übernehmen Strafe und Sanktionierung, Lob und Tadel in der kindlichen Erziehung? Und wie sollten sie ausgestaltet sein?
6: Das ist sehr interessant. Das ist eine sehr interessante Frage, weil sich das ja Eltern heute ganz oft stellen. Darf ich mein Kind überhaupt loben, zum Beispiel? Es gibt Erziehungsratgeber, sehr populäre, die sagen, wenn man sein Kind für etwas lobt, dann korrumpiert man es, weil es dann irgendwann die Sache, die man lobt, nur noch macht, um dafür belohnt zu werden.
7: Ach, verstehe. Es braucht intrinsische Motivation stattdessen.
6: Ja, wenn man das dann auslässt, dann hört das Kind auf, das zu machen. Und also das Kind wird korrumpiert. Das ist die Vorstellung. Bei Experimenten, die man versucht hat, darauf aufzubauen und das nachzuprüfen, zeigte sich aber, dass das nur ganz begrenzt wirksam ist, dass es nur einen ganz begrenzten Gültigkeitsbereich hat, Und zwar gilt das nur für die Dinge, die Kinder von sich aus schon sehr gerne tun. Also wenn mein Kind sehr gerne malt, wenn mein Kind sehr gerne schreibt, wenn mein Kind sehr gerne Sport macht, dann ist das sinnlos, das Kind dafür noch zu belohnen, was es schon intrinsisch tut. Denn dann verbinde ich das, was das Kind sowieso tut, noch mit einem zusätzlichen Reiz, mit einem zusätzlichen Anreiz. Und wenn der wegfällt, dann kommt das beim Kind als Bestrafung an. Mhm. Also etwas, was dauernd belohnt wird und dann fällt es weg. Dann fühlt sich das Kind bestraft für etwas, was es doch irgendwie gerne tut.
7: Sie schreiben im Buch aber auch, dass die Form des Lobs, wenn man sagen will, Mensch, das hast du jetzt aber gut gemacht, dass die auch recht wichtig ist. Also wie spezifisch man in dem Moment dann auch etwas ja positiv bewertet, was das Kind gerade gemacht hat.
6: Es ist so gut, die Leistung des Kindes, die es gerade gebracht hat, zu loben. Und das machen wir ja auch ganz automatisch. Das machen wir sofort, wenn das Kind anfängt zu laufen, wenn das Kind anfängt, was zu machen, dann loben wir das. Ne? Es ist Quatsch, das zu unterlassen. Nicht gut ist, wenn wir eine Eigenschaft des Kindes loben. Also wenn wir das Kind loben in der Hinsicht, das ist ja ein schönes Bild, weil du so ein guter Maler bist. Also etwas, was das Kind auch nicht erwerben kann, ne? Wenn es jetzt noch mehr malen würde, das sollten wir auch nicht irgendwie hervorheben. Hm. Also das ist, wenn man lobt und noch wichtiger, wenn man kritisiert, und kritisiert ist ja eine Art von Strafe auch, ne? Dann konkret das herausnehmen, was man als Tätigkeit, als Leistung eigentlich bewerten möchte. Hm.
7: Der Hörer hat vorhin gefragt nach Sanktionen, nach Strafen. Wie ist da, wenn man so will, das Bild der Wissenschaft? Ist es manchmal angebracht?
6: Also die schädliche Wirkung von Strafen wird meist überschätzt. Was wirklich nachweisbar ist, was in jeder Hinsicht nachteilig ist, sind körperliche Strafen, körperliche Züchtigung. Sie sind nicht gut für irgendetwas. Ne? Also manche Eltern sagen ja, damals hat man noch irgendwie eine gezimmert bekommen, aber danach hat man auch gespurt und danach hat man sich angestrengt. Nein, ist falsch. Also durch körperliche Strafen, das ist so verstörend für Kinder, dass auch das, was man dadurch eigentlich bewirken will, also was man durchsetzen will, sogar diesem Ziel schadet man. Sie sind gut für nichts. Solange ich aber konkret etwas sanktioniere, was mir nicht gefällt. Und wenn ich das unmittelbar tue, wenn das nicht auf den Wert, die Persönlichkeit des Kindes abzielt, sondern auf das, was gerade schiefgelaufen ist, dann kann ich das tun. Und dann ist das umso wirkungsvoller, je verständlicher das ist, je unmittelbarer und je begrenzter.
7: Beispiel könnte, bringen Sie mal ein Beispiel, was könnte ein Beispiel sein?
6: Wenn ausgemacht war, du kommst heute bis 18 Uhr nach Hause und das ist nicht passiert und das heißt, du gehst morgen nicht dorthin, wo du hin wolltest, dann kann man das machen. Ne? Das ist aber auch nicht das wichtigste Erziehungsinstrument. Also dieses Durchsetzen, dieses Konsequenzsein, was für Eltern unglaublich wichtig oft erscheint, ne? Und sie unter großen Stress setzt. Das ist nicht das Wirksame. Also das ist ein überschätztes Instrument. Wichtig ist Verlässlichkeit. Wichtig ist Struktur. Also wichtig ist, dass es eine Vereinbarung gibt. Wichtig ist, dass es Regeln gibt. Wichtig ist, dass diese Regeln formuliert sind, dass ich die nicht auch jeden Tag neu schreibe. Das ist das, was letztlich einen großen, großen Einfluss hat darauf, wie Kinder sich bei ihrem Aufwachsen fühlen. Können sie sich auf mich verlassen? Gibt es hier eine Struktur? Gibt es hier ein Framework? Und wenn es um dieses Framework geht, dann kann ich auch eine Strafe aussprechen. Aber sie ist weder so wirksam in der Erziehung, wie ich es mir wünsche, noch schadet sie so sehr, wie ich das fürchte.
7: Im Buch beschreiben Sie ja auch die gesellschaftliche Seite und da lernen wir wieder, Erziehung ist auch Moden unterworfen. Erziehung, die Vorstellung von Erziehung spiegelt auch immer die gesellschaftliche Stimmung ihrer Zeit wieder. Also laissez-faire, das Permissive, darüber haben wir eben schon gesprochen. Dann gibt's bedürfnisorientiert, dann gibt's ein bisschen autoritärer. In welche Richtung schlägt denn das Pendel geradeaus? Ist das das Autoritative, also genau der Mittelweg oder in welche Richtung schlägt das Pendel gerade gesellschaftlich aus?
6: Also wir kommen aus einer Zeit, die sehr permissiv war in der Hinsicht, dass Eltern sich nicht getraut haben, irgendetwas vorzuschreiben. Also da war jetzt sehr stark die attachment-orientierte Erziehung, also die bindungsorientierte Erziehung, die bedürfnisorientierte Erziehung. Das waren Ansätze wie, man erzieht das Kind ohne zu schimpfen, ohne zu, oder schon gar nicht zu schreien, ohne zu strafen, ohne, also nur indem man versucht, die Bedürfnisse des Kindes, die es hat, zu erkennen und zu stillen, hofften Eltern, dass das für sie dann auch so ausgeht. Das ist ein Ansatz, der einerseits verständlich ist und auch im Kern richtig. Das ist natürlich über die Beziehung des Kindes wird unser ganzes gemeinsames Leben zu zweit reguliert. Aber die Hoffnung, dass das Kind, nur weil ich halt alle seine Bedürfnisse, die ich glaube zu erkennen oder zu interpretieren, stille oder erfülle, dass dann das Kind genauso sich verhält, wie ich mir das wünsche, die hat sich nicht erfüllt. Und gerade auf Ihre Frage zurückzukommen, schlägt das Pendel wieder so ein bisschen in die andere Richtung. Also Erziehungsratgeber, die jetzt auf den Markt kommen, die haben dann eher so Titel wie Kinder brauchen Grenzen oder man sieht das bei Influencern, bei Vater-Influencern im Internet, die sagen, als Vater musst du in deiner Energie sein und dich durchsetzen, du musst für das Kind markant sein. Also gerade sind wir wieder auf dem Weg zu mehr Autorität und zu mehr Dominanz und das ist ein Weg, den ich zum Beispiel gar nicht so sinnvoll finde.
7: Ja. Im Buch heißt es auch, Elternschaft werde heute auch vielfach als Job gesehen. Also ich kann dabei scheitern bei diesem Job. Ich kann aber auch super erfolgreich sein und mich damit selbst aufwerten. Inwiefern ist das denn heute eine Triebfeder, die viele Eltern haben?
6: Eltern sind heute unglaublich auf sich zurückgeworfen. Ich habe das ja eingangs schon beschrieben, dass der Einfluss von Erziehung tun auf die Kinder heute sehr stark bewertet wird. Wir glauben, Kinder sind unsere Schöpfung. Das heißt, wenn diese Schöpfung schief geht in irgendwelchen Kategorien, die ich mir als Elternteil da vornehme, dann bin ich schuld, dann habe ich versagt. Und das ist eine Ansicht, wie als ob man eine Arbeit, einen Job, eine Aufgabe nach Regeln machen würde. Aber es geht letztlich um eine Beziehung, es geht letztlich um ein Zusammenleben, es geht um einen, ist das für beide schön oder nicht? Und dieses Ding, dass sich Eltern da so viel vornehmen, dass sie auch diesen Ehrgeiz entwickeln, das ist eine problematische Geschichte, weil es ist eigentlich schon programmiert, dass das in Teilen schief geht, dass das frustrierend ist und dass dieser ganze Druck, den ich mir als Mutter und als Vater mache, dann dazu führt, dass ich mich ständig im Defizit sehe. Und das ist wiederum eine Atmosphäre, die Familien gar nicht gut tut. Das kann man besser machen. Ich finde eher, dass wir heute zu sehr so tun, als bräuchte man einen Elternführerschein. Wenn ich mir die ganzen Erziehungsratgeber angucke, dann wird dort einerseits mir gesagt, du kannst als Elternteil ganz, ganz viel bewirken, aber es gibt ganz viele Sachen, die du nicht machen kannst. Du darfst nicht strafen, du darfst nicht schreien, du darfst nicht schimpfen. Wenn man in letzter Konsequenz davon ausgeht, was die gewaltfreie Sprache in der Erziehung, die auch sehr, also gewaltfreie Kommunikation in der Erziehung bedeutet, ist, ich darf meinem Kind nicht mal sagen, was es nicht tun soll, denn dadurch manipuliere ich es, dadurch mache ich schon was schlecht, wenn ich halt irgendetwas negiere. Und das ist etwas, wo ich sage, macht euch doch mal locker, ne? Lehnt euch zurück. Es ist nicht so hart. Ne? Und Eltern brauchen einen Elternführerschein. Das impliziert für mich bei allem Verständnis über die Sorge, die man hat, was so irgendwie schiefgehen kann bei Kindern. Das impliziert für mich, dass Eltern eigentlich die sind, die es gar nicht können und von allen Seiten Assistenz brauchen und von allen Seiten Rat von Leuten brauchen, die es angeblich besser wissen. Und dem würde ich dann doch widersprechen. Eltern sind die Experten der Erziehung ihrer Kinder. Niemand kümmert sich mehr um ihr Kind, als sie selbst es tun. Niemand weiß mehr über diesen Menschen, als sie es tun. Niemand hat mehr Motivation, diesem Menschen was Gutes zu tun, als sie es tun als Elternteil. Trauen Sie sich das ruhig zu.
7: Anne hat uns geschrieben. Sie schreibt, das Kind als besonderen Menschen mit all seinen Fähigkeiten reifen zu lassen, das ist ein verständlicher Wunsch der Eltern. Und dann fragt sie, am besten als Einzelkind oder in der Gemeinschaft mit Geschwistern. Und dann sendet sie noch Grüße von Anne aus einem Drei-Mädel-Haus, schreibt sie. Ja, was sind da die Unterschiede? Einzelkind oder Gemeinschaft mit Geschwistern? Hat irgendeine Seite gravierende Nachteile, möglicherweise?
6: Das ist eine Frage, die Eltern sehr beschäftigt, ne? Vor allen Dingen Eltern von Einzelkindern sehr beschäftigt. Fehlt meinem Kind ein Geschwisterteil, ne? Bin ich da ihm was schuldig geblieben? Man kann das zumindest in den Daten nicht sehen. Es ist nirgendwo absehbar, dass Einzelkinder sich generell anders entwickeln als Geschwisterkinder. Es gibt sogar manche Studien, die sagen, die entwickeln sich ein bisschen besser, weil sie mehr Zeit und mehr Aufmerksamkeit der Eltern haben. Also wir haben heute das Bild so, das sind alles diese Kleinkind- und Einzelkindfamilien. Und früher, da haben die Kinder, die haben 6 Geschwister gehabt und da waren sie immer in der Horde und da gab es viel. Viele Kinder, die heute davon berichten, die finden das gar nicht so toll, weil unter diesen 6 Geschwistern, da waren für die Eltern halt nur irgendeine Nummer und man konnte froh sein, wenn sie sich immer an den Namen erinnern konnten. Das heißt, das kann man nicht nachweisen, dass es an einzelnen Kindern dann irgendwas fehlt und man sieht auch nicht, dass die weniger sozial werden oder weniger mit sich, weniger spielen können oder so. Es ist aber generell so, ne, dass für Kinder die Peers, also das Zusammenleben mit anderen Kindern, mit Gleichaltrigen, genauso wichtig ist wie das Zusammenleben mit den Eltern. Also wie ich mich in der Gruppe bewege, wie ich mich da in Hierarchien bewege, wie ich ein Interesse durchsetze. Das sind Sachen, die kann ich gar nicht von meinen Eltern lernen, die lerne ich von Gleichaltrigen. Und das ist ein Problem, was mir schon so ein bisschen Sorgen macht, dass wir heute unseren Kindern eigentlich zu wenig Räume geben, sich selbst zu entwickeln und sich selbst auszuprobieren. Unsere Kinder sind heute den ganzen Tag in Institutionen, die sind in der Ganztagsschule und dann geht's nochmal in den Sportunterricht oder in den anderen Unterricht. Also sie sind sehr stark heute betreut und die Freiräume, wo ich einfach Kind sein kann, wo ich einfach mit meinen Kumpels und Kumpelinen abhängen kann und auch Fehler mache und Scheiße baue und so etwas, die sind enger geworden. Und das ist eigentlich eine Erziehungsaufgabe von Eltern, ihren Kindern diese Räume zu schaffen. Also auch Räume zu schaffen, wo ich als Elternteil überhaupt nichts zu tun habe.
7: Also auch da mehr Gelassenheit, mal nicht die Nachmittage durchplanen mit Aktivitäten, sondern sagen, ja, heute Nachmittag ist freies Spielen angesagt, dann gehst du jetzt mal raus und beschäftigst dich und versuchst, die Langeweile zu überwinden. Also das Spiel, bei dem das Kind ja dann auch in so einen Flow kommt, möglicherweise mit seinen Peers, mit seinen Kameraden, das ist ja dann ein ideales Mittel, um sowas zu erreichen.
6: Das freie Spiel, das ist ein ganz wichtiges Entwicklungsmittel von Kindern. Und Eltern, also jüngere Eltern heute, die neigen so ein bisschen dazu, also das ist jetzt so eher mein Gefühl, dass sie jede Minute mit sinnvollen Angeboten füllen wollen. Dass sie
7: Mandarin
6: lernen oder dass sie dann aber auch mit irgendwo hingehen, dass es dann eine Aktivität ist und dass immer etwas da ist, wo ich als Elternteil auf das Kind einwirke und eben ein Input gebe. Und das ist gar nicht so sinnvoll. Ne? Es ist nicht sinnvoll in zweierlei Hinsicht. Einerseits schränke ich dann das Autonomieangebot für mein Kind ein. Ne? Ich nehme ihm den Raum, einfach für sich zu sein. Andererseits nehme ich mir selbst den Raum, Dinge zu tun als Elternteil, die mich interessieren. Denn das ist etwas ganz Wichtiges in der Erziehung. Der größte Einfluss, den wir als Eltern auf Kinder haben, den haben wir durch Anschauung. Also der Raum, wo ich auf mein Kind einwirke durch so aktives Erziehen, so du machst jetzt das und machst das und wir haben hier diese Regeln und das, der ist relativ begrenzt. Und die Zeit, in der ich da als Elternteil das der Dominierende bin, diese Zeit ist auch begrenzt, weil recht schnell kommen andere hinzu im Leben meiner Kinder, die auch was zu sagen haben. Aber der Abschnitt im Leben, wo ich als Vorbild für mein Kind agiere, wo mein Kind sieht, ah, wie macht denn Mama das? Wie macht denn Papa das? Oder wie reden die mit anderen? Welche Erfahrungen machen die? Und was macht denen Spaß? Wie schaffen die sich Freude? Wie schaffen die sich Motivation? Der ist immens. Und wenn ich als Elternteil vergesse, mich selbst zu entwickeln, wenn ich als Elternteil vergesse, selbst anschaubar zu sein, dann tue ich meinem Kind damit nichts Gutes.
7: Das ist ein wichtiger Punkt. Unsere Hörerin Alexa hat uns geschrieben. Tillmann Prüfer ist bezüglich der Motivation von Eltern sehr optimistisch, meint Alexa. Ich habe Eltern erlebt, schreibt sie, die mitnichten das Kind gut gefördert haben, sondern sogar wenig bis kein Interesse an ihm und seiner Entwicklung hatten. Das ist die Anmerkung von Alexa.
6: Diese Erfahrung, die glaube ich ihr sofort, das gibt es. Das sind ja Eltern, die sich vielleicht allgemein überfordert fühlen oder von ihren Kindern abgewandt sind. Und das ist natürlich schrecklich. Das ist natürlich furchtbar. Und das ist auch für Kinder eine schlimme Erfahrung, die auch direkt schädlich sein kann. Also vor allen Dingen, wenn das in den ersten Lebensjahren so ist. Das ist ja etwas, was man festgestellt hat bei Kindern in Waisenhäusern. Am deutlichsten war das bei Untersuchungen, die man gemacht hat mit Kindern in rumänischen Waisenhäusern, die dort tatsächlich über Jahre, also ihre Kleinkindleben, teilweise unter furchtbaren Bedingungen leben mussten, ohne nicht Eltern oder irgendjemanden, der halt wirklich für sie da sein konnte. Und da konnte man feststellen, dass das Schäden gibt, die auch das ganze Leben lang nicht aushalten. Und nicht ausheilen. Und dass das bis in die Gehirnstruktur und in das Stresserleben ist das nachweisbar, dass das für Kinder sehr schädlich ist.
7: Aber gerade diese Passage mit dem rumänischen Kinderheim, da beschreiben Sie aber ja auch, was passieren kann, wenn dann so ein Mensch, der das erlebt hat, auch Resilienz entwickelt. Also da ist ja eine Person beschrieben, die dann doch sehr gut sich entwickelt hat und ein sehr fröhliches Leben dann geführt hat und das alles überwunden hat. Was muss dafür gegeben sein?
6: Wie Resilienz entsteht, das weiß man noch nicht so richtig. Man weiß nur, dass es das gibt. Also für die Hörerinnen und Hörer, die das jetzt nicht gelesen haben, man hat hunderte Kinder, die aus diesen Kinderheimen in den 90er Jahren kamen, über Jahre begleitet. Die kamen dann zu Adoptiveltern und man hat die Gelegenheit genommen, festzustellen, okay, unter welchen Umständen sind die aufgewachsen, wie lange waren die im Kinderheim, was haben sie dort erlebt und was wurde aus ihnen? Und man stellte fest, dass die Kinder, die dort länger waren, dass die häufig wirklich ein schweres Erbe mitgetragen haben durch ihre ganze Jugend. Man hat erlebt, dass bei Kindern, die so unter 3 Monaten in diesen Umständen waren, dass sie sich ganz normal entwickelt haben. Und es gab auch Kinder, die länger dort waren und die sich auch normal entwickelt haben. Und die hatten halt diese Eigenschaft von Resilienz. Resilienz kann ich fördern, indem ich mein Kind Frustration zumute, indem ich mein Kind zumute, dass es eigene Erfahrungen macht, an Grenzen zu stoßen und was auszuprobieren und diese Grenzen zu überwinden, indem es gute Erfahrungen mit sich selbst macht. Das schafft ein Wirkungsvertrauen, ein Selbstwirksamkeitsvertrauen des Kindes und fördert Resilienz, die es dann hat gegen Stresssituationen. Man muss aber auch davon ausgehen, dass es einfach Kinder gibt, die von Natur aus resilienter sind und welche, die es nicht so sind. Und dass ich als Elternteil mit beidem sehr gut umgehen kann.
7: Heißt aber auch dieses Rumänien-Beispiel, wo, glaube ich, dieses Kind ja dann in eine Pflegefamilie gekommen ist und dann doch eine gute Kindheit oder eine gute Adoleszenz hatte, heißt ja im Umkehrschluss aber auch, eine schwere Kindheit verurteilt uns nicht zum Unglücklichsein. Und wir sollten vielleicht dann auch immer ein bisschen vorsichtig sein, wenn wir allzu streng mit unseren eigenen Eltern ins Gericht gehen, was die alles falsch gemacht haben.
6: Das wird auch sehr stark überschätzt. Wir sind heute in einer Zeit, in der wir auch so als erwachsene Menschen sehr stark in uns selbst hineinschauen und uns fragen, was ist mit meinem inneren Kind geschehen? Und wir sind heute in einer Zeit, und Eltern sind heute in einer Zeit, wo sie sehr stark in sich selbst suchen, was ihre Eltern falsch gemacht haben und dann auch Angst haben, dass sie das, was bei ihnen angeblich falsch gemacht wurde, an ihre Kinder weitergeben. Wenn wir aber versuchen, mit dem kalten und ruhigen Blick der Wissenschaft darauf zu gehen, was beeinflusst denn uns tatsächlich in unserem Leben und was führt denn dazu, dass wir glücklicher werden oder unglücklicher, dann schwindet der Einfluss von Familie, von Eltern und Familienumfeld messbar, je weiter wir uns davon entfernen. Also Sie können davon ausgehen, dass für Ihr und für mein Glücksempfinden wesentlich wichtiger ist, habe ich eine Arbeit, die mir Sicherheit gibt und die mir auch Spaß macht? Habe ich Freunde? Lebe ich in einer Partnerschaft, wo man auf mich Acht gibt, wo das für uns beide gewinnbringend ist? Bin ich finanziell abgesichert? Das sind die Faktoren, die nachher dafür sorgen, ob man glücklich und zufrieden ist oder nicht. Hm. Und der Einfluss von Eltern, der schwindet. Hm. Dass wir das manchmal so anders empfinden, liegt auch daran, dass Menschen, die mehr Selbstwirksamkeitsgefühl an sich haben, die glücklicher sind, die erinnern sich später auch an die schönen Sachen eher in ihrer Kindheit.
9: Wie erklärt der Autor das scheinbare Paradoxon, dass Familien oder Eltern mit übermäßig vielen Kindern möglicherweise unerwarteterweise sehr gute, in Anführungszeichen, Erziehungsprodukte generieren?
6: Ich halte das gar nicht für ein Paradoxon, sondern das ist Ausdruck der Tatsache, dass nicht nur Eltern für die Kinder wichtig sind. Also wenn wir mal 50 Jahre zurückgehen, da wurden Kinder vor allen Dingen auf der Straße erzogen. Also die Eltern haben wesentlich weniger auf die

0: als wenn alles von meiner Mama und von meinem Papa kommen muss, wenn die das Gesamtangebot liefern müssen. Und wenn Eltern das tun, wenn sie glauben, dass sie alles über diese Beziehung zum Kind generieren müssen, das ist etwas, was halt unter Stress setzt. Und deswegen können wir auch messen, dass Eltern in den 70er Jahren, also Mütter in den 70er Jahren, die hatten zwar weniger Rechte, die hatten weniger Entwicklungsmöglichkeiten, aber wenn man sie gefragt hat nach ihrer persönlichen Lebenszufriedenheit, dann waren die Werte besser, als das Mütter heute berichten. Also Eltern haben heute merklich mehr Stress und empfinden ihr Elternsein als negativer, als es früher ist. Und das ist auch nicht sehr gut für die Kinder, wenn das so ist.
1: Sie haben 4 Töchter erzogen, über die schreiben Sie auch in Ihren Kolumnen für die Zeit. Und Sie schreiben, eigentlich hätten Sie Wert drauf gelegt, die eben nicht zu bestimmten Geschlechterklischees zu erziehen. Das hat offenbar nicht ganz so geklappt, wenn ich das Buch richtig verstehe, je nachdem, wie man es sieht, oder?
0: Herr Schmiedigen, Sie sagen jetzt schon zum zweiten Mal, dass ich diese Töchter erzogen habe. Ich weiß gar nicht, ob ich die erzogen habe.
1: Sie haben sie begleitet.
0: Ich glaube auch, die haben mich erzogen. Also wir stellen uns immer vor, dass Eltern so wie so erziehen, dass sie Erziehungsprinzipien haben und einen Erziehungsstil und auf die Kinder dann einwirken. In Wirklichkeit ist das ein Geben und Nehmen. Ganz oft reagieren Eltern auf Situationen, sie reagieren auf die Persönlichkeit ihres Kindes, sie versuchen irgendwas zu machen und irgendwas kommt dabei raus und am Schluss sind beide anders. Ne?
1: Also, und wie war das jetzt mit dem Gender?
0: Also ich habe mal versucht, meiner Tochter Lotta, weil ich habe immer versucht, das eben nicht so zu machen, so mit Rosa und Püppchen und so, sondern ich wollte auch selbst irgendwie vorkommen und dachte, hey, ich will doch auch mit meinem Kind andere Sachen machen können, außer irgendwie einen Puppenwagen schieben. Ich habe Lotta, da war sie 4 Jahre, einen Bagger gekauft. Sie hat nämlich dann immer wieder mal auf den Bagger gedeutet, wenn sie ihn auf der Baustelle gesehen hatte. Und ich dachte, wow, ne, ich mache jetzt das Richtige. Ich kaufe jetzt meinem Kind einen großen gelben Lego-Bagger und mache da dann auch mal so einen quasi männlichen oder gedacht männlichen Einfluss. Ja, und Lotta hat dann mit diesem Bagger gespielt und das lief alles so für mich nach Plan und hat sich auch sehr gefreut über den schönen Bagger. Und dann war sie mit dem Spiel fertig und dann nahm sie den Bagger und sagte, komm, mein Bagger, ne? Jetzt bringe ich dich ins Bett. Und dann legte sie den Bagger neben ihre anderen Puppen ins Puppenbett
1: und hat deckte ihn zu.
0: Ja. Ja, das war mein letzter Versuch, irgendwie in der Richtung wirksam zu sein.
1: Aber das Spannende ist doch, wo erwerben Kinder diese Rollen? Ist das tatsächlich die Prägung durch die Gesellschaft? Sind es die Gene? Ich habe mich bei unserer Tochter auch über die plötzlich auftretende Faszination für Barbie und für pinke Sachen gewundert, ohne dass wir das nun sonderlich gefördert hätten.
0: Also es ist nicht klar, woher sie das erwerben oder warum das so ist. Man kann nur sehen, es ist so. Also durch die Zeit weg, also über lange Zeiträume, kann man auch in verschiedenen Gesellschaften feststellen, dass sich Jungs eher für technischere Sachen oder auch ein bisschen für kompetitivere Dinge interessieren, tendenziell. Mädchen eher für Rollenspiele, für Puppen und nicht so sehr stark das so auch so körperbetont spielen. Das sind Dinge, die man beobachten kann in verschiedenen gesellschaftlichen Kontexten zu verschiedenen Zeiten. Das ist recht stabil. Deswegen gibt es da offenbar einen Unterschied. Die Unterschiede zwischen den Geschlechtern sind nicht so stark, das ist auch wichtig zu sehen, wie innerhalb der Geschlechter. Also es gibt innerhalb der Geschlechter ganz, ganz verschiedene Ausprägungen. Aber tendenziell kann man diesen Unterschied doch feststellen. Und Eltern sollten sich von dieser Bürde befreien, dass sie dort das Geschlecht ihres Kindes oder das geschlechtliche Selbstverständnis ihres Kindes bauen müssen oder auch nur können. Also ich habe das versucht, immer alles anzubieten und meine Töchter haben sich alle für die Puppen entschieden. Und glücklicherweise nicht für die Barbies, das ist an uns vorbeigegangen. Aber Kinder sind da sehr individuell und das heißt aber nicht, dass daraus spätere Rollen

0: im Leben abgeleitet werden sollten. Also das, dem möchte ich dann ganz stark widersprechen. Mhm. Also die Geschlechtsunterschiede in der Gesellschaft, die auch die Ungerechtigkeit, die damit verbunden ist, die hat andere Ursachen als das Töchter mit Puppen spielen und Jungs mit Autos. Und das sollten wir nicht in einen Topf werfen.
1: Also ich würde den Autor fragen wollen, was er davon hält, wenn Eltern möglichst wenig Nein sagen wollen zu dem Kind. Und ob er auch sich vorstellen kann, dass es auch ein zu viel an Zuwendung gibt bei Kindern. Also permanente Zuwendung, permanentes Spiel. Ja, das wären meine zwei Fragen.
0: Es gibt tatsächlich so Erziehungscoaches, die davor warnen, Nein zu sagen. Zum Beispiel, das habe ich mir mal rausgeschrieben, wenn man jetzt sieht, also das kann man auf TikTok und Instagram sehen, ne, zwei Geschwister streiten sich, ne, die kloppen sich, dann sollte man nicht reingehen und sagen, stopp, hört auf. Ne?
2: Warum?
0: Sondern man soll reingehen und sagen, ne, alle bleiben heile. Also damit man das Positive des Heilbleibens irgendwie betont und nicht den Kindern sagt, nein, ihr dürft das nicht. Ich halte es für einen totalen Quatsch. Also wie soll das Kind denn feststellen, was ich will oder nicht, wenn ich nicht sage ja oder nein? Also wenn ich als Elternteil nicht meinen Willen kundtue, dann gebe ich meinem Kind ganz schön wenig Orientierung und dann kann das Kind schlechter feststellen, wie bin ich denn drauf und was mache ich, was will ich denn? Und das sollte das Ziel sein. Es ist überhaupt nicht in der Forschung belegt, dass das Nein sagen und das Ja sagen und das, wie man dem Kind was sagt, dass das einen großen Effekt hat. Also es gibt manchmal so kleinere Experimente und dann fragt man danach, wie fühlen sie sich, ist das besser oder schlechter? Da gibt es solche Effekte, aber auf eine Erziehungsdauer gesehen, ist das überhaupt nicht beobachtbar, dass das Nicht-Nein-Sagen dem Kind irgendwas Gutes tut. Ich habe jedenfalls nichts gesehen in der Hinsicht.
2: Zweiter Teil der Frage. Gibt es zu viel Zuwendung? Kann es zu viel Zuwendung
0: geben? Nein, es gibt nicht zu viel Zuwendung. Ich würde sagen, wenn Sie die Wahl haben zwischen Abwendung und Zuwendung, wählen Sie immer die Zuwendung. Wenn Sie die Wahl haben, das Kind zu strafen oder ihm was Gutes zu tun, tun Sie ihm immer was Gutes. Ne? Also ein zu viel an Zuwendung gibt es nicht. Es gibt ein zu viel an Zeit, die man damit besetzt. Es gibt ein zu viel an Einwirkung. Es gibt ein zu viel an was machen wollen und das Kind irgendeinem Input aussetzen. Das kann man zu viel machen, aber ein zu viel an Liebe, das gibt es nicht.
2: Was nehmen wir jetzt mit aus dieser Sendung, aus diesem Podcast und dem Buch? Lassen Sie uns in den letzten 3 Minuten noch mal ein paar Punkte nennen, auch als Inspiration für alle, die gleich nach unserem Gespräch wieder Eltern sein wollen und müssen. Also als erstes müssen wir uns vielleicht eingestehen, die elterliche Gestaltungskraft ist da, aber sie ist begrenzt. Ist das schon mal eine erste Einsicht?
0: Sie ist begrenzt, so wie wir es denken. Wir sind das wichtigste Instrument in einem großen, großen Orchester, dass das Kind über das Leben begleitet. Und wir sollten unsere Rolle sehen als Anschauung, als Lebensbeispiel. Wir sollten eine gute Beziehung mit dem Kind führen und es begleiten und dabei auch als Eltern wirksam sein, indem wir uns selbst dabei gut fühlen. Ich habe mal mit dem Kinderarzt Oskar Jenny, der auch sehr, sehr gute Bücher über Erziehung geschrieben hat, ich habe den mal gefragt, was er eigentlich Eltern sagt, was das Wichtigste ist, weil das wird ja jeden Tag gefragt. Ne? Und er hat 5 V formuliert, die man sich merken kann und mehr braucht man nicht. Das ist Vertrautheit, Verlässlichkeit, Verfügbarkeit, Verständnis und viel Liebe. Und wenn ich mir diese Handvoll Wörter merke als Elternteil, dann mache ich schon alles richtig. Für mich ist Erziehung, bedeutet für mich nicht, auf einen Menschen einzuwirken und ihn zu schaffen und ein Ergebnis zu haben, einen Job erledigt zu haben, sondern Erziehung, das ist für mich, einen Menschen zu entdecken, ein Geschenk, das wir bekommen haben in unserem Leben, zu entdecken und immer mehr kennenzulernen und festzustellen, auf welchem gemeinsamen Weg wir denn gut zusammen gehen können.
2: Ein schönes Schlusswort.
0: Das ist für mich viel mehr Erziehung als viele Vorstellungen, die uns heute so umschwirren.
2: Besten Dank, Tilman Prüfer. Herzliche Grüße nach Berlin. Vielen Dank.
0: Vielen Dank.
2: Soweit Fragen an den Autor. Vielen Dank fürs Zuhören. 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
3: Kai Schmieding sprach mit Tilman Prüfer über dessen Buch »Was Sie wirklich über Erziehung wissen müssen«. Es umfasst 352 Seiten, kostet 24 Euro und ist bei DTV erschienen.

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2: 16 Uhr. SPD will Verstöße gegen 12-Uhr-Regel an Tankstellen strenger ahnden. Spanien verlangt Ende der italienischen Grenzkontrollen. Wenig Regen lässt Grundwasser in Hessen weiter sinken. Das Wetter Sonnenschein, im Norden auch mal Wolken, überall trocken, 21 bis 28 Grad. Mein Name ist Katrin Rudolph. Der Frankfurter SPD-Bundestagsabgeordnete Zorn fordert Konsequenzen, weil viele Tankstellen weiter massenhaft gegen die 12-Uhr-Regel verstoßen. Der SPD-Fraktionsvize sagte der Nachrichtenagentur Reuters, das sei völlig inakzeptabel. Aus der Nachrichtenredaktion Christine Schumann.
3: Ein Datenteam vom SWR hat allein im Juli Verstöße gegen die Regel bei mehr als 1000 Tankstellen gezählt. Sie haben die Spritpreise mehr als einmal am Tag, und zwar um 12 Uhr mittags, erhöht. Die meisten Länder ermitteln deswegen aber nicht, auch Hessen nicht. Zorn verlangt, die Verstöße konsequent mit Bußgeldern zu ahnden. Bis zu 100.000 Euro findet er angemessen. Der SPD-Politiker sieht auch Wirtschaftsministerin Reiche von der CDU in der Pflicht. Von ihr erwartet er, die Länder kurzfristig an einen Tisch zu holen.
2: Der massenhafte Andrang von Migranten in der spanischen Exklave Ceuta sorgt weiter für Streit zwischen Spanien und Italien. Die Regierung in Madrid hat Italien jetzt aufgefordert, die Grenzkontrollen für Reisende aus Spanien bis nächsten Sonntag zu beenden. ARD-Korrespondent Christian Sachsinger.
4: Falls Italien der Forderung nicht nachkommt, werde man angemessene Gegenmaßnahmen ergreifen, so die offizielle Verlautbarung. Welche das genau sein könnten, wird dabei nicht präzisiert. Nach der Ankunft von über 70.000 Menschen in der spanischen Exklave Ceuta hatte die Regierung Meloni Grenzkontrollen eingeführt für Reisende, die per Schiff oder Flugzeug ankommen. Die Premierministerin bezeichnete das als Maßnahme, um die nationale Sicherheit zu gewährleisten. Die Regierung in Madrid empfindet den Schritt dagegen als völlig unbegründet.
2: Saudi-Arabien, die Türkei und Pakistan haben ein Verteidigungsabkommen geschlossen. Es wurde in Mekka unterzeichnet. Nach Angaben des pakistanischen Außenministeriums werde ein bewaffneter Angriff auf einen der drei Staaten künftig als Angriff auf alle drei gewertet. Türkische Medien berichten, vorgesehen seien auch gemeinsame Militärübungen und der Austausch von Technik und Geheimdienstinformationen. Die anhaltende Trockenheit macht dem Grundwasser in Hessen weiter zu schaffen. Laut dem Hessischen Landesamt für Naturschutz, Umwelt und Geologie sind an etwa der Hälfte der Messstellen letzten Monat niedrige oder sehr niedrige Werte gemessen worden. Die Fachleute gehen davon aus, dass sich die Speicher erst im Winterhalbjahr wieder nachhaltig füllen. Sehr niedrige Grundwasserstände sind laut Landesamt aber kein Wassernotstand. Wohin könnte der nächste Urlaub gehen? Diese Frage diskutiert mittlerweile ein Viertel der Reisenden mit einer künstlichen Intelligenz. Das zeigt eine repräsentative Umfrage des Digitalverbands Bitkom. Bei der konkreten Planung setzen noch mehr Leute auf KI. Laut Bitkom gaben 65% der Reisenden an, mithilfe künstlicher Intelligenz nach einer Unterkunft zu suchen. Und 41% hofften auf Empfehlungen für Flug- oder Bahntickets. Das waren die Nachrichten. Das Wetter, viel Sonnenschein heute. Nur in Nordhessen kann es ein paar dickere Wolken geben. Es bleibt aber überall trocken bei 21 bis 28 Grad. In der Nacht kühlt es dann noch einmal ordentlich ab auf 15 bis 7 Grad. Morgen wieder sonnig und trocken bis 33 Grad. Die weiteren Aussichten: am Sonntag erst Sonne, später auch Schauer und Gewitter bis 36 Grad. Und so beginnt auch die neue Woche, am Montag dann bis 34 Grad. Die Zeit 16.03 Uhr.
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5: Mit Nicole Abraham und der Waldsentimental Opus 51 Nummer 6 von Peter Tschaikowski.

Sharon Kam und Itamar Golan mit der Valse Sentimentale von Peter Tschaikowski. Mozart komponierte seine Sinfonie in D-Dur, Köcheverzeichnis 133, im Sommer 1772. Für diese Sinfonie schmuggelte der Teenager zum allerersten Mal Trompeten in die Partitur. Instrumente, die damals in Salzburg eigentlich nur für feierliche Kirchenmusik oder Militäraufmärsche erlaubt waren. Das HR-Sinfonieorchester mit dem Allegro.

0: Anton Kuppmann leitete das HR-Sinfonieorchester in dieser Aufnahme des Allegro aus der Sinfonie in D-Dur von Wolfgang Amadeus Mozart. Was braucht Demokratie, damit sie funktioniert? Wahlen, klar. Aber eben auch Orte, an denen sich Menschen begegnen können. Ein Dorffest zum Beispiel, ein Schulprojekt oder ein kleines Musikfestival auf dem Land. Vieles davon gäbe es nicht ohne Geld vom Bund. Zum Beispiel aus einem Programm, das genauso heißt, Demokratie leben. Doch dieses Geld ist nicht mehr sicher. Bundesfamilienministerin Karin Prien baut das Programm um und neuerdings dürfen die Kommunen selbst entscheiden, ob sie die Fördermittel überhaupt annehmen wollen. Der Erste in Mecklenburg-Vorpommern hat bereits Nein gesagt. Was bedeutet das für die Menschen, die sich vor Ort engagieren? Jonas Kühlberg hat nachgefragt.
1: Hallo. Schloss Bröllin, ein 800 Jahre alter Gutshof bei Pasewalk, nahe der polnischen Grenze. Künstlerinnen und Künstler aus aller Welt proben hier, bringen Kultur aufs Land. Wie dieses Wochenende zum Beispiel mit dem Detect Classic Festival. Katharina Husemann ist ehrenamtlich im Vorstand des Vereins tätig und arbeitet zudem von hier aus für die Stadt Pasewalk an den Partnerschaften für Demokratie.
2: Demokratie braucht Räume, an denen man sich treffen kann. Räume, die offen sind für unterschiedliche Gesellschaftsschichten, Altersgruppen, Kulturen, wo man sich begegnet, wo ein Austausch stattfindet.
1: Mit Geld aus dem Bundesprogramm Demokratie leben organisiert Husemann zum Beispiel Klassensprecherkonferenzen mit allen Pasewalker Schulen oder ein Höfefest, bei dem Nachbarn an 23 Orten in der Stadt ins Gespräch kommen. Wie wichtig sind solche Bundesmittel für die Demokratiearbeit im Land? Husemanns Kollege René Lenz koordiniert die Partnerschaften für Demokratie in Anklam und auf Usedom.
3: Der Kommune, also sind die allermeisten Projekte davon abhängig, dass finanzielle Mittel von außen kommen. Und das sind in unserem Fall eben zu 100% eben Mittel aus dem vom Bundeshaushalt. Es gibt natürlich landesseitig noch Projekte, die auch teilweise in der Region wirken. Aber ohne finanzielle Unterstützung von Seiten des Bundes wäre die Arbeit vor Ort überhaupt nicht mehr denkbar.
1: Und genau diese Unterstützung wackelt. Denn nach den neuen Fördermodalitäten aus dem Bundesfamilienministerium reicht ein Antrag allein nicht mehr. Die kommunalen Parlamente müssen zustimmen. Lenz kann die Idee dahinter sogar nachvollziehen, sagt aber auch:
3: Das Problem allerdings ist, dass die politische Mitte im Osten Deutschlands eben nicht mehr so breit ist, dass das ein Selbstläufer ist. Also, dass einige Beschlüsse in diesem Bereich eben dann schwer wurden oder nicht gefällt wurden, beziehungsweise Partnerschaften aufgeben mussten und aufhören mussten, weil eben einfach kein Konsens mehr gab, Demokratiearbeit in der Region zu fördern.
1: So geschehen Ende Juni an der Mecklenburgischen Seenplatte. 24-24 Stimmen bei 14 Enthaltungen. Keine Mehrheit. Die AfD stimmte geschlossen dagegen, sowie einige Abgeordnete der CDU-Plus-Fraktion. Viele enthielten sich. Kritikpunkt sei ein hoher Bürokratieaufwand des Programms. Der Landkreis verzichtet damit auf 140.000 Euro Demokratieförderung vom Bund. Betroffen davon ist auch das Transitfestival auf Burg Klempenow. 13.000 Euro fehlten plötzlich. Organisatorin Undine Spillner musste schnell handeln.
4: Wenn dann plötzlich so ein Riesenloch klafft, waren das einfach viele schlaflose Nächte und viele Briefe, Mails an Stiftungen, Telefonate und so weiter. Und wir haben geschafft, 2 Tage vorm Fest bekam ich morgens noch übernächtigt vom Aufbau schon die Lichtprobe fürs Gelände gemacht, eine Mail. Dann vom Elisabeth-Selbert-Fonds über 11.000 Euro. Und dazu hat uns die Amadeo-Antonio-Stiftung unterstützt. Das heißt, wir haben die Lücke geschlossen bekommen.
1: Glück gehabt, diesmal. Doch warum überhaupt der Umbau des Programms Demokratie leben? Familienministerin Karin Prien betont, nicht am Programm sparen, sondern es neu ausrichten zu wollen. Es sei bisher einseitig ausgerichtet gewesen und sie sei allergisch gegen Identitätspolitik, sagte sie im Tagesspiegel. Ein Vorwurf, der René Lenz trifft.
3: Dass das Bundesprogramm eigentlich bundesweit gerade diskreditiert und in eine Ecke rückt, wo wir als, ja, sag ich mal, linksvokes Förderprogramm irgendwie geframed werden. Dabei machen wir total andere Sachen. Also wir fördern ja eben das Engagement von Ehrenamtlichen, wir fördern kleine Vereine, wir machen Projekte an Feuerwehren, wir machen Projekte an Schulen. Wir versuchen Kindern und Jugendlichen mittels Projekten beizubringen, wie Demokratie funktioniert.
1: So wie bei Katharina Husemann auf Schloss Bröllin, wo es auch viele Seminarräume gibt.
2: Wir hatten hier zuletzt eine Klassensprecherkonferenz, die haben wir über Demokratie leben durchführen können. Da waren 70.
1: Katharina Husemann sagt, der Verein Schloss Bröllin selbst würde einen Wegfall der Mittel sogar verkraften. Aber darum geht es ihr nicht.
2: Die Region verliert einfach. einfach. Es gibt einfach Menschen, die Ideen haben, sich gerne engagieren möchten und Unterstützung brauchen. Und das sind dann 500 Euro für ein ganzes Dorf, was eine Idee hat und diese Idee umsetzen möchte. Das braucht eine Region, um wachsen zu können.
1: Ob nach der Mecklenburgischen Seenplatte weitere Kommunen die Bundesmittel zurückweisen, weiß niemand. Für die Engagierten heißt das weitermachen. Ohne Gewissheit, ob das Geld im nächsten Jahr noch kommt. Katharina Husemann hat derweil einen Wunsch an die Ministerin und eine Einladung.
2: Ich wünsche mir eine bessere Zusammenarbeit mit der Basis, also mit den Menschen, die es betrifft im Endeffekt. Geht nur so, indem man wirklich auch mal hingeht und spricht und sich die Orte anguckt. Liebe Frau Priem, besuchen Sie uns doch einmal.

0: Alexandre Tarot mit dem vierten Satz aus Le Tombeau de Couperin von Maurice Ravel. Und vor dem amerikanischen Streichquartett von Antonin Dvorak gibt es jetzt das
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2: Julia Zimafiejeva. Ich flechte meine Geschichte. Ich flechte meine Geschichte aus Lumpen, aus Lappen, aus Fetzen, aus schiefen Erinnerungsflicken, aus schwarzen, roten, grauen Haaren, aus dem Babyflaum der Großväter, aus der Großmütter letztem Atemzug, aus Knöpfen, aus Fäden, aus Glitzerpapier, von süßem Konfekt. Ein Bonbon trifft auf den künstlichen Kiefer und zerfließt in Genuss. Aus dem Feuer am Kienspan, aus Moos, aus Bienenwachs, aus Wolfsmilch, aus der ausgetrockneten Erdkruste des Feldes, auf der sie wuchs, aus dem Kartoffelkeim im gelockerten Dach der Miete, aus Brennnessel, aus Melde, aus Weizen und Hirse, aus zufriedenem Hühnergegacker, aus Strohgeruch und Johannisbeerblättern, aus Gurkenwärme, aus Kürbisfülle, aus weißen Kernen getrocknet für Weihnachten, aus dem zerstreuten Alphabet der Sterne, aus Asche, aus Reif, aus Rost, aus den Milchzähnen der Verliebtheit in den schwieligen Händen der Liebe, aus dem verblassten Blau der Kreuze, aus Kreuzspinnen, aus rosigen Äpfeln und Äpfeln, die in Körben schwarz wurden, aus Albträumen, aus stockenden Online-Gesprächen, verworren und rührend. Hörst du mich? Ich höre dich auch. Aus Fotografien, aus Fotografien, aus Fotografien, aus Dankbarkeit, aus Schande, aus Vergebung und Schmerz, aus Antworten, vor langer Zeit in der Erde begraben, aus Fragen, zu spät geboren, aus Schweigen, aus Schweigen, aus Schweigen, aus Träumen und Büchern.
0: Ich flechte meine Geschichte von Julia Zimafiejeva, gelesen von Sarah Grunert.

0: Das Mandolinquartett mit dem zweiten Satz aus dem amerikanischen Streichquartett von Antonín Dvořák. Ein Wald kann ja viel mehr sein als nur eine Ansammlung von Bäumen. Er spendet Schatten, reinigt die Luft, kühlt uns ab und ist Lebensraum für unzählige Tiere. Aber kann ein Wald auch Rechte haben? Und was können wir von ihm lernen? Mit genau dieser Frage beschäftigt sich der 13. Internationale Waldkunstpfad in Darmstadt. Unter dem Motto Demokratischer Wald erweitern Künstlerinnen und Künstler den Wald am Böllenfalltor zu einer Freiluftgalerie. Max Kliemann über den Waldkunstpfad.
1: Ja, morgen kommt der Hut, die Mütze, sozusagen bauen wir das jetzt auf.
2: Noch befindet sich das sogenannte Parlament der Bäume mitten im Aufbau.
1: Ein bisschen in den Boden treten und man kann mit dem Gurt, denn diese Knochen, die ich hier habe, die machen immer nur gerade Verbindungen, siehst du?
2: In zwei Wochen soll das Kunstwerk des Deutsch-Schweizer Künstlers Roger Rigord fertig sein, hier mitten auf dem Darmstädter Waldkunstpfad.
1: Es ist eine Flechtkonstruktion aus Leisten und die Bäume sind innerhalb und außerhalb des Parlaments, aber sie durchdringen diese Struktur. Also sprich, der Wald, die Bäume, die brauchen keine Demokratie, die organisieren sich anders. Und ich habe mit dieser Idee gespielt, diese Absurdität.
2: Die trichterförmige Holzkonstruktion zum Begehen und Anfassen ist eines von 24 neuen Werken von Künstlern aus über 16 Ländern entlang des Waldkunstpfades. Alle zwei Jahre gibt es neue Kunst unter einem neuen Motto. Dieses Mal dreht sich alles um den demokratischen Wald. Kuratorin Ute Ritschel.
3: Der Wald ist demokratisch, weil er uns allen gehört. In dem Sinne ist er eigentlich demokratisch, aber nutzen die Menschen ihn so, dass sie ihn so hinterlassen, dass der Nächste ihn auch wieder so nutzen kann? Das ist ja oft die Frage. Als wir Corona hatten, haben wir damals über 20 Anhänger voll Abfall rausgeholt. Da wurde der Wald überhaupt nicht demokratisch genutzt. Und ich denke, sowas sollte man natürlich auch immer wieder hinterfragen.
2: Der demokratische Wald soll ein Denkanstoß werden für Besucher und soll anregen, die Interessen des Waldes zu beachten, seiner Bäume und Lebensräume, als gleichwertigen Teil unserer Umwelt und Erweiterung unseres Selbst.
4: Also für mich ist es so, dass die Bäume eigentlich zum ersten Mal eine Stimme haben. Ich glaube auch, dass wenn wir demokratisch wären, dann würde man auch Bäumen zuhören. Hier sprechen sie noch in Prosa, weil sie sind nur 50 bis 200 Jahre alt.
2: Auch Regina Frank ist eine der Künstlerinnen, die auf dem Waldkunstpfad ausstellen werden. Die teils in Lissabon, teils in Düsseldorf lebende Künstlerin baut ein sogenanntes Waldkleid aus 7 verschiedenen Hölzern toter, abgestorbener Bäume.
4: Und dann haben sie in der Mitte eine Betonskulptur, die auch noch bekleidet ist, zur Hälfte mit Wald. Und zur Hälfte ist es wirklich sichtbar Beton. Auch absichtlich aus Beton, damit sie schwer ist, damit sie niemand wegnimmt. Das welkende Wälder, wachsende Wurzeln ist der Titel meiner Arbeit.
2: Neben dem Wald am Böllenfalltor gibt es ebenfalls Kunstinstallationen auf der Tromm im Odenwald, an der Grube Messel oder am Schloss Lichtenberg zu sehen.
3: Wir haben auch hier im Waldkunstzentrum den digitalen Wald, der nochmal auf eine ganz andere Art und Weise durch Filme, Interaktionen und interaktive Installationen zeigt, wie man von der anderen Seite den Wald auch betrachten kann, auch mit dem kritischen Blick.
2: Ab dem 22. August wird es auf dem Waldkunstpfad die Installationen zu sehen geben. Ganz im Zeichen des demokratischen Waldes, natürlich kostenlos.
0: Das Ganze dann bis zum 4. Oktober.

Daniel Hope und das Zürcher Kammerorchester mit dem Tanz der Furien aus Orfeo et Euridice von Christoph Willibald Gluck. Die Besetzung der nun folgenden Aufnahme, dem Flötenkonzert Nummer 3 in C-Dur von Friedrich II., birgte ein musikalisches Augenzwinkern. Der französische Starflötist Patrick Gallois wird hier vom Kammerorchester Karl Philipp Emanuel Bach begleitet. Historisch gesehen war ausgerechnet Bach jahrelang Friedrichs chronisch unterbezahlter und frustrierter Hofcembalist.

0: Patrick Galois an der Flöte mit dem Kammerorchester Karl Philipp Emanuel Bach und dem dritten Satz aus dem Flötenkonzert Nummer 3 in C-Dur von Friedrich II. Bei der transatlantischen Beziehung zwischen Deutschland und den USA lief es schon mal besser. Mit Donald Trump als US-Präsident ist das Verhältnis angespannt. Gerade die hessischen Beziehungen in die USA sind schon mehrere hundert Jahre alt. Zum diesjährigen 250. Geburtstag der USA gibt es eine hessische Wanderausstellung, die sich genau damit befasst. Robin Niehaus hat sie sich in Frankfurt angesehen.
1: Professor Dr. Holger Gräf ist mittendrin. Im Institut für Frankfurter Stadtgeschichte baut der Historiker als Kurator seine Wanderausstellung auf. Er ist nicht allein.
2: Mit vielen Helfern, viele Hände, schnelles Ende.
1: Mehr als Hessian Mercenaries und Elvis Presley. 250 Jahre transatlantische Beziehungen Hessen-USA. So lautet der Titel der Ausstellung. Dass Elvis Presley während seines Wehrdienstes in Bad Nauheim in Hessen lebte, dürfte vielen bekannt sein. Genau wie die Hessian Mercenaries, die hessischen Soldaten, die im amerikanischen Unabhängigkeitskrieg eingesetzt wurden. Mit ihnen beschäftigt sich Professor Gräf seit 20 Jahren, doch in seiner Ausstellung geht es eben um mehr.
2: Mir war es aber dann eben wichtig, eben die weniger Bekannten ganz einfach mal einen Blick zu nehmen. Alle haben irgendwie mehr oder weniger, ohne dass wir das dann en Detail natürlich nachprüfen können. Aber da bin ich wirklich überzeugt, dass sie alle irgendwo einen Beitrag geleistet haben, eben für diese transatlantische Welt, wie wir die heute kennen.
1: Anhand von persönlichen Geschichten werden die abstrakten Themen, der transatlantische Kultur- und Wissenstransfer, verständlich und greifbar dargestellt. Zum Beispiel durch die Geschichte von Franz Daniel Pastorius. Die spontan gegründete Frankfurter Landkompanie schickte den Juristen in den 1680ern nach Pennsylvania.
2: Er gehört dann zu den Gründervätern eigentlich von Germantown, also der ersten deutschen Stadt, also als deutsche Gründung in Amerika. Und was dann aber wirklich einen Aha-Effekt bei mir ausgelöst hat, eine Gruppe um diesen Pastorius verfassen die erste schriftliche Petition gegen die Sklaverei in den Kolonien. Hat zwar nichts genutzt, aber immerhin.
1: Geschichten wie diese werden in der Ausstellung auf 12 über 2 Meter hohen leuchtenden Tafeln dargestellt. Es gibt viel zu lesen, dazu auch abgebildete Porträts und verschiedene Dokumente. Die Historikerin Andrea Püringer hat an diesem Projekt mitgearbeitet. Sie ist auch die Ehefrau von Professor Gräf und hat sich mit der Missouri-Auswanderung beschäftigt, einer Gießener Auswanderungsgesellschaft mit dem Ziel, einen demokratischen deutschen Staat in den USA zu gründen.
3: Dort zeigt sie heute

0: dass halt die ausgewandert sind, die eben eine Demokratie wollten. Und ich habe meinen Beitrag damit begonnen, dass sie die Auswanderer heute im Grab umdrehen würden, wenn sie Amerika so erleben täten, wie es ist.
1: Es ist das Thema, das über der Ausstellung schwebt. Die Krise des transatlantischen Verhältnisses unter Präsident Donald Trump. Darauf angesprochen wird Professor Gräfs Gesichtsausdruck ernst.
2: Frankly speaking, beängstigend. Also ich habe seit auch Mitte der 70er Jahre enge amerikanische Freunde. Wenn ich mit denen telefoniere, merke ich wieder die Frustration quasi über einen großen Teich kommt.
1: Und trotzdem?
2: Ich denke aber, dass letztendlich die deutsch-amerikanischen Beziehungen, die ja jetzt wirklich seit 80 Jahren Wurzeln geschlagen haben, sozusagen der dritten Generation, dass sie auch das überstehen werden.
1: Wer sich dafür interessiert, wie sich Hessen und die USA gegenseitig geprägt haben, dem sei die Wanderausstellung empfohlen.
3: Die Wanderausstellung 250 Jahre transatlantische Beziehungen Hessen-USA, zu sehen im Institut für Stadtgeschichte Frankfurt bis zum 23. September.

Gitarrissima mit Auf dem Wasser zu singen von Franz Schubert. Die Pastorale, Beethovens 6. Sinfonie, wird heute Abend hier in HR2 Kultur live erklingen, denn wir übertragen ab 20.05 Uhr im ARD Radio Festival ein Konzert des MDR Sinfonieorchesters aus Ilmenau. In der Goethe- und Universitätsstadt am Rande des Thüringer Waldes tritt das Orchester heute Abend auf in der Ilmenauer Festhalle. Neben der 6. Sinfonie von Beethoven stehen auch Werke von Dvořák und Wagner auf dem Programm. Das MDR Sinfonieorchester wird von Dirigent Dennis Russell Davis geleitet. Als Solist ist der Cellist Carlo Lai zu hören. Und im Anschluss an diese zeitversetzte Live-Übertragung geht es zu den Thüringer Bachwochen. Kantaten von Georg Philipp Telemann und die Messe in G-Dur, Bachwerkeverzeichnis 236, erklingen eine Aufnahme vom März dieses Jahres aus Eisenach. Ausführende sind das belgische Vokalensemble Vox Luminis und das Freiburger Barockorchester. Sinfonisches und geistliches Barockmusik aus Thüringen, heute Abend nach den 20 Uhr Nachrichten, hier in HR2 Kultur. Und es geht hier weiter mit dem Menuett aus der Sinfonie Nummer 83 in G-Moll von Joseph Haydn. Sie gehört zu den berühmten Pariser Sinfonien, die er im Auftrag der dortigen Freimaurerloge geschrieben hat.

Il Pomodoro mit dem Menuett aus der Pariser Sinfonie Nummer 2 von Joseph Haydn. Sie hören H2 Kultur jetzt mit dem chinesischen Tanz aus der Aladdin-Suite von Carl August Nielsen.

Das Sinfonieorchester Göteborg mit dem vierten Satz aus der Aladdin-Suite von Carl August Nielsen. 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
2: 17 Uhr. SPD fordert Sanktionen bei Verstößen gegen 12-Uhr-Regel an Tankstellen. Zwei Verletzte bei U-Bahn-Unfall in Oberursel. Norwegen fordert Rücktritt von FIFA-Chef Infantino. Das Wetter bis zum Abend Sonne, in der Nacht trocken, 15 bis 7 Grad. Mein Name ist Katrin Rudolph. Der Frankfurter SPD-Bundestagsabgeordnete Zorn fordert Konsequenzen, weil viele Tankstellen weiter massenhaft gegen die 12-Uhr-Regel verstoßen. Der SPD-Fraktionsvize sagte der Nachrichtenagentur Reuters, das sei völlig inakzeptabel. Aus der Nachrichtenredaktion Christine Schumann.
3: Ein Datenteam vom SWR hat allein im Juli Verstöße gegen die Regel bei mehr als 1000 Tankstellen gezählt. Sie haben die Spritpreise mehr als einmal am Tag, und zwar um 12 Uhr mittags, erhöht. Die meisten Länder ermitteln deswegen aber nicht, auch Hessen nicht. Zorn verlangt, die Verstöße konsequent mit Bußgeldern zu ahnden. Bis zu 100.000 Euro findet er angemessen. Der SPD-Politiker sieht auch Wirtschaftsministerin Reiche von der CDU in der Pflicht. Von ihr erwartet er, die Länder kurzfristig an einen Tisch zu holen.
2: Die spanische Regierung hat Italien aufgefordert, die eingeführten Grenzkontrollen für See- oder Flugreisende aus Spanien zu beenden. In einer Erklärung aus Madrid heißt es, falls die Beschränkungen nicht bis kommenden Sonntag aufgehoben würden, sei man gezwungen, Maßnahmen zum Schutz der Interessen seiner Bürger zu ergreifen. Konkrete Konsequenzen wurden aber nicht angekündigt. Wegen des massenhaften Andrangs in der spanischen Exklave Ceuta hatte Italien das Schengen-Abkommen mit Spanien ausgesetzt. Inmitten der Spannungen am Golf gibt es einen neuen Verteidigungspakt. Pakistan, die Türkei und Saudi-Arabien haben heute einen Vertrag in Mekka unterschrieben, um sich gegenseitig zu unterstützen. ARD-Korrespondentin Anna Osius.
4: Mit dem ölreichen Saudi-Arabien, der Atommacht Pakistan und der Türkei als zweitgrößte Armee der NATO schließen sich drei mächtige Staaten zusammen. Ein bewaffneter Angriff auf einen der drei Staaten werde demnach als Angriff auf alle drei gewertet, hieß es. Türkische Medien berichten, die Vereinbarung dürfte auch gemeinsame Militärübungen und den Austausch von Geheimdienstinformationen umfassen.
2: In Oberursel im Hochtaunuskreis ist eine U-Bahn mit einem Auto kollidiert. Dabei sind laut Polizei die beiden Insassen des Autos schwer verletzt worden. Fahrgäste der Bahn kamen nicht zu Schaden, der Fahrer erlitt einen Schock. Der Fahrer des Autos hatte nach Polizeiangaben versucht, an einem unbeschrankten Bahnübergang über die Gleise zu fahren. Dabei sei sein Wagen von der Bahn erfasst und mehrere Meter mitgeschleift worden. Der norwegische Fußballverband fordert den sofortigen Rücktritt von FIFA-Chef Infantino. Verbandspräsidentin Klaveness sagte, das Vertrauen in Infantino sei nach der Investorenaffäre endgültig weg. ARD-Norwegen-Korrespondent Arne Bartram.
5: Norwegens Fußballverbandspräsidentin fordert jetzt, Zitat, außergewöhnliche Maßnahmen für einen dauerhaften Wandel bei der FIFA. Immer wieder gibt es Korruptionsvorwürfe. Infantinos Amtszeit läuft nächstes Jahr aus. Er will dann für eine weitere kandidieren. Norwegens Verbandspräsidentin Klaveness wird als mögliche Gegenkandidatin gehandelt. Sie prangert schon lange Missstände bei der FIFA an.
2: Das waren die Nachrichten. Das Wetter: bis zum Abend ist es meist sonnig und trocken. In der Nacht im Norden einzelne Wolken und hier und da Nebel. Sonst ist der Himmel klar und es kühlt ab auf 15 bis 7 Grad. Morgen wieder viel Sonnenschein bei 27 bis 33 Grad. Die weiteren Aussichten: am Sonntag erst wieder meist sonnig, später von Südwesten her Wolken und einzelne Schauer und Gewitter bis 36 Grad. Am Montag Sonne und Wolken, einzelne Schauer und Gewitter bis 34 Grad. Die Zeit 17.03 Uhr.
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6: Mit Nicole Abraham, schön, dass Sie dabei sind.

Der Tanz der Holzpuppen aus Tutti Fähnchen von Paul Hindemith. Werner Andreas Albert stand im Queensland Symphony Orchestra vor. Paris im Kriegsjahr 1940. Mitten in dieser schweren Zeit schenkt der Komponist Francis Poulenc seiner Stadt eine Melodie, die sofort zu einer Hymne der Sehnsucht und der leisen Hoffnung wird. Le Chemin de l'Amour, die Wege der Liebe. Es spielt das Trio Étoile.

0: Sie fliegen Milliarden Kilometer durch die Dunkelheit des Alls, überstehen den feurigen Sturz durch unsere Atmosphäre und landen schließlich als unscheinbare schwarze Steine auf der Erde. Meteoriten sind Boten aus der Frühzeit unseres Sonnensystems. Sie bewahren Informationen, die über 4,5 Milliarden Jahre alt sein können, und sie verraten uns, wie Planeten und vielleicht sogar das Leben selbst entstanden sind. Vom 9. bis zum 14. August findet in Frankfurt das Jahrestreffen der renommierten Meteoritical Society statt. Ausgerichtet wird das Ganze von der Goethe-Universität und der Senckenberg-Gesellschaft für Naturforschung mit Unterstützung des Physikalischen Vereins. Wir wollen wissen, welche kosmischen Geheimnisse diese Steine in sich tragen. Und darüber spreche ich jetzt mit Dr. Dominik Hetzel von der Universität Frankfurt, einem der Hauptorganisatoren der Tagung. Hallo Herr Hetzel, schön, dass Sie bei uns sind.
1: Hallo, ich freue mich, hier zu sein.
0: Herr Hetzel, fangen wir mal ganz von vorne an. Was genau sind Meteoriten eigentlich? Woher kommen sie ursprünglich? Und was können wir heute aus diesen Gesteinsfragmenten lernen?
1: Ja, also Meteorite, die kommen bei uns aus dem Sonnensystem. Und deren Ursprung ist meistens zwischen den beiden Planeten Mars und Jupiter. Also Mars ist so ungefähr 2-2,5 Mal so weit wie die Erde von der Sonne entfernt. Und Jupiter ist ungefähr vielleicht 5 Mal so weit von der Sonne entfernt. Und dazwischen gibt es ein Feld von Asteroiden, kennt man vielleicht aus Science-Fiction-Filmen, wenn da immer so die Raumschiffe durchfliegen durch die Asteroiden. Stimmt übrigens nicht ganz. Unser Asteroidenfeld ist sehr dünn, also die NASA schickt ihre Sonden da blind durch oder sowas. Die sind alle sehr weit voneinander entfernt. Also wenn man da hinfliegt, muss man genau planen, kann man nicht einfach hin. Und aus diesem Meteoritenfeld kommen die Meteorite, die auf unsere Erde landen können.
0: Wenn ich jetzt so einen gefunden habe, dann wird er ja im Labor untersucht, ein Meteorit. Kann man da dem Stein ansehen, wie weit er mal von uns entfernt war? Stammen die aus der Nachbarschaft oder wirklich von ganz, ganz weit weg?
1: Also man kann so ein paar indirekte Schlüsse ziehen aus dem Ganzen. Wie gesagt, die meisten kommen aus dem Asteroidengürtel. Also es gibt tatsächlich auch welche von Mond oder von Mars, die wir auch haben. Man weiß, wie weit die Asteroide entfernt sind. Also das kann man sagen. Also wie gesagt, vielleicht so 2,5 Mal so weit wie die Erde von der Sonne entfernt ist, oder 3 Mal so weit wie die Erde von der Sonne entfernt ist. Was man tatsächlich messen kann, ist, wie lange sie in unserem Sonnensystem unterwegs waren. Mhm. Und dafür nehmen wir radioaktive Elemente. Und aus deren Zerfall lässt sich dann zurückrechnen, wie lange die geflogen sind, bis sie von ihrem Asteroiden bei uns dann auf der Erde gelandet sind. Beziehungsweise nicht gelandet. Im Grunde ist es eine Kollision, was da stattfindet. Und die Alter sind sowas wie ein paar 10er-Millionen Jahre, wie die unterwegs sind. Natürlich sind die Meteorite selbst so alt wie Sonnensystem, wie Sie eingangs erwähnt hatten, so 4,5 Milliarden Jahre. Aber der Weg von ihrem Mutterkörper, von ihrem Asteroid bis zur Erde, der ist vielleicht so ein paar 10er-Millionen Jahre. Es gibt auch welche, die länger unterwegs sind, vielleicht mal 1 Milliarde Jahre oder sowas, aber viele sind so um die 10er-Millionen Jahre oder so, vielleicht mal 100.
0: Das sind unglaubliche Zahlen, mit denen Sie da um sich werfen.
1: Das stimmt, wir sind es gewohnt, für uns sind das alltägliche Zahlen natürlich, aber das ist richtig, wenn man das nicht so oft hört, dann ist man immer erstaunt, was für Zeiträume das sind und teilweise auch, wie präzise man es tatsächlich bestimmen kann, das Ganze.
0: Ja, es gibt ja eine faszinierende Theorie. Brachten Meteoriten eigentlich das Wasser und damit am Ende vielleicht sogar das Leben auf die Erde?
1: Also ich finde das eine ganz spannende Frage aus zwei unterschiedlichen Gründen, weil in der Frage ist was Interessantes drin, nämlich: Es gibt uns auf der Erde und dann gibt es das außerhalb der Erde. Mhm. Ich würde es gar nicht so sehen, denn die Erde selbst hat sich aus all dem Material gebildet, das um uns rum ist. Also wir sind einfach Teil des Ganzen. Von daher, wenn man immer sagt, das Leben kommt von außen, frage ich mich immer, was mit diesem Außen eigentlich gemeint ist, weil ich verstehe mich eigentlich eher als Teil nicht nur der Erde, sondern auch all dem drumherum. Denn daher kommen wir und die Elemente, die in unserem Körper sind, die sind vielleicht so alt wie das Universum selbst. Was natürlich schon richtig ist, ist, wo kommen jetzt die einzelnen Bausteine her oder wo können die sich vielleicht bilden? Und man findet tatsächlich in Meteoriten gewisse Bausteine des Lebens. Die konnte man nachweisen. Einfache Aminosäuren oder sowas in der Art. Astronomen haben jetzt kürzlich auch im Weltraum selbst mal Zuckermoleküle entdeckt, was auch eben wichtig ist. Problem ist halt so ein bisschen auch, im Weltall sind die Distanzen sehr groß. Das heißt, wenn sich diese einzelnen Moleküle über eine große Distanz verteilen, dann finden die manchmal vielleicht nicht die Bedingungen, um daraus etwas Komplexeres zu bilden. Das heißt, wenn das mal alles dann irgendwie auf die Erde fällt, können sich daraus unter anderem Bedingungen diese Komplexität bilden, weil alles sehr dicht beieinander ist, weil es vielleicht warm ist, weil Wasser dabei ist, was zumindest für unsere Art des Lebens wichtig ist. Von daher, ja, es kommt vielleicht so in gewisser Weise ein gewisser Anteil von außen noch dazu, aber letztlich sehen wir jetzt auch nicht wirklich was anderes als all das um uns rum.
0: Herr Hetzel, wenn ich selbst die Augen offen halte, finde ich einen Meteoriten irgendwie? Wie sehen die aus?
1: Tatsächlich kommen bei uns öfter mal Leute vorbei und meinen, Meteorite gefunden zu haben. manche haben sehr hohe Hoffnungen, die haben sich im Internet informiert, was die wert sind und denken vielleicht, sie haben einen Goldschatz gefunden oder sowas. Leider müssen wir die meisten enttäuschen. Also das meiste sind vielleicht alte Schlacken, die man im Wald findet, die sind eben auch schwarz oder sowas. Manche haben auch schon mal ein Stück Teer gebracht, das kann man sehr schnell identifizieren. Man kann aber tatsächlich welche finden. Ich habe mal eine Zeit lang am Naturhistorischen Museum in London gearbeitet und da hatten wir mal wirklich jemanden, der einen gefunden hatte tatsächlich. Woran man die sieht, ist, wie Sie eingangs erwähnt haben, die sind oftmals schwarz. Das kommt, wenn die durch die Erdatmosphäre durchfliegen, dann schmelzen die außen und dann wird es fest und schwarz. Und das kennt man selbst, denn Lava aus einem Vulkan ist auch oft schwarz, was geschmolzen ist und dann abkühlt. Und dann haben die oftmals so runde Formen, denn durch den Flug schmilzt das alles so ein bisschen ab und bekommt solche weiche, eingedellte Formen. Und das ist dann auch sehr typisch dafür. Und diese Schmelzkruste ist auch sehr dünn, also man sieht, dass die sehr dünn ist. Dann hat man vielleicht Chancen, dass es ein Meteorit ist. Und dann gibt es oftmals so haarfeine Risse in dieser Kruste drin. Das passiert, wenn die dann erstarrt, reißt die so ein klein bisschen. Und da Meteorite oftmals Eisen enthalten, fängt es an, ein bisschen zu rosten und dann wird es so rötlich. Und deshalb sind diese Risse oftmals so ein bisschen rötlich. Und also wenn man so einen Stein findet, der ein bisschen schwarz oder rotbraun ist, ein paar Risse hat, die auch so rötlich-braun sind, so weiche Formen, dann hat man vielleicht eine gute Chance, ein Meteorit gefunden zu haben. Aber wie gesagt, es ist oftmals leider keiner.
0: Kann das in Hessen vorkommen?
1: Wir hatten ja neulich gerade diesen Meteoritenfall, jetzt in Koblenz, also fast Hessen, sagen wir mal.
0: Fast Hessen?
1: Da ist er tatsächlich mal durch, auch in ein Zimmer rein, hat ein Gebäude getroffen. Das passiert auch nicht besonders häufig. Die meisten Meteoriten fallen dann natürlich sowieso ins Meer, ist klar. Oder vielleicht in Wälder oder auf Felder oder sonst irgendwo. Aber ja, in Deutschland haben wir so 2 faustgroße Meteoritenfälle pro Jahr im Schnitt in etwa.
0: Wenn jetzt so ein Meteorit im Labor abgegeben wird, was ist das Erste, was Sie damit machen?
1: Also viele Meteorite, nicht alle, sind magnetisch. Also wenn man ein Magnet reinhält, dann hat man vielleicht auch eine Chance, das zu erkennen, würden wir vielleicht dann auch machen, als erstmal ein Magnet reinhalten. Was wir dann tatsächlich machen, ist, wir gucken in den Meteoriten rein. Also ich komme aus der Mineralogie. Ich habe Mineralogie, Geologie, also Gesteine studiert. Und um die genau herauszufinden, was die erlebt haben, diese Gesteine, was für eine Geschichte die haben, schneiden wir die auf, sägen die, machen eine ganz dünne Scheibe darauf. Das sind bloß so vielleicht 4 mal 2 Zentimeter große Scheibchen oder sowas. Und die sind nur haarfein, sodass man richtig durchgucken kann dann durch das Gestein. Und dann können wir die einzelnen Minerale identifizieren. Und aus der Vergesellschaftung dieser Minerale, aus der Zusammensetzung der Minerale, können wir dann ableiten, was für Bedingungen geherrscht haben, als dieser Meteorit entstanden ist. Und der erzählt uns dann tatsächlich, was Boten aus der Frühzeit unseres Sonnensystems, wie unser Sonnensystem entstanden ist vor 4,5 Milliarden Jahren.
0: Unglaublich. Was kostet so ein Meteorit? Die wirklich wichtigen Fragen.
1: Das sind wirklich, ja. Ist für uns auch wichtig, denn es gibt ja gar nicht so viele Meteorite. Ja. Und wir sind auch darauf angewiesen, dass wir Meteorite bekommen und teilweise kaufen wir die tatsächlich auch. Also für uns ist es auch durchaus relevant, was vielleicht mal so ein Meteorit kostet. Es gibt auch professionelle Meteoritensuche, die gehen dann in die Wüsten, wo man Meteoriten findet. Und das Gramm, je nach Meteorit, kostet vielleicht ein paar Euro bis vielleicht auch mal ein paar tausend Euro.
0: Okay.
1: Pro Gramm, wie gesagt. Aber hängt stark vom Meteoritentyp ab. Da gibt es ja verschiedene. Manche sind sehr selten, manche nicht so, wie auch bei anderen Dingen. Bei Schmucksteinen oder sowas. Die haben ja auch eine sehr große Bandbreite an Kosten.
0: Den Stein in Koblenz, den haben Sie umsonst bekommen?
1: Den haben wir tatsächlich nicht bekommen, den Kollegen in Münster dann bekommen. Okay. Also ich habe dann auch wirklich mal angerufen bei der Polizei in Koblenz und habe mal nachgefragt und haben gesagt, oh Gott, bei uns klingelt nur noch das Telefon. Da ruft dann halt Deutschland an und auch alle möglichen Institutionen. Ich habe das dann gelassen und die Kollegen in Münster, die kenne ich gut, die machen viel Klassifikation, die machen das alles sehr gut und haben auch angeguckt. Und es ist auch tatsächlich nicht ein ganz gewöhnlicher Meteorit. Von daher ist es auch sehr schön und sehr spannend.
0: Manche schauen ja besorgt in den Nachthimmel. Kann ich verstehen, wenn jetzt meine Scheibe eingeschlagen wird, wenn da so ein Sternchen kommt. Schließlich sind ja auch die Dinosaurier ausgestorben.
1: Ja, vor 66 Millionen Jahren sind sie ausgestorben. Das würden wir nicht mehr Meteorit nennen, sondern das ist praktisch dieser Mutterkörper vom Meteorit eingeschlagen. Der hatte dann vielleicht so 10 Kilometer im Durchmesser oder sowas. Das war dann schon sehr ordentlich. Aber so ein Ereignis gibt es alle paar Millionen Jahre, vielleicht 10, 100 Millionen Jahre mal oder sowas. Also ich glaube, da fällt einem beim Warten darauf eher die Decke auf den Kopf, als dann so ein Meteorit oder sowas.
0: Sehr schön. Um die Brocken besser zu verstehen, die im Weltall rumfliegen, gibt es natürlich auch Weltraummissionen zum Beispiel zu Asteroiden. Kann man die mit irgendwie historischen Flügen zum Mond vergleichen?
1: Also zum Mond historisch ist man natürlich auch mit Menschen geflogen. Das ist die eine Sache. Und die ganzen anderen Raummissionen sind bislang alles Robotermissionen. Also es sind keine Menschen mit dabei. Was natürlich auch eine spannende Frage ist, braucht man Menschen im All oder auf dem Mond oder nicht? Von daher ist da ein großer Unterschied da, weil ein Mensch in eine Kapsel zu setzen, ist eine ganz andere Herausforderung, als einen Roboterarm an irgendwas ranzuschrauben oder sowas. Sind zum Beispiel sehr viel kleiner, was dann den Start auch einfacher macht. Und auch wir haben natürlich das Problem, wenn wir zum Mars beispielsweise oder zu einem Asteroiden fliegen, dass wir da der kosmischen Strahlung ausgesetzt sind, die sehr schädlich ist. Diese Missionen haben natürlich den Vorteil, sind sehr viel billiger. Man kann mehr davon machen und man kann auch Probenmaterial zurückholen, hat man ja schon gemacht. Wir haben von ein paar Asteroiden Material, vom Mond haben wir auch Material zurückgeholt, mit und ohne Menschen. Also es gibt ja beides. Die China hat ja kürzlich auf der Rückseite des Mondes Material geholt. Von Asteroiden ist natürlich für uns besonders spannend, weil das dann können wir mal wirklich vergleichen, wie sieht das Material aus, bevor das durch die Atmosphäre durch ist, bevor das lange auf der Erde lag, was für uns auch ein Problem ist, wenn so ein Meteorit erst nach 3000 Jahren gefunden wird und so lange rumliegt, weil viele suchen wir in Wüsten, kalten und heißen Wüsten, dann verändert er sich und mit solchen Missionen bekommen wir sehr frisches Gestein, was natürlich fabelhaft ist, dann haben wir eine ganz andere Idee davon, wie das tatsächlich ausgesehen hat oder aussieht.
0: Ein bisschen reißerisch gefragt, was ist denn bei so einer Untersuchung eines Meteoriten, was wäre so die Wunschvorstellung, was rauskommt? Was würde Sie überraschen?
1: Was mich überraschen würde natürlich, wenn wir jetzt da irgendwie Leben drin finden würden, was wir für sehr unwahrscheinlich halten, dass wir in so einem Meteoriten tatsächlich Leben finden. Das wäre schon sehr spektakulär und reißerisch, sagen wir mal. Es gibt natürlich sehr viele andere Sachen, die auch sehr faszinierend werden, aber vermutlich nicht die Aufmerksamkeit möglicherweise bekommen, als wir nur sowas finden.
0: Und was wäre so zweiter Worst Case?
1: Also wir finden ja tatsächlich in Meteoritenmaterial von außerhalb unseres Sonnensystems auch. Also wenn wir jetzt mal ein bisschen Skalen durchgehen, das haben wir ja vorhin gesagt, wenn man diese Zahlen nimmt, wir können auch mal ein paar Distanzen dazu nehmen oder sowas. Unser Sonnensystem befindet sich ja in unserer Milchstraße, in der Galaxie mit 100 Milliarden Sternen und einem riesigen Durchmesser natürlich, aber die nächste Galaxie ist dann gleich nochmal sehr viel weiter entfernt. Also wir befinden uns in einem sehr kleinen Raum. Dennoch findet man in Meteoriten winzige Staubkörnchen, die aus anderen Sternen kommen. Also wir können auch was über andere Sterne lernen, tatsächlich. Und was an sich schon sehr spannend ist, die Astrophysiker freuen sich, die rechnen immer Sternmodelle und wir können tatsächlich sagen, wir haben Proben von euren Modellen und dann können die es daran überprüfen. Und jetzt gab es ja auch schon mal diese Fälle, wo Asteroide aus nicht unserem Sonnensystem und durch unser Sonnensystem durchgeflogen sind, wo es dann hieß, ist es ein Raumschiff von irgendwelchen Aliens oder sonst irgendwas. Hat sich alles nicht bestätigt, das sind halt einfach auch solche Asteroide. Aber natürlich wäre es spannend, vielleicht gibt es wirklich von solchen Asteroiden Material, das zufällig mal bei uns auf die Erde kommen würde, dann hätten wir wirklich mal richtig was von außerhalb unseres Sonnensystems und das wäre bestimmt sehr spannend und sehr aufregend. Die Wahrscheinlichkeit ist klein, aber wir warten mal, vielleicht haben wir ja mal Glück. Beziehungsweise will die NASA ja auch schon Missionen machen, die dann irgendwo bei uns im Sonnensystem eine Sonde stationieren und wenn sowas kommt, dann fliegen sie schnell hin, holen was und dann. Also das wären schon natürlich auch sehr interessante Sachen.
0: Spannend. Sie haben rund 500 Kolleginnen und Kollegen aus der ganzen Welt nach Frankfurt geholt zur Tagung. Was genau wird bei dieser gigantischen Tagung die Woche über besprochen?
1: Da geht es natürlich sehr groß ins Detail. Also Wissenschaft ist ein sehr mühsames Geschäft und wir müssen uns wirklich sehr kleinmaßstäblich Dinge anschauen, um dann was zu lernen, wie alles funktioniert hat. Und wir haben auch sehr detaillierte Fragen an das frühe Sonnensystem, wie genau die zeitlichen Abläufe waren, wie die erste feste Materie entstanden ist. Unser Sonnensystem ist ja wahrscheinlich aus irgendeiner Staubwolke entstanden oder sowas. Und da wollen wir wissen, wie hat sich dieser Staub immer vergrößert, dass da irgendwann mal Planeten rauskamen. Und diese genaue Reihenfolge, die ist halt nicht so ganz. Also da gibt es einige Fragen, die wir versuchen zu klären. Auch in der zeitlichen Abfolge, also erstmal, wie das alles größer geworden ist, aber auch über welche Zeiträume das Material dann gewachsen ist, bis es dann irgendwann Planeten waren, versuchen wir rauszufinden. Dazu werden hauptsächlich Vorträge gehalten. Also wir haben insgesamt, glaube ich, knapp 300 Vorträge. Die gehen immer so 12 Minuten, dann gibt es noch ein bisschen Diskussion dazu und sowas. Wir haben auch noch einen Workshop, da kommt von einer Datenbank, die von der NASA betrieben wird. Astromat heißt die, sehr nette Kollegen von uns. Wir haben selbst mal eine Datenbank betrieben, die ist dann dort mit aufgegangen. Und die werden einen Workshop dazu machen, weil heutzutage versuchen wir natürlich auch über Computerprogramme direkt auf Datenbanken zuzugreifen und dann aus diesen Datenbanken heraus Dinge zu modellieren und so weiter.
0: Und es gibt einen Vortrag, ein Highlight, wo auch der normale Besucher bzw. der HR2-Hörer, die HR2-Hörerin kommen kann. Und zwar der Abendvortrag von Professor Ralph Harvey aus den USA.
1: Genau, der kommt. Es gibt ja, ich hatte vorhin schon gesagt, Meteorite werden in vielen heißen und kalten Wüsten gefunden. Der Grund dafür ist einfach, dass wenn so ein Meteorit im Wald fällt, dann geht er relativ schnell kaputt und dann sieht man nicht mal, für das Wasser, das drauf geht. In Wüsten, da regnet es wenig. Auch in kalten Wüsten regnet es wenig. Also damit ist die Antarktis gemeint. Und deshalb bleiben die sehr lange erhalten. Und außerdem sind die Wüsten oftmals am hellen Untergrund. Ich meine, es sind nicht Sandwüsten, sondern solche Wüsten, die wirklich vielleicht ein Carbonatgestein als Untergrund haben, das sehr hell ist. Und da sieht man die schwarzen Meteorite sehr gut. Mhm. Also ich war selbst mal bei so einer Kampagne dabei, dann von daher kann ich das. Und die NASA, die sucht sehr viel Meteorite in der Antarktis. Die macht, glaube ich, jedes Jahr immer eine große Mission dorthin für mehrere Wochen, weil in der Antarktis nicht nur auf dem hellen Eis man die Meteorite gut sieht, sondern es gibt so Sammlungseffekte. Durch die Eisbewegung schieben sich das Eis voran, in dem Eis sind dann die Meteorite drin. Und wenn ein Berg kommt, dann schiebt sich das Eis dahin und dann wird es in diesem Bereich aufkonzentriert. Mhm. Und dieses Programm heißt ANSMET und das ist jetzt 50 Jahre alt. Und dieser Ralph Harvey, der hat da viel gemacht in dem Bereich und er erzählt einfach über diese Meteoritenfunde in der Antarktis. Also es ist bestimmt super spannend, das mal zu sehen, was da alles gemacht wird. Bestimmt auch tolle Bilder dazu geben. Ist auf Englisch, möchte ich dazu sagen. Aber kann ich nur jeden einladen. Also dort wird man bestimmt sehr Interessantes hören.
0: Und es gibt noch ein Highlight.
1: Genau. Also nächste Woche findet ja eine Sonnenfinsternis statt. Also wir haben natürlich damit geworben, dass wir das alles extra so organisiert haben. Partielle Sonnenfinsternis hier bei uns in Deutschland kann man sehen, abends am frühen Abendhimmel. In Spanien ist sie besser zu sehen, das ist auch dann vollständig. Das wird vielleicht ein bisschen knapp, jetzt noch Flüge zu bekommen. Aber wir werden die auch dann übertragen, weil wir haben am Mittwoch auch unser Konferenz-Dinner. Und das ist natürlich sehr schön. Dann haben wir an dem Abend diese Sonnenfinsternis, die wir uns dann dort mit einem Livestream, aber auch natürlich selbst vor Ort anschauen werden.
0: Großartig. Vielen Dank für das Gespräch, Dr. Dominik Hetzel, Planetenforscher an der Goethe-Universität Frankfurt und Mitorganisator der großen Meteoritentagung.
1: Vielen Dank, hat mich sehr gefreut.
0: Der öffentliche und kostenfreie Abendvortrag des Forschers Ralph Harvey findet dann am Montag, den 10. August um 18 Uhr im Hörsaalgebäude am Campus Westend statt. Und er bringt eben unglaubliche Geschichten über Meteoriten vom Mond und vom Mars mit. Die Vortragssprache ist in Englisch, der Eintritt ist frei.

Das Stuttgarter Kammerorchester mit Julian Steckel am Cello unter der Leitung von Susanne von Gutzeit mit dem dritten Satz aus dem Cellokonzert in A-Dur von Karl Philipp Emanuel Bach. Wie feiert ein weltberühmter Opernkomponist den Beginn eines neuen Jahrhunderts? Wenn der Name Pietro Mascagni lautet, dann tut er das mit einem Geschenk an sein Publikum. Am Neujahrsmorgen, dem 1. Januar des Jahres 1900, legte er die Feder weg und präsentierte der römischen Tageszeitung Il Giorno ein exklusives Klavierstück. Die Zeitung druckte die Noten direkt auf ihren Seiten ab, damit die Menschen zu Hause am eigenen Klavier das neue Jahrhundert tanzend einläuten konnten. Das Ergebnis ist La Gavotta delle Bambole, die Gavotte der Puppen.

0: Marco Solini mit La Gavotte delle Bambole von Pietro Mascagni. Auch dieser Sommer hat wieder einen Hitzerekord aufgestellt. Und die Hitze spüren natürlich auch besonders die Menschen, die unter freiem Himmel arbeiten. Dazu gehören auch Freiluftkünstler, die sich auf die zunehmenden Hitzeperioden einstellen müssen. Christine Kumria hat mit zwei Straßenkünstlerinnen gesprochen.
1: Ein Sommertag in der Fußgängerzone in Fulda. Die Sonne steht hoch, die Temperaturen erreichen fast die 30-Grad-Marke.

0: Sehen. Zwei kleine Kinder mit Basecaps auf dem Kopf kommen näher und lauschen ihrer Musik. Eine Frau mit kurzen Haaren wirft ein paar Münzen in die Gitarrenbox. Straßenmusik lebt davon, dass Menschen stehen bleiben und sich einen Moment Zeit nehmen. Doch an heißen Tagen wird auch das weniger.
1: Vor allem, wenn für die kein Schattenplatz vorhanden ist. Die stellen sich dann mal kurz in die Sonne und hören zu. Aber wenn es halt zu heiß ist, hauen die auch gleich wieder ab.
0: Durch die Hitzewellen verdient die 36-Jährige bei Straßenauftritten manchmal weniger, weil sie ihre Spielzeiten verkürzen muss. Ihre Musikpartnerin, mit der sie auch unter dem Namen Birdies auftritt, konnte einmal nach einem Straßenauftritt sogar nicht mehr auftreten.
1: Wir wollten einen Auftritt spielen und meine Freundin hatte dann leider einen Hitzschlag und wir mussten den absagen. Also er war für den nächsten Tag der Auftritt, aber das hätten wir auf keinen Fall spielen können, weil es ja so schlecht ging.
0: Auch anderen Künstlern macht die Hitze zu schaffen. Anita Fricke aus Mainz-Kostheim arbeitet als Clownin und Straßentheaterkünstlerin. Bei manchen Walking Acts muss sie dicke Kostüme tragen.
2: Es ist schon gut heiß und wenn ich das spiele im Augenblick im Sommer, da mache ich wirklich nur die Sets und lege dann die Füße hoch und trinke irgendwelche Elektrolyte, damit ich danach nicht einfach richtig fertig bin.
0: Viele Straßenkünstler treten auch bei Open-Air-Events auf. Die Hitze verändert nicht nur ihre Arbeit, sondern auch die Bedingungen für Veranstaltungen.
2: Mittlerweile ist es schon gefragter, dass man guckt, dass man mir in den Abend reinspielt, wenn es so heiß ist. Ja. Und ich denke, das wird auch in Zukunft noch für Veranstalter eine große Herausforderung werden, wie man so Feste gestaltet.
0: Musikerin Einfach Julie findet das auch. Sie wünscht sich von Open-Air-Veranstaltern mehr Bewusstsein für die erschwerten Bedingungen bei Hitze.
1: Also von Veranstaltern grundsätzlich würde ich mir wünschen, dass die Möglichkeit besteht, im Schatten zu spielen schon mal. Ganz wichtig ist für mich immer der Punkt. Aber dass man vielleicht auch irgendwie Wasser zur Verfügung gestellt bekommt oder man da einfach mit bedacht wird. Das machen manche, aber natürlich nicht alle.
0: An diesem Sommertag in Fulda findet Einfach Julie für ihren Straßenauftritt noch einen schattigen Platz neben einer vertikal bepflanzten Säule. Durch den Klimawandel werden solche Orte für Freiluftkünstler immer wichtiger.
3: Applaus im Schatten, arbeiten in der Hitze. Auch die Straßenkunst hat in diesem Sommer es nicht einfach.

Der Talon-Lyrik mit La Poule von Jean-Philippe Rameau. Der Samba ist ein traditioneller, fast magischer Werbetanz der Gauchos, bei dem sich die Partner mit weißen Taschentüchern zunicken, ohne sich je zu berühren. Genau dieses Knistern, das dort entsteht, hat Alberto Ginastera im Jahr 1937 eingefangen. Er war 21 Jahre alt, als er seine Danza della Mosa Donosa, den Tanz des anmutigen Mädchens, schrieb. Eigentlich ein Klavierstück, hören wir jetzt diesen sehnsuchtsvollen Tanz für Mandoline, Gitarre und Harfe. Das klingt transparent, zart und holt den ursprünglichen Geist der südamerikanischen Zupfmusik perfekt ins Hier und Jetzt. 61 Strings.

0: 61 Strings mit der Danza de la Mosa Donosa von Alberto Ginastera. 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

Das Freiburger Barockorchester mit dem zweiten Satz aus der schottischen von Felix Mendelssohn Bartholdy. Sie hören HR2 Kultur und jetzt habe ich noch einen Jig für Sie von Georg Philipp Telemann.

B-Rock mit dem Jig aus der Ouvertüre in Esto von Georg Philipp Telemann. Nach den Nachrichten gleich folgt das SWR Kulturforum, heute mit dem Thema Raus aus der Krise, wie Deutschlands Wirtschaft wieder wachsen kann. Mein Name ist Nicole Abraham, ich wünsche Ihnen einen schönen Abend mit HR2 Kultur.

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2: 18 Uhr. Sachsens Innenminister fordert mehr Schutz für Leipziger Flughafen. SPD fordert Sanktionen bei Verstößen gegen 12-Uhr-Regel an Tankstellen. Mehr Erwachsenentaufen in der katholischen Kirche. Das Wetter noch sonnig, in der Nacht trocken 15 bis 7 Grad. Mein Name ist Andrea Eckstein. Nach dem möglichen Anschlagsversuch am Flughafen Leipzig-Halle wird über die Sicherheit an dem Airport diskutiert. Sachsens Innenminister Schuster hat jetzt gefordert, den Flughafen besser zu schützen. Aus der Nachrichtenredaktion Frank Wornert.
3: Der CDU-Politiker hat im Podcast Table Today gesagt, der Flughafen habe für die Verteidigungsfähigkeit Deutschlands eine erhebliche strategische Bedeutung. In Leipzig brauche es deshalb ähnliche Sicherheitsvorkehrungen wie etwa auf dem Frankfurter Flughafen oder in Köln-Wahn. Eine Anschlagsgefahr sieht Schuster aber auch bei anderen wichtigen Einrichtungen der öffentlichen Infrastruktur, etwa der Strom- und Wasserversorgung. Es müsse deshalb geprüft werden, ob zum besseren Schutz nicht auch die Bundeswehr eingesetzt werden könne.
2: Der Frankfurter SPD-Bundestagsabgeordnete Zorn fordert Konsequenzen, weil viele Tankstellen weiter massenhaft gegen die 12-Uhr-Regel verstoßen. Der SPD-Fraktionsvize sagte der Nachrichtenagentur Reuters, die Verstöße müssten mit Bußgeldern geahndet werden. Er hält bis zu 100.000 Euro für angemessen. Nach einer SWR-Recherche wurden allein im Juli mehr als 1.000 Tankstellen beobachtet, wie sie Spritpreise öfter am Tag erhöht haben und nicht nur einmal um 12 Uhr. Saudi-Arabien, die Türkei und Pakistan haben ein Verteidigungsabkommen geschlossen. Es wurde in Mekka unterzeichnet. Nach Angaben des pakistanischen Außenministeriums wird ein bewaffneter Angriff auf einen der drei Staaten künftig als Angriff auf alle drei gewertet. Türkische Medien berichten, vorgesehen seien auch gemeinsame Militärübungen und der Austausch von Technik- und Geheimdienstinformationen. 2025 haben sich 2650 Erwachsene und Jugendliche ab 14 Jahren katholisch taufen lassen. Nach Angaben der Deutschen Bischofskonferenz sind das 28% mehr als im Vorjahr. ARD-Reporterin Barbara Weiß.
4: Auch in anderen europäischen Ländern gibt es eine ähnliche Entwicklung. Die Zahl der Taufen insgesamt, denn die meisten Christen werden als Kinder getauft, ist in Deutschland dagegen weiter rückläufig. Während bei Kindstaufen meist die Eltern die Entscheidung treffen, sei der Weg bei Erwachsenentaufen in der Regel eine bewusste Entscheidung des Täuflings, so Bischof Peter Kohlgraf von der Deutschen Bischofskonferenz.
2: Die EU-Kommission führt einen neuen Gedenktag ein. Am 8. August soll in Zukunft europaweit an die Opfer von Arbeitsunfällen erinnert werden. Laut Kommission sterben in der EU jedes Jahr mehr als 3.000 Menschen bei Arbeitsunfällen. Etwa 170.000 erliegen einer Berufskrankheit. In Hessen nutzen Gewerkschaften und Verbände bisher schon den Workers' Memorial Day am 28. April, um an Opfer von Arbeitsunfällen zu erinnern. Das oberste Sportgericht des Deutschen Fußballbunds hat ein Urteil gefällt, das auch ein Auswärtsspiel von Darmstadt 98 betrifft. Gastgeber Dynamo Dresden muss beim Spiel gegen Darmstadt am Sonntag in einer Woche den größten Teil seiner Heimkurve zulassen. Das Gericht hat einen Einspruch der Dresdner dagegen abgewiesen. Grund für die Strafe sind Vorfälle im April, als Dresdner Fans unter anderem Feuerwerksraketen auf Fans von Hertha BSC geschossen hatten. Das waren die Nachrichten. Das Wetter. Noch ist es meist sonnig und trocken, in der Nacht im Norden einzelne Wolken und hier und da Nebel, sonst ist der Himmel klar und es kühlt ab auf 15 bis 7 Grad. Morgen wieder viel Sonnenschein bei 27 bis 33 Grad. Die weiteren Aussichten: Am Sonntag erst wieder meist sonnig, später von Südwesten her Wolken und einzelne Schauer und Gewitter bis 36 Grad. Am Montag Sonne und Wolken, einzelne Schauer und Gewitter bis 34 Grad. Die Zeit 18.04 Uhr.
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5: Mit Geli Hensoldt und dem Thema Raus aus der Krise, wie Deutschlands Wirtschaft wieder wachsen kann. Es war ja schon mal bessere Stimmung bei uns. Gefühlt täglich hören wir von Unternehmen, die Stellen abbauen, Werke ins Ausland verlagern, unzufrieden sind mit dem Wirtschaftsstandort Deutschland und oder fordern, dass ihre Beschäftigten mehr arbeiten. Für viele sind das alles eher Stimmungskiller. Und die Politik? Reagiert mit Reformen und hofft auf neues Wirtschaftswachstum. Allerdings nicht alles, was die Bundesregierung plant, hebt die Laune aller. Wie schlimm ist die Lage wirklich? Und wie kommen wir aus der Misere wieder raus? Das diskutieren wir jetzt mit Patrick Kaczmarczyk. Er ist Wirtschaftswissenschaftler an der Uni Mannheim und schreibt für das Wirtschaftsmagazin Surplus. Mit dabei ist auch Roman Plätter, Ressortleiter im Ressort Wirtschaft bei der Zeit. Und mitdiskutieren wird auch Christina Puello. Sie ist Geschäftsführerin beim Unternehmen Deutsche Dienstrat und Präsidentin des Verbands der Unternehmerinnen Deutschland. Frau Puello, wir wollen und werden versprochen heute auch noch was dafür tun, die allgemeine Laune zu heben. Wir werden auf jeden Fall den Versuch unternehmen, aber wir arbeiten uns langsam hoch und starten doch erstmal, kann man schon sagen, mit dem Stimmungskiller. Aus der Sicht von Arbeitgeberpräsident Rainer Dulger steht die deutsche Wirtschaft seit Jahren auf dem Standstreifen und die Konkurrenz fährt an uns vorbei. Wer hat Schuld an diesem langsamen Tempo?
6: Ja, ich glaube, das ist nicht ein Schuldiger und ich glaube, es geht heute auch gar nicht darum, Schuldige zu benennen, sondern einfach die Realität anzuerkennen. Ich persönlich halte nichts von den permanenten Abgesängen auf Deutschland. Ich halte aber natürlich auch nichts davon, unsere Lage schön zu reden. Deutschland ist nicht plötzlich über Nacht ohne Ideen, ohne Industrie oder ohne starke Unternehmer und Unternehmerinnen im Mittelstand. Wir haben weiterhin eine enorme wirtschaftliche Substanz. Was uns fehlt, ist Tempo, Mut zu Entscheidungen und vor allem wieder zurück zu unserem Leistungsversprechen.
5: Mut zum Tempo, zurück zum Leistungsversprechen und auch zurück zum Wachstum.
6: Ja, zurück zum Wachstum, weil wir müssen natürlich auch eines anerkennen, die Rahmenbedingungen sind im Moment alles andere als optimal. Ja, wir sind zu teuer bei Energie, Steuern, Bürokratie, bei Genehmigungen, Digitalisierung, Infrastruktur sind wir zu langsam und politisch diskutieren wir häufig viel zu lange darüber, wem eine Veränderung zugemutet werden kann, anstatt darüber zu sprechen, welche Veränderungen wirklich jetzt nötig sind und welche auch aktiv angegangen werden müssen.
5: Herr Plätter, in der Politik hoffen schon ziemlich viele, dass die Wirtschaft endlich wieder wächst. Manche sagen, böse Zungen kann man sagen, damit der Staat weiterhin Geld verteilen kann und nicht sparen muss. Was meinen Sie, woher soll dieses Wachstum kommen?
7: Na, ich glaube, dass das Wachstum als solches uns zunächst, und das glaube ich für die Anamnese der aktuellen Situation sehr wichtig, sehr, sehr lang viele Verteilungskonflikte vom Leib gehalten hat. Also wir konnten uns darauf verlassen, morgen ist mehr da als heute und deswegen konnten wir auch sehr, sehr viele Versprechen finanzieren. Und um die Frage zu beantworten, die Sie stellen, wo das Wachstum herkommt, muss man, glaube ich, zunächst einmal konstatieren, dass wir wirklich in einem Strukturbruch sind, der über konjunkturelle Fragen hinausgeht. Also die deutsche Wirtschaft hatte, wenn Sie so wollen, in den vergangenen Jahrzehnten eigentlich drei große Wachstumstreiber. Das eine war das Geschäft mit China und der internationale Handel, was jetzt unter Druck gerät. Das zweite war eine relativ sichere fossile Energieversorgung, die durch Kosten, durch Klimatransformation, aber auch durch den Krieg mit Russland unter Druck geraten ist. Und das dritte ist natürlich, dass wir in einer Situation sind, in der wir einen großen demografischen Wandel haben, der uns große Probleme macht. Deswegen Ihre Frage, wo das Wachstum herkommen soll. Es wird zum einen daher kommen müssen, was Frau Puello gerade sagte, dass wir es schaffen müssen, dass diejenigen, die Wachstum generieren, und das sind in allererster Linie Unternehmen, die Möglichkeit haben, das schneller zu tun und zu unterstützen. Deswegen würde ich davon ausgehen, dass wir wahrscheinlich diesen Strukturbruch nur überwinden können, wenn wir es schaffen, dass wir gemeinsam als Unternehmen, Staat, Gesellschaft es schaffen, uns diesen Veränderungen auch zu stellen und nicht nur das Gestern zu bewahren.
5: Herr Kaczmarczyk, wenn wir so die Punkte uns anschauen, die Herr Plätter gerade genannt hat, woran die deutsche Wirtschaft gerade leidet, mit Blick auf diese Lage drohen uns da jetzt neue Verteilungskonflikte, weil wir eben auch neu diskutieren müssen, wer wo wann welche Abstriche macht?
8: Naja, ich glaube, die Diskussion, so wie sie bisher gelaufen ist in den ersten paar Minuten, um hier mal ein bisschen Schwung reinzubringen vielleicht, zeigt auch so ein bisschen, warum wir aus dieser Stagnation nicht rauskommen. Eben weil wir auch keine richtige Diagnose haben, was falsch gelaufen ist. Ja? Also ich meine, Sie verwenden Wörter wie jetzt Hoffnung oder irgendwie sowas. Ja, man hofft auf Wachstum, so wie ich mich erinnere, gibt es diese Hoffnung irgendwie schon seit 6 Jahren. Von den Arbeitgeberverbänden hört man zumeist auch nicht mehr, außer, ich sag's ja mal ein bisschen provokant, ordoliberalen Kalendersprüchen. Ja, wir müssen jetzt mal hier die Ärmel hochmachen und uns anstrengen und so weiter. Aber das geht ja alles an den Problemen vorbei. Ja, wir müssen uns mal fragen, was ist in den letzten 6, 7, 8 Jahren passiert. Die Wirtschaft hat ja schon angefangen, gegen Ende der 2010er Jahre zu stagnieren. Wir sind jetzt 11% unter dem Niveau des Vorkrisentrends. Ja, das bedeutet, wenn man das umlegen würde auf einen durchschnittlichen 4-köpfigen Haushalt, sind wir da bei einem Einkommensverlust von 12.000 Euro. Ja, das ist sehr beträchtlich. Wir hatten 2022 vor allem den höchsten Einbruch der Reallöhne in der Nachkriegszeit. Und die Reallöhne haben sich seither auch nicht wirklich erholt. Ja, also die letzten Daten, die wir für Ende 2025 hatten, die waren sogar noch unter dem Niveau von 2019. Von daher müssen wir uns überlegen, welche Veränderungen hat es da gegeben? Und wir reden viel über Bürokratie, aber hat die Bürokratie jetzt in diesen Zeiten so drastisch zugenommen in den letzten Jahren? Da kann man, glaube ich, sagen, nee, das war schon immer irgendwo ein Problem. Andererseits ist Bürokratie natürlich auch irgendwo nützlich und wichtig für Rechtssicherheit, dafür, dass man einen Datenüberblick bekommt und so weiter. Das heißt, die Bürokratie kann es auch nicht wirklich sein. Demografie ist auch schon ein längerfristigeres Problem. Das hat sich auch nicht in den letzten Jahren wirklich geändert. Was tatsächlich an dramatischer Schärfe zugenommen hat, sind die Handelskonflikte. Und da müssen wir über das Wachstumsmodell Deutschland sprechen, was ja sehr exportgetrieben war. Also genau das, was wir jetzt China gerade vorwerfen. Ja, also das ist im Grunde so der Hauptpunkt, sage ich mal. Energiepreise spielen auch noch eine ganz wichtige Rolle. Da wäre eher Industriepolitik gefragt. Aber ansonsten sollte man, glaube ich, über viel grundlegendere Dinge sprechen. Und wenn wir uns dann fragen, naja, was fehlt den Unternehmen? Da gibt es ja auch Umfragen, jetzt nicht von irgendwelchen Unternehmensverbänden, sondern beispielsweise auch von den Zentralbanken. Da ist die Nummer 1 Nachfrage. Ja, Nachfrage ist das große Problem. Die Staaten kürzen, die Haushalte sparen. Wir haben Reallohnverluste gehabt. Niemand will mehr Geld ausgeben. Und die Reformen, über die wir sprechen, also Reformen, wenn man so möchte, ist ja auch, wenn man im Duden nachschlägt, eine Verbesserung des Bestehenden, heißt es da. Und unter dem Aspekt würde ich nicht sagen, dass wir hier überhaupt irgendwelche Reformen hatten. Wir hatten Kürzungsdebatten, ja, ganz viele Kürzungen in allen Bereichen, außer bei den Zinsen und bei den Verteidigungsausgaben. Von daher sind da, glaube ich, andere Probleme, über die man reden müsste. Aber weil man über diese Probleme nicht spricht und immer nur Scheindebatten führt, kommen wir auch aus dieser Krise nicht raus, weil die Politik natürlich auch von diesen Debatten dann getrieben wird.
5: Ich würde gerne noch mal eine Nachfrage stellen. Wir hatten ja angefangen mit dem Wachstum und der Hoffnung auf Wachstum. Würden Sie sagen, das ist eine trügerische Hoffnung oder kann man doch auf irgendeine Art und Weise wieder Wachstum erzielen, dass man dann auch wieder mehr hat, was man verteilen kann?
8: Also ich würde auch davon abraten, die Wirtschaft sozusagen, das ist ja immer so, denn man muss es erst erwirtschaften, bevor man es verteilt. Das ist so eine zugrunde liegende Idee irgendwie, als würde die Wirtschaft funktionieren wie so eine Bärenjagd. Ja, man muss den Bären zuerst erlegen, bevor er dann verteilt werden kann. Und das ist der grundlegend falsche Ansatz, über Wirtschaft zu denken, weil nur das, was erwirtschaftet werden kann, ja, das hängt ja auch von der Nachfrage ab. Das wiederum hängt mit den Löhnen zusammen und das wiederum ist auch eine Verteilungsfrage. Und Hoffnung auf Wachstum, ja, ich meine, das ist jetzt so ein bisschen, als würden wir uns im Bereich der Religion bewegen, dass man da irgendwie jetzt betet und hofft, dass da irgendwie Wachstum vom Himmel fällt oder so, aber es fällt nicht vom Himmel. Und wenn die Überschüsse aus dem Außenhandel zurückgehen, wenn die Unternehmen sparen, wenn die Haushalte sparen und die Reallöhne ohnehin unter Druck sind, dann gibt es eben nur den Staat, der das gesamtwirtschaftlich stabilisieren kann. Und das bedeutet jetzt nicht unbedingt vielleicht so eine, ich sag mal, plumpe keynesianische Krisenpolitik, wie wir sie nach 2008, 2009 hatten. Aber nichtsdestotrotz, ein Element davon muss natürlich auch so eine gewisse Konjunkturpolitik sein. Und die wird jetzt gerade enorm abgewürgt durch die Debatten, durch die Politik der Regierung, dann wird es kein Wachstum geben, weil man kann hoffen, aber wenn man eben keinen Sektor hat, der die Gesamtwirtschaft stabilisiert, dann wird es schwierig.
6: Es gibt Teilbereiche, in denen ich zustimme und in anderen muss ich doch schon ein Stück dagegen halten, weil die Arbeitgeberverbände oder Wirtschaftsverbände wurden gerade ein bisschen ja so abgetan. Ich bin nicht nur Arbeitgeberverbandspräsidentin, sondern ich komme jeden Tag aus der Praxis, aus der Wirtschaft, aus meinem eigenen Unternehmen im Mittelstand. Und hier muss ich schon ganz klar sagen, wir haben ein Problem bei der Planungssicherheit, eine Überregulierung, wir haben zu wenig Geschwindigkeit, Genehmigungsverfahren brauchen zu lange, Netzausbau, Verwaltung, Digitalisierung, Energiepolitik ist zu teuer und der demografische Wandel, der jetzt voll einschlägt, weil wir die Boomer verlieren. Also zu sagen, im Grunde hatten wir das schon immer und kann jetzt auch irgendwie so weitergehen, das sehe ich schon etwas anders aus der Realität. Wer sich jeden Tag mit Parkplatzrückbau, Grünflächenamt und Vogelschutzbeauftragten herumschlägt, ich lade gerne mal ein, 4 Wochen bei mir im Unternehmen anzukommen und dann können wir darüber nochmal sprechen, was denn da wirklich in der Praxis ankommt. Was ich aber auch sehe, ja, Hoffnung ist nicht das, was uns den Aufschwung beschert. Ich sehe aber eben diese Thematik des Abwartens. Ja, Verbraucher warten auf bessere Zeiten, die Unternehmen warten auf die politische Sicherheit und die Politik wartet eigentlich auf die gesellschaftliche Zustimmung. Und dieses Gesamtkonglomerat aus Abwarten, sitzend wie die Schlange vor dem Kaninchen, lähmt uns einfach gesamtwirtschaftlich. Und ich gebe Ihnen insofern recht, es sind nicht nur die Politik immer in der Pflicht oder die Beschäftigten oder die arbeiten alle zu wenig und wir müssen alle die Extrameile gehen. Es sind auch die Unternehmen, es sind auch die Medien und es sind auch die Gewerkschaftsvertreter. Wir sind alle gleichermaßen jetzt hier in dem gleichen Boot in der Pflicht, wieder mit Mut voranzugehen. Und deshalb Hoffnung und Mut ist da ein Unterschied. Vielleicht habe ich mich eingangs falsch ausgedrückt. Wir müssen auch als Unternehmer wieder mutig in diesen Standort investieren, mutig die Nachfolgen antreten, mutig gründen. Ja, nur dann kommen wir voran. Und da sehe ich gerade im Mittelstand verantwortungsvolle Unternehmer, die das auch gerade angehen, die sagen, jawohl, wir investieren nach wie vor in Deutschland und versuchen jetzt hier auch wirklich diese Transformation mitzugestalten. Und was das größte Thema ist, Menschen tun sich mit Transformation häufig schwer. Und ich sage jetzt ganz lapidar, sicherlich nicht wissenschaftlich fundiert, wir müssen uns trauen, alte Zöpfe abzuschneiden. Und vor allem muss es uns gelingen, die Menschen dabei, die Menschen an der Basis mitzunehmen, sie dafür zu begeistern, dass wir vielleicht alte Industrien, die wir gewohnt waren, dabei verlieren werden oder die sich transformieren müssen, dass Arbeit von morgen anders aussehen wird. Aber das ist auch unsere unternehmerische Aufgabe, den Menschen Mut zu machen und ihnen vor allem die Zukunftsperspektive, und das ist gleich Hoffnung, zu geben. Es wird weitergehen, es werden neue Industrien vor unserer Haustür entstehen und Deutschland sowie Europa muss sich trauen, souverän auf manchen Gebieten neu aufzustellen und vor allem die neuen Themen anzugehen. Künstliche Intelligenz, Robotik, E-Mobilität, Green Tech, Gesundheitstechnologien, überall da, wo wir gut sind und wo wir Zukunftsperspektiven sehen.
7: Herr Kaczmarczyk hat sicher recht, dass es Situationen gibt, in denen wir Nachfrageprobleme haben und in denen auch staatliche Impulse helfen können. Aber wir sind natürlich nicht in einem konjunkturellen Problem und die Perspektive, dass wir ein Nachfrageproblem haben, ist momentan zumindest eine etwas originellere in der ökonomischen Debatte. Und ich würde auch ein bisschen aufpassen in der polemischen Zuspitzung, auch wenn ich ein Freund davon bin und es auch richtig finde, dass wir Dinge benennen, ordoliberale Kalendersprüche. Und man kann das machen. Ich glaube nur, dass diese etwas ausgelutschte Prosa, wie sie auch teilweise von Arbeitgeberverbänden genauso verwendet wird, uns nicht weiterbringt, weil es eigentlich nur um das Verteidigen ideologischer Standpunkte geht, die man immer schon hatte. Also zum Beispiel, die Bürokratie war schon immer ein Problem. Ich lade jeden, der dazu forscht und große Papiere darüber schreibt, was die Unternehmer endlich mal tun sollen, herzlich dazu ein paar Tage bei Frau Puello und anderen zu verbringen. Das Problem ist ja, dass die Bürokratie etwas ist, von dem ich auch sagen würde, es ist ursprünglich mal dazu gedacht gewesen und soll es auch noch immer sein, den Bürger vor dem Staat zu schützen, Rechtssicherheit herzustellen. Mhm. Und das ist wichtig und richtig. Das Problem der Bürokratie ist nur das, was Herr Kaczmarczyk eben sagt. Das ist schon immer ein Problem und es wurde immer, immer, immer mehr. Wir hatten mal ein Bild in einer Titelgeschichte dazu. Bei Gullivers Reisen wird dieser große Riese festgebunden.
9: Der gefesselte.
7: Gefesselte Riese, der von unzähligen kleinen Seilen festgebunden wird. Und inzwischen geht es eben vielen Unternehmen so, es werden immer mehr Seile, die immer mehr schwer machen und auch die Demografie. Natürlich ist die schon lang ein Problem. Das Problem ist nur, wir haben einfach ewig nichts getan. Und wir haben es mit einer Situation zu tun, in der in einigen Jahren 2 Erwerbstätige einen Rentner finanzieren werden. Und natürlich führt das dazu, dass die Sozialabgaben steigen werden, dass die Arbeitskosten höher sein werden. Jetzt wird Herr Kaczmarczyk wahrscheinlich sagen, das ist alles neoliberales Drehbuch und ganz schrecklich, nur sind es nur mal reale Zahlen. Und die Angst vieler Menschen rührt natürlich auch daher, dass langsam ein Verständnis aufkeimt, dass wir offenkundig an einer Situation sind, in der wir ohne Wachstum nicht mehr zu verteilen haben. Mhm. Und die Frage wird sein, wie machen wir das? Und das ist eine Debatte, wo man drüber sprechen kann. Belastet man Erbschaften? Wäre ich für Vermögen? Halte ich eher für problematisch? Das Problem ist nur, selbst wenn wir mehr über den Staat einnehmen und verteilen, wir haben momentan eine Staatsquote von 50%. Das heißt, der Staat verausgabt momentan 50% der gesamten Wirtschaftsleistung. Mir fehlt die Fantasie, ob es wirklich noch mehr sein muss. Man kann dann sagen, lasst es uns bei denen holen, die mehr haben. Das ist eine normative Debatte, die man führen kann. Ich glaube nur, dass die Rhetorik, die bösen Arbeitgeber knechten alle, die Leute haben kein Geld mehr und verdienen nichts. Man könnte auch mal die Frage stellen, ob beispielsweise die sehr hohen Gehälter, die in der Autoindustrie in den vergangenen Jahren gezahlt wurden, nicht auch möglich waren, weil man beispielsweise chinesische Arbeiter ausgebeutet hat und die Gewinne nach Deutschland übertragen hat. Und dieses Geschäftsmodell funktioniert eben nicht mehr. Und wahrscheinlich müssen wir anerkennen, dass das Land auch ein bisschen ärmer wird, dass es weniger zu verteilen gibt. Und wenn wir mehr verteilen wollen, müssen wir diejenigen stärken, die Unternehmen gründen und die in der Lage sind, was zu generieren, dass man verteilen kann. Das ist nicht der Staat.
8: Ich sehe schon, ich schieße hier ein bisschen quer, aber ich kann, glaube ich, vielleicht mal die Punkte direkt abräumen, weil ja, es ist teilweise wirklich symptomatisch für die Debatten, die wir führen. Zunächst einmal zum Thema Demografie. Dass wir da mal kurz drauf eingehen. Herr Plättner meinte, es ist ein Problem, dass jetzt so und so viele Beitragszahler, so und so viele Rentner versorgen müssen und so. Und ja, es ist ein Problem, wenn eben die Produktivität nicht steigt. Ja, und natürlich
7: was
8: steigt
7: sie ja
8: jetzt
7: nicht
8: auch nicht.
7: Tut
8: und
7: seit Jahren, seit Jahrzehnten.
8: Was sie ja nicht tut, genau, aber das ist
7: weltweit
8: genau,
7: nicht,
8: seit Jahrzehnten
7: nicht.
8: Nein, das stimmt einfach nicht. Also da schauen Sie sich mal die Daten an zur Produktivitätsentwicklung. Das Produktivitätswachstum, das stagniert seit einigen Jahren.
7: Genau.
8: Aber davor, also gerade jetzt zwischen 2010 und 2019, kamen von dem Wachstum, was wir in Deutschland hatten, 80% aus steigender Produktivität, 20% aus steigendem Arbeitsvolumen. Also zu sagen, dass die Produktivität seit Jahrzehnten, das ist falsch. So, die Frage ist, wie bekommen wir Produktivitätswachstum hin? Und dafür braucht es eine vernünftige Wirtschaftspolitik. Dass die Produktivität nicht gewachsen ist, ist nicht das Ergebnis irgendwelcher, ich sage jetzt mal, struktureller oder gottgegebener Faktoren, sondern einer falschen Wirtschaftspolitik und einem sehr schwierigen geopolitischen Umfeld, in dem diese falsche Wirtschaftspolitik vielleicht dann nochmal doppelt durchschlägt. Aber grundsätzlich ist es so, dass wenn sich eine Wirtschaft vernünftig entwickelt und die Produktivität steigt, dann ist es überhaupt kein Problem, wenn weniger junge Menschen mehr alte Menschen versorgen. Also wir haben das Problem der Alterung der Gesellschaft, sage ich mal, schon seit sehr, sehr langer Zeit. Und es war nie ein Problem, solange die Produktivität wuchs. Von daher ist es hier eine Frage, wie kriegen wir die Produktivität ins Laufen?
5: Und auch jetzt das würden vielleicht Ursache, die Unternehmer sagen, Entschuldigung, die Produktivität kriegen wir ins Laufen, indem die Leute halt mehr arbeiten. Zum Beispiel nicht mehr 35 Stunden wie in einigen Unternehmen in der Autoindustrie, sondern 40 Stunden und zwar bei gleichem Gehalt.
8: Also wenn man mehr arbeitet, kriegt man ja nicht automatisch mehr Produktivität hin. Im Gegenteil, Studien zeigen ja, dass je länger man arbeitet, desto weniger produktiv wird man, desto mehr nimmt auch die Zahl der Unfälle zu und so weiter. Weshalb diese Arbeitszeitdebatte gerade irreführend ist, zumal ich glaube auch in einem Kontext steigender Arbeitslosigkeit es erst recht irgendwie ein bisschen seltsam ist zu sagen, naja, wir müssen jetzt alle irgendwie mehr arbeiten. Aber lassen Sie mich noch einen anderen Punkt machen, damit ich das Thema der Demografie abschließen kann, weil es wurde ja zu Recht gesagt, dass demnächst recht viele Boomer in Rente gehen werden. Aber da frage ich mich dann eben, warum die Wirtschaft jetzt schon seit 7, 8 Jahren stagniert, wenn das erst ein Problem ist, was in den nächsten Jahren auf uns zukommt. Also das als Ursache der jetzigen Krise auszumachen, das
7: Mein Punkt ist, das wird sie verschärfen. Ich hätte auch eine Frage an Frau Puello, wenn ich darf.
5: Gerne.
7: Und möchte
5: gerne.
7: Nur, weil mir hier eine Falschinformation unterstellt wurde. Der volkswirtschaftliche Diskurs beschäftigt sich mit dem seit Jahrzehnten weltweit im Trend sinkenden Produktivitätswachstum. Es gibt große Literatur dazu. Es gibt die Frage, warum IT-Technologie die Produktivität nicht erhöht hat. Das ist natürlich eine, wie ich finde, jetzt etwas schräge Unterstellung, diese Debatte hier so abzuräumen. Aber Frau Puello, mich würde wirklich interessieren, Sie sind ja die Einzige von uns, die ein Unternehmen führt. Ist denn die Bürokratie für Sie kein Thema? Sind die Arbeitskosten für Sie kein Thema? Ist das alles so egal, wie Herr Kaczmarczyk sagt?
6: Also die Bürokratie ist natürlich ein Riesenthema. Ich habe mittlerweile in meinem kleinen mittelständischen Betrieb von 140 Mitarbeitern 3 Menschen, die sich den ganzen Tag wirklich mit Regularien, Papieren und Co. auseinandersetzen. Das Thema Produktivität, dadurch, dass ich ein Technologieunternehmen bin, wir nennen uns ja liebevoll Mobility Technology, sind wir voll digital und sehr, sehr produktiv in dem, was wir tun, weil ich mal auf einem weißen Blatt Papier vor 6 Jahren ein Unternehmen voll digital bauen durfte. Aber jetzt gucken wir mal in die Realität des Mittelstandes, aber auch in der Industrie. Und da hat sich die Produktivität pro geleistete Arbeitsstunde nicht drastisch erhöht. Man spricht jetzt durch den KI-Schub von einer erwarteten Produktivität Produktivitätssteigerung von rund 3% bis tief in den Mittelstand hinein, was natürlich sehr erfreulich wäre. Nichtsdestotrotz dürfen wir die Augen nicht verschließen vor der Tatsache, dass wir in Europa und im internationalen Vergleich trotzdem am allerwenigsten arbeiten. Und wenn jemand 32,5 Stunden wie in der Großindustrie üblich arbeitet, arbeitet er einfach weniger als 40 Stunden. Ich bin aber trotzdem nicht die, die mit den Parolen durchs Land zieht, wir müssen jetzt alle wieder mehr arbeiten und die Ärmel nach hinten krempeln. Wir müssen produktiver werden. Aber das Thema der Arbeitszeit ist natürlich auch einzigartig bei uns, denn es arbeiten eigentlich so viele Menschen wie noch nie. Also sie sind in sozialversicherungspflichtigen Anstellungsverhältnissen, allerdings zum großen Teil in Teilzeit. Und wenn wir über das Thema Arbeitszeit und Arbeiten in Deutschland reden, dann müssen wir auch über diese Themen, die wir sehr ideologisch diskutieren, 4-Tage-Woche, steuerfreie Überstunden, Homeoffice und vor allem Arbeitskräftepotenzial reden. Und da bin natürlich ich als Verbandspräsidentin, als Unternehmerin sehr bedacht darauf, den weiblichen Blick auch auf die Dinge zu haben. Und hier sehen wir einfach, dass wir den Großteil hochqualifizierter Frauen in der Mutterschaft, am Arbeitsmarkt, in Teilzeit verlieren. Und da sind die ganz großen Themen flächendeckende Kinderbetreuung. Hier kann die Politik unterstützen oder eben auch das Steuerrecht insofern zu reformieren, dass sich Mehrarbeit für Frauen auch wieder lohnt. Weil wir sehen auch bei uns im Verband das Thema Gleichstellungspolitik, Förderung von Frauen in Vollzeitnah- und Vollzeitarbeit wirklich als knallharte Wirtschaftspolitik. Mhm. Und ich glaube, an diese Arbeitskräftepotenziale müssen wir erst ran, bevor wir dann denen, die bereits arbeiten, erklären. Und jetzt müsst ihr alle die Extrameile laufen, weil das führt nur zu einem, zu Frustration und wieder zu ideologischen Debatten.
5: Aber nochmal die Nachfrage, vielleicht auch an Sie nochmal, Herr Kaczmarczyk. Bringt uns denn mehr Produktivität aus der Krise und brauchen wir nur das richtige Instrument, wie wir da eben hinkommen, über das Sie jetzt gerade diskutieren?
8: Ja, das ist der Hebel, den es braucht. Also alles andere, also man kann ja Realeinkommen nicht steigern, ohne dass die Produktivität wächst. Mhm. Alles andere ist dann einfach nur, dass die Preise steigen und dann haben wir Inflation, aber real tut sich nichts. Gerade mit den Debatten, die wir jetzt führen, Stichwort KI, das wurde ja jetzt auch gerade von Frau Puello richtig genannt, da sind enorme Produktivitätspotenziale mit drin. Man muss natürlich wirtschaftspolitisch richtig agieren. Das betrifft zum einen die Rahmenbedingungen, aber man müsste auch deutlich darüber hinausgehen, dass dieses Produktivitätswachstum sich auch natürlich vernünftig entfalten kann. Und da sehe ich gerade die größten Schwierigkeiten auf intellektueller Seite, jetzt auf Seiten der Bundesregierung, aber natürlich auch, was die wirtschaftspolitische Debatte betrifft. Und die Nachfragekomponente zur kurzfristigen Stabilisierung der Wirtschaft ist da auch ganz relevant. Also es wurde ja hier gesagt von wegen, das ist irgendeine neue Erkenntnis. Ich rate Ihnen mal, Herr Plättner, schauen Sie sich mal die letzte EZB-Umfrage an, was dort auf Platz 1 gelandet ist bei den Unternehmen, was die an Problemen haben. Es war eben die Nachfrage. Wir sehen, dass die Auftragseingänge sich auf einem sehr niedrigen Niveau eingependelt haben. Die Unternehmen hatten zu Beginn der 2020er Jahre noch recht hohe Auftragsbestände. Die sind abgearbeitet. Man wollte die Leute dann nicht sofort feuern, weil man dann auch gemerkt hat, bringt dann auch schon doch Kosten irgendwie mit sich, wenn man sie dann zurück wieder einstellen muss. Oder in manchen Betrieben findet man sie dann nicht so einfach. Ja, von daher hat es ein bisschen gedauert, bis sich das Nachfrageproblem jetzt auch auf dem Arbeitsmarkt durchschlug. Aber das ist jetzt das, was wir seit 2-3 Jahren dann doch stetig langsam und jetzt auch immer deutlicher durch die Meldungen, die Sie auch am Anfang erwähnt haben, von umfassenden Stellenabbauen etc., die sich jetzt eben materialisieren. Und da muss man gegenhalten. Und da gilt
5: aber
8: es darum,
5: kurzfristig. Die Frage ist ja schon, wie kann man dagegenhalten? Die Unternehmen sagen, wir müssen Stellen abbauen, weil der Wirtschaftsstandort Deutschland nicht mehr rentabel ist, weil wir anderswo günstiger produzieren müssen. Tatsächlich hört man da ja schon immer wieder auch so eine Art, vielleicht überspitzt, Hilferuf aus den Firmen, aus den großen, aber Frau Puello auch aus den kleineren.
6: Ja, und da kann ich vielleicht noch eine Ergänzung dazu machen. Ich sitze ja in Schweinfurt und wir haben hier vor der Tür alle großen Automobilzulieferer. Schweinfurt steht gerade vor einer fundamentalen Veränderung, weil wir wissen, in einer Kleinstadt mit 50.000 Menschen sind über 30.000 davon in der Großindustrie bei den Automobilzulieferern beschäftigt. Mhm. Und wir sehen gerade auch hier massenweise Entlassungen. Jetzt haben wir ganz viele mittelständische Unternehmen vor Ort, die sich natürlich auch rund um dieses Ökosystem oder innerhalb dieses Ökosystems rund um die Großindustrie angesiedelt haben. Allerdings tun mittelständisch befreundete Unternehmerinnen von mir, sich sehr, sehr schwer, Leute aus der Großindustrie bei uns zu beschäftigen. Und das sind Praxisbeispiele. Das ist sicherlich nicht so wissenschaftlich fundiert, wie es meine beiden anderen Redner hier auch jeden Tag vor sich haben oder wissen. Aber es ist einfach Fakt, dass ich niemanden aus der Großindustrie, der kommt mit Vorstellung von 32,5, drei Tage Homeoffice, Geschäftswagen bei einem horrenden Einkommen einstellen kann. Der Mittelstand kann sich das nicht leisten. Und das möchte ich trotzdem nochmal betonen. Wir sind nicht die Ausbeuter. Unsere Mitarbeitenden sind unser Produktivitätstreiber und sind ganz, ganz wichtig für uns Familienunternehmen und Mittelständler. Aber man darf auch nicht die Augen verschließen, dass manches Mal einen das Gefühl beschleicht, A, wird heute Politik betrieben für Menschen, die gar nicht mehr an ihre Leistungsgrenzen kommen wollen, und B, haben es auch die Gewerkschaften in den letzten Jahren ein bisschen übertrieben mit dem Thema der böse Arbeitgeber, der Ausbeuter. Allerdings haben wir mittlerweile Arbeitsbedingungen, die wir uns faktisch nicht mehr leisten können. Und wir reden auch nicht mehr von Lohnnebenkosten, wir reden mittlerweile von Lohnhalbkosten. Und hier ist es einfach Fakt, Arbeit ist teuer geworden in Deutschland, so wie Energie teuer geworden ist. Und jetzt gehen eben große Industrien, wandern ab, gehen ins Ausland, bauen dort ihre Produktionsstätten ab, wo einfach Dinge günstiger sind als hier. Und davor dürfen wir uns nicht verschließen. Und jetzt kommt ich in Bezug auf das Thema Wirtschaftsstandort Deutschland, aber eben in meinem Beispiel Schweinfurt. Wir diskutieren im Moment sogar die Möglichkeit, hier eine KI-Gigafactory anzusiedeln. Wir haben Defense-Unternehmen, Robotik-Unternehmen, künstliche Intelligenz-Unternehmen, die sich hier ansiedeln wollen durch die Wirtschaftsförderung. Und dann kommen wir Unternehmer wieder mit ins Spiel. Das ist auch unsere Aufgabe, die Menschen nämlich nicht vorzuverrenten. Was passiert gerade bei uns? Leute werden vorzeitig mit Mitte der 50 in den Ruhestand geschickt. Wir verlieren tausende Menschen vorzeitig aus der Arbeit, die noch wunderbar arbeiten könnten und vielleicht sogar wollen würden. Und jetzt ist es unsere Aufgabe, die Menschen dafür zu motivieren, sie umzuqualifizieren, sie für ein lebenslanges Lernen zu begeistern und sie vor allem mitzunehmen und die Ängste bei ihnen abzubauen, dass künstliche Intelligenz eine große Chance für uns ist und eben nicht eine große Bedrohung. Das ist unsere Aufgabe und dafür steht auch die Wirtschaftsförderung hier bei mir in der Region, wie aber auch unsere Unternehmerinnen in all unseren Landesverbänden, dass wir diese Transformation in den Umbau des Wirtschaftsstandortes auch aus der Wirtschaft heraus mit begleiten.
5: Aber die Transformation, ich glaube, das ist schon auch bei Ihnen jetzt deutlich geworden, Frau Puello, die Transformation wird uns alle auch was kosten. Herr Kaczmarczyk, Wie passt das eben zusammen mit dem, was Sie sagen, dass wir die Kaufkraft stärken müssen, dass wir den Auftragseingang stärken müssen, damit die Wirtschaft aus der Krise kommt? Und gleichzeitig sagt Frau Puello eben, ganz ehrlich, die Leute, wenn die bei mir arbeiten wollen, diese Gehälter, die gewohnt sind, die kann ich einfach nicht bezahlen.
8: Also man muss von der Mikroebene, von der Unternehmensebene auf die gesamtwirtschaftliche Ebene gehen. Also auf gesamtwirtschaftlicher Ebene gibt es sogenannte emergente Phänomene. Ja? Also es herrschen andere Gesetzmäßigkeiten als auf der Mikroebene. Ja? Das bedeutet, um es jetzt mal an einem Beispiel zu veranschaulichen, wenn ein Unternehmen die Löhne senkt, ja, dann ist es für das Unternehmen vielleicht gut. Es wird wettbewerbsfähiger, alles andere bleibt gleich. Es kann seine Marktanteile steigern, es kann günstigere Produkte anbieten oder höhere Margen, je nachdem. So, das ist gut. Gesamtwirtschaftlich hingegen ist es so, wenn alle Unternehmen das machen und die Löhne sinken, dann sinkt auch die gesamtwirtschaftliche Nachfrage und dann bricht den Unternehmen der Kundenstamm weg. So, und das ist eben der entscheidende Unterschied zwischen diesen beiden Sphären. Und ich glaube, da muss man auf die gesamtwirtschaftliche Ebene gehen. Wir haben in Deutschland einen Output von ungefähr 55 Euro die Stunde. Das ist die Produktivität, wenn man so möchte, also das BIP geteilt durch die Arbeitsstunden, was wir hier gesamtwirtschaftlich erwirtschaften. Und das geht es jetzt zu steigern. So, und dafür kann man einerseits gerne auch an die regulatorischen Rahmenbedingungen ran, aber auf der anderen Seite muss man dann eben auch klar machen, zum einen, dass die Binnennachfrage gestärkt wird. Ja, wir haben jahrzehntelang davon gelebt, dass das Ausland unsere Produkte kauft. Wir haben uns dann auch toll gefühlt als Exportweltmeister und Überschussweltmeister und ironischerweise haben wir aus anderen Ländern, jetzt gerade aus den USA, völlig berechtigterweise immer wieder die Kritik gehört, dass wir die Weltwirtschaft destabilisieren mit den Überschüssen. Der Staat sollte mehr investieren, mehr Geld ausgeben. Wir sollten auch bei der Fiskalpolitik und bei der Lohnpolitik noch was tun, um die Binnennachfrage zu stärken und auf diese Weise die makroökonomischen Ungleichgewichte zu korrigieren. Und das haben wir immer abgetan als, ja nee, das können wir ja nichts machen und das liegt ja bei der EZB und hier sollten wir ja lieber sparen und werdet doch einfach so gut wie wir. Und jetzt erleben wir auf der anderen Seite, wenn China eben hohe Exportüberschüsse generiert, die unsere Industrie treffen, dass das doch sehr wohl ein Problem ist. Das heißt, wir werden nicht drum herum kommen, unsere Binnennachfrage zu stärken und das geht nur über steigende Löhne. Und zugleich ist es auch das, was jetzt noch, ich sag mal, in den 50er oder 60er Jahren als absoluter Mainstream galt, dass eine vernünftige Lohnpolitik auch sehr wohl als Produktivitätspeitsche dienen kann, weil die Unternehmen dann eben wissen, sie müssen, wenn sie langfristig überleben wollen, in neue Technologien, in eine höhere Produktivität investieren. Ansonsten können sie die höheren Lohnkosten nicht tragen und dann fallen sie weg. Und von daher ist es eine Frage des Staates hier als Manager der schöpferischen Zerstörung, wenn man so will, dafür zu sorgen, dass wir hier eine sehr vernünftig laufende Wirtschaft des 21. Jahrhunderts hinbekommen.
7: Jetzt würde ich gerne was reinrufen, wenn ich darf. Ja. Ich wollte gerade eine Brücke Brücke bauen und Ihnen noch sagen, dass Sie natürlich recht haben. Meine Terminologie war eben sicher nicht sauber genug, was die Nachfrage angeht. Mein Thema war, dass man nicht sagen kann, dass wir momentan aus staatlicher Perspektive ein Nachfrageproblem haben angesichts der Sondervermögen und all der Gelder, die jetzt ausgegeben werden, und dass das Produktivitätswachstum in der langen Frist eben sinkt und dass es dafür verschiedene Fragen gibt. Was mich immer unrund macht, ist, wenn einzelne Menschen glauben, ganze Volkswirtschaften steuern zu können. Ich persönlich glaube, dass das Management von Volkswirtschaften in dieser Form auf der Angebotsseite deutlich besser aufgehoben ist, indem man den Unternehmen einfach die Möglichkeit gibt, sich zu entfalten. Aber jetzt möchte ich noch etwas sagen, das mir sehr, sehr wichtig ist, weil Sie eben die Produktivität ansprachen und wo wir wahrscheinlich Common Ground finden werden. Ich glaube sehr wohl, dass wir auf der Nachfrageseite etwas tun müssen, gerade bei Menschen, die wenig haben.
5: Heißt Steuerreform?
7: Ja, das Problem bei Menschen, die wenig haben, die geringe Einkommen haben, ist ja, dass denen eine Steuerreform gar nicht hilft. Menschen, die geringe Einkommen haben, sind überdurchschnittlich hoch von Sozialabgaben betroffen. Und man kann das gut verbinden mit der Produktivitätsdebatte, die wir gerade hatten. Wir wissen ja schlicht und ergreifend nicht, was die KI mit dem Arbeitsmarkt tun wird. Ich meine, Keynes hat vor über 100 Jahren geschrieben, die Maschinen nehmen uns die Arbeit weg und wir werden noch ein paar Stunden die Woche arbeiten. Und interessanterweise ist es ja gegenteilig gekommen, weil die Menschen immer mehr Konsumwünsche hatten. Und insofern ist Herr Kaczmarczyk mit seiner Nachfrageseite natürlich völlig richtig, dass das passieren kann, dass die Produktivität auch dazu führen kann. Aber ein großes Maß der Verunsicherung an digitalen Märkten wird auch gerade dadurch geschürt, dass digitale Märkte, KI-Märkte, Märkte sind, in denen am Ende die Gewinner alles kriegen. Also Menschen, die schon sehr reich sind, die die Maschinen haben, die die Software haben, werden sehr, sehr große Gewinne abschöpfen. Ich weiß noch nicht, also ich sowieso nicht, aber ich glaube, niemand kann seriös sagen, wie sich das entwickeln wird. Deutschland ist sicher nicht schlecht aufgestellt. Sie fragten ja eben nach Chancen, beispielsweise in der Industrie, gerade in dem Einsatz von Software, von KI in der Industrie. Siemens war da sehr, sehr früh dabei. Die haben es nur nicht immer als KI vermarktet, andere Unternehmen auch. Was aber, um auf Ihre Frage zurückzukommen, ein wichtiger Punkt sein wird, ist die Frage, was machen wir eigentlich mit den Menschen, die wenig haben? Und da haben wir nach meinem Dafürhalten noch nicht so die richtigen Antworten, zumal die aktuellen Reformdebatten, die wir im letzten Jahr und in diesem Jahr hatten, beispielsweise zur Rente, da wurde ja immer so getan, dass wenn man das Rentenniveau senkt, man den armen Rentnern hilft. Das Problem ist nur, dass das auch vor allem Rentnern geholfen hat, die relativ hohe Renten haben. Und wir kümmern uns, glaube ich, in diesen Debatten gerade zu wenig um diejenigen, die sehr wenig haben.
5: Aber nochmal nachgefragt, wenn wir sagen, wie kommt Deutschland aus der Krise, wie kann unsere Wirtschaft wieder wachsen, müssen wir uns eben auch die Verteilungsfrage stellen? Also hängt es schon damit zusammen, die Verteilungsfrage und Herr Kaczmarczyk auch, welche Rolle der Staat spielen kann? Also die Frage, lassen wir jetzt, böse formuliert, alte Industrien über den Jordan gehen und setzen auf neue, oder muss der Staat vielleicht da eine aktivere Rolle einnehmen? Frau Puello, ist es eine Diskussion, die wir führen müssten, oder ist es auch die falsche?
6: Ich sehe das aus der Praxis heraus und da sehe ich, dass der Staat für Wertschöpfung sorgen muss oder diese ermöglichen muss, aber er darf sie nicht ersetzen. Und der Staat muss Investitionen ermöglichen, Risiken bei den grundlegenden infrastrukturellen Themen begrenzen und vor allem faire Wettbewerbsbedingungen herstellen. Ja. Aber ich sehe die dauerhafte politische Steuerung einzelner Unternehmen schwierig und problematisch. Und am Ende glaube ich, dass unternehmerische Entscheidungen auch unternehmerisch bleiben müssen.
7: Wenn ich das reinrufen darf, denken Sie nur dran an die 11 Milliarden, die Habeck damals für ein Chipwerk bauen wollte mit Intel, die dann nicht mal mit der Subvention in der Lage waren, das aufzubauen. Und es war ein großes Glück, dass es nicht geklappt hat, sonst wäre das Geld jetzt weg.
6: Ja, aber Herr Plätter, Sie haben vollkommen recht. Ich sehe das und beäuge das sehr, sehr kritisch. Ich glaube, der Produktivitätsschub, der Aufschwung muss aus der Wirtschaft herauskommen und eben nicht vom Staat. Und im Moment wächst die Produktivität eben dank unseres Sondervermögens, aber nicht aus den Investitionen aus der privaten Wirtschaft. Und ich glaube, da haben wir alle den gleichen Konsens. Was ich noch einrufen wollte zu diesem Thema der Lohndebatte, der Lohnhalbkosten, die ich ansprach, und zu dem Thema, dass ja höhere Löhne zu mehr Konsum und zu mehr Wachstum führt. Das erachte ich im Moment nicht als real aus der Praxis heraus betrachtet, weil ich habe das Gefühl und auch viele Unternehmerinnen in unseren Umfragen innerhalb unseres Verbandes, dass das gar nicht mehr bei den Menschen ankommt. Und deshalb gebe ich Herrn Plätter recht, gerade im unteren Preisniveau müssen wir die Menschen entlasten. Da sind wir völlig d'accord. Ich sage, dass wir wirklich Entlastung bei Einkommen als oberste Priorität setzen sollen, dass die Leute wieder mutig ins Konsumieren kommen.
5: Und was machen wir mit den, ich sage mal in Anführungszeichen, alten Industrien, die im Moment eben schon in der Krise sind, also Stichwort Auto, Stichwort auch Chemie, Stichwort Stahl. Brauchen die Unterstützung oder würden Sie auch da sagen, naja, das ist eben der freie Markt, das freie Spiel der Kräfte, da kommt was Neues und darauf müssen wir dann setzen eben, Frau Puello?
6: Ja gut, ich denke, wir können definitiv unsere Standortbedingungen und wettbewerbsfähiger gestalten. Ja. Also schon das Thema Energie, Bürokratie, Talente ist ein großes Stichwort, was eben auch wiederum Auslandsinvestitionen anziehen würde, was Talente anziehen würde. Ich sehe es gerade auch im Startup-Bereich. Wir sind wahnsinnig gut in Forschung und Entwicklung. Wir sind wahnsinnig

0: politischen Perspektive. Ich rede jetzt hier auch vor allem über die sogenannte schumpeterianische Tradition, ist es eben so, dass Staaten schon dafür sorgen, dass Märkte überhaupt erst entstehen können. Ja, also da ist die Rolle des Staates eben absolut entscheidend. Und wenn man sich anguckt, wie Länder Schlüsseltechnologien vorantreiben, wie Länder sich wirtschaftlich sehr dynamisch entwickeln, da hat der Staat immer eine sehr sichtbare Hand im Spiel.
1: Zum Beispiel?
0: Ja, wir haben es jetzt sogar, ja, zum Beispiel, wenn man sich anschaut in China, ja, hätten die dem marktliberalen Paradigma irgendwie, wären die dem gefolgt und gesagt, naja, der Staat muss einfach nur die Rahmenbedingungen setzen und dann ein bisschen Bürokratie wegmachen und so, dann wird das alles schon. Dann würden sie heute noch hauptsächlich irgendwelche Reisfelder anbauen und das wär's. Ja. Und das ist eben nur dadurch entstanden, dass der Staat stark beispielsweise in die Finanzmärkte eingegriffen hat, Kreditströme gelenkt hat in Sektoren, die er zuvor als wichtig und Schlüssel für die Zukunft definiert hat, indem der Staat eine Joint-Venture-Pflicht gemacht hat, das wir auch gerne hier machen können, indem der Staat auch über Sonderwirtschaftszonen bestimmte Experimente vorangetrieben hat. Und es gab einfach in so vielen Bereichen in China eine wirklich sehr sichtbare Hand des Staates, die dafür dann gesorgt hat, dass man unter einem sehr harten Wettbewerb dann neue Technologien an den Mann bringen konnte und auch an die Frau. Und natürlich hat man auch dort über das Lohnwachstum dann gesorgt, dass es sich sehr stark eben in der Breite der Bevölkerung verteilt hat. Also dass die Bevölkerung von dem Produktivitätswachstum, was dort stattfand, profitiert hat. Und ähnlich müssten wir das auch in Deutschland machen. Und ich glaube jetzt, also natürlich können wir nicht das chinesische Modell kopieren, das will ich auch gar nicht kopieren, aber einige Elemente davon könnten wir uns durchaus abschauen, zum Beispiel indem wir uns, und auch da in Abstimmung mit Brüssel und unseren europäischen Partnern, dass wir uns überlegen, welche Industrien sind der Schlüssel für eine resiliente, nachhaltige Wirtschaft des 21. Jahrhunderts und indem wir die entspannt fördern. Das wäre ein wichtiges Feld, wo sich der Staat betätigen sollte. Auch bei der Daseinsvorsorge, Infrastruktur, ja, da wurde ja auch kurz angewähnt, der Staat sollte da Risiken abfedern. Auch da würde ich sagen, da sollten wir es viel mehr machen wie die meisten Länder in Europa, dass der Staat beispielsweise die Netze übernimmt und den Netzausbau dann öffentlich finanziert, weil das am Ende viel günstiger ist, als wenn das dann privat machen und der Staat das dann nicht absichert. Und da kann man, glaube ich, schon darüber sprechen, wie schaffen wir eine gestaltende Wirtschaftspolitik, wenn man so will, wo es jetzt nicht darum geht, Staat versus Markt, sondern wo der Staat halt schon in manchen Bereichen, auch teilweise, weil es dort keinen Wettbewerb geben kann, allein strukturell nicht, dass er dort viel stärker reingeht, auch für eine Daseinsvorsorge sorgt und natürlich auch den Menschen eine viel bessere Perspektive bietet. Ja? Also auch nur dann würden die Menschen ins Konsumieren überhaupt kommen. Also jetzt haben wir natürlich mit den Reallohnverlusten das Problem, dass das durch die Inflation kommt. Ja? Hohe Energiepreise, Energie, die importieren wir meistens. Das sind dann die sogenannten Terms of Trade, also das Verhältnis der Importpreise zu den Ausfuhrpreisen, die sich für uns verschlechtern. Ja? Und das bedeutet, dass man sich dann eben von seinem Lohn deutlich weniger kaufen kann und das, was an mehr an Kosten auffällt, dann ja auch oft ins Ausland geht, von wo wir die Energie dann importieren. Also da kann man jetzt auch nicht sagen, dass das eine Konsequenz eines ausbeuterischen Verhaltens oder so wäre. Aber um die Menschen wirklich zuversichtlich zu stimmen und auch für mehr Konsumzuversicht zu sorgen, da bräuchte es eine Perspektive für den Standort. Weil selbst wenn ich ein bisschen Lohnzuwachs habe, aber Angst um meinen Arbeitsplatz, weil ich nicht weiß, ob ich in 2, 3, 5 Jahren überhaupt noch gut verdienen werde, natürlich werde ich mir dann möglichst viel beiseite legen. Und von daher ist da eine wirklich sehr orchestrierte Abstimmung zwischen kurzfristigem Nachfragemanagement und langfristiger struktureller Transformationspolitik absolut entscheidend, dass wir aus dieser Stagnation herauskommen.
1: Wir haben ja gesagt, wir wollen die Stimmung so ein bisschen heben im Laufe dieser Sendung. Deswegen versuchen wir es doch nochmal mit einem möglichen Kompromiss. Und die Rolle des Staates, da scheinen wir noch ein bisschen vom Kompromiss entfernt zu sein. Frau Puello, wo können Sie sich denn vorstellen, dass der Staat tatsächlich, zum Wohle aller, formuliere ich mal etwas pathetisch, eine stärkere Rolle in der Transformation übernimmt als bisher? Oder sagen Sie, der sollte sich einfach komplett raushalten nach wie vor?
2: Ja, doch, der Staat kann natürlich die grundsätzlichen Rahmenbedingungen schaffen, dass Wachstum wieder möglich ist. Also ich sage immer...
1: Ja, aber da sind wir natürlich wieder beim Bürokratieabbau. Ich glaube, das ist ja genau das, was Herr Kaczmarczyk eher nicht, also auch meint wahrscheinlich, aber so diese Industriepolitik, Blick auch nach China, wir definieren Ziele, wir wollen in 5 Jahren Weltmarktführer bei der E-Mobilität sein. Um das ging es Ihnen ja eigentlich, Herr Kaczmarczyk, oder?
2: Ja, und da sehe ich auch ganz tolle Ansätze aus dem Ministerium Forschung und Entwicklung. Wenn ich mir unsere Hightech-Agenda angucke, ich sehe Dinge, in die wir gerade investieren, die wahnsinnig wichtige Zukunftsfelder für uns sind. Also bei der Robotik, bei der Automatisierung, Cleantech, Kreislaufwirtschaft, Mobilitätstechnologien, Dinge, in denen wir wahnsinnig gut sind und noch besser werden können. Medizintechnik, Biotech, Halbleitersensorik und vor allem diese tiefe industrielle Basis, die wir in Deutschland haben, ins KI-Zeitalter zu führen. Wir sehen gerade schon, dass Europa und gerade auch Deutschland auch riesengroße Chancen dabei hat. Die einen schreien, wir sind zu überreguliert, wir kriegen die KI nicht auf die Straße. Aber wenn man das jetzt mal positiv betrachtet,

0: Wir haben einen hohen Datenschutz. Also wir bauen heute KI, sehr spezialisierte Software, sehr spezialisierte KI-Anwendungsfälle in hochautomatisierten Produktionstiefen, Unternehmen von Mittelstand bis Großindustrie. Und wir sind dabei datensicher. Wir haben hohe Auflagen bei Cloud- und IT-Sicherheit. Und ich glaube, das kann einer unserer ganz großen Vorteile werden, auch was das Thema Forschung anbelangt.
1: Ist das über allem, wo Sie sich jetzt auch nicht einig sind, vielleicht was, wo wir doch noch einen Kompromiss finden, dass man eben auch eine andere Erzählung manchmal braucht? Also so schon, was Frau Puello auch sagte, wir haben ja schon gute Sachen. Vielleicht müssen wir auch darüber mal reden und nicht nur über die Standortkrise und die hohen Energiekosten und das alles?
2: Ich denke, es geht schon um Strukturen. Ich glaube, auch der Staat kann was machen. Mhm. Ich denke nicht, also ich lebe ganz gerne in der Demokratie, deswegen ist jetzt für mich China nicht der Maßstab. Und auch sind ja dort die Finanzthemen ein großes Problem mit den überschuldeten Lokalregierungen, die gegenseitig Unternehmen sich kaputt subventionieren. Also man muss auch mal sehen, wo das noch hinführt. Aber ich denke schon, dass das, was Herr Kaczmarczyk sagte, der Staat muss eine Voraussetzung für einen Markt schaffen. Ich würde nicht sagen, er muss da als Akteur sein. Und deswegen glaube ich, die Voraussetzungen zu schaffen, da gibt es gute Beispiele. Deutschland hat ein sogar großes historisches Beispiel und es gibt ein aktuelles. Wenn wir Ende des 20. Jahrhunderts gucken, wie Deutschland eigentlich als Industriestandort groß wurde, dann war das ja deshalb der Fall, weil wir hatten gut ausgebildete Menschen von Universitäten, Ingenieure, wir hatten Rohstoffe, also wir hatten Kohle, wir hatten Eisenerz und wir hatten Unternehmen und Erfinder, die mit Patenten Dinge groß gemacht haben und die sich zusammengeschlossen haben, die voneinander gelernt haben, aus denen Cluster entstanden sind, in denen eigentlich im ganzen 20. Jahrhundert nicht nur eine stoffliche Welt von Produkten entstanden ist, sondern auch eine Methode der Zusammenarbeit. Und es gibt heute beispielsweise an der Universität München die sogenannte Unternehmertum. Das ist eine Art Inkubator, bei dem versucht wird, dass Menschen, die forschen, die sich Dinge entwickeln, die aus der Naturwissenschaft kommen, denen wird geholfen, ihre Produkte, ihre Erfindungen größer zu machen, Investoren zu finden, Unternehmen daraus zu machen. Und das ist auch ein Weg, der im Ausland gut funktioniert hat. Beispielsweise in Boston wäre dieses Biotechnologie-Cluster, das es dort gibt, nie entstanden ohne staatliche Förderung im Sinne von Räume bereitstellen, Menschen ins Gespräch bringen, die Ausbildung mitzufinanzieren, die Forschung zu finanzieren. Und das ist, wenn Sie mich fragen, eigentlich ein Weg nach vorne, weil diese Methode, Forschung und Produktion zusammenzubringen, können wenige Länder so gut wie Deutschland. Sehr schönes Beispiel ist dafür eines der ältesten deutschen Unternehmen Siemens, die im Prinzip im Strom extrem wichtige Erfindungen gemacht haben, die 200 Jahre alt sind. Und heute tatsächlich in diesen Produkten als eines der weltweit führenden Unternehmen schon seit langem KI einsetzen. Und sowas könnte einem doch Mut machen.
1: Herr Kaczmarczyk, brauchen wir auch ein Stück weit zumindest ein neues Narrativ?
3: Ja, ich bin von den Narrativgeschichten nicht so überzeugt. Also was bringt einem Narrative und Psychologie, wenn dann am Ende die Menschen eben kein Geld in der Tasche haben, um die Produkte zu kaufen, die auch hergestellt werden? So, das ist die entscheidende Frage. Und wir hatten natürlich in der Vergangenheit immer die bequeme Situation, dass das Ausland unsere Produkte abgenommen hat. Und solange wir da nicht in ein wirklich grundsätzliches Umdenken hingehen in Richtung, was bedeutet das für unser Wirtschaftsmodell, wie kommen wir weg von dem exportgetriebenen Modell, weil das war auf der einen Seite nie nachhaltig, ja, das haben im Ausland viele gesehen und auf der anderen Seite ja, ist es eben alternativlos, dass wir jetzt die Binnennachfrage und auch Europa in der Hinsicht deutlich stärken und mit diesen ordoliberalen Prinzipien, Ludwig Erhard und so weiter, also das wird nicht funktionieren. Man sieht, China agiert industriepolitisch, man sieht, die USA agieren industriepolitisch und wir können hier in ordoliberaler Schönheit, sage ich mal, im Geiste Ludwig Erhards sterben. Oder wir werden ein bisschen mehr, ich sage jetzt mal, schumpeterianisch, praktisch, pragmatisch und dann ja, gestatten wir auch dem Staat ideologisch eine etwas andere Rolle zu. Wie gesagt, China, ich will das Land jetzt auch nicht als Beispiel der Demokratie oder sowas vorwegstellen. Ja, das ist natürlich auch absurd. Wir reden hier über Wirtschaftspolitik. Da machen sie schon einiges richtig. Und hätten sie auf die klugen Ratschläge aus Deutschland gehört, das Land hätte sich nicht entwickelt und nicht 800 Millionen Menschen in den letzten Jahrzehnten aus der Armut geholt.
1: Das war das Forum in SWR Kultur. Wir haben diskutiert über die Frage, raus aus der Krise, wie Deutschlands Wirtschaft wieder wachsen kann. Mit dabei waren Christina Puello vom Verband der Unternehmerinnen Deutschland. Mit dabei war Patrick Kaczmarczyk von der Uni Mannheim und Roman Plätter von der Zeit. Ich bin Geli Hensoldt. Danke Ihnen fürs Zuhören.
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2: 19 Uhr. Forderung nach mehr Schutz für Flughafen Leipzig nach Drohnenfund. Mehr Erwachsene lassen sich katholisch taufen. Norwegen fordert Rücktritt von FIFA-Chef Infantino. Das Wetter in der Nacht trocken, 15 bis 7 Grad. Morgen viel Sonne bis 33 Grad. Mein Name ist Andrea Eckstein. Nach dem möglichen Anschlagsversuch am Flughafen Leipzig-Halle wird über die Sicherheit an dem Airport diskutiert. Sachsens Innenminister Schuster hat jetzt gefordert, den Flughafen besser zu schützen. Aus der Nachrichtenredaktion Frank Wornert.
3: Der CDU-Politiker hat im Podcast Table Today gesagt, der Flughafen habe für die Verteidigungsfähigkeit Deutschlands eine erhebliche strategische Bedeutung. In Leipzig brauche es deshalb ähnliche Sicherheitsvorkehrungen wie etwa auf dem Frankfurter Flughafen oder in Köln-Wahn. Eine Anschlagsgefahr sieht Schuster aber auch bei anderen wichtigen Einrichtungen der öffentlichen Infrastruktur, etwa der Strom- und Wasserversorgung. Es müsse deshalb geprüft werden, ob zum besseren Schutz nicht auch die Bundeswehr eingesetzt werden könne.
2: Das Thema Migration sorgt für Spannungen zwischen Spanien und Italien. Nach dem Massenansturm auf die spanische Exklave Ceuta hatte Italien wieder Grenzkontrollen für Einreisen aus Spanien eingeführt. Spanien forderte Italien auf, die Kontrollen bis Sonntag einzustellen. Italiens Ministerpräsidentin Meloni teilte mit, man akzeptiere kein Ultimatum beim Thema nationale Sicherheit. Aus Rom ARD-Korrespondentin Lisa Weiß.
4: Man werde die Entscheidung, das Schengen-Abkommen für Drittstaatsangehörige, die aus Spanien kommen, auszusetzen, mindestens bis zum 15. August, keinesfalls überdenken. Für den 15. August sei, wie von spanischen Behörden angekündigt, eine neue Migrationswelle in Ceuta zu erwarten. Sicherheitsrisiken und Terrorismus müssten komplett ausgeschlossen werden, heißt es in der entsprechenden Mitteilung weiter. Spaniens Regierung hat allerdings bisher nicht offiziell angekündigt, dass am 15. August eine neue Migrationswelle zu erwarten sei.
2: In Hessen soll es im kommenden Schuljahr mehr Lernstandserhebungen geben, also Klassenarbeiten, die jahrgangsübergreifend geschrieben werden. Das hat Kultusminister Schwarz in Wiesbaden mitgeteilt. Zunächst werde es die zusätzlichen Kontrollen aber nur im Fach Mathematik und nur an 60 Pilotschulen geben. Außerdem gilt mit dem Schulstart am Montag der Rechtsanspruch auf Ganztagsbetreuung für Erstklässler. 2025 haben sich 2650 Erwachsene und Jugendliche ab 14 Jahren katholisch taufen lassen. Nach Angaben der Deutschen Bischofskonferenz sind das 28% mehr als im Vorjahr. ARD-Reporterin Barbara Weiß.
5: Auch in anderen europäischen Ländern gibt es eine ähnliche Entwicklung. Die Zahl der Taufen insgesamt, denn die meisten Christen werden als Kinder getauft, ist in Deutschland dagegen weiter rückläufig. Während bei Kindstaufen meist die Eltern die Entscheidung treffen, sei der Weg bei Erwachsenentaufen in der Regel eine bewusste Entscheidung des Täuflings, so Bischof Peter Kohlgraf von der Deutschen Bischofskonferenz.
2: Der norwegische Fußballverband um Präsidentin Klaveness fordert FIFA-Boss Infantino zum sofortigen Rücktritt auf. Sie sagte, das Vertrauen sei nach dem geplatzten Investorendeal endgültig weg. Es gebe kein Zurück mehr. Klaveness prangert schon lange Missstände bei der FIFA an. Nächstes Jahr wird der FIFA-Chefposten neu vergeben. Infantino will wieder kandidieren. Klaveness wird als mögliche Gegenkandidatin gehandelt. Das waren die Nachrichten. Das Wetter. In der Nacht bleibt es trocken, es kühlt ab auf 15 bis 7 Grad. Morgen viel Sonne und Maximalwerte von 27 bis 33 Grad. Die weiteren Aussichten: Am Sonntag zunächst meist sonnig, später wolkiger, aber nur vereinzelt Schauer oder Gewitter bei maximal 29 bis 36 Grad. Am Montag Sonne und Wolken, dabei überwiegend trocken, nur Einzelschauer und Gewitter bis 34 Grad. Die Zeit 19.04 Uhr.
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6: Herzlich willkommen dazu, sagt Martin Kersten. Echten Folkmusikfreunden dürfte das Herz höher schlagen bei unserem heutigen Fokusthema. Unter dem Titel Folk Friends hat das audiophile Gitarren- und Singer-Songwriter-Label Stockfish Records nämlich gerade Aufnahmen einer großen Folk-Session aus dem Jahr 1980 veröffentlicht, die bisher unbeachtet auf Bändern im Archiv des Labels lagen. Mit dabei bei diesen Aufnahmen war zum Beispiel auch dieser Mann hier aus Schottland, Alex Campbell. Hi.

0: Das war der John McLean March, gesungen von Folksänger Alex Campbell, einem der tonangebenden Folkmusiker im Europa der 50er und 60er Jahre und auch darüber hinaus. Der Song handelt vom Begräbnis einer prominenten Führungsfigur der sozialistischen Bewegung in Schottland Anfang der 1920er Jahre. John McLean galt in diesen Kreisen als eine Art schottischer Lenin. Uns interessieren heute aber vor allem die Umstände, unter denen die gerade gehörte Aufnahme zustande gekommen ist. Das war nämlich im Jahr 1980 und hatte viel zu tun mit zwei Namen, die das Folk-Revival in Deutschland mit ermöglicht haben. Der eine, Carsten Linde, war schon auf der Burg Waldeck dabei und hat ein Vierteljahrhundert lang das Irish Folk Festival organisiert. Der andere ist Günter Paula, der einige Jahre zuvor im südniedersächsischen Northeim ein Tonstudio samt dazugehörigem Plattenlabel begründet hatte. Stockfish Records. Leute wie Werner Lämmerhirt, Hannes Wader oder das Gitarrenduo Kolbe und Illenberger gingen da ein und aus. Schon bald galt das Tonstudio als eine der besten Adressen für handgemachte akustische Musik. Zwei Jahre lang hatte Carsten Linde daran gearbeitet, einige der wichtigsten Folkmusiker, die damals in Europa unterwegs waren, an einem Ort zusammenzubekommen für eine gemeinsame Aufnahmesession. 1979 und dann nochmal 1980 kamen sie tatsächlich alle zusammen, zuerst in der Windmühle von Hannes Wader bei Husum, später dann im Studio von Günter Paula. Dort lebten, aßen, lachten und diskutierten sie eine Woche lang zusammen und natürlich wurde auch jede Menge Musik gemacht. Viele Bänder Material entstanden bei den Aufnahmen, manches wurde damals schon unter dem Titel Folk Friends 1 bzw. 2 veröffentlicht, aber was nicht seinen Weg auf den begrenzten Platz dieser beiden Schallplatten gefunden hatte, das verschwand eben erstmal in den Archivregalen des Labels. Bis jetzt. Günter Paula hat die schönsten dieser fast vergessenen Aufnahmen rausgesucht, aufbereitet und in gewohnt guter Qualität ja nicht nur wieder veröffentlicht, sondern die meisten davon eben erstmals veröffentlicht. Folk Friends Unforgettable ist eine schöne Sammlung geworden, von Hannes Wader bis Alex Campbell, von Dick Gohan bis zum Iren Finbar Fury. Und den hören wir jetzt mit dem Song for the Fox.
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Musik aus Westafrika von einer leider schon verstorbenen Queen des Mali Blues, Bako Danyung. Die Gruppe Arifa, die Pilots on Dope und Harfenistin Ulla van Dalen haben wir in der zurückliegenden Strecke Musik grenzenlos schon gehört. Eine Playlist mit allen Titeln und Interpreten finden Sie wie gewohnt im Netz auf den Seiten von hr2 und SWR Kultur, je nachdem, wo Sie uns gerade hören, denn die Hörbar, das ist eine Koproduktion dieser beiden Kulturwellen innerhalb der ARD. Und wir haben noch mehr feine Musik zum Ohrenspitzen auf Lager für die zweite halbe Stunde. Filmmusik von Niki Reiser zum Beispiel oder das Albin-Brun-Trio aus der Schweiz. Zum Einstieg kommen wir aber nochmal auf die Folk Friends zurück. Eine Art All-Star-Band der damaligen Folk-Szene in Europa. Sie hatten sich Ende der 70er Jahre um den Liedermacher Hannes Wader herum gebildet. Man traf sich mal hier, mal dort, anfangs vor allem bei Wader zu Hause in seiner Windmühle Fortuna in Struckum bei Husum, später dann auch im Tonstudio Paula in Northeim, der Heimat des renommierten Stockfisch-Labels. Der Labelgründer Günther Paula hat jetzt nochmal seine Archive durchforstet und weiteres Material aus diesen Sessions damals im Herbst 1980 ans Licht gebracht. Folk Friends Unforgettable enthält zum Beispiel auch den folgenden Song von Dick Gochan, einem begnadeten Folksänger aus Schottland, was man an seiner Sprache und an seinem Zungenschlag unschwer erkennt. 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

Eines der schönsten, sicherlich aber eines der wichtigsten deutschen Volkslieder. Hannes Wader hat seinen Teil dazu beigetragen, es noch breiter bekannt zu machen. Die Gedanken sind frei. Hier wurde er unterstützt von Guy and Candy Caravan, einem Pärchen aus den USA, das sich der Folkmusik, speziell auch den Liedern der Bürgerrechtsbewegung, verschrieben hatte, als Forschende, aber auch als Interpreten. Drei von einem guten Dutzend Folkmusikerinnen und Musikern, die sich 1980 unter dem Titel Folk Friends zu einer Aufnahmesession zusammengefunden hatten. Bei Stockfish Records ist jetzt nochmal ein später Nachschlag von diesen Sessions erschienen. Mit teils bisher nicht veröffentlichtem Material aus dem Archiv des Labels, das ja mit seinen audiophilen Aufnahmen seit Jahrzehnten einen hervorragenden Ruf genießt, unter Freunden handgemachter Singer-Songwriter bzw. auch Gitarrenmusik. Musik so handgemacht wie diese Sendung, die hörbar, jeden Tag frisch und mit Sorgfalt für Sie ausgewählt, KI-gestützte Algorithmen überlassen wir anderen. In dem Zusammenhang empfehle ich Ihnen gerne auch unsere Audiothek ARD Sounds mit einem eigenen Hörbarkanal. Dort gibt's noch jede Menge mehr Musik grenzenlos. Und das war's für heute an der Hörbar in HR2 und SWR Kultur. Vielen Dank fürs Zuhören, sagt Martin Kersten. Machen Sie's gut.

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2: Um 20 Uhr mit Andrea Eckstein. Nach dem möglichen Anschlagsversuch am Flughafen Leipzig-Halle wird über die Sicherheit an dem Airport diskutiert. Sachsens Innenminister Schuster hat jetzt gefordert, den Flughafen besser zu schützen. Aus der Nachrichtenredaktion Frank Wornert.
3: Der CDU-Politiker hat im Podcast Table Today gesagt, der Flughafen habe für die Verteidigungsfähigkeit Deutschlands eine erhebliche strategische Bedeutung. In Leipzig brauche es deshalb ähnliche Sicherheitsvorkehrungen wie etwa auf dem Frankfurter Flughafen oder in Köln waren. Eine Anschlagsgefahr sieht Schuster aber auch bei anderen wichtigen Einrichtungen der öffentlichen Infrastruktur, etwa der Strom- und Wasserversorgung. Es müsse deshalb geprüft werden, ob zum besseren Schutz nicht auch die Bundeswehr eingesetzt werden könne.
2: In Rheinland-Pfalz, NRW und dem Saarland wird das Fahrverbot für Lkw an Sonn- und Feiertagen vorübergehend aufgehoben. Grund ist der niedrige Wasserstand im Rhein. Darum können viele Güter derzeit nicht per Schiff transportiert werden. Durch die Ausnahmeregelung können sie nun auch an Feiertagen auf der Straße befördert werden. Der Frankfurter SPD-Bundestagsabgeordnete Zorn fordert Konsequenzen, weil viele Tankstellen gegen die 12-Uhr-Regel verstoßen. Der SPD-Fraktionsvize sagte, bei Verstößen brauche man ein Bußgeld. Er hält bis zu 100.000 Euro für angemessen. Nach einer SWR-Recherche haben im Juli mehr als 1.000 Tankstellen die Spritpreise mehrmals am Tag erhöht und nicht nur einmal um 12 Uhr. Kinder in Hessen sollen in den ersten Schuljahren besser die Grundkompetenzen wie Rechnen und Lesen lernen. Kultusminister Schwarz hat in Wiesbaden angekündigt, dass etwa im Fach Mathematik an einigen Probeschulen mehr Arbeiten pro Jahr geschrieben werden. Das solle helfen, Schwächen besser zu erkennen. Außerdem werde an 100 Grundschulen mehr gelesen, mindestens 20 Minuten jeden Tag in den dritten und vierten Klassen.
4: Das kann Stilllesen sein, das kann Vorlesen sein, es können Lesewettbewerbe sein. Und da versprechen wir uns wirklich viel, dass das Verständnis von den Texten, die man liest, auch dann da ist.
2: Zwar treten immer mehr Menschen aus der katholischen Kirche aus, es lassen sich aber auch mehr Erwachsene katholisch taufen. In einer Statistik der katholischen Bischofskonferenz steht, letztes Jahr hätten sich 2650 Erwachsene und Jugendliche ab 14 Jahren taufen lassen. Das sind 28% mehr als im Jahr davor. Das waren die Nachrichten. Das Wetter. In der Nacht bleibt es trocken, es kühlt ab auf 15 bis 7 Grad. Morgen viel Sonne und Maximalwerte von 27 bis 33 Grad. Die weiteren Aussichten: Am Sonntag zunächst meist sonnig, später wolkiger, aber nur vereinzelt Schauer oder Gewitter bei maximal 29 bis 36 Grad. Am Montag Sonne und Wolken, dabei überwiegend trocken, nur einzelne Schauer oder Gewitter kann es geben bis 34 Grad. Die Zeit 20.03 Uhr.
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5: An diesem herrlich milden Sommerabend begrüßt Sigrid Schulze vom Mitteldeutschen Rundfunk zum Auftakt des diesjährigen MDR Musiksommers. Ein Festival, das mit ausgewählten Konzerten durch Mitteldeutschland reist und an historischen wie landschaftlich reizvollen Orten Station macht. Es gibt ja Konzertprogramme, die man überall spielen könnte. Und es gibt solche, die mit ihrem Aufführungsort einen Dialog eingehen. Der heutige Abend gehört eindeutig zur zweiten Kategorie. Denn wir sind in Ilmenau an den nördlichen Ausläufern des Thüringer Waldes, eingebettet im Tal der Ilm, jenes Flusses, dem die Stadt ihren Namen verdankt. Der Wald liegt hier tatsächlich direkt vor der Haustür. Und genau ihn macht das MDR-Sinfonieorchester gemeinsam mit seinem Chefdirigenten Dennis Russell Davis zum musikalischen Mittelpunkt des Abends. Wir erleben den Wald als Klangraum und die Natur als Spiegel der menschlichen Seele in Werken von Antonín Dvořák, Richard Wagner und Ludwig van Beethoven. Das Tor zu diesem Abend öffnet Antonín Dvořáks Konzertouvertüre in der Natur. Und Dvořák war gern in der Natur unterwegs, als leidenschaftlicher Spaziergänger, der vor allem in den frühen Morgenstunden den Vögeln zuhörte, an Bachläufen entlangging und die Schönheit und Stille des Waldes suchte. Die Ouvertüre aus dem Jahre 1891 fängt genau diesen musikalischen Spaziergang in freier Landschaft ein. Vogelrufe, feine Bläsereinwürfe und weit gespannte Melodien lassen eine friedliche Natur entstehen. Tauchen Sie ein in den Klang des Waldes. Antonín Dvořáks Konzertouvertüre in der Natur, live gespielt vom MDR-Sinfonieorchester unter der Leitung von Dennis Russell Davis bei der Eröffnung des MDR-Musiksommers.

Der herzliche Applaus hier aus der Festhalle in Ilmenau gilt dem MDR-Sinfonieorchester und seinem Chefdirigenten Dennis Russell Davis. Gemeinsam haben sie das Eröffnungskonzert des diesjährigen 35. MDR-Musiksommers mit Antonín Dvořáks Konzertouvertüre In der Natur eingeleitet. Und bei Dvořák bleiben wir auch in den beiden folgenden Werken. Der böhmische Komponist war ja ein leidenschaftlicher Naturmensch. Stundenlang streift er durch die Wälder seiner Heimat, stets mit Spazierstock, Strohhut, einer Trinkflasche und einem kleinen Buch über Vogelstimmen im Gepäck. Diese ganz persönlichen Gegenstände befinden sich bis heute im Besitz seines Urenkels Peter Dvořák und werden ab und an auch im Antonín Dvořák Museum in Vysoká ausgestellt. In Vysoká komponierte er nicht nur, sondern widmete sich mit großer Hingabe seinem Garten, pflanzte Bäume und züchtete Tauben. Die Natur war für ihn keine Kulisse, sie gehörte zu seinem Alltag und regte seine schöpferische Fantasie an. Genau das hört man auch in den beiden folgenden Werken. Mit Waldesruhe verlassen wir den weiten Blick in die Landschaft und treten ins Dickicht des Waldes. Das Violoncello wird zur menschlichen Stimme, die in der Stille des Waldes innehält und nach innen lauscht. Ursprünglich war Waldesruhe eine Sammlung von 6 Charakterstücken, die Stimmungen und Landschaftsbilder des Böhmerwaldes aufgreifen. Erst später arbeitete Dvořák es für Violoncello und Orchester um. Das anschließende Rondo G-Moll entfaltet die virtuose Brillanz des Instruments. Im heutigen Eröffnungskonzert des MDR-Musiksommers übernimmt Carlo Lai den Cellopart, begleitet vom MDR-Sinfonieorchester unter Leitung von Dennis Russell Davis.

Carlo Lai ist der Solist im Eröffnungskonzert des MDR Musiksommers. Wir haben ihn gehört mit Waldesruhe für Violoncello und Orchester und erleben ihn gleich jetzt im Rondo und da von einer ganz anderen Seite. Ein brillanter Abschluss dieses kleinen Dvorak-Doppelporträts.

Beifall für Carlo Lai, das MDR-Sinfonieorchester und seinen Chefdirigenten Dennis Russell Davis im Eröffnungskonzert des MDR-Musiksommers aus der Festhalle in Ilmenau. MDR Klassik ist heute Gastgeber des ARD-Radiofestivals.

Zuletzt hörten Sie Antonín Dvořáks Rondo G-Moll für Violoncello und Orchester. Ursprünglich schrieb Dvořák dieses ebenso elegante wie virtuose Konzertstück für seinen Freund, den Cellisten.

Richard Wagners Waldweben. Im Siegfried, dem dritten Teil seiner Tetralogie Der Ring des Nibelungen, rastet Siegfried im Wald. Er lauscht den Stimmen der Natur, hört das Rauschen der Bäume und den Gesang der Vögel. Der Wald ist hier weit mehr als eine Landschaft. Er wird zu einer lebendigen, geheimnisvollen Welt, die Siegfried den Weg zu einer neuen Erkenntnis weist. Mit fein schimmernden Streicherklängen und filigranen Holzbläsern lässt Wagner den Wald förmlich lebendig werden. Als einen Ort vollkommener Ruhe und zugleich voller Geheimnisse. Und nun hören Sie Richard Wagners Waldweben aus Siegfried mit dem MDR Sinfonieorchester unter der Leitung seines Chefdirigenten Dennis Russell Davis.

Richard Wagner, Waldweben aus seiner Oper Siegfried. Flöten und Klarinetten lassen die Vögel singen, schwebende Streicherflächen den Wald förmlich klirren. Und selbst ohne die Szene auf der Opernbühne entfaltet diese Musik ihre ganz eigene suggestive Kraft. Das MDR-Sinfonieorchester spielte unter Dennis Russell Davis das Eröffnungskonzert des 35. MDR-Musiksommers hier in der Festhalle von Ilmenau. Und MDR Klassik überträgt dieses Ereignis live im ARD-Radio-Festival.

0: Ilmenau ist übrigens eng mit Johann Wolfgang von Goethe verbunden. Fast 3 Jahrzehnte lang kam er immer wieder hierher, als Minister, als Naturforscher und Dichter. Nur wenige Kilometer von unserem Konzertort, der Festhalle hier in Ilmenau, liegt der Hausberg, der 861 Meter hohe Kickelhahn. Dort entstand sein berühmtestes Wanderers-Nachtlied »Über allen Gipfeln ist Ruhe«. Eine Zeile, die wunderbar zu unserem heutigen Konzert passt. Denn was Goethe in Worte fasste, das erzählen Dvorak und gerade gehört Richard Wagner und nachher dann nach der Pause Ludwig van Beethoven mit ihrer Musik. Und hier beginnt jetzt die Konzertpause. Einige musikalische Begegnungen mit Wald und Natur haben Sie ja bereits erlebt. Dieses Thema zieht sich durch die Musikgeschichte und Komponisten haben den Wald ganz unterschiedlich gehört und in Musik verwandelt. Dazu ein Beitrag. Doch zunächst bin ich im Gespräch mit dem Solisten des heutigen Abends, dem 26-jährigen Cellisten Carlo Lai. Ich habe ihn vor dem Konzert getroffen. Carlo, Antonín Dvořák soll das Cello einmal als ein Stück Holz, das oben kreischt und unten brummt, bezeichnet haben. Und Sie spielen jetzt Werke von Dvořák. Und wenn man sich vorstellt, dass er eines der schönsten Werke für ihr Instrument komponiert hat, ist es eine verbale Ungerechtigkeit?
1: Auf jeden Fall. Also ich finde, jetzt sollte man gar nicht seine Werke mehr spielen dürfen. Nein, also die Stücke, die er geschrieben hat, sind natürlich unglaublich toll. Auch das Cello-Konzert. Und es ist so eine Freude, mal seine Musik zu erfahren und zu erleben. Und jetzt, wenn Sie mir dieses Zitat hier vorlesen, dann sollte man eigentlich das gar nicht mehr spielen dürfen.
0: Sie spielen es und wir freuen uns, nämlich beim Eröffnungskonzert des MDR Musiksommers. Und da spielen Sie Waldesruhe und das Rondo G-Moll. Zwei sehr unterschiedliche Werke von Antonín Dvořák. Das eine, finde ich, lädt zum Innehalten ein und das andere ist so voller Energie und Virtuosität. Welche dieser beiden Seiten entspricht Ihrem musikalischen Wesen am nächsten?
1: Ich muss sagen, Waldesruhe liegt mir, würde ich sagen, etwas mehr als das Rondo, einfach weil es diese unglaubliche Weite hat. Wenn wir auch das Thema Wald haben in diesem Jahr beim MDR Musiksommer, genau. Da passt die Komposition natürlich extrem gut da rein. Im Rondo, finde ich, hat man diese Leichtigkeit, die man auch im Wald hat. Man hört vielleicht Tiere, Vögel, es geht zur Sache und immer wieder dieses wiederkehrende Rondo-Thema hält eigentlich dieses Werk zusammen.
0: Jetzt haben Sie es schon gesagt, man hört Vögel und ich finde ja, die Unterschiedlichkeit dieser Werke, trotzdem, man assoziiert diese Naturverbundenheit von Dvořák. Also man hat das Gefühl, er nimmt einen mit auf einen seiner vielen morgendlichen Waldspaziergänge. Welche Bilder oder welche Stimmungen entstehen denn bei Ihnen beim Spielen?
1: Ich finde bei Waldesruhe vor allem diese Weite, die er erzeugt. Also wenn man sich einen Wald vorstellt, ist ein riesiges Geflecht an Bäumen, an Tieren, an Natur, an Moos. Und wenn man sich jetzt vorstellt, wir gehen morgens um 5, 6, 7 Uhr in den Wald. Das hat ja auch einen Geruch und das alles hat einen Organismus und das lebt alles ja auch eine Welt für sich. Und ich finde Dvořák in seinem Waldesruhe-Stück finde ich eigentlich toll, dass man das so erfahren kann, so hautnah. Dann dieser Mittelteil ist etwas bewegter im Tempo. Vielleicht sind das die Blätter, die rauschen. Und am Ende geht es eigentlich wieder sehr sanft zurück. Und es ist schön, dieses Stück irgendwie auch im Wald zu spielen. Jetzt sind das erste Konzert des MDR Musiksommers in Ilmenau ist ja auch im Wald gelegen. Und es ist schön, dieses Stück da auch in dieser Atmosphäre spielen zu dürfen.
0: Sie sind in Singapur geboren. Sie sind dort auch aufgewachsen. Das ist eine Millionenmetropole, die aber, und das hat mich so überrascht, als eine der grünsten Städte der Welt gilt. Welche Rolle spielte Natur in Ihrer Kindheit und ist das bis heute ein Ort, wo Sie Inspiration, wo Sie vielleicht auch Kraft schöpfen?
1: Genau, ich bin in Singapur aufgewachsen, habe da auch 6 Jahre gelebt und die Zeit in der Grundschule, die Grundschule war im Dschungel eigentlich gelegen. Das heißt, es war immer Wald eigentlich tatsächlich da. Und das wurde mir jetzt auch erst wieder bewusst, als wir jetzt dieses Gespräch hier führen. Also ich war schon seit Kind an eigentlich viel in der Natur. Die Natur dort ist natürlich nicht zu vergleichen wie hier. Also im Dschungel, es gibt Affen. Wir hatten immer Affen in den Pausen, die wir gefüttert haben. Und sich das hier in Berlin vorzustellen, ist natürlich ein bisschen absurd. Aber das war schön da auch mit den Temperaturen. Ich hatte nie Socken getragen. Das erste Mal war das hier in Deutschland. Also brauchte man ja nicht bei 30 Grad jeden Tag. Und das war schön, weil es war irgendwie auch sehr feucht immer, dieses humide Klima hat mich schon seit Kindheit eigentlich begleitet.
0: Was macht das, wenn Sie das jetzt sagen, feucht? Was macht das mit einem Instrument wie dem Cello?
1: Für ein Cello ist das nicht so optimal. Da soll es natürlich besser mal trockener sein. Die Feuchtigkeit verzieht die Saiten, das Holz schwitzt. Also ist auch nicht immer ganz einfach zu spielen. Deswegen bin ich auch ein bisschen froh, jetzt hier in anderen Temperaturen zu spielen.
0: Beim MDR Musiksommer, wie Sie es gesagt haben, geht es ja um Wald als Klangraum. Und letztlich beginnt ja auch die Geschichte Ihres Instruments im Wald. Da wurde Holz geschlagen, um ein Cello zu bauen. Und das ist jetzt schon über 300 Jahre her, wenn man jetzt die Geschichte Ihres Instruments verbindet. Was unterscheidet denn den Klang eines solch historischen Instruments mit einem modernen Cello? Und was macht vielleicht speziell Ihr Instrument aus?
1: Genau, das Cello ist von 1733, wird also jetzt in ein paar Jahren 300 Jahre alt. Das ist natürlich toll, so ein wertvolles Instrument spielen zu dürfen. Und ich finde, dieser Klang, auch wenn man es mit der menschlichen Stimme ja auch gerne vergleicht, wie das Cello klingt oder generell auch Instrumente, je älter ein Instrument ist, desto mehr hat es irgendwie auch zu sagen. Desto tiefer ist vielleicht auch die Bedeutung. Natürlich sind die neuen Celli heutzutage unglaublich toll. Aber ich finde, so ein altes Instrument hat nochmal, wie so ein Großvater, der etwas erzählt. Es gibt irgendwie noch mehr Inhalt, noch mehr Tiefe und noch mehr Erfahrung auch. Und das ist toll, so ein Instrument hier auch bei den Konzerten spielen zu dürfen.
0: Kennen Sie die Geschichte Ihres Instruments? Kennen Sie die Vorgänge?
1: Die Vorgänger leider nicht. Ich glaube, den Vorgänger davor war ein Cellist aus Düsseldorf, wenn mich nicht alles täuscht. Aber ich finde es toll, auch in eine Reihe der Cellisten zu kommen, die man gar nicht kennt. Und nach mir, wer es weiterspielen wird, ist natürlich auch toll. Es ist ein Instrument, das über Jahrhunderte hinweg gespielt wird. Und das ist schön, Teil einer Geschichte davon zu sein.
0: Carolei, Sie sind jetzt 26 Jahre alt. Sie konzertieren bereits international. Sie haben viele Wettbewerbe gewonnen, teilgenommen. Und trotzdem studieren Sie noch im Masterstudiengang hier in Berlin. Heute stehen ja schon oftmals Kinder auf der Bühne als Solisten. Wie entscheidend ist denn so ein Abschluss, gerade in Ihrem Metier? Und was bedeutet Ihnen das Studium in dieser Phase Ihrer Karriere eigentlich?
1: Ich würde mal sagen, das Zertifikat des Studiums ist im Endeffekt gar nicht so wichtig. Entweder man macht ein Probespiel, man hat Kontakte, man gewinnt einen Wettbewerb. Also anders wie bei anderen Berufen. Der Abschluss spielt eigentlich keine so große Rolle. Aber man muss sagen, es ist natürlich toll, solche Lehrer zu haben, die einen begleiten. Seit klein auf, ich bin hier in Berlin bei Danjo Luigi Zacca an der UdK und in Basel bei der Cellistin Solga Better. Ich habe bei beiden Cellisten von Zeit zu Zeit Unterricht. Und es ist toll, beide als so große Inspirationsquelle auch nutzen zu können. Das heißt, auch wenn man jetzt schon 26 ist, sage ich mal, noch Unterricht haben zu dürfen und immer weiter zu lernen von den beiden, das ist toll.
0: Zum Musikerberuf gehört ja nicht nur das virtuose Spielen. Man muss sich ja auch präsentieren. Man muss Verträge lesen können. Man muss Verträge abschließen. Und man muss natürlich auch die eigene Karriere mitgestalten. Haben Sie im Studium sowas gelernt oder eignet man sich solche Dinge selber nebenbei an?
1: Mit der Zeit ist mehr so ein Learning per Doing eigentlich geworden. Das Studium fokussiert sich hauptsächlich auf das Musikalische, was toll ist, weil man hat Unterricht jede Woche, man hat Seminare, Vorlesungen, Kammermusik, Orchester, also sehr auf das Instrument bezogen. Die anderen Sachen kommen eigentlich mit der Zeit. Also man fängt eigentlich ja schon in der Kindheit an, Konzerte zu spielen, dann weiß man, okay, das hat gut geklappt, das hat nicht so gut geklappt mit Verträgen vielleicht, mit E-Mails und deshalb, man muss sehr aktiv auch sein. Wenn man nur übt, sage ich mal, das interessiert auch irgendwann keinen mehr. Man muss gut spielen können und auch gut sich selbst vermarkten können.
0: Richtig. Wünschen Sie sich da mehr Unterstützung mit beim Studium? Oder denken Sie wirklich, das sollte man nebenbei? Nebenbei ist ja wirklich schwierig in Ihrem Beruf.
1: Natürlich, mehr Unterstützung ist immer toll, aber der Fokus auf dem Musikalischen, den ich auch jetzt die letzten Jahre und Jahrzehnte schon haben durfte, ist toll und das schätze ich auch sehr.
0: Sie haben es vorhin gerade erwähnt, Solga Better. Sie haben aber auch mit Künstlern wie Daniel Hope, mit Igor Levit, auch mit dem Artemis-Quartett zusammengearbeitet. Was bleibt von solchen Begegnungen? Gab es jemanden, der Ihren Blick auf die Musik nachhaltig verändert hat?
1: Vor allem die Cellistin Solga Better, bei der ich jetzt seit 5 Jahren Unterrichte haben durfte, hat mich eigentlich sehr viel begleitet. Ich war auf vielen Konzerten von ihr, habe ihr oft vorgespielt und dann natürlich so eine Koryphäe, wenn man sie zum ersten Mal trifft, ist man unglaublich nervös und das ist man jedes Mal. Also das lässt auch nicht nach. Dann hat man Unterricht bei ihr, sie lebt in Paris, dann sitze ich im Wohnzimmer und plötzlich sitzt sie vor mir mit der Partitur, 1 Meter und dann, ja, jetzt spiel mal Carlo. Und so eine Nähe zu haben zu einer so großen Persönlichkeit ist toll. Und das lernt man auch. Und das trainiert man dann auch, dass man nicht mehr vielleicht so nervös ist in Konzertsituationen.
0: Sie sind ja nicht nur Solist, Sie sind ja auch leidenschaftlicher Kammermusiker. Was kann Ihnen ein Streichquartett, was kann Ihnen ein Trio geben, was Sie vielleicht als Solist mit einem Orchester nicht haben?
1: Vor allem die Nähe zu den anderen Musikern. Also sich zu treffen, zu proben, zusammen zu reisen, danach noch vielleicht was zu unternehmen nach dem Konzert, das ist wichtig. Also das Gemeinschaftliche, das hat man nicht so oft, wenn man als Solist unterwegs ist, aber in der Kammermusik, im Streichquartett oder Klavierquartett. Das ist schön, auch mit anderen Leuten zusammen zu sein und Sachen zusammen zu unternehmen.
0: Ihr Interesse gilt auch der Musik zeitgenössischer Komponisten. Wie verändert sich ein Probenprozess, wenn ein Komponist, eine Komponistin mit im Raum sitzt und ihnen auch direkt Rückmeldung geben kann? Ist ja bei den meisten Komponisten ja nicht mehr der Fall.
1: Das stimmt natürlich. Natürlich würde man gerne für Dvorak oder Beethoven einmal vorspielen dürfen, aber das geht natürlich nicht. Es ist ganz anders. Also die Stücke sind ja auch meist, ich sag mal, komplizierter komponiert vielleicht heutzutage. Also die Stilmethodik ist eine ganz andere. Es wird geklopft auch, es wird vielleicht auch was Kreischendes gespielt, was nicht immer ganz schön auch zum Anhören ist.
0: Da sind wir wieder bei Dvorak.
1: Als eine Beethoven-Sinfonie oder wie Dvorak das auch meinte. Genau. Aber es ist schön, ein direktes Feedback auch zu bekommen. Ich muss sagen, ist auch nicht immer schön, weil meistens möchte man auch seine eigene Interpretation finden, aber der Komponist sagt dann, nein, das möchte ich so haben und an der Stelle habe ich an das gedacht. Es ist schön, aber kann auch seine Nachteile haben, wenn man nicht ganz frei dann ist mit der Ansicht des Stücks.
0: Sie haben an einer Virtual Reality Produktion mitgewirkt, die sogar für ein Opus Classic nominiert wurde. War das für Sie vor allem ein künstlerisches Experiment oder sehen Sie in solchen Formaten auch eine Zukunft für die Vermittlung klassischer Musik?
1: Ich muss sagen, dieses Projekt war etwas ganz Besonderes, war auch hier in Berlin. Wir haben das hier in einem Studio aufgenommen mit ganz vielen Kameras. Dann haben wir den Ton auch zuerst aufgenommen, dann Playback gespielt. Also es war ein ganz riesiges Projekt. Und letztendlich konnte man das dann bei den sommerlichen Musiktagen Hitzacker sich anhören mit Virtual Reality Brillen, auch im Raum rumgehen, verschiedene Welten erkunden. Und das war etwas ganz Tolles. Also das Konzert in einem neuen Format zu erleben, nicht auf Distanz Publikum Künstler, sondern auch Publikum tritt zwischen die Künstler, tritt mehr zum Klavier, das Klavier wird lauter, wir gehen zum Cello, das Cello wird lauter oder bei der Stelle möchte ich das Cello näher anschauen und das war etwas ganz Neues. Ob es jetzt natürlich langfristig das Konzert ersetzt, glaube ich nicht, aber es ist eine schöne Ergänzung.
0: Erinnern Sie sich an Ihr erstes Erlebnis mit Musik?
1: Das war in Singapur tatsächlich, im Jahr 2004, denke ich, da war ich 4 Jahre, habe so ein ganz kleines 16. Cello oder 32. Cello, etwas ganz Kleines bekommen. Ich war auch noch sehr klein und da habe ich die ersten Töne probiert zu spielen. Das klingt natürlich überhaupt nicht anfangs wie eine Geige, wenn jemand dir eine Geige gibt am Anfang, das klingt überhaupt nicht. So ist es auch beim Cello. Das braucht ein paar Jahre, auch viel Geduld der Eltern und der Nachbarn. Aber mit der Zeit hat mich das so fasziniert, bin dabei geblieben, habe im Chor auch gesungen in Köln. Das heißt, Musik war eigentlich immer da und es ist schön, so eine lange Entwicklung mit einem Instrument zu haben.
0: Carlo, wo sehen Sie sich in 10 Jahren?
1: Gute Frage. Hoffentlich da, was ich jetzt auch mache, Musik spielen, neue Leute kennenlernen und meine Leidenschaft auch weiterzuführen.
0: Carlo Lai, der Solist des heutigen Eröffnungskonzertes des MDR Musiksommers. Und auch in seinem Spiel haben wir den Wald bereits auf ganz unterschiedliche Weise gehört. Der Wald ist ein Ort gemischter Gefühle. Nirgendwo sonst in der Natur kann es gleichzeitig so beruhigend, so schön und doch so unheimlich, ja gefährlich sein. Der Wald steckt voller Rätsel. Überraschend viele Menschen, die solche Rätsel lösen und gemischte Gefühle in Noten verwandeln wollen, zog es magisch ins grüne Dickicht. Sie verstauten das Notenpapier im Rucksack, kehrten der lauten Welt den Rücken zu und versuchten der Natur ihre Geheimnisse abzulauschen. Doch überraschender ist, mit welchen Tönen sie zurückkamen. In vielen Klangkünstlern steckten nämlich auch begabte Naturforscher. Sie hatten ein feines Ohr für alles, was die Wälder und ihre Bewohner bedrohte. Die Musik aus dem Wald ist deshalb eine wahre Schatzkiste für seine Wunder. Maya Anter über Klänge aus noch nicht ganz verlorenen Paradiesen.
2: Zwitschernde Vögel, Wind, der durch zartgrüne Wipfel streicht. Einen Waldspaziergang kann man auch mit den Ohren machen. Drei 300 Jahre ist es nun her, da vollbrachte Antonio Vivaldi ein kleines Naturwunder. Mitten in Venedig pflanzte der Tonschöpfer einen Wald und spielte mit ihm wie ein Wettergott.
3: Bei gleißender Sonne schmachten Menschen und Herde, die Pinie verbrennt.
2: In unserer Welt der lodernden Ferienparadiese sind solche Bilder nur allzu vertraut. Vivaldi selbst gab sie seinen Hörern zur Erklärung mit auf eine gefährliche Landpartie. Was es für alle Lebewesen bedeutet, wenn Wälder der Zerstörung zum Opfer fallen, erlebte der Komponist am eigenen Leib. Der Forst rund um die auf Baumstämmen errichtete Lagunenstadt Venedig war da schon längst zu Kriegs- und Handelsschiffen verbaut, zu Brennholz zerschlagen worden. Immer weniger Schutz gab es deshalb vor einer Hitze, die Asthmakranken wie Vivaldi besonders zusetzte. Der Wald bekam durch ihn eine Stimme, der noch viele folgten. Hier kann jemand gar nicht genug bekommen vom Zwitschern und Plätschern. Ludwig van Beethoven liebte den Wald. Wenn ihm Wiens Straßen zu staubig wurden, der Lärm der Großstadt den kranken Ohren zu viel, wollte er sich am liebsten im Schoß der Natur verkriechen.
3: Wie froh bin ich, einmal in Gebüschen, Wäldern, unter Bäumen, Kräutern, Felsen wandeln zu können. Geben doch Wälder, Bäume, Felsen den Widerhall, den der Mensch wünscht.
2: Die Idylle, die Beethoven 1808 in seiner Pastorale festhielt, war nur von kurzer Dauer. Die rasanten Veränderungen, die das 19. Jahrhundert und seine Kriege brachten, sie machten auch vor dem Wald nicht Halt. So unheimlich klingt der Wald zur Geisterstunde. Die Bäume sind verdorrt, die Äste knorrig, gleich zwei Gewitter toben über die Opernbühne. In der Wolfsschlucht spuken die Toten. Karl Maria von Weber schickt seinen Freischütz in den dunkelsten Tann. Alle Träume, auch Albträume, scheinen im romantischen Forst vergraben. Für Menschen, die danach ihre Welt in Töne gossen, wurde der Wald zu einem Ort der Sehnsüchte, Schrecken und ewigen Rätsel. Wer sie auf dem Notenpapier lösen wollte, zog vorher die Wanderschuhe an. Mendelssohn, Schumann oder Brahms suchten im Grün nach Ruhe vor dem Lärm der Zeit, Wagner nach den Mythen der Vergangenheit, Dvořák und Sibelius nach den eigenen Wurzeln. Gustav Mahler war schließlich einer der letzten Romantiker, die in der Natur den Schlüssel zu einem schaurig schönen Universum der Klänge fanden.

Das 20. Jahrhundert brachte so viel Leid, so viele Krisen, dass mit dem Wald auch das Pfeifen im Walde immer leiser wurde. Angesichts des dramatischen Verschwindens ganzer Landschaften und ihrer Bewohner sendet in der Gegenwart sogar die Klassikszene Hilferufe. In Deutschland versuchen mittlerweile viele Orchester dem Klimawandel lautstark zu trotzen. Für Jahreszeiten heißt diese verstörende und von KI mit aktuellen Wetterdaten neu berechnete Version von Vivaldis Evergreen aus der NDR Elbphilharmonie. Und was bringt die Zukunft? Vielleicht mal einen Waldspaziergang mit den Ohren. Wie musikalisch die noch nicht ganz verlorenen Waldparadiese von ganz allein sind, hat zum Glück der amerikanische Klang- und Naturforscher Bernie Krause für die Ewigkeit festgehalten.

Maya Anter über den Wald in der Musik. Die Pause in der Festhalle von Ilmenau geht langsam zu Ende. Damit beginnt der zweite Teil des Eröffnungskonzerts des MDR Musiksommers, das Ihnen MDR Klassik Live im ARD Radio Festival präsentiert. Ludwig van Beethoven bildet den Abschluss dieses Abends. Seine Liebe zur Natur, das ist auch im Beitrag angeklungen, ist geradezu legendär. In seiner sechsten Symphonie, der Pastorale, wird diese Liebe zur Natur hörbar. In Briefen und Gesprächen beschreibt er immer wieder sein Glücksgefühl, durch Wiesen und Wälder zu streichen. Kein Mensch, sagt er, kann das Land so lieben wie ich. Und obwohl Beethoven den fünf Sätzen so bildhafte Überschriften gibt wie Szene am Bach, lustiges Beisammensein der Landleute oder Gewitter und Sturm, wollte er keine rein illustrative Musik schreiben. Ihm ging es nicht um die bloße Abbildung der Natur, sondern um das, was sie im Menschen auslöst. Deshalb bezeichnete er seine Pastorale selbst als mehr Ausdruck der Empfindung als Malerei. Ganz ohne musikalische Malerei kommt die Symphonie allerdings nicht aus. Wir hören das Plätschern des Baches, Vogelstimmen, das Herannahen des Gewitters und schließlich die Befreiung nach dem Sturm. Und so klingt sie jetzt. Ludwig van Beethovens Sinfonie Nummer 6 in F-Dur, die Pastorale, gespielt vom MDR Sinfonieorchester unter der Leitung von Dennis Russell Davis.

Beifall für das MDR Sinfonieorchester und seinen Chefdirigenten Dennis Russell Davies. Gemeinsam waren sie hier zu erleben in Ludwig van Beethovens 6. Sinfonie, der Pastorale. Und damit setzen die Musikerinnen und Musiker den Schlusspunkt unter das Eröffnungskonzert des MDR Musiksommers 2026. MDR Klassik war für das ARD Radio Festival live dabei in der Festhalle von Ilmenau. Und dies ist umgeben von Wald, denn Ilmenau liegt am Nordhang des Thüringer Waldes.

Das Thema Wald durchzieht den gesamten MDR-Musiksommer mit Konzerten an besonderen und landschaftlich reizvollen Orten. Wir haben den Wald heute Abend aus ganz unterschiedlichen Blickwinkeln erlebt und natürlich war da wunderschöne Musik, aber ich bin überzeugt, dass wir sie heute nicht mehr ganz so hören wie die Menschen vor 150 oder 200 Jahren. Unser Verhältnis zur Natur hat sich verändert. Vielleicht macht genau das diese Werke für uns sogar noch berührender.

0: Und mit diesen Eindrücken verabschiede ich mich aus Ilmenau. Tonmeister der Übertragung war Romualdas Ober, Toningenieur Christian Büßmer. Mein Name ist Grit Schulze. Ich wünsche Ihnen einen entspannten Ausklang dieses Sommerabends und gebe zurück ins Funkhaus nach Halle.
1: Vielen Dank an die Kollegen und Kolleginnen in Ilmenau. Am Mikrofon begrüßt Sie jetzt Ben Garrett Hernandez. Bis 23 Uhr bleiben wir im ARD Radio Festival in Thüringen und bringen ein Konzert aus der Georgenkirche Eisenach, der Taufkirche Johann Sebastian Bachs. Dort haben wir am 28. März das Eröffnungskonzert der Thüringer Bachwochen mit dem Ensemble Vox Luminis und dem Freiburger Barockorchester aufgenommen. Zur Aufführung kamen neben einer der lutherischen Messen Bachs auch Kantaten aus Georg Philipp Telemanns Sammlung Geistliches Singen und Spielen, verfasst um 1710, als Telemann beim Herzog Johann Wilhelm von Sachsen-Eisenach als Hofkapellmeister angestellt war und es zu seinen Aufgaben gehörte, dort eine strahlkräftige Kirchenmusik aufzubauen. Diese überaus abwechslungsreichen und farbigen Werke waren in der Interpretation von Vox Luminis und dem Freiburger Barockorchester eine echte Entdeckung für das Bach-Wochenpublikum in Eisenach. Zu Beginn aber hören wir Johann Sebastian Bachs Missa in G-Dur, Werkeverzeichnis 236. Es singt das Ensemble Vox Luminis, es spielt das Freiburger Barockorchester und die Leitung hat Lionel Meunier.

Das war die Missa in G-Dur, Bach-Werkeverzeichnis 236 von Johann Sebastian Bach in unserer Konzertaufzeichnung vom 28. März aus der Georgenkirche Eisenach. Im ARD-Radio-Festival hören Sie Ausschnitte aus dem Eröffnungskonzert der Thüringer Bachwochen mit dem Ensemble Vox Luminis und dem Freiburger Barockorchester. Die Solisten waren aus den Reihen des Vokalensembles heraus Erika Tandiono, Sopran, Sophia Falters, Alt, Wojtek Semmerath, Tenor und Sebastian Myros, Bass. Im zweiten Teil des Programms erklangen Kantaten von Georg Philipp Telemann. Beide Komponisten, Bach und Telemann, standen in enger Beziehung zueinander. Während Telemann beim Herzog in Eisenach angestellt war, wirkte Bach als Hofkapellmeister in Weimar. Bach hatte auch nachweislich Kantaten von Telemann abgeschrieben und später in Leipzig aufgeführt. Zudem war Telemann der Taufpate von Bachs Sohn Karl Philipp Emanuel. Telemann wiederum ließ nach Bachs Tod eine Trauerode auf ihn veröffentlichen und gehört damit zu den wenigen, die den großen Thomaskantor nach 1750 auch außerhalb von Leipzig öffentlich gewürdigt haben. Insofern kannten und schätzten beide Komponisten einander und haben doch so unterschiedlich komponiert. Hören wir an dieser Stelle die Telemann-Kantate »Zween Jünger gehen nach Emmaus« aus der Sammlung »Geistliches Singen und Spielen«. Dieser zugrunde liegt ein Text des Kirchenliederdichters Erdmann Neumeister mit Rezitativen und Arien, Bibelsprüchen und Choralsätzen in solistischer wie chorischer, polyphon gestaffelter oder schlichter, liedhafter Darbietung. Es singt das Ensemble Vox Luminis, es spielt das Freiburger Barockorchester unter der Leitung von Lionel Meunier.

Die Kantate Zween Jünger gehen nach Emmaus aus der Sammlung Geistliches Singen und Spielen von Georg Philipp Telemann mit dem Ensemble Vox Luminis und dem Freiburger Barockorchester. Die Leitung hatte Lionel Meunier, Bassist und Gründer von Vox Luminis, einem Ensemble, das seit 2004 besteht, vielfach ausgezeichnet wurde und sich vorrangig der italienischen, flämischen und deutschen Vokalmusik des 17. und 18. Jahrhunderts widmet. Die Solisten waren Erika Tandiono, Sopran, Sophia Falters, Alt, Wojtech Semmerath, Tenor und Sebastian Myros, Bass. Wir hören jetzt an dieser Stelle noch den isländischen Pianisten Víkingur Ólafsson mit dem Adagio aus Johann Sebastian Bachs Orgelsonate in E-Moll, Bach-Werkeverzeichnis 528, hier als Klavierbearbeitung.

Klaviermusik von Johann Sebastian Bach, gespielt von Víkingur Ólafsson. Das Adagio als Klavierbearbeitung der Orgelsonate in E-Moll, Bach-Werkeverzeichnis 528. Das war das Konzert im ARD-Radio-Festival, heute präsentiert von MDR Klassik. Nach den Nachrichten geht es weiter hier mit dem Jazz. Am Mikrofon verabschiedet sich Ben Garrett Hernandez und wir lauschen noch ein wenig dem Spiel von Víkingur Ólafsson. Präludium und Fuge in E-Moll, Bach-Werkeverzeichnis 85, Musik aus dem wohltemperierten Klavier.

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1: Um 23 Uhr mit Felix Sprung. Spanien führt ab Mitternacht Grenzkontrollen für Reisende aus Italien durch. Laut Innenministerium in Madrid betrifft die Maßnahme Menschen, die per Flugzeug oder Schiff von Italien nach Spanien kommen. Aus der Nachrichtenredaktion Diane Battani.
2: Die Grenzkontrollen sollen bis zum 7. September laufen, wie das spanische Innenministerium mitteilte. Damit eskaliert der Streit zwischen beiden Ländern, die zum Schengen-Raum gehören. Italien hatte nach dem Ansturm von Migranten auf die spanische Exklave Ceuta Kontrollen für Reisende aus Spanien eingeführt. Madrid forderte die Aufhebung dieser Überprüfungen. Italien lehnte das ab. Die Kontrollen würden erst wieder aufgehoben, wenn klar sei, dass es keine Sicherheits- oder Terrorismusrisiken für Italien gebe, erklärte das Büro von Regierungschefin Meloni.
1: Nach dem Fund einer Drohne mit Sprengstoff auf dem Flughafen Halle-Leipzig hat Russland die Verantwortung für den Vorfall zurückgewiesen. Die russische Botschaft in Berlin teilte mit, es sei offensichtlich, dass die Provokation ausschließlich den Zielen der Ukraine und militaristischer europäischer Politiker diene. Bundesinnenminister Dobrindt hatte zuletzt gesagt, man könne fremde Mächte als Drahtzieher nicht ausschließen. Mehrere Politiker und Sicherheitsexperten in Deutschland fordern jetzt klare Zuständigkeitsregeln für die Drohnenabwehr sowie mehr Schutz für Flughäfen. Der Nationale Sicherheitsrat hat über den Vorfall beraten. Das Gremium soll die Kompetenzen bei innerer und äußerer Sicherheit in der Bundesregierung bündeln. Der US-Senat hat nach langen Debatten für härtere Sanktionen gegen Russland gestimmt. Die Abgeordneten verabschiedeten den Gesetzentwurf mit 86-11 Stimmen. Aus Washington Carsten Kühntop.
3: Unter anderem ermächtigt er den Präsidenten, Zölle in Höhe von bis zu 100% zu verhängen gegen Staaten, die weiterhin viel Energie von Russland beziehen. Das wären China, Indien, Japan und einige EU-Länder. Das Gesetz gilt als kraftvolles Zeichen der Unterstützung für die Ukraine. Die Senatoren folgten damit der öffentlichen Meinung. Umfragen zeigen, die meisten Amerikaner wollen, dass die USA mehr tun für das kriegsgebeutelte Land. Damit der Entwurf gesetzt wird, muss als nächstes das Repräsentantenhaus zustimmen.
1: Die zweite Fußball-Bundesliga ist in die neue Saison gestartet. Im Auftaktspiel siegte Hertha BSC beim VfL Bochum mit 1:0. Das Siegtor erzielte Sebastian Grönning in der 39. Spielminute. Das waren die Nachrichten. Das Wetter in Deutschland. In der Nacht in den Alpen nachlassende Schauer, sonst verbreitet trocken. Tiefstwerte 16 bis 7 Grad. Morgen oft sonnig, im Bergland und im Norden einige Quellwolken. Höchstwerte 21 Grad auf Föhr bis 33 Grad am Oberrhein. Am Sonntag 25 bis 36 Grad. Es ist 23.03 Uhr.
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4: Heute mit Thomas Mauer Mikrofon. Guten Abend und herzlich willkommen zum Jazz im ARD Radiofestival. Heute vom Westdeutschen Rundfunk aus Köln. Kaum ein Musiker hat das Bild des Jazz in den vergangenen 40 Jahren so geprägt wie Wynton Marsalis. Als künstlerischer und geschäftsführender Leiter der New Yorker Institution Jazz at Lincoln Center baute der Trompeter aus New Orleans eine der einflussreichsten Jazz-Organisationen der Welt auf. Zugleich gilt er einigen Kritikern aber auch als ein Mann, der den Jazz musealisiert und von seiner experimentellen Kraft abgeschnitten hat. Anfang dieses Jahres hat Wynton Marsalis verkündet, dass er als Leiter von Jazz at Lincoln Center zurücktreten wird. Damit geht eine Ära zu Ende in einem sorgfältig geplanten mehrjährigen Übergang.

Das Stück Frisinian Man, das Wynton Marsalis für sein viertes Jazzalbum Black Coats from the Underground geschrieben hat. Es ist ein ausdrücklich politisches Album, das sich unter anderem gegen die Benachteiligung von Schwarzen im Bildungssystem ausspricht. Die Beschäftigung mit dieser Frage mag ein Grund dafür gewesen sein, dass der 26-jährige Marsalis 1987 am Lincoln Center in Manhattan eine Sommerkonzertreihe für Jazz initiierte. Diese Konzertreihe war die Keimzelle, aus der der Trompeter eine der bedeutendsten Kultureinrichtungen für den Jazz entwickelte, Jazz at Lincoln Center. 1996 wurde der Jazz im Lincoln Center for the Performing Arts als eigenständiger, gleichberechtigter Bestandteil anerkannt, unter anderem neben der Philharmonie, der Metropolitan Opera und dem Ballett. Der Jazz erhielt dank des Engagements von Wynton Marsalis erstmals denselben institutionellen Rang wie die klassischen Künste. Musik.

0: Schon mit seinem Debütalbum als Bandleader etablierte sich Wynton Marsalis 1982 als technisch brillanter Young Lion. Dieses Album markierte den Beginn der Rückbesinnung des jungen Jazz auf akustischen Post-Bop. Mit einer erstklassig besetzten Band, unter anderem mit Kenny Kirkland Klavier und Wyntons älterem Bruder Branford Marsalis Saxophon. Dieses Album könnte als Blaupause für das Credo seines Jazzverständnisses dienen. Zum wirklichen Jazz gehöre es, zu swingen, den Blues zu spielen und über Harmoniewechsel und Form improvisieren zu können. Darauf müsse man sich konzentrieren. Stile wie Free Jazz, Fusion oder Hip-Hop passen nicht in dieses Verständnis vom Jazz. Das zeigte sich auch in der 2001 gesendeten 10-teiligen Fernsehserie Jazz des US-amerikanischen Filmemachers Ken Burns, für die Wynton Marsalis als Berater wirkte. Stile jenseits der 1960er Jahre spielten darin kaum eine Rolle. Allerdings war Marsalis der Überzeugung, dass die Geschichte der afroamerikanischen Bevölkerung in den Jazz und seiner Tradition eingeschrieben sei. Das spiegelt sich auch in den Kompositionen, die Marsalis für das Lincoln Center Jazz Orchestra geschrieben hat. In dem groß angelegten Oratorium Blood on the Fields zum Beispiel über Sklaverei und Freiheit. In dem Stück Look and See sind John Hendricks und Cassandra Wilson als Solisten zu hören.
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Das 15-köpfige Lincoln Center Jazz Orchestra mit dem Oratorium Blood on the Fields. Dafür ist Wynton Marsalis mit dem Pulitzer-Preis ausgezeichnet worden. Im Jahr 2004 erhielt Jazz at Lincoln Center mit der Frederick P. Rose Hall einen eigenen, mehrstöckigen Komplex mit 3 Konzertsälen. Das schon 1992 gegründete Lincoln Center Jazz Orchestra ist sozusagen das Herz dieses House of Swing. Neben den regelmäßigen Konzertprogrammen in den verschiedenen Sälen gibt es ein umfangreiches Bildungsprogramm wie Jazz for Young People oder Essentially Ellington. Hinzu kommen ein eigenes Plattenlabel sowie ein digitalisiertes Archiv historischer Aufnahmen. Sie hören das ARD Radio Festival über Wynton Marsalis und seinen angekündigten Abschied als Leiter der Jazzabteilung am Lincoln Center in New York City. Heute präsentiert vom Westdeutschen Rundfunk aus Köln. Am Mikrofon Thomas Mau. Als einen programmatischen Auftrag für das Lincoln Center Jazz Orchestra sieht es Wynton Marsalis, das afroamerikanische Erbe des Jazz aufzugreifen und neu zu interpretieren. So hat er Programme mit der Musik von Buddy Bolden, Louis Armstrong, Duke Ellington, John Lewis, Wayne Shorter oder John Coltrane

0: Der dritte Satz aus John Coltranes legendärer Suite A Love Supreme, arrangiert für das Lincoln Center Jazz Orchestra von Wynton Marsalis. Bei allen künstlerischen Aktivitäten behält Wynton Marsalis immer auch ein waches Auge auf die gesellschaftlichen und politischen Entwicklungen. Nachdem er zu Beginn des Jahres angekündigt hatte, dass er sich langsam aus der Leitung von Jazz at Lincoln Center zurückziehen will, gab er im nicht kommerziellen Fernsehsender PBS ein Interview. Darin sagte er, dass es ein solches Maß an Korruption in den USA gebe, dass etwas dagegen unternommen werden müsse. In einer Analogie zum Jazz ergänzte er, dass ein Solist Hunderte von Chorussen spielen könne, der nächste dann noch mehr. Aber dabei zerfalle die Musik. Deshalb müsse man die Freiheit in der Improvisation mit der Zurückhaltung ausbalancieren, die mit der Wahrnehmung der anderen einhergehe.
1: There's a level of corruption that we have to wake up and say, we're tired of this. And if we do it, okay. If we don't, we're going to be just like all other things that could have been something. And it is related to jazz, because in jazz, you can plug the bass amp in, the drummer can play loud, one soloist can play 400 choruses, and the next one can fight by playing 430. The music breaks down. You have to balance your freedom to improvise with restraint that comes with swinging and recognizing other people.

0: of One. In dem Interview, das Wynton Marsalis im Fernsehsender PBS gab, ergänzte der Trompeter, dass die Demokratie sterbe, wenn man nicht verstehe, wie wichtig der Ausgleich sei, wie wichtig es sei, Wohlstand für alle zu schaffen und im Nachbarn nicht einen Feind, sondern einen Freund zu sehen.
1: Democracy dies when you do not understand the need for leveling. And to create wealth for everybody and to see in your neighbor not an enemy, but a friend, and for elites to manage themselves. That's what I have to do as a bandleader.
0: Nichts anderes müsse er als Bandleader tun. Wynton Marsalis vergleicht immer wieder die Praxis des Jazzmachens mit demokratischen Prozessen. Dementsprechend finden sich in seinem letzten Jahr als künstlerischer Leiter von Jazz at Lincoln Center viele Programme, die der Demokratie und Teilhabe gewidmet sind. So hat er sein Arrangement der inoffiziellen US-amerikanischen Hymne America the Beautiful auf der Internetseite des Lincoln Center veröffentlicht und fordert alle auf, dieses Stück sich selbst zu eigen zu machen. Außerdem ist gerade das Album Let Freedom Swing erschienen, mit Texten von Freiheitskämpfern wie Nelson Mandela oder Martin Luther King.

Am 29. Januar dieses Jahres gab der Vorstand von Jazz at Lincoln Center bekannt, dass Wynton Marsalis sich nach fast 4 Jahrzehnten schrittweise aus seiner Doppelfunktion als künstlerischer und geschäftsführender Leiter zurückziehen werde. Der Phased Transition Plan sieht vor, dass Marsalis die Position des künstlerischen Leiters noch bis zum Sommer 2027 ausfüllt. Anschließend will er zunächst eine beratende Funktion übernehmen, bis sein Vertrag im Juni 2028 ausläuft. Darüber hinaus bleibt er auf unbestimmte Zeit Mitglied des Kuratoriums. Eine Findungskommission soll bis Herbst dieses Jahres eine neue künstlerische Leitung gefunden haben. Keine leichte Aufgabe für die Kommission wie auch für die neue Leitung, denn Wynton Marsalis dürfte auch weiterhin einen erheblichen Einfluss auf die künftige künstlerische Ausrichtung behalten. Als Ausklang für diese Ausgabe des ARD-Radio-Festivals Jazz, heute Abend vom Westdeutschen Rundfunk in Köln, habe ich ein weiteres politisches Stück von Wynton Marsalis ausgesucht. Sloganize, Patronize, Realize, Revolutionize, Black Lives Matters aus dem Album The Democracy Suite. Wenn Sie diese Sendung noch einmal hören wollen, sie finden Sie in der ARD-Audiothek. Mein Name ist Thomas Mau. Ich danke für Ihr Interesse und wünsche Ihnen eine gute Nacht.

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1: Um 24 Uhr mit Karin Schumacher. Über einem wichtigen Militärstützpunkt in Nordrhein-Westfalen sind zwei Drohnen gesichtet worden. Eine Bundeswehrsprecherin bestätigte die Beobachtung am späten Donnerstagabend über dem Standort Mechernich. Wie NDR, WDR und SZ berichten, sollen Sicherheitsmitarbeiter sogar 6 Überflüge bemerkt haben. In Mechernich reparieren Spezialisten das Flugabwehrsystem Patriot. Die Vorfälle sind auch deswegen relevant, weil erst vor einigen Tagen ein Mitarbeiter des Flughafens Leipzig-Halle eine Drohne mit Sprengstoff nahe ukrainischer Frachtflugzeuge entdeckt hatte. Bundesinnenminister Dobrindt sprach von einem hybriden Anschlagsszenario. In Nordrhein-Westfalen, Rheinland-Pfalz, Niedersachsen und dem Saarland dürfen vorübergehend bestimmte Lkw auch sonntags fahren. Hintergrund ist das Niedrigwasser am Rhein. Die Ausnahme gilt für Transporte, die damit zusammenhängen. Der NRW-Verkehrsminister Krischer von den Grünen sagte, so stelle man sicher, dass Lieferketten aufrechterhalten und Versorgungsengpässe vermieden werden können. Als Reaktion auf italienische Grenzkontrollen hat Spanien nun auch Kontrollen für Flüge und Schiffe aus Italien eingeführt. Damit verschärft sich der diplomatische Streit der beiden Länder, der nach der Krise in der spanischen Exklave Ceuta in Nordafrika begonnen hatte. Dort waren Zehntausende Migranten aus Marokko angekommen, Dutzende starben. Dass Italien daraufhin Grenzkontrollen für Spanier etwa an Flughäfen verhängte, nannte die Regierung in Madrid unfair und diskriminierend. Italiens Regierungschefin Meloni wies die Kritik zurück und beharrte auf den Kontrollen. Das US-Unternehmen OpenAI hat die Entwicklung einer neuen Software wegen möglicherweise zu starker Fähigkeiten teilweise gestoppt. Das Unternehmen kann beim Modell Astra nach eigenen Angaben nicht ausschließen, dass es ein sogenanntes kritisches Fähigkeitsniveau erreicht. Damit ist gemeint, dass die Software eigenständig etwa komplexe Cyberangriffe auf sehr sichere Ziele ausführen kann. OpenAI teilte nun mit, die Entwicklung von Astra in isolierte Testumgebungen verlagert zu haben. Noch zum Fußball. Zum Saisonauftakt der zweiten Bundesliga hat die Berliner Hertha auswärts mit 1:0 gegen den VfL Bochum gewonnen. Das entscheidende Tor schoss Sebastian Grönning in der 39. Minute. Das Wetter in Deutschland in der Nacht überwiegend klar bei Tiefstwerten von 16 bis 10 Grad. Tags viel Sonne, nur über den Bergen und im Norden einige Quellwolken. An der Ostsee um 20, südlich des Mains über 30 Grad. Sonntag wird es noch heißer, später von Südwesten teils Schauer und Gewitter. Damit ist es 0 Uhr und 3 Minuten.
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3: Mit Benjamin Day, schön, dass Sie dabei sind. Los geht es bis 2 Uhr mit Musik aus den Schallarchiven des Südwestrundfunks. Wir stechen in See mit Hector Berlioz, Le Corsaire. Das SWR-Sinfonieorchester Baden-Baden und Freiburg unter Sylvain Cambrillant.

Der Korsar von Hector Berlioz, Ouvertüre für Orchester in C-Dur Opus 21. Das SWR-Sinfonieorchester Baden-Baden und Freiburg unter Sylvain Cambrella. Nachdem unser programmatisches Schiff von Piraten geentert wurde, steuern wir es jetzt in ruhigere Gefilde. In the Fan Country von Ralph Vaughan Williams. Am Pult der Deutschen Staatsphilharmonie Rheinland-Pfalz steht Karl-Heinz Steffens.

Die Deutsche Staatsphilharmonie Rheinland-Pfalz unter Karl-Heinz Steffens mit Ray Vaughan Williams in The Fan Country. Verglichen mit Vaughan Williams ist Georges Onslow fast ein Geheimtipp, ein französischer Komponist mit englischen Wurzeln. Durften wir uns auf unserer Kreuzfahrt gerade noch ein wenig ausruhen, lässt er jetzt die versammelte Mannschaft antreten. Ein Nonet, bestehend aus Flöte, Oboe, Klarinette, Fagott und Horn, sowie Violine, Viola, Cello und Kontrabass. Oder kurz, das Ma'alot-Quintett und das Mandelring-Quartett.

Das Maalot-Quintett und das Mandelring-Quartett mit Georges Onslows Nonette in A-Moll Opus 77. Kurz nach 1 Uhr ist es, Sie hören das ARD-Nachtkonzert, präsentiert von BR Klassik, dem Klassikportal des Bayerischen Rundfunks. Jetzt mit Luigi Bassis Rigoletto-Fantasie für Klarinette. Das Radiosinfonieorchester des SWR unter Ascher Fisch, der Solist ist Sebastian Manz.

Applaus für das Radiosinfonieorchester Stuttgart unter Ascher Fisch und den Klarinettisten Sebastian Manz im Hegelsaal der Stuttgarter Liederhalle mit Luigi Bassis Klarinettenfantasie nach Verdis Rigoletto. Nach der großen italienischen Oper in Konzertform wird es jetzt feiner, man könnte sagen französischer. Linos Harfenquintett interpretiert für uns Marcel Tourniers Suite für Flöte, Violine, Viola und Harfe, Opus 34.

Linus Harfenquintett mit Marcel Tourniers Harfensuite, aufgenommen in den Jahren 2001 und 2002 im SWR-Funkstudio in Stuttgart. Nach dem großen Harfenisten Tournier kommen wir zu einem Komponisten, der Ihnen möglicherweise weniger sagt. Johann Wenzel Kalliwoda ist ein Name, der im Konzertsaal immer noch viel zu selten fällt. Dabei war er im 19. Jahrhundert eine feste Größe im Musikleben. Er war lange Hofkapellmeister in Donaueschingen, prägte das Musikleben dort maßgeblich und war ein wichtiger Vermittler der neuen romantischen Musik. Mit seiner ersten Sinfonie zeigt er, wie lebendig die Sinfonik zwischen Beethoven und Brahms auch abseits der berühmten Zentren war. Wir hören die Hofkapelle Stuttgart unter der Leitung von Frieder Bernius.

Die Hofkapelle Stuttgart unter Frieda Bernius mit Johann Wenzel Kalivo, das erste Sinfonie, F-Moll, Opus 7. Damit ging der erste Teil unseres ARD-Nachtkonzerts zu Ende. Und da ja seit ein paar Tagen zumindest für unsere jüngeren Hörer Sommerferien sind, begleitet uns das Albireo-Querflötenquartett mit den Flûtes en Vacances auf 2 Uhr zu.

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1: Um 2 Uhr mit Olaf Knapp. 4 Bundesländer heben das Lkw-Fahrverbot an Sonn- und Feiertagen vorübergehend auf. Es handelt sich um Nordrhein-Westfalen, Niedersachsen, Rheinland-Pfalz und das Saarland. Aus der Nachrichtenredaktion Thorsten Lange.
2: Grund ist das Niedrigwasser des Rheins und anderer Flüsse. Weil Binnenschiffe nicht voll beladen oder gar nicht fahren können, sollen wichtige Güter per Lkw an ihr Ziel kommen, und zwar möglichst schnell. Die Ausnahme vom Sonntagsfahrverbot gilt deshalb auch nur für Fahrten, die im Zusammenhang mit der Bewältigung der Folgen des Niedrigwassers stehen. Zudem dürfen Lkw in den Sommerferien auch samstags fahren. Die Ausnahmeregelung gilt ab sofort. Großraum- und Schwertransporte bleiben an Sonntagen verboten.
1: Der Migrationsstreit zwischen Spanien und Italien hat sich weiter verschärft. Seit Mitternacht gelten in Spanien Grenzkontrollen für Reisende aus Italien. Kontrolliert werden sollen Pässe, Staatsangehörigkeit und Visa von Personen, die per Flugzeug oder Schiff in Spanien ankommen. Madrid reagiert damit auf entsprechende Maßnahmen für Reisende aus Spanien, die Italien vergangene Woche als Reaktion auf die Ceuta-Krise ergriffen hatte. Der US-Senat hat nach langen Debatten für härtere Sanktionen gegen Russland gestimmt. Die Abgeordneten verabschiedeten den Gesetzentwurf mit 86-11 Stimmen. Aus Washington Carsten Kühntop.
3: Unter anderem ermächtigt er den Präsidenten, Zölle in Höhe von bis zu 100% zu verhängen gegen Staaten, die weiterhin viel Energie von Russland beziehen. Das wären China, Indien, Japan und einige EU-Länder. Das Gesetz gilt als kraftvolles Zeichen der Unterstützung für die Ukraine. Die Senatoren folgten damit der öffentlichen Meinung. Umfragen zeigen, die meisten Amerikaner wollen, dass die USA mehr tun für das kriegsgebeutelte Land. Damit der Entwurf gesetzt wird, muss als nächstes das Repräsentantenhaus zustimmen.
1: Über einem Bundeswehrstandort in Nordrhein-Westfalen hat es in der vergangenen Nacht mehrere Drohnenüberflüge gegeben. Das hat das Führungskommando der Bundeswehr bestätigt. Zuerst hatten Süddeutsche Zeitung, NDR und WDR berichtet. Mitarbeiter einer Sicherheitsfirma sollen insgesamt 6 Drohnenüberflüge beobachtet haben. Wer dafür verantwortlich ist, ist bislang unklar. Der betroffene Bundeswehrstandort Mechernich ist einer der wichtigsten in Nordrhein-Westfalen. Hier sind auch Spezialisten tätig, die für Wartung und Instandsetzung des Flugabwehrsystems Patriot zuständig sind. Das Wetter in Deutschland. Nachts an den Alpen nachlassende Schauer, sonst ist es verbreitet trocken, Tiefstwerte 16 bis 7 Grad. Am Tage oft sonnig, im Bergland und im Norden einige Quellwolken, 21 Grad auf Föhr bis 33 Grad am Oberrhein. Und ein Blick zur Uhr, die Zeit, es ist gleich 2:03 Uhr.